0: 7. März.
1: Nach dem CDU-Aus im Schweriner Landtag hat Landeschef Daniel Peters seinen Rücktritt erklärt. Wie er mitteilte, soll kommissarisch Philipp Amthor das Amt übernehmen. Der 34-Jährige ist seit Juli Staatsminister im Kanzleramt. Die CDU war am Sonntag erstmals in einem Bundesland an der 5%-Hürde gescheitert. Laut Landeswahlleiter fehlten der Partei rund 800 Stimmen. In New York beginnt heute die Generaldebatte der UN-Vollversammlung. Neben UN-Generalsekretär Guterres wird heute auch unter anderem US-Präsident Trump das Wort ergreifen. Aus New York, Ute Schinz.
2: Ein zentrales Thema auch in seiner Rede dürften der Iran-Krieg und die weltweit gestiegenen Energiepreise sein. Doch schon die Hoffnung auf ein Treffen Trumps mit Irans Präsident Masoud Pezeshkian am Rande der Vollversammlung ließ die Ölpreise zwischenzeitlich sinken. Der ukrainische Präsident Volodymyr Zelensky wird erneut um Unterstützung im Abwehrkrieg gegen Russland werben, was zunehmend schwieriger wird. Entspannung gibt es für die Europäer im Grönland-Konflikt. Dänemark, Grönland und die USA wollen in New York ein Abkommen zur Sicherheit der Insel unterzeichnen. Wenig Bewegung erwarten UN-Beobachter dagegen bei dem Konflikt zwischen Israel und den Palästinensern.
1: Auf dem Oktoberfest in München ist am Abend ein Mitarbeiter eines Fahrgeschäftes ums Leben gekommen. Der 52-Jährige war bei einem Unfall am Fahrgeschäft Hangover so schwer verletzt worden, dass Wiederbelebungsversuche ohne Erfolg blieben. Offenbar hatte sich der Mann im Gefahrenbereich aufgehalten, als sich die Gondel des Freefall Towers mit hohem Tempo nach unten bewegte. Zur genauen Ursache laufen Ermittlungen. Das waren die Nachrichten. Das Wetter in Deutschland. Im Erzgebirge letzte Schauer bei 15 Grad auf Helgoland und bis 1 Grad im Bayerischen Wald. Am Tage teilweise heiter, teilweise bewölkt, meist trocken, 13 bis 24 Grad. Am Mittwoch oft heiter, später zur Nordsee hin Schauer, 15 bis 25 Grad. Am Donnerstag wechselhaft 12 bis 23 Grad. Es ist 2.03 Uhr.
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4: Mit Sven Knapper am Mikrofon, herzlich willkommen. Was erwartet uns bis zu den 4 Uhr Nachrichten? Eine Orgelsinfonie von Charles-Marie Widor, ein Quintett von Arnold Becks, ein Cellokonzert von Samuel Barber, 6 Klavierstücke von Ferruccio Busoni und als dramatischer Einstieg Vorspiel und Isoldes Liebestod aus Richard Wagners Musikdrama Tristan und Isolde. Paavo Järvi dirigiert das Sinfonieorchester des Hessischen Rundfunks.

Vor Spiel und Isoldes Liebestod aus Richard Wagners Musikdrama Tristan und Isolde. In Szene gesetzt vom Sinfonieorchester des Hessischen Rundfunks unter Paavo Järvi. Der Italiener Ferruccio Busoni steuert gleich 6 Klavierstücke zum ARD-Nachtkonzert bei, zusammengefasst unter dem Titel Una Festa di Villaggio, ein Dorffest. Und wie munter es dort zugeht, zeigt uns nun die Pianistin Ira Maria Witoschinski.

Die in Saarbrücken geborene Pianistin Ira Maria Wituschinski interpretierte die 6 Charakterstücke Una Festa di Villaggio von Ferruccio Busoni. Die Musik von Samuel Barber wurde weltweit durch einen Kriegsfilm bekannt, Platoon aus dem Jahr 1986. Darin zu hören war das epische Adagio for Strings. Recht klassisch, wenn auch etwas ausgefallen, klingt dagegen Barbers Cellokonzert Opus 22. Jan Vogler wird vom Rundfunk-Sinfonieorchester Saarbrücken begleitet.

Jan Vogler und das Rundfunksinfonieorchester Saarbrücken unter Thomas Sanderling hörten wir mit dem Cellokonzert Opus 22 von Samuel Barber. Hier ist das ARD-Nachtkonzert, präsentiert von BR Klassik, mit Kammermusik von Sir Arnold Bex, der 1883 im Süden von London zur Welt kam. Becks Quintett für Harfe und vier Streicher bieten Agnès Clément und das Aris-Quartett.

Agnès Clément und das Aris-Quartett interpretierten das Quintett für Harfe und Streichquartett von Sir Arnold Bex. Die gute halbe Stunde bis zu den 4 Uhr Nachrichten gehört dem Franzosen Charles-Marie Widor, der vor allem durch seine grandiosen Orgelsinfonien auf sich aufmerksam machte. Sinfonie Nummer 3 in E-Moll erschien 1872, hier eine Aufnahme aus der Bamberger Konzerthalle mit dem Organisten Christian Schmidt und den Bamberger Symphonikern.

Sinfonie für Orgel und Orchester Nummer 3 in E-Moll, komponiert von Charles-Marie Widor, zum Besten gegeben von Christian Schmidt und den Bamberger Symphonikern unter Stefan Soljom, 2008 in der Bamberger Konzerthalle. Das ARD-Nachtkonzert ist nach den 4 Uhr Nachrichten wieder für Sie da, mit Musik von Wolfgang Amadeus Mozart, Michael Glinka und Pietro Nardini.

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1: Um 4 Uhr mit Ronald Lessig. Wie geht es mit der Bundesregierung weiter? Welche Konsequenzen sollte die Union aus dem Wahldebakel in Mecklenburg-Vorpommern und dem schlechten Ergebnis in Berlin ziehen? Diese Fragen dürften heute Nachmittag im Vordergrund stehen, wenn die reguläre Sitzung der CDU-CSU-Bundestagsfraktion ansteht, bei der die Abgeordneten mit Kanzler Merz beraten. Aus der Nachrichtenredaktion Astrid Rolle.
2: Um bei der Sitzung dabei zu sein, hat Merz sogar seine Teilnahme an der UN-Generaldebatte in New York abgesagt. Der Rückhalt der Abgeordneten gilt als ein entscheidender Pfeiler für die politische Zukunft des Kanzlers. Immerhin, bei den Beratungen mit den Spitzengremien der CDU gestern gab es laut Merz keine Personaldebatten. Merz selbst hatte zuvor schon angekündigt, seine Ämter behalten zu wollen und auch seinen Reformkurs fortzusetzen. Der Koalitionspartner SPD hat dazu Redebedarf angekündigt.
1: In New York beginnt heute die Generaldebatte der UN-Vollversammlung mit 193 Mitgliedstaaten. Nach der Absage von Bundeskanzler Merz wird die deutsche Delegation von Außenminister Wadephul angeführt. Mit besonderer Spannung wird die Rede von US-Präsident Trump erwartet. Themen dürften die Kriege im Nahen Osten und die damit verbundenen hohen Energiepreise, der Ukraine-Krieg sowie eine Regulierung von künstlicher Intelligenz sein. Die EU hat es vorerst nicht geschafft, sich auf die Aufhebung von Sanktionen gegen zwei russische Milliardäre zu einigen. Weil Sanktionsbeschlüsse einstimmig gefasst werden müssen, sollen die Botschafter der EU am Morgen erneut zusammenkommen. Hintergrund ist, dass Frankreich laut einem Medienbericht mit der Sanktionsaufhebung die Freilassung zweier in Aserbaidschan festgehaltener Staatsbürger erreichen will. Dagegen stellen sich mehrere baltische und skandinavische Länder. Auf dem Oktoberfest in München ist am Abend ein Mitarbeiter eines Fahrgeschäftes ums Leben gekommen. Nach Polizeiangaben ereignete sich am Freefall Tower Hangover ein schwerer Unfall. Aus der Nachrichtenredaktion Thomas Frohwerk.
3: Der 52-jährige Mitarbeiter hatte sich demnach offenbar im Gefahrenbereich des Fahrgeschäfts aufgehalten. Warum, ist noch unklar. Als sich die Gondel des Freefall Towers mit hohem Tempo nach unten bewegte, wurde der Mann davon getroffen und so schwer verletzt, dass Wiederbelebungsversuche ohne Erfolg blieben. Augenzeugen des Vorfalls und die Betreiber des Fahrgeschäfts wurden von einem Kriseninterventionsteam betreut. Zur Ursache des Unfalls sind Ermittlungen aufgenommen worden.
1: Das waren die Nachrichten. Das Wetter in Deutschland. Am Tage teils heiter, teils bewölkt, meist trocken bei 13 bis 24 Grad. Am Mittwoch oft heiter, später zur Nordsee hin Schauer, 15 bis 25 Grad. Und am Donnerstag wechselhaft, gebietsweise Regen, an der Ostsee sowie im Westen und Südwesten freundlich, bis 23 Grad. Es ist 4.03 Uhr.
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5: Mit Sven Knapper am Mikrofon. Schön, dass Sie uns eingeschaltet haben. Mit Musik aus der Oper Ein Leben für den Zaren von Michael Glinka geht's los. Wir hören vier Tänze, gespielt vom Philharmonia Orchestra London unter der Leitung von Jefrem Kurz.

Das waren vier Tänze aus der Oper Ein Leben für den Zaren von Michail Glinka, serviert vom Philharmonia Orchestra London unter Jefrem Kurz. Zwei hochmusikalische Brüder aus den Niederlanden besuchen uns im ARD-Nachtkonzert, die Pianisten Lukas und Arthur Jüssen. Im Gepäck die Sonate in D-Dur für Klavier zu vier Händen von Wolfgang Amadeus Mozart, Köchelverzeichnis 381.

Die Brüder Lukas und Arthur Jüssen aus den Niederlanden interpretierten die Sonate in D-Dur für Klavier zu vier Händen von Wolfgang Amadeus Mozart, Köchelverzeichnis 381. Ein seltener Gast, sowohl im Radio als auch im Konzertsaal, der Geiger und Komponist Pietro Nardini, 1722 in Livorno geboren. Er war der bekannteste Schüler von Giuseppe Tartini, trat bereits mit 14 Jahren als Solist auf. Nardinis Violinkonzert in G-Dur spielen Giuliano Carmignola und das Venice Baroque Orchestra.

Der Italiener Pietro Nardini schrieb dieses Violinkonzert in G-Dur, vorgestellt von Giuliano Carmignola und dem Venice Baroque Orchestra unter Andrea Marcon. Bis zu den 5 Uhr Nachrichten begleitet uns noch das Münchner Rundfunkorchester unter Kurt Graunke mit dem Bauerntanz von Edward Grieg.

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1: Um 5 Uhr mit Ronald Lessig. Wie geht es mit der Bundesregierung weiter? Welche Konsequenzen sollte die Union aus ihrem Wahldebakel in Mecklenburg-Vorpommern und dem schlechten Ergebnis in Berlin ziehen? Diese Fragen dürften heute Nachmittag im Vordergrund stehen, wenn die reguläre Sitzung der CDU-CSU-Bundestagsfraktion ansteht, bei der die Abgeordneten mit Kanzler Merz beraten. Aus der Nachrichtenredaktion Astrid Rolle.
2: Um bei der Sitzung dabei zu sein, hat Merz sogar seine Teilnahme an der UN-Generaldebatte in New York abgesagt. Der Rückhalt der Abgeordneten gilt als ein entscheidender Pfeiler für die politische Zukunft des Kanzlers. Immerhin, bei den Beratungen mit den Spitzengremien der CDU gestern gab es laut Merz keine Personaldebatten. Merz selbst hatte zuvor schon angekündigt, seine Ämter behalten zu wollen und auch seinen Reformkurs fortzusetzen. Der Koalitions Partner SPD hat dazu Redebedarf angekündigt.
1: Nach dem CDU-Aus im Schweriner Landtag hat Landeschef Peters seinen Rücktritt erklärt. Wie er mitteilte, soll kommissarisch Philipp Amthor das Amt übernehmen. Aus der Nachrichtenredaktion Marei Beermann.
3: Der 34-jährige Amthor aus Ueckermünde ist seit Juli Staatsminister im Kanzleramt. Nach NDR-Informationen hat auch Generalsekretärin Kathi Hoffmeister auf der Sitzung des Landesvorstands ihren Rücktritt angekündigt. Laut Landeswahlleiter Christian Boden fehlten der CDU rund 800 Stimmen für den Wiedereinzug in den Landtag. Der Parteivorstand der SPD hat den Vorschlag von Ministerpräsidentin Schwesig angenommen und sich geschlossen für Gespräche mit Grünen und Linken ausgesprochen.
1: In New York beginnt heute die Generaldebatte der UN-Vollversammlung mit 193 Mitgliedstaaten. Nach der Absage von Bundeskanzler Merz wird die deutsche Delegation von Außenminister Wadefuhl angeführt. Mit besonderer Spannung wird die Rede von US-Präsident Trump erwartet. Themen dürften die Kriege im Nahen Osten und die damit verbundenen hohen Energiepreise, der Ukraine-Krieg sowie eine Regulierung von künstlicher Intelligenz sein. Auf dem Oktoberfest in München ist ein Mitarbeiter eines Fahrgeschäftes nach einem Unfall gestorben. Laut Polizei wurde der Mann gegen 22 Uhr vom Freefall Tower Hangover getroffen und schwer verletzt. Der Bereich um das Fahrgeschäft wurde gesperrt. Zum genauen Hergang des mutmaßlichen Betriebsunfalls, der zum Tod des Mitarbeiters führte, wird ermittelt. Das waren die Nachrichten. Das Wetter in Deutschland. Am Tage teils heiter, teils bewölkt, meist trocken bei 13 bis 24 Grad. Am Mittwoch oft heiter, später zur Nordsee hin Schauer, 15 bis 25 Grad und am Donnerstag wechselhaft, gebietsweise etwas Regen, an der Ostsee sowie im Westen und im Südwesten wird es freundlich sein, bei 12 bis 23 Grad. Die Zeit, es ist 5.03 Uhr.
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5: Einen guten Dienstagmorgen, am Mikrofon begrüßt Sie noch einmal Sven Knappe. Wenn Franz Krommer im Programm auftaucht, sind meist Blasinstrumente mit im Spiel. So auch heute. Krommer eröffnet die letzte Runde Nachtkonzert mit einem Satz aus seiner Partita in S-Dur Opus 71, intoniert vom Züricher Bläseroktett.

Andante Allegretto, der dritte Satz aus der Partita Opus 71 von Franz Krommer in einer Aufnahme mit dem Züricher Bläseroktett. Die Originalklangspezialisten der Musica Antiqua Köln haben eine Komposition aus dem barocken Italien mitgebracht, die Ouvertüre Nummer 6 in B-Dur von Francesco Maria Veracini.

Das war die Ouvertüre Nummer 6 in B-Dur von Francesco Maria Veracini. Die Musica Antiqua Köln wurde von Reinhard Göbel geleitet. Einen ganz besonderen Niederschlag stellt uns der Walzerspezialist Emil Waldteufel aus Frankreich vor. Regen aus Gold. Theodor Guschelbauer dirigiert das Orchestre Philharmonique de Strasbourg.

Pluie d'or, Regen aus Gold, ein Walzer von Emil Waldteufel, gespielt vom Orchestre Philharmonique de Strasbourg, geleitet von Theodor Guschelbauer. Hier ist das ARD-Nachtkonzert, präsentiert von BR Klassik, mit Tastenspielen von Wolfgang Amadeus Mozart. Aus der F-Dur-Sonate, Köchelverzeichnis 332, hören wir den dritten Satz, am Klavier Grigori Sokolov.

Der 1950 im damaligen Leningrad geborene Pianist Grigori Sokolow interpretierte den dritten Satz der Klaviersonate in F-Dur von Wolfgang Amadeus Mozart, Köchelverzeichnis 332. Die Aufnahme entstand 2008 im Salzburger Haus für Mozart. Jedem Satz eines Konzertes des englischen Komponisten Charles Avison liegt eine Klaviersonate von Domenico Scarlatti zugrunde. Manche konnten aber bis heute nicht identifiziert werden. Hier das Konzert Nummer 5 in D-Moll mit dem Ensemble Café Zimmermann.

Das 1998 von Pablo Valetti und Celine Frisch gegründete Ensemble Café Zimmermann hörten wir mit dem Konzert Nummer 5 in D-Moll von Charles Avison. Letzte Station im ARD-Nachtkonzert Paris. Dort wurde am 31. Mai 1804 Louise Farrenc geboren, Professorin für Klavier am Pariser Konservatorium. Aus Farrencs Sinfonie Nummer 1 in C-Moll, entstanden 1842, spielen die Soliste Européen Luxembourg den dritten Satz.

Minuetto Moderato. Der dritte Satz der Sinfonie Nummer 1 in C-Moll von Louis Farranc aus Frankreich. Christoph König dirigierte die Soliste Européen aus Luxemburg. Sie hörten das ARD-Nachtkonzert, präsentiert von BR Klassik, dem Klassikprogramm des Bayerischen Rundfunks. Am Mikrofon war für Sie Sven Knappe. Ein herzliches Dankeschön fürs Einschalten und hoffentlich bis morgen.

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1: Die Berliner Linke setzt nach ihrem Sieg bei der Abgeordnetenhauswahl darauf, zügig Sondierungen mit SPD und Grünen zu beginnen. Landesgeschäftsführer Thielebein sagte am Abend, wenn der Parteitag am Freitag zustimme, könnte es in der kommenden Woche erste Gespräche geben. Miriam Berger, RBB 24.
2: SPD-Spitzenkandidat Krach kündigte sachbezogene Verhandlungen über eine mögliche Koalition mit der Linken an. So lehnt Krach etwa Enteignungen von Immobilienfirmen ab. Kritisch äußerte er sich auch über das Erscheinen eines Clan-Chefs auf einer Wahlparty der Linken in Neukölln. Grünen-Spitzenkandidat Graf forderte vor Sondierungsgesprächen eine konsequente Auseinandersetzung der Linken mit Antisemitismus in den eigenen Reihen.
1: Der Berliner CDU-Spitzenkandidat Evers soll den Vorsitz der Fraktion im Abgeordnetenhaus übernehmen. Der CDU-Landesvorstand hat Evers am Abend einstimmig als Nachfolger für Fraktionschef Stettner nominiert. Die Partei bekräftigte außerdem ihre Bereitschaft für Gespräche mit SPD und Grünen. Evers betonte aber, dass in Sachen Regierungsbildung zunächst die Linke am Zug sei. Die CDU-Fraktion kommt voraussichtlich am Donnerstag erstmals zusammen. Evers ist derzeit noch Finanzsenator im schwarz-roten Senat. Nach den Niederlagen der CDU bei den Landtagswahlen in diesem Monat fordern führende Parteimitglieder Konsequenzen. Vizeparteichef Laumann spricht von einem Weckruf. Den Kanzler auszutauschen sei aber keine Lösung. Dagegen sagte der Ministerpräsident von Sachsen, Kretschmer, der nötige Neustart habe auch etwas mit Personen zu tun. Bundeskanzler und CDU-Chef Merz hat gestern nochmals deutlich gemacht, dass er seine Ämter behalten will. Außerdem kündigte er an, den Reformkurs fortzusetzen. Am Nachmittag berät die Unionsfraktion über das weitere Vorgehen. Bei der Landtagswahl in Mecklenburg-Vorpommern vorgestern war die CDU an der 5%-Hürde gescheitert. Bei der Abgeordnetenhauswahl in Berlin büßte sie fast 10 Punkte ein und landete hinter der Linken auf Platz 2. Die Bundesregierung hat den sogenannten Tankrabatt auf den Weg gebracht. Wie eine Regierungssprecherin mitgeteilt hat, ist der Gesetzentwurf dazu im Umlaufverfahren von allen Ministerinnen und Ministern angenommen worden. Vorgesehen ist, dass die Energiesteuer auf Diesel und Benzin ab Oktober bis Jahresende gesenkt wird. Pro Liter Sprit sollen die Preise dann um bis zu 17 Cent pro Liter fallen. Nach Angaben des Ministeriums der Finanzen entgehen dem Staat durch die Maßnahme rund 2,5 Milliarden Euro an Steuern. Bund und Länder wollen sich die Kosten dafür teilen. Wegen des Irankriegs steigen seit Monaten die Spritpreise. Sie hatten in der vergangenen Woche die bisherigen Rekordmarken gerissen. Das Tourismusunternehmen Centerparks plant einen Ferienpark im Lausitzer Seenland. In der Nähe von Lieske zwischen dem Sedlitzer und dem Partwitzer See könnten in den kommenden Jahren bis zu 700 Ferienhäuser entstehen. Die Anwohnerinnen und Anwohner wurden am Abend auf einer Versammlung über die Pläne informiert. Angestrebt wird demnach eine Eröffnung bis spätestens 2031. Als Investitionssumme werden rund 300 Millionen Euro genannt. Bevor mit dem Bau begonnen werden kann, soll es zunächst Machbarkeitsstudien und Umweltprüfungen geben. Anschließend soll ein konkretes Konzept erarbeitet werden. Auf dem Oktoberfest in München hat es am Abend einen tödlichen Unfall gegeben. Ein Mitarbeiter eines Fahrgeschäfts wurde nach Polizeiangaben so schwer verletzt, dass er gestorben ist. Aus München, Thomas Frohwerk.
3: Der 52-jährige Mitarbeiter hatte sich demnach offenbar im Gefahrenbereich des Fahrgeschäfts aufgehalten. Warum, ist noch unklar. Als sich die Gondel des Freefall Towers mit hohem Tempo nach unten bewegte, wurde der Mann davon getroffen und so schwer verletzt, dass Wiederbelebungsversuche ohne Erfolg blieben. Augenzeugen des Vorfalls und die Betreiber des Fahrgeschäfts wurden von einem Kriseninterventionsteam betreut. Zur Ursache des Unfalls sind Ermittlungen aufgenommen worden.
1: FIFA-Präsident Infantino hat erstmals Dialogbereitschaft für Reformen im Fußball-Weltverband signalisiert. Der Schweizer schickte ein Schreiben an die Chefs der 211 Mitgliedsverbände und die Mitglieder des FIFA-Rates. Darin schlägt er eine Konsultation mit den Mitgliedsverbänden vor, um die Entscheidungsprozesse der FIFA zu verbessern. Damit reagierte er auf die andauernde Kritik an seinem Führungsstil. Infantino strebt bei der Neuwahl im März eine weitere Amtszeit an. Unter anderem die UEFA fordert dagegen seinen Rückzug. Soweit die Nachrichten. Weitere Meldungen aus Berlin und Brandenburg auf rbb24.de. Das Wetter. Heute erst sonnig, später auch ein paar Wolken, die teils dichter ausfallen können. Es bleibt meist trocken bei 17 bis 20 Grad. Die Zeit, es ist 6.05 Uhr.
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4: Einen schönen Dienstagmorgen wünsche ich Ihnen. Mit Stu Larsen sind wir jetzt mal kurz in Chicago und danach schauen wir nach L.A. Da gibt's nämlich Neues von George Lucas.
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0: Stu Larsen mit dem Chicago-Song um 6:09 auf Radio 3. Schauen wir nach Los Angeles. Da öffnet heute das Lucas Museum for Narrative Art, was übersetzt so viel bedeutet wie Erzählkunst. Gemeint sind damit Bilder, die Geschichten erzählen. Star Wars-Regisseur George Lucas plant dieses Projekt schon seit Jahren und macht dort jetzt Teile seiner Privatsammlung für die Öffentlichkeit zugänglich. Es geht allerdings dann doch deutlich weniger um Star Wars, als Sie vielleicht vermuten würden. Auch wenn das extra dafür entworfene Gebäude doch verdächtig nach Raumschiff aussieht. Antje Sieb berichtet hier aus Los Angeles.
1: Los Angeles Exposition Park. Hier stehen schon das Kalifornische Wissenschaftsmuseum, das Museum für Naturkunde und zwei große Stadien. Und direkt daneben ist in den letzten Jahren das moderne Gebäude des Lucas-Museums entstanden. Ein riesiges, leicht tailliertes Oval mit gewölbten Dachgärten. Alles an dem silberglänzenden Bau wirkt rund und organisch. Architekt Ma Yan Song sagt, man könne vieles darin erkennen.
2: Maybe when they see one corner, the building is floating, feels like it can take away like a spaceship, but...
3: Aus einer Blickrichtung ist es vielleicht ein Raumschiff, das gleich abhebt, aber es sieht aus jeder Richtung anders aus. Für mich ist es eine Wolke, ein lebendes Wesen. Das sollte man einfach für sich selbst entdecken.
1: George Lucas will mit seinem Museum etwa Illustratoren oder Comiczeichnern zu mehr Anerkennung verhelfen, weil er findet, sie kämen in der Kunstwelt sonst häufig zu kurz. Und er will niemandem vorschreiben, was Kunst ist und was nicht. Was zählt, sei der eigene Eindruck. Wenn es dich emotional anspricht, ist es Kunst, sagt er. Und wenn nicht, geh einfach weiter zum nächsten Stück.
4: If you have an emotional connection, then it's art. If you don't, then just move on to the next painting.
1: Aus dem weitläufigen Foyer bringen drei runde gläserne Aufzüge Besucher nach oben zu den Hauptausstellungsräumen. Comics, Wandgemälde, einzelne Künstler wie Norman Rockwell haben eigene Galerien. Oft ist das Thema aber auch sehr weit gefasst. Abenteuer, Liebe, Familie oder Sport. An den Wänden Illustrationen, Gemälde etwa von Frida Kahlo und Diego Rivera. Aber auch Fotografien und dazwischen Modelle aus Filmen oder Statuen. Etwa eine von Indiana Jones vor der Abenteuergalerie. Man kann sich treiben und die Stücke einfach auf sich wirken lassen. Wer allerdings gerne ein bisschen zusätzliche Information und Einordnung hätte, der muss den digitalen Katalog befragen, erklärt Kurator Ryan Linkoff.
5: Wir haben einen digitalen Führer, wir haben zu allen Objekten Informationen, haben bei allem nachgeforscht, wann es zum ersten Mal erschienen ist, welche Geschichte es bebildert hat. Das kann man dort nachlesen.
1: Und ja, es gibt auch eine eigene Star-Wars-Ausstellung. Star Wars in Motion zeigt Fortbewegungsmittel aus allen Ecken des Universums. Etwa General Grievous' Radgleiter, Luke Skywalkers Landgleiter und einen Sandkriecher aus dem ersten Film. Imperiale Speederbikes aus Die Rückkehr der Jedi-Ritter und jede Menge Kostüme, von Prinzessin Leia über Darth Vader bis hin zu C-3PO.
6: Unsere Eröffnungsausstellung heißt Star Wars in Motion. Wir sind stolz auf unsere Star Wars Connection. Das macht aber nur 7% des Museums aus. Wir haben eine große Bandbreite von Höhlenmalerei über Comiczeichnungen bis zur Galerie der Wandgemälde, in der wir gerade stehen.
1: Sagt Museumschefin Tracy Bates. Direkt um die Ecke kann man mehrere Banksys bewundern und danach aufs Dach rausgehen. Oder unten im Erdgeschoss in den zwei großen Kinosälen einen Blick auf das ständig laufende Programm werfen. Rein- und rauswandern erwünscht.
7: You can enter at any time and stay as long or as short as you'd like. You can come for specific content or discover something by happy accident.
1: Die Galerie im Erdgeschoss soll eine Reise durch das darstellen, was das Museum unter Narrative Art versteht. Man wandert durch Höhlenmalerei vorbei an Sphinxen in eine Art sixtinische Kapelle. Das ist irgendwie ein sehr amerikanisches Konzept. Die Gärten rund ums Museum sind sogar für jeden zugänglich, ganz ohne Eintritt. Sie sollen auch ein Angebot sein für das benachbarte Viertel South Los Angeles, wo das Durchschnittseinkommen niedrig ist und Grünanlagen Mangelware. Landschaftsarchitektin Mia Lehrer ist stolz auf hängende Gärten, Rasenflächen mit Statuen und mäandernde Pfade, wo früher ein Parkplatz war.
8: This was a parking lot that everybody thought they couldn't do without. And you walk in and there's this hanging garden which you have to go visit. And then there's a series of sculptures there too.
1: Tickets für das neue Lukas-Museum kosten $25. Kinder zahlen keinen Eintritt.
0: Ja, das noch für Sie, wenn Sie in der nächsten Zeit zufällig dort in Los Angeles sein sollten. Antje Sieb ist dort und hat Ihnen vom neuen Lukas Museum of Narrative Art erzählt. Das eröffnet heute. Diese Sängerin hier, die ist in West-Berlin geboren worden als Michelle Johnson. Als Musikerin hat sie sich einen sehr viel komplizierteren Namen gegeben, zumindest für uns hier etwas schwer aussprechbar. Michelle N. de Giocello. Dafür ist die Bedeutung ihres Namens schön. Frei wie ein Vogel.

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1: Um gleich 6.22 Uhr am Dienstagmorgen. Heute vor 130 Jahren wurde Elisabeth Selbert geboren. Sie hat als eine von nur vier Frauen das Grundgesetz der jungen Bundesrepublik mit ausgearbeitet. Jens Schellhas blickt hier zurück in eine Zeit, in der schon der Gedanke an eine Gleichberechtigung von Mann und Frau bei vielen noch Schnappatmung ausgelöst hat.
2: Meine verehrten Hörerinnen und Hörer.
3: Elisabeth Selbert in einer Rundfunkansprache einen Tag, nachdem der Parlamentarische Rat, der das Grundgesetz für die Bundesrepublik erfinden sollte, endlich grünes Licht für ihr größtes Anliegen gegeben hatte. In Artikel 3 Absatz 2 sollte es nun heißen, Männer und Frauen sind gleichberechtigt.
2: Ich bin Jurist und unpathetisch. Und ich bin Frau und Mutter und zu frauenrechtlerischen Dingen gar nicht geeignet.
3: Und doch hat sie für das Recht der Frau im Parlamentarischen Rat gekämpft wie keine andere. Zweimal fällt ihr Vorschlag durch. Dann gibt sie zu Protokoll.
4: Sollte der Artikel heute wieder abgelehnt werden, so darf ich Ihnen sagen, dass in der gesamten Öffentlichkeit die maßgeblichen Frauen wahrscheinlich dazu Stellung nehmen werden. Und zwar derart, dass unter Umständen die Annahme der Verfassung gefährdet ist.
3: 61 Männer diskutieren und stimmen ab im Parlamentarischen Rat und vier Frauen. Aber nicht einmal die sind auf Elisabeth Selberts Seite. Selbst ihre eigenen Parteifreunde aus der SPD sind gegen sie. Im Falle einer Gleichberechtigung von Mann und Frau fürchtet man ein Rechtschaos, weil so das gesamte Ehe- und Familienrecht außer Kraft gesetzt würde. Im Wirtschaftswunder Deutschland soll die Frau eben wieder am Herd stehen, nachdem sie kurz zuvor noch die Kriegstrümmer beiseite räumen durfte.
5: Wir dürfen wohl wählen, aber sonst war halt nur der Mann. Die Frau musste halt das machen, was der Mann wollte.
3: Und schließlich hieß es übereinstimmend, seien Männer und Frauen nicht gleich und Ungleiches könne man nicht gleich behandeln.
5: Obwohl ich darauf hingewiesen hatte, dass ich ja gar nicht die Gleichheit von Mann und Frau verlangte, sondern dass es mir daran läge, sie als gleichwertig zu behandeln, und zwar unter Beibehaltung ihrer Andersartigkeit.
3: Vor der dritten Abstimmung am 18. Januar 1949 startet Elisabeth Selbert eine Kampagne, wendet sich an die Presse, mobilisiert Gewerkschaften und reist von Versammlung zu Versammlung. Daraufhin bekommt der Parlamentarische Rat wäschekörbeweise Post. Die Entscheidung fällt dann einstimmig.
5: Dann kam ein gewisses Gestammel von allen Seiten. Wir waren ja gar nicht dagegen. Wir sehen ein, dass wir das den Frauen nach einem Zweiten Weltkrieg schuldig sind.
3: Bis Ende März 1953 sollen nun alle diskriminierenden Paragraphen aus den Gesetzbüchern der Bundesrepublik verschwinden. Doch die Politik lässt sich Zeit. Tatsächlich darf eine verheiratete Frau erst ein knappes Vierteljahrhundert später auch ohne die Zustimmung ihres Mannes einen Arbeitsvertrag unterschreiben. Bald ein halbes Jahrhundert dauert es bis zur Gleichstellung nicht-ehelicher Kinder. Mit diesem Anliegen war die Mutter der Gleichberechtigung vor dem Parlamentarischen Rat gescheitert.
2: Man diffamiert das uneheliche Kind weiter. Man diffamiert die uneheliche Mutter weiter. Obwohl heute viele dieser Mütter ganz bewusst Mütter sind.
3: 1958 zieht sich Selbert erschöpft aus der Politik zurück und gerät lange in Vergessenheit. Im Alter von fast 90 Jahren stirbt sie. Geboren wurde Elisabeth Selbert am 22. September 1896. Heute vor 130 Jahren.
1: Und das war Jens Schellhas über die Mutter der Gleichberechtigung. Auch diesen Stichtag finden Sie zum Nachhören in ARD Sounds. Und morgen geht's hier im Stichtag und nicht nur im Stichtag hier auf Radio 3, auch an anderen Stellen, um den Jazzmusiker John Coltrane.

0: Ja, und das ist Jarvis Cocker mit Kontakt. Das ist ein Original von Serge Gainsbourg. 6.28 Uhr ist es.
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0: 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Guten Morgen, Sophie.
2: Guten Morgen.
0: Der Antje Kunstmann Verlag, der gehört ja zu den Großen unter den Kleinen, so hat es die Zeit mal formuliert. Für sein Programm war Antje Kunstmann verantwortlich, war. Sie hat den Verlag gegründet und ist jetzt gestorben im Alter von 77 Jahren.
3: Das berichtet gestern Nachmittag das Börsenblatt des Deutschen Buchhandels. Demnach ist Antje Kunstmann schon am 16. September in München gestorben. Antje Kunstmann hatte 1976 den Weismann Verlag Frauenbuch Verlag gegründet. Mit diesem einen Buch, wie sie selbst erzählt hat.
4: Das Buch von Marie Marx, damit fing alles an. Das war das erste Buch, das ich akquiriert habe. Und das kam einfach so, dass ich in der Süddeutschen Zeitung immer diese Karikaturen von ihr besonders komisch gefunden habe. Und es sagt ja was. Also, und wenn man dann diese Autorin als erste in so einem Verlegerleben hat, dann bedeutet es was. Also dann kommen andere dazu, ja. Also ich glaube, dieses erste Buch war ganz ausschlaggebend für diese ganze Reihe, die sich dann im Verlag so eingeschlichen hat, sage ich mal.
3: Einige Jahre später, Anfang der 1990er Jahre, ist ihr Verlag dann zum Verlag Antje Kunstmann umbenannt worden. 2018 hat sie dafür sogar den kulturellen Ehrenpreis der Landeshauptstadt München bekommen für ihr Lebenswerk. Antje Kunstmann hat Autoren wie Tim Parks, Barbara Gaudy, Noam Chomsky und Yannis Varoufakis veröffentlicht und auch Bestseller-Autoren wie Axel Hacke, Christoph Magnusson oder Donata Elschenbruch sind in ihrem Verlagsprogramm vertreten. Im vergangenen Jahr hatte Antje Kunstmann den Verlag schon in die Hände ihres Sohnes übergeben.
0: Schauen wir nach Berlin. Den Berliner Chorverband, den gibt es seit stattlichen 125 Jahren. Der ist richtig wichtig für Sängerinnen und Sänger und die Chöre in Berlin. Es gibt ja sehr viele hier. Und dieses 125-Jahre-Jubiläum, das wird in diesen Tagen auf eine wirklich sehr spezielle Weise gefeiert, nämlich mit einem Dauerkonzert. Seit gestern Mittag wird durchgesungen bis Samstag.
3: So ist es. Das Ganze ist ein Weltrekordversuch. Über 200 Chöre sind dabei und singen 125 Stunden am Stück im Atze Musiktheater in Berlin-Wedding. Alle 30 Minuten wird gewechselt und dann steht ein anderer Chor auf der Bühne. Übrigens auch die ganze Nacht hindurch, also auch jetzt gerade. Petra Merkel, die Präsidentin des Chorverbandes Berlin, sieht darin eine Renaissance des Chorsingens. Der Chorverband Berlin hat noch nie so viele Mitglieder gehabt wie jetzt, sagt sie auf Radio 3.
5: Wir sind längst über den Stand vor Corona hinausgewachsen und ich weiß gar nicht, ob es auch mit dieser unsicheren Situation in Deutschland, in der Welt zu tun hat. Wenn Kriege herrschen, wenn die Naturkatastrophen zunehmen, wenn man nicht mehr so richtig weiß, wie es künftig weitergeht, da ist ein Chor etwas, was so ein Ort ist, zu dem man gut gehen kann, wo man sich gut versteht, wo man miteinander etwas umsetzt, singt. Und ja, ich glaube, diese Gemeinschaft, die ist im Augenblick besonders wichtig und die trägt.
3: Ja, wer bei diesem Weltrekordversuch zuhören möchte, kann bis Samstagmittag noch ins Atze Musiktheater kommen. Das ist in der Luxemburger Straße 20, direkt am U9 U-Bahnhof Amrumer Straße. Der Eintritt ist frei, man muss sich nicht anmelden, es geht ganz unkompliziert. Und das Dauerkonzert wird sogar von der Webseite aus des Chorverbandes Berlin live gestreamt. Also auch jetzt gerade.
0: Ich finde das sowas von großartig, diese Ideen. Finde es ein bisschen schade, dass ich da nicht mitmachen kann. Ich singe ja auch im Chor hier in Berlin. Dieses Gespräch mit Petra Merkel, da erzählt sie noch viel mehr. Und das können Sie sich natürlich auch ganz anhören bei uns auf der Website auf radio3.de. Mittwoch aus Licht, das ist eine Oper von Karl-Heinz Stockhausen. Und damit hat der neue Intendant der Deutschen Oper Berlin, Aviel Kahn, seine erste Spielzeit eröffnet. Und für die Vorstellung morgen Abend gibt es sogar noch Karten.
3: Zum allerersten Mal wird das Stück als szenische Oper im deutschsprachigen Raum aufgeführt. Das Herzstück davon bildet dieses legendäre Helikopter-Streichquartett. Das ist ja außergewöhnlich und technisch sehr komplex. Also 4 Helikopter sind da gleichzeitig in der Luft. In jedem davon sitzt eine Streicherin oder ein Streicher. Die 4 Musiker hören sich dabei nur über Funk. Und das klingt dann zum Beispiel so.

0: Ja, in diesem Fall sind die Helikopter schon vor einigen Wochen abgehoben. Das Ganze wurde dann filmisch begleitet und wird dann in der Deutschen Oper auf Bildschirmen auf die Bühne gebracht. Mittwoch aus Licht ist eine vierstündige Oper in einem Gruß, vier Szenen und einem Abschied von Karl-Heinz Stockhausen und ist morgen Abend wieder zu sehen in der Deutschen Oper Berlin um 18 Uhr. Karten gibt es ab 28 Euro.
1: Unser Opernkritiker Kai-Lewis Kaiser war natürlich auch da. Die Kritik finden Sie auf radio3.de und ich überlege doch sehr, ob ich morgen Abend noch eine Karte kaufe, wenn es noch welche gibt. Danke auch für diesen Tipp, Sophie.
0: Gerne.
1: Bis in einer Stunde.
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Aline Frasau, haben Sie ja gehört. 6.38 Uhr ist es. Es sind alten Soul-Songs. Da müssen ja manchmal ganz alltägliche Menschen bei Liebeskummer helfen. Der Postbote zum Beispiel, der Taxifahrer oder eben der Zugbegleiter. Genau mit dieser Tradition spielt Jalen Ngonde in seinem neuen Song Mr. Train Conductor. Da bittet er den Schaffner darum, ihn möglichst schnell zurück in die Arme seiner Liebsten zu bringen. Und musikalisch knüpft er dafür an die Motown-Tradition an. Verbindet diesen klassischen Soul-Sound mit einem treibenden Rhythmus und seiner hohen, warmen Stimme.

0: Das ist Jalen Gonda mit Mr. Train Conductor. Das kommt von seinem nagelneuen Album Doctrine of Love, 6.41 Uhr. Und es gibt auch ein nagelneues Album von Neil Young, das heißt Second Song. Und es ist das zweite Studioalbum, das der kanadische Folk- und Rockmusiker zusammen mit der Band The Chrome Hearts aufgenommen hat. Musikalisch kehrt er auch an seine Anfänge zurück in den 60ern. Auf diesem neuen Album finden sich auch zwei ganz alte Songs. Götz Steger stellt Second Song von Neil Young and the Chrome Hearts hier vor.
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2: Es ist die Art von Songs, die einen melancholischen Gleichmut verbreiten, ein Ja zu allem, was das Leben noch so bereithält, die den Ton des Albums ausmachen. Neil Young-Fans können sicherlich auf Anhieb auf viele seiner Schaffensphasen verweisen. Harvest Moon, Comes the Time oder Prairie Wind.

Zu den typischen Akkorden reminisziert er, wie alles begann, als er in Richtung Süden zog, um dort Musik zu machen. Sofort denkt man an den legendären Moment, an dem sich Neil Young und Stephen Stills vor über 60 Jahren begegneten und Buffalo Springfield gründeten. Bei allem Ärger, den es immer wieder gab, war doch in der Rückschau alles gut so, wie es kam. Aber durch die Melancholie hindurch schimmert auch immer wieder die Hoffnung, dass sich die Welt noch zum Besseren verändern lässt. Too much has changed around us, but we can bring it back somehow. Alles hat sich um uns herum verändert.

Nur einmal kommt die obligatorische E-Gitarre mit ihrem Britzeln und Segen zur Geltung. In Soon I Might Be Going ist sie der Sound der Vergänglichkeit, die zwar unwiderruflich auf ihn wartet, ihn aber nicht davon abhalten kann, die Gegenwart zu kommentieren, etwa den Größenwahn des US-Präsidenten.

Fünf Songs hatte Neil Young mit seiner Band den Chrome Hearts fertig aufgenommen. Da er sonst nichts Aktuelles mehr in der Pipeline hatte, stöberte er im Archiv. Ganz hinten, bei seinen allerfrühesten Versuchen, stieß er auf zwei Songs, die ihm passend für das Album erschienen. I Love You Forever ist einer davon, eine jugendlich-stürmische Liebeserklärung, die man aber genauso gut als Manifest einer Liebe hören kann, die alle Höhen und Tiefen des Lebens überdauert hat.

So klingt das nagelneue Album von Neil Young and the Chrome Hearts. Second Song heißt es und Götz Steger hat es Ihnen hier vorgestellt.

0: Das kommt vom neuen Album My World is the Sun, ist dieses Jahr rausgekommen von Dominique Fils-Aimé, kanadische Jazzsängerin mit haitianischen Wurzeln. 6.50 Uhr ist es. Und hier kommen jetzt die Worte für den Tag auf Radio 3 für Sie, heute wieder von Pfarrerin Merle Remmler.
1: Der September ist ein eher zurückhaltender Monat. Er fällt nicht mit der Tür ins Haus, er kommt nicht mit Donnerworten und Blitzgedanken, sondern leise und bedacht. Er stellt den ersten kühlen Morgen auf den Frühstückstisch und fragt, darf es schon ein bisschen Herbst sein? Die Netze der Spinnen hat er über Nacht mit Wasserperlen bestickt und die Altweiber-Sommerfäden machen sich später am Tag auf den Weg. Glitzernd schweben sie durch die Sonne, als hätten sie sich für die Oper zurechtgemacht. Im alten Volksglauben nennt man sie auch Mariengarn, weil es heißt, sie seien Maria bei ihrer Himmelfahrt aus dem Mantel gefallen. Wenn sie einem Haar hängen bleiben, so habe man Glück und ein langes Leben. Vielleicht. Vielleicht ist es aber auch ganz anders. Genau deshalb mag ich den September so. Er erinnert mich daran, dass das Gute manchmal leise und nur wenig schimmernd daherkommt. Trotzdem bleibt es an uns hängen und wir merken es noch nicht einmal. Das ist Gnade. Ein Wort, das fast ein bisschen aus der Zeit gefallen ist. Gnade ist nicht etwas, das man verdient. Sie wird einem geschenkt. Einfach so. Sie steht damit im Gegensatz zu den zahlreichen Erfahrungen und Forderungen, aus den eigenen Möglichkeiten möglichst viel herauszuholen, alles auszuschöpfen, bis zur Erschöpfung hin. Ganz wichtig, Gnade ist uns vor aller Leistung schon geschenkt, einfach nur, weil wir da sind. Lass dir an meiner Gnade genügen, denn meine Kraft vollendet sich in der Schwachheit, heißt es im 2. Korintherbrief. Gottes Gnade zeigt sich nicht zuerst da, wo wir stark, erfolgreich und souverän, sondern da, wo ich bedürftig bin, wo ich etwas nicht im Griff habe, wo ich an meine Grenzen komme. Wir dürfen also einfach sein und die glänzenden Altweibersommerfäden finden sich ganz von selbst bei uns ein. Vielleicht ist das besondere Septemberlicht ein kleines Gleichnis dafür. Es macht die Welt nicht neu, aber es lässt Dinge sichtbar und schöner werden, die schon immer da waren. Und wenn so ein unscheinbarer Glücksfaden im Haar hängen bleibt, ist das wie ein kleiner himmlischer Gruß. Gott ist da, still, glitzernd und näher, als wir denken.
0: Und das waren die Worte für den Tag von Pfarrerin Merle Remmler aus Berlin von der Evangelischen Kirche. Emma Donovan ist eine der wichtigsten indigenen Soul-Stimmen in Australien. Sie singt englische Texte und immer wieder auch in Gumbengir. Das ist die Sprache ihrer mütterlichen Vorfahren.

Emma Donovan and the Putbacks auf Radio 3 um 6.56 Uhr. Oskar Kokoschkas Porträt von Konrad Adenauer und Andy Warhols von Willy Brandt, die stehen im Mittelpunkt einer neuen Ausstellung. Die sehen Sie im Marie-Elisabeth-Lüders-Haus. Politikerporträts sind da zu sehen und darüber erfahren Sie gleich mehr von meinem Kollegen Thomas Fitzel, der war gestern bei der Ausstellungseröffnung. Mehr um 10 nach 7 hier bei uns.

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2: Nach den Niederlagen der CDU bei den Landtagswahlen in diesem Monat wird über Konsequenzen diskutiert. Der Brandenburger CDU-Abgeordnete Steinicke sagte im RBB 24 Inforadio, die geplanten Reformen seien nötig. Dabei müsse aber berücksichtigt werden, dass die Folgen für die Menschen auf dem Land andere seien als für die Bevölkerung in den Städten.
3: Ich glaube, das ist ein entscheidender Punkt, dass wo dann möglicherweise ein Arzt nicht mehr da ist oder wo ein Krankenhaus zumacht oder wo der Pflegedienst nicht mehr fährt, dass das natürlich ganz andere Auswirkungen hat als in Berlin oder Hamburg. Und das ist tatsächlich ein Thema, wo wir jetzt zum Beispiel auch in der Pflegereform deutlich nochmal drüber reden werden müssen, weil ich glaube, es kann eben nicht so sein, dass wir am Ende da eine Entwicklung haben, wo die Reform sich entkoppelt von den tatsächlichen Verhältnissen vor Ort.
2: Sebastian Steinicke, Vorsitzender der Brandenburger CDU-Abgeordneten im Bundestag. Am Nachmittag berät die Unionsfraktion mit Kanzler Merz über das weitere Vorgehen. Die Berliner Linke strebt nach ihrem Sieg bei der Abgeordnetenhauswahl an, zügig mit SPD und Grünen über ein Regierungsbündnis zu sprechen. Landesgeschäftsführer Thielebein sagte am Abend, wenn der Parteitag am Freitag zustimme, könnten die Sondierungsgespräche in der kommenden Woche beginnen. SPD-Spitzenkandidat Krach sagte, man werde sachlich über Themen wie die Vergesellschaftung großer Wohnungsunternehmen sprechen. Krach selbst hat sich mehrfach dagegen ausgesprochen. Kritisch äußerte er sich auch darüber, dass ein Clanchef auf einer Wahlparty der Linken in Neukölln aufgetaucht ist. Grünen-Spitzenkandidat Graf forderte vor Sondierungsgesprächen, dass sich die Linke konsequent mit Antisemitismus in den eigenen Reihen auseinandersetzt. Nach den Wahlen in Mecklenburg-Vorpommern und Berlin hat sich der Brandenburger Ministerpräsident Woidke zuversichtlich geäußert. Er hoffe, dass in beiden Bundesländern stabile Regierungen gebildet werden, mit denen man gut zusammenarbeiten könne, sagte er am Abend in der Sendung RBB 24 Brandenburg aktuell. Der Bundesregierung rät der SPD-Politiker, den Menschen eine gute wirtschaftliche Zukunftsperspektive aufzuzeigen. Dann seien sie auch bereit, entsprechende Reformschritte mitzugehen. Die Bundesregierung hat den sogenannten Tankrabatt auf den Weg gebracht. Wie eine Regierungssprecherin mitgeteilt hat, ist der Gesetzentwurf dazu im Umlaufverfahren von allen Ministern angenommen worden. Vorgesehen ist, dass die Energiesteuer auf Diesel und Benzin ab Oktober bis Jahresende gesenkt wird. Pro Liter Sprit sollen die Preise dann um bis zu 17 Cent fallen. Nach Angaben des Finanzministeriums entgehen dem Staat durch die Maßnahme rund 2,5 Milliarden Euro an Steuern. Bund und Länder wollen sich die Kosten dafür teilen. Wegen des Iran-Kriegs steigen seit Monaten die Spritpreise. Sie hatten in der vergangenen Woche die bisherigen Rekordmarken gerissen. Der Unterhaltungskonzern Paramount hat für die Übernahme des Hollywood-Rivalen Warner Brothers eine zentrale Hürde ausgeräumt. Der Konzern hat sich mit mehreren US-Bundesstaaten geeinigt. Die wollten den Deal blockieren. Aus Los Angeles, Reinhard Spiegelhauer.
4: Teil des Vergleichs sei unter anderem, dass die beiden Fernsehsender CBS und CNN getrennt und unabhängig voneinander weitergeführt werden. Die 12 klagenden Bundesstaaten hatten argumentiert, der Zusammenschluss von Paramount und Warner könne den Wettbewerb bei Film und Fernsehen verringern und zu höheren Preisen führen. Paramount hatte bereits versprochen, dass die beiden Studios zusammen jährlich 30 Filme herausbringen würden. Laut Reuters sieht der Vergleich jetzt eine Strafe von 30 Millionen Dollar für jeden Film vor, um den Paramount dieses Ziel verfehlt. Für Paramount ist es wichtig, die Übernahme von Warner bis spätestens 30. September unter Dach und Fach zu bekommen, denn ab dann werden nach den Vertragsbedingungen aus dem Übernahmeangebot Entschädigungen an die Warner-Aktionäre fällig.
2: FIFA-Präsident Infantino zeigt sich erstmals gesprächsbereit für Reformen im Fußballweltverband. Der Schweizer hat ein Schreiben an die Chefs der mehr als 200 Mitgliedsverbände und die Mitglieder des FIFA-Rates geschickt. Darin schlägt er eine Konsultation mit den Mitgliedsverbänden vor, um die Entscheidungsprozesse der FIFA zu verbessern. Infantino reagiert damit auf die andauernde Kritik an seinem Führungsstil. Er strebt bei der Neuwahl im März eine weitere Amtszeit an. Unter anderem die UEFA fordert dagegen seinen Rückzug. Soweit die Nachrichten. 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Das Wetter. Heute erst sonnig, später auch ein paar Wolken, die teils dichter ausfallen können. Es bleibt meist trocken bei 17 bis 20 Grad. Aktuell in Berlin-Buch 8 Grad und in Wannsee 11, in Brandenburg zwischen 6 in Lenzen und 11 Grad in Koschen. Die Zeit, es ist 7.05 Uhr.
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5: Einen schönen guten Morgen wünsche ich Ihnen.
6: Ein Porträt muss ähnlich sein, muss es? Das ist eine interessante Frage, weil natürlich die Erwartungen an Porträts, die Frage von Repräsentation, was will der Betrachter wiedererkennen, was kann er assoziieren und so weiter, das sind große Themen, die man hier in der Ausstellung so ein bisschen durchspielen kann.
5: Ja, das sagt Christina Volke, die Kuratorin der Ausstellung Kokoschkas Adenauer Warhols Brand. Die ist ab heute in Berlin zu sehen. Und was da genau zu sehen ist, das erfahren Sie gleich.

0: Das ist der Little Black Train, den hat Indra Rajasmur hier angeschoben, um 7:09 auf Radio 3. Wenn ein Politiker porträtiert wird, dann hat er mitunter seinen ganz eigenen Blick aufs Ergebnis, so wie Konrad Adenauer, einst porträtiert von Oskar Kokoschka.
1: Ich habe da aber auch sehr offen mit ihm gesprochen, dass ich auf dem Bild etwas sehr jugendlich aussehe.
2: Ich könnte ihn nicht anders malen, so wie ich ihn gesehen habe. Er ist so. Hoffentlich bleibt er so.
0: Ja, in einer neuen Ausstellung in Berlin geht's um Porträts von Politikerinnen und Politikern. Angela Merkels Porträt zum Beispiel sollte ja eigentlich längst im Kanzleramt hängen. Das Interesse daran ist aber so ungebrochen groß. Da wird's immer noch im Bode-Museum ausgestellt. Die klassische Porträtmalerei spielt in der Kunst ja heute kaum noch eine Rolle und noch weniger wichtige Personen aus Politik oder Zeitgeschichte als Motiv in der Kunst. Ganz gleich, ob Auftrag oder auch nicht. Das war zu der Zeit von Adenauer und auch von Willy Brandt noch anders, die wurden oft porträtiert. Die neue Ausstellung im Marie-Elisabeth-Lüders-Haus wurde gestern eröffnet von unserer ehemaligen Bundeskanzlerin Angela Merkel und der derzeitigen Bundestagspräsidentin Julia Klöckner wurde sie eröffnet. Mein Kollege Thomas Fitzel war auch dabei, ist jetzt hier bei mir im Studio. Guten Morgen, Thomas.
3: Ja, guten Morgen.
0: Kokoschkas Adenauer und Warhols Brandt, so heißt die Ausstellung. Sehen wir jetzt nur diese zwei bekannten Porträts oder was ist zu sehen?
3: Nein, wir sehen natürlich jede Menge Porträts von den beiden. Ölbilder, ganz klassisch oder expressiv oder fast abstrakt. Zeichnungen, Lithografien, Skulpturen, Fotografien. Sogar eine Zeichnung von Salvador Dalí ist da mit Adenauer zu sehen. Dann die tollen Fotos von Rufus Müller und Herlinde Kölbel. Dann, das ist im ersten Stock, da sind die Bilder auch wirklich dicht an dicht gehängt, wie in so einer Wunderkammer, quasi bis zur Decke hoch. Und dann gehen wir einen Stock höher und da sind dann die beiden berühmten Porträts zu sehen und es wird erzählt, wie es zu diesen Bildern auch kam.
0: Diese beiden Porträts von Adenauer und Brandt, die sind ja nun nicht die offiziellen Porträts, die in der Galerie im Kanzleramt hängen. Wie kam es zu diesem Begegnung?
3: Ja, man muss sagen, diese offizielle Galerie, die entstand ja auch erst sehr viel später, genau. 1976 unter Helmut Schmidt. Adenauer hatte zum Beispiel nur wenig Bezug zur modernen Malerei, aber er ließ sich für einen karikativen Zweck dafür einspannen, dass Kokoschka ihn malen durfte und für 3 Wochen ihn an seinen Urlaubsort an den Comer See begleiten durfte. Daraus entstand eine tiefe Freundschaft. Und was man daran gut sehen kann, hier wurde so auch ein Beispiel, ein Modell geschaffen, wie das Kanzlerporträt in der Öffentlichkeit inszeniert wurde. Das Ganze wurde von der Presse dicht begleitet. Damals die Illustrierte Quick, der WDR, drehte einen Dokumentarfilm. Wir haben gerade eben einen kleinen O-Ton daraus gehört. Der ist wirklich sehr schön. Nicht anders lief es eben, als jetzt das Porträt von Angela Merkel auch präsentiert wurde.
0: Wo hängt denn Kokoschkas Porträt von Adenauer normalerweise?
3: Naja, es ist ja eigentlich Eigentum des Bundestages. Der sammelt seit 1969 Kunst und besitzt eine wirklich enorme Sammlung. Und das Kunstforum, wo man das jetzt sehen kann, ist zum ersten Mal die Möglichkeit, auch davon Teile sehen zu können. Also der Bundestag ist Eigentümer, aber besitzen tut es Angela Merkel seit 2002, denn da hängt es in ihren Arbeitszimmern, auch jetzt noch in ihrem Arbeitszimmer unter den Linden.
0: Gestern bei der Öffnung hat sie ja auch gesprochen. Warum hat sie sich ausgerechnet dieses Porträt von Adenauer ausgesucht?
3: Naja, wenn man Angela Merkel kennt, sie gibt immer nur so viel Preis, wie unbedingt sein muss, hören wir sie selbst.
4: Mir gefiel die lichte Malweise sehr gut. Aber der Ursprung war eigentlich, dass ich auch zeigen wollte, dass ich mich als Bundeskanzlerin oder schon als Fraktionsvorsitzende in der Nachfolge dieses großen Staatsmannes sehe.
3: Also man sieht, an Selbstbewusstsein mangelt es ihr nie. Vor allem wichtig ist, sie stellt sich sofort in eine Genealogie ihrer quasi politischen Ahnen. Und wenn ich jetzt aus dieser vagen Beschreibung lichte Malerei vielleicht mal so interpretieren darf, man sieht auf diesem Gemälde eben keinen dominanten männlichen Politikerkörper, wie auf anderen Porträts. Die nehmen quasi das ganze Bild ein. Dieser Adenauer ist fast zierlich, hat sehr viel Raum um sich, also Garten oder so. Er wirkt auch eher, als hätte gerade mit Kokoschka Buhl gespielt. Es gibt Fotos davon und als würde er warten, dass Kokoschka seinen Wurf macht. Und das strahlt eben die berühmten Porträts seiner Zeit. Die zeigen immer so das faltige Gesicht, der alte Adenauer, der zurückblickt. Hier sehen wir einen Adenauer, der denkt an seinen nächsten Wurf und damit strahlt dieses Bild auch Optimismus und Zukunft aus. Und das ist vielleicht die Überlegung, warum Angela Merkel dieses Bild ausgerechnet gewählt hat.
0: Die Begegnung von Andy Warhol und Willy Brandt, ist die ähnlich verlaufen? Im Gegensatz zu Adenauer war ja Brandt wirklich von Künstlern umgeben, mit denen er sich ja auch in der Öffentlichkeit durchaus gezeigt hat. Ne?
3: Ja, das verlief ganz anders. Das erzählte mir gestern die Kuratorin Christina Volke.
5: Warhol war eben Warhol, so als Superstar aus den Staaten mit völlig neuen Kunstkonzepten. Und er zückt die Kamera, macht ein Polaroid. Und das war's dann eigentlich. Also die Konversation zwischen den beiden beschränkte sich eben auf diesen Dreisatzaustausch. Ja? Wie lange bleiben Sie in Bonn? Bis morgen. Aha, schön.
3: Na, das war's. Das ist eben typisch Warhol. Warhol war eine Marke und Willy Brandt war es auf seine Art auch. Viel interessanter war die Geschichte, die ich dann gestern zum ersten Mal erfahren hatte. Denn Willy Brandt hatte für sich selbst einen Maler ausgesucht, Georg Meistermann. Georg Meistermann war eher ein abstrakter Maler, der zugleich sehr pointillistisch gearbeitet hat, auch viel für Kirchenfenster gemacht hat. Bei ihm war eher die Farbe der Träger von allen Inhalten, erklärte mir auch gestern die Kuratorin Christina Volke.
5: Brandt liebte ihn und war sich ganz sicher, dass das so sein muss. Und dieser erste Meistermann hat 3 Jahre gebraucht und wurde von der Öffentlichkeit total zerrissen, ganz und gar. Und dann hat Helmut Schmidt interveniert und hat gesagt, naja, also wenn es jetzt der Meistermann sein muss, dann vielleicht doch ein bisschen ähnlicher. Und es gab eine zweite Variante. Und die ist kurze Zeit im Kanzleramt gehängt gewesen in Bonn, bis dann Helmut Kohl kam und gesagt, also jetzt ist mal gut, das muss weg. Und es hat einen neuen Auftrag gegeben. Da hängt jetzt ein ganz klassisches, wiedererkennbares Porträt.
3: Also diese beiden Porträts, die finde ich sensationell. Und ich muss sagen, ich erkenne Willy Brandt auf diesem ersten, sehr viel nur angedeuteten Porträt, sehr viel besser als diesem sehr schematischen zweiten Porträt. Und dass Kohl ihn abgehängt hat, finde ich eigentlich einen kleinen Skandal. Und das hat auch eigentlich einen merkwürdigen Subtext. Da wird der Emigrant mit seinem Porträt Willy Brandt aus dieser Kanzlergalerie wieder exiliert und durch ein wirklich belangloses ersetzt, an dem man überhaupt nicht das Charisma von Willy Brandt erkennen kann. Und ich glaube, das ist ein wichtiges Stichwort für diese Porträts. Es geht um Charisma.
0: Thomas Fitzel war das. Herzlichen Dank. Und es geht also in dieser Ausstellung um vieles, was man hinter den Bildern noch zusätzlich erkennen und erfahren kann. Im Forum Kunst im Deutschen Bundestag im Marie-Elisabeth-Lüders-Haus zu sehen ist die Ausstellung ab heute bis zum 10. Januar Kokoschkas Adenauer Warhols Brand. Außergewöhnliche Begegnungen zwischen Kunst und Politik, Dienstag bis Sonntags 11 bis 18 Uhr. Der Eintritt ist frei. Sie brauchen sich auch nicht voranmelden. Allerdings rechnen Sie bitte damit, dass am Einlass natürlich Sicherheitskontrollen stattfinden können. Politikerporträts sehen heute nicht mehr so aus wie noch vor ein paar hundert Jahren. Damals waren das Herrscher mit Zobelpelz und Zepter vielleicht. Wie sich diese Porträts so verändert haben im Laufe der Zeit, darum geht's uns hier gleich. 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

0: 20 Minuten nach sieben ist es. Gerade habe ich hier mit meinem Radio 3-Kollegen Thomas Fitzel über Kanzlerporträts gesprochen, die nicht im Bundeskanzleramt hängen. Dort gibt es ja die offizielle Kanzlergalerie, 1976 entstanden, auf Initiative des damaligen Bundeskanzlers Helmut Schmidt, dem der damalige Bonner Regierungssitz wie eine Sparkassenhauptverwaltung vorkam, so hat er das damals ausgedrückt. Und er hatte die Idee, alle Regierungschefs der Bundesrepublik in Öl zu zeigen. Dabei darf jeder Altkanzler, jede Altkanzlerin den Künstler oder die Künstlerin fürs eigene Porträt bestimmen. Und so hat sich eine spannende Chronik künstlerischer Stile und natürlich auch politischer Selbstinszenierung entwickelt. Über die Darstellung von Kanzlern, Herrschern, Königen, anderen Machthabern in der Kunst im Lauf der Zeit spreche ich jetzt mit dem Kunst- und Medienhistoriker Michael Diers. Guten Morgen, Herr Diers.
1: Guten Morgen, Frau Herzog.
0: Es ist noch gar nicht lange her, dass das Porträt von Angela Merkel im Bode-Museum enthüllt worden ist, gemalt von dem deutsch-französischen Künstler Jérémy Queyras. Und in einem Artikel in der Kunstzeitschrift Monopol haben Sie geschrieben, dass Sie dieses Porträt sowohl politisch als auch künstlerisch für eher misslungen halten. Warum denn?
1: Ich habe mir das Gemälde angesehen, weil ich nicht über Reproduktionen sprechen wollte und bin sehr enttäuscht gewesen von der künstlerischen Qualität. Es ist bemüht um Ähnlichkeit, ein Kriterium der bildenden Kunst in Sachen Porträt, das nicht unbedingt sieht. Wir haben das eben schon gehört, Adenauer sieht etwas anders aus als auf einem Foto. Im Georg Meister, man hat Brandt fast verfehlt, was das Gesicht betrifft und die Wiedererkennbarkeit. Und dieses Gemälde des jungen deutsch-französischen Malers setzt nun unbedingt auf Ähnlichkeit. Und er beherrscht aber auch das Medium nicht wirklich sehr, sehr gut. Ich glaube nicht, dass Porträt sein Hauptfach ist, was seine Kunst betrifft. Und wieso kommt man überhaupt im Jahr 2026, 25 auf die Idee, sich in Öl malen zu lassen? Eine Gattung, die, was das Porträt betrifft, wirklich aus der Zeit gefallen ist. Wir haben doch Medien, technische Medien wie Fotografie und Film und könnten uns doch auch vorstellen, wenn wir überhaupt an eine Kanzlergalerie glauben wollen, dass dort auch ein gutes Foto hängen könnte, vielleicht sogar ein Video. Das heißt, das Medium wäre zu wechseln. Die Malerei ist zwar nicht out, aber in Sachen Porträt völlig verstaubt. Und man sieht es eben am Nicht-Gelingen eben des Falls von Merkel. Dass es so erfolgreich ist, liegt sicherlich weniger an dem Gemälde als an der Person.
0: Also Sie sagen, ein Politiker in Öl, das ist nicht mehr zeitgemäß, aber es gibt ja einige Porträts aus dem 20. Jahrhundert vor allem. Welches würden Sie gelungen finden? Hätten Sie ein Beispiel?
1: Ja, Sie haben ja Kokoschkas Adenauer erwähnt, das ist 1966 entstanden, dann 1976, Warhol ist zum Siebdruck gewechselt, das ist auch eine reproduktionsgrafische Technik, das ist auch schon keine Ölmalerei mehr. Ausgangspunkt ist ein Foto oder mehrere Polaroid-Fotos, die Warhol gemacht hat. Aber die beiden Bilder sind merkwürdigerweise, obwohl qualitativ eben hochstehend, gar nicht in die Sammlung gekommen. Und wenn Sie zurückgehen in die 20er Jahre, dann gibt es natürlich noch die hohe Tradition des gemalten Porträts, ob das nun Otto Dix ist oder viele andere Künstler, die sich sehen lassen können. Aber mit dem zunehmenden, auch vor allen Dingen Abgleich der Möglichkeiten, die Fotografie heute bietet, wir leben in einer Bilder überfluteten Epoche. Gucken Sie in die Illustrierten, in die bunte Magazine, die People-Magazine, überall Gesichter und Personalisierung. Und wie soll da denn auf dieser Ebene überhaupt die Malerei noch mithalten können, wo wir so viel abgleichen können und ständig natürlich auch im Fernsehen, in den Social Media, mit Gesichtern aufgrund unseres Personalisierungsdrangs und Hangs, das sind wir konfrontiert, dass dieses einzelne, arme, kleine Gemälde, das da in 20 Sitzungen entstanden ist, von einem 28-jährigen Künstler wirklich nicht mithalten kann, weil er die Kurve hin zu Kunst nicht schafft. Es ist Abbildung, Wiedergabe, Reproduktion in Öl oder in Mischtechnik, genauer gesagt. Aber das reicht nicht hin, um als Kunstwerk auftreten zu können. Und wenn ich die Forderung nicht habe, Kunst zu zeigen zu wollen, dann reproduziere ich in einem verstaubten alten Gattung.
0: Früher war das natürlich nicht möglich mit der Fotografie, da musste es ein Gemälde sein. Schauen wir nochmal in die Vergangenheit. Früher ging es ja um absolute Macht und Herrschaft. Also wie haben sich in der Geschichte Herrscher und Könige porträtieren lassen im Gegensatz zu Kanzlern, der Kanzlerin heute?
1: Der Gegensatz ist ja gar nicht so groß. Es ging auch um Ähnlichkeit, obwohl die eben aufgrund der fehlenden Belege in der breiteren Öffentlichkeit kannte man ja die Gesichter gar nicht. Die mussten dann über Lukas Cranach und seine Grafiken, aber auch Gemälde vervielfältigt werden. Die Gemälde wurden reproduziert, die wurden auch sozusagen per Botschaft in die Welt ausgesendet. Die Grafiken konnten reproduziert werden und wurden verkauft, aber es ging vor allen Dingen, es ging um Ähnlichkeit auch, aber in erster Linie um Insignien der Macht. Das waren eben, Sie haben das erwähnt, glaube ich, Pelz und Zepter und Sphäre in der Hand und Attribute und Accessoires, die so ein Gemälde zum Sprechen gemacht haben, denn das Gemälde ist ja eben kein Text, das ist nicht lesbar, sondern es muss mit Zeichen, Dingzeichen arbeiten und da ist ein ganzes Repertoire von ikonografischen Zeichen entstanden, die das Gemälde dann indirekt gesagt zum Sprechen gebracht haben.
0: Und heute, was wäre das heute? Eine Krawatte, eine Zigarette?
1: Ja, Philipp Amthor ist jemand, der auf dieses klassische Ausstattungsrepertoire des Konservativen setzt. Also bis hin zur Weste, Anzug, Krawatte, weißes Hemd. Wir haben aber den Trend hin zum blauen Anzug. Das ist jetzt nicht politisch gemeint, sondern das ist ein Tribut an das Fernsehen und die Filmauszeichnung. Früher im Schwarz-Weiß-Zeitalter, auch noch in den 20er Jahren Weimarer Republik, hatte man schwarze Anzüge an, allenfalls grau, und der Trend zum Blauen ist durch das Fernsehen entschieden gewachsen. Jetzt ist die Farbe auch noch politisch besetzt durch die AfD, sodass Herr Kupala zum Beispiel die Farbe jetzt nicht einfach als modische Farbe trägt, sondern als politische Farbe. Und da haben wir ein breites Spektrum von Möglichkeiten. Denken Sie an die Berlin-Wahl vorgestern. Elif Ehrhalb trägt eine Goldkette oder goldähnliche Kette mit dem Schriftzug Mietendeckel, also ihr Programm. Alice Weidel trägt eine Perlenkette, klassisch konservativ und so weiter. Über diese Attribute werden Ideen, Inhalte, die sich nicht einfach aus der Person, aus dem Gesicht, den Gesichtszügen ableiten lassen, zusätzlich in die Bilder implantiert und machen sie in dieser indirekten Weise berät über Gegenstände.
0: Und das sind heute natürlich eher Fotografien und Mediendarstellungen als Ölporträts. Haben Sie herzlichen Dank fürs Gespräch.
1: Oh ja, schon zu Ende. Danke, ciao.
0: Dankeschön. Der Kunst- und Medienhistoriker Michael Diers auf Radio 3 über Porträts von Kanzlern und Herrschern. Dieses Gespräch finden Sie gleich bei Radio 3 in ARD Sounds, genauso wie Thomas Fitzels Bericht über die neue Ausstellung im Marie-Elisabeth-Lüders-Haus in Berlin.

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1: Mit Sophie Wannenmacher. Und deine erste Meldung ist ein Blick nach Quedlinburg. Das ist seit 1994 Weltkulturerbe. Quedlinburg liegt im Harz. Jetzt steht der Titel auf dem Prüfstand. Grund ist ein großes Industrieprojekt direkt vor den Toren der Stadt.
2: Das Welterbezentrum der UNESCO in Paris hat über das Auswärtige Amt Informationen zum sogenannten Zukunftsprojekt Morgenrot angefordert. Das ist ein geplanter Industrie- und Energiepark bei Quedlinburg in Sachsen-Anhalt. Quedlinburg will dem auch nachkommen. Die Stadt lässt jetzt alle Unterlagen ins Englische übersetzen und will sie dann in den nächsten Tagen an die Staatskanzlei in Magdeburg und dann nach Paris zum Welterbezentrum der UNESCO schicken. Der Industriepark soll rund 350 Hektar groß werden, dazu etwa 130 Hektar für Photovoltaikanlagen. Dazu kommt ein Batteriespeicher und 14 Windkraftanlagen entlang der A36. Das gefährdet aber laut der UNESCO offenbar auch den Status der Stadt als UNESCO-Welterbe, denn die Sorge ist, dass vor allem die bis zu 260 Meter hohen Windräder den Blick auf die Altstadt und die Stiftskirche beeinträchtigen.
1: 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Die Radio 3 App allerdings, die wird bald abgelöst von ARD Sounds.
2: 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Man kann da auch in der Zeitleiste mehrere Stunden zurückgehen, vielleicht die Musik nochmal anhören, natürlich auch die verschiedenen Beiträge, die wir haben. Dazu gehören auch die Lesungen, Podcasts, die Musiksendungen und alle aktuellen Beiträge, die da auch nochmal gesondert abgespeichert werden. 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Die neue ARD Sounds App lohnt sich unter anderem auch darum, weil man da richtig gut Literatur erleben kann, wie unser Radio 3 Redakteur Steffen Brück erzählt hat.
3: Was mich dabei besonders begeistert, dass auch scheinbar sperrige Inhalte richtig gut funktionieren können. Also wir haben vor 2 Jahren als ein Beispiel alle 3 großen Kafka-Romane hintereinander gesendet auf Radio 3 und anschließend den ARD Sounds. Das hieß noch Audiothek zu der Zeit gestellt. Das war echt ein Wagnis. Das Ergebnis war, hatte mehr als 500.000 Abrufe in ARD Sounds. Ne? Und eine der Abruferinnen war übrigens Angela Merkel. Das hat sie in einer Laudatio auf Ulrich Mattes erwähnt, dass sie das gerade auf Radio 3 hört. Anderes Beispiel, die Buddenbrooks, ja auch ein wirklich sehr langer, durchaus komplexer Roman, andererseits auch total unterhaltsam. Der war zeitweilig auf Platz 2 in den ARD Sounds Podcast Charts, noch vor Fußball. Und das zeigt einfach, dass es überhaupt keinen Anlass für Kulturpessimismus gibt, finde ich.
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1: 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Jetzt hast du noch einen Tipp für uns, Sophie. Heute kann man exklusiv im Kino in Berlin den Oscar- und BAFTA-prämierten Dokumentarfilm Ein Nobody gegen Putin sehen.
2: Der Film begleitet den russischen Lehrer und Videografen Pavel Pascha Talankin. Nach dem Angriff auf die Ukraine wird seine Schule zum Ort der Propaganda. Also da finden dann patriotische Pflichtstunden statt, militärische Rituale und Kinder werden auch gezielt auf Gehorsam und Krieg vorbereitet. Pascha soll diese Veränderungen offiziell im Auftrag der Behörden filmen, entscheidet sich dann aber heimlich auch das festzuhalten, was wirklich passiert. Für ihn ist das eine gefährliche Aktion. Seine Originalaufnahmen, die bilden jetzt das Herzstück des Films. Ein Nobody gegen Putin läuft heute im Kant-Kino in Berlin-Charlottenburg um 18 Uhr. Die Karten kosten 15 Euro.
1: Danke, Sophie.
2: Gerne.
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Keep Going, das ist das Wiener Quartett Reverend Stomp und das kommt vom aktuellen Album dieses Jahr herausgekommen. Wenn es überall brennt, dann könnte der Löschzug helfen, blöd nur, wenn wir alle gleichzeitig auf dem Schlauch stehen. Mit diesem Bild haben die drei MusikerInnen und Musiker von Fruchtiger Beigeschmack einen ganz erstaunlich tanzbaren Protestsong geschrieben. Die Münchner Band nimmt in Löschzug politische und gesellschaftliche Missstände ins Visier und kritisiert, wie gerne wir doch Probleme verdrängen, solange sie uns nicht unmittelbar selbst betreffen. Trotzdem klingt das Ganze alles andere als düster.

0: Das war hier fruchtiger Beigeschmack um 7.43 Uhr auf Radio 3. Die Linke hat die Abgeordnetenhauswahl am Sonntag mit 25,7% der Stimmen gewonnen, hat damit einen großen Vorsprung vor allen anderen Parteien. Wir wissen das. Dieser Wahlsieg der Linken hat allerdings jetzt nicht nur für Jubel gesorgt, der führt auch zu Bedenken. Bei Politikern von der SPD und den Grünen zum Beispiel. Die SPD-Vorsitzende Bärbel Baas zum Beispiel sagte, es sei eine ganz schwierige Situation, mit einer Partei zusammenzuarbeiten, die in großen Teilen antisemitisch unterwegs ist. Und auch der Zentralrat der Juden äußert sich besorgt. Es gibt aber auch Stimmen, die sagen, die Linke hat das Problem verstanden und wird dagegen vorgehen. Wie groß also ist das Problem der Linken mit Antisemitismus? Darüber spreche ich jetzt mit Miron Mendel, dem Leiter der Bildungsstätte Anne Frank. Guten Morgen, Herr Mendel.
1: Guten Morgen, Frau Herzog.
0: Josef Schuster, der Zentralratspräsident der Juden, hat gesagt, dass eine Partei, auf deren Wahlkampfbühne offen der Tod von Menschen gefordert wurde, als Siegerin hervorgeht, beunruhige ihn. Der Bezirksverband hatte ja im Wahlkampf einen Rapper auftreten lassen, der die PFP feiert.

0: Das ist schon ein gutes Zeichen, dass aus der Spitze der Partei klare Ablehnung von Antisemitismus kommt. Ich glaube, das Problem wurde verstanden und ich glaube, dass es wird daran gearbeitet, auch vielleicht auch aus Verständnis, dass es ein tiefgehendes Problem ist und vielleicht auch aus Verständnis, dass ohne Behandlung dieses Problems wird auch keine Koalition zustande kommen.
1: Es gab eben diesen Fall, dass dieser Rapper aufgetreten ist beim Wahlkampf. Das hat offensichtlich Wählerstimmen nicht gekostet.
0: Nein, es gibt in Berlin auch ein großes Elektorat, das genau das sucht. Also die Hetze gegen Israel, die Rufe zur Auslöschung des Staates ist in Teile der Berliner Bevölkerung offenbar nicht auf Ablehnung, sondern ganz im Gegenteil auf Jubel gestoßen. Und kann man auch sagen, um sehr viel aus dem Fenster zu lehnen, das Teil der Wahlerfolg von der Linke hat auch damit zu tun.
1: Am Sonntagabend war ja auf der Wahlparty der Linken auch der Chef des Berliner Remo-Clans und mit Ibrahim Ibrahim ein Aktivist aus dem Umfeld der PFLP zu Gast. Wie regierungsfähig sind die Linken in Berlin? Das ist die Frage, die jetzt laut wurde.
0: Es ist auch kein neues Phänomen, dass gerade Parteien, die eher auf der Rande waren, wenn sie Regierungsverantwortung bekommen, da müssen auch Änderungen stattfinden. Die Partei muss erwachsener werden. Mit der Verantwortung kommt auch eine innere Änderung. Ich glaube, wenn die Linke das gelingt, dann hat Berlin profitiert. Das kann auch gut aufgehen. Es kann auch natürlich auch scheitern.
1: Der Neuköllner linken Bundestagsabgeordnete Ferhat Kocak hat sich ja gestern entschuldigt für einen Chat mit jemandem aus dem Remo-Clan. Sind das so Zeichen auch, die Ihnen zeigen, dass das vielleicht jetzt in die richtige Richtung geht?
0: Genau, die Verurteilungen, sowohl von der antisemitischen Äußerungen als auch von diesem Vorfall, sind alle richtige Zeichen. Ich glaube, und da bin ich auch immer wieder im Gespräch mit führenden Personen aus der Partei, dass es glaubwürdig ist. Ich glaube, das ist natürlich, dass die Partei muss bewusst werden, an welche Quelle sie zieht und welche Leute sie anzieht. Und die muss dann auch damit kritisch umgehen. Mit eigener Klientel, das fällt manchmal nicht einfach, aber das ist jetzt notwendig.
1: Das heißt also, was würden Sie denen zurufen, die jetzt auch auf Instagram zum Beispiel sagen, sie sind Juden und sie fühlen sich jetzt hier in dieser Stadt auch einfach nicht mehr sicher? Würden Sie denen sagen, jetzt wartet erstmal ab, was die Linke tut?
0: Ich bin kein Berliner. Ich wohne in Frankfurt. Ich bin regelmäßig in Berlin. Ich habe sehr viele jüdische Freunde in Berlin, wie nicht-jüdische Freunde. Und gerade diejenigen, die im Stadtteil Neukölln oder Kreuzberg wohnen, signalisieren übrigens nicht seit der Wahl, sondern schon spätestens seit 7. Oktober 2023, etwas hat sich in Teilen der Stadt verändert. Das ist ein tiefgehendes Problem. Wenn wir ehrlich sind, das ist auch ein Problem, dass die CDU-geführte Regierung nicht in den Griff bekommen hat. Stattdessen haben sie merkwürdige Antisemitismusbekämpfungsprojekte gefördert, aufgrund von Seilschaften und ohne jegliche wissenschaftliche Auswertung. Und das kann eine neue Regierung nur besser tun. Und von daher sehe ich auch, also ich sehe einen Grund zur Sorge, aber ich sehe auch einen Grund zur Hoffnung.
1: Dann haben Sie an dieser Stelle erstmal herzlichen Dank fürs Gespräch.
0: Gerne.
1: Meron Mendel war das, Leiter der Bildungsstätte Anne Frank, über die Linke und die wiederholten Vorwürfe des Antisemitismus. Auch dieses Gespräch finden Sie gleich auf Radio 3.de, 7:49 Uhr.

0: Das ist der spanische Komponist und Pianist Marco Mesquida, der ist auf Menorca geboren, ist dann nach Barcelona gezogen und hat hier einen Song gemacht über Malambe. Das ist die Frucht des Affenbrotbaums, gilt als Superfood. Vielleicht ja was für den heutigen Dienstag für Ihren Speiseplan?
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2: Der Philosoph Jean-Jacques Rousseau.
3: Wie viel Unrecht kann die Umarmung eines Freundes wieder gut machen?

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2: Nach den Niederlagen der CDU bei den Landtagswahlen in diesem Monat wird über Konsequenzen diskutiert. Der Vorsitzende der Brandenburger CDU-Abgeordneten im Bundestag, Steinicke, sagte im rbb24-Inforadio, die geplanten Reformen seien nötig, sie müssten aber gerecht sein und die unterschiedlichen regionalen Verhältnisse berücksichtigen. Am Nachmittag berät die Unionsfraktion mit Kanzler Merz über das weitere Vorgehen. Laut Steinicke ist eine kritische Debatte zu erwarten, aber keine Personaldiskussion. Dagegen sagte der Ministerpräsident von Sachsen, Kretschmer, dem MDR, der nötige Neustart habe auch etwas mit Personen zu tun. Die Industrie- und Handelskammer in Berlin hat die künftigen Regierungsparteien zu einem wirtschaftsfreundlichen Kurs aufgerufen. Nur mit einer starken Wirtschaft könnten die Wahlversprechen eingehalten werden. Das gelte für jede Konstellation, sagte IHK-Präsident Stietze dem rbb24-Inforadio. Als einen zentralen Punkt nannte er den Abbau von Bürokratie. Außerdem müsse es mehr Mittel- und Langstreckenverbindungen am Flughafen BER geben. Stietze warnte davor, dass die Debatte über die Vergesellschaftung großer Wohnungsunternehmen Investoren verschrecke. Die Berliner Linke hat nach ihrem Wahlsieg angekündigt, schnell mit SPD und Grünen Sondierungsgespräche aufzunehmen. Die Bundesregierung hat den sogenannten Tankrabatt auf den Weg gebracht. Nach Angaben einer Regierungssprecherin wurde der Gesetzentwurf am Abend vom Kabinett beschlossen. Aus dem Hauptstadtstudio Eva Huber.
3: Tanken soll billiger werden. Die Bundesregierung will deshalb die Energiesteuer auf Benzin und Diesel senken, nämlich um 14 Cent pro Liter. Dadurch müssen Autofahrer und Autofahrerinnen auch weniger Mehrwertsteuer auf ihren Sprit zahlen. Die Bundesregierung rechnet deshalb insgesamt mit einer Entlastung von rund 17 Cent pro Liter. Sie will damit die durch den Iran-Krieg deutlich gestiegenen Preise an den Tankstellen abfedern. Gelten soll der Tankrabatt ab dem 1. Oktober bis zum Ende des Jahres. Der Bundestag und auch die Bundesländer müssen aber noch zustimmen. Das ist bis zum Ende dieser Woche geplant.
2: In den Berliner Messehallen beginnt heute Vormittag die InnoTrans. Zur Eröffnungsveranstaltung der Fachmesse für Verkehrstechnik werden unter anderem Bundesverkehrsminister Bilger und die Manager verschiedener Bahnhersteller und Betreiber erwartet. Zu den Schwerpunkten der Messe gehören in diesem Jahr die Themen alternative Antriebe, Nachtzüge, Digitalisierung und autonomes Fahren. Auf dem Außengelände werden mehr als 100 Fahrzeuge gezeigt. Die Messe geht bis Freitag. Die EU-Staaten beraten weiter darüber, ob die Sanktionen gegen zwei russische Milliardäre aufgehoben werden. Nach Angaben von Diplomaten scheiterte der für gestern Abend geplante Beschluss an der erforderlichen Einstimmigkeit. Deshalb wollen die Botschafter der 27 Mitgliedstaaten heute weiter verhandeln. Hintergrund des Streits ist offenbar ein Vorstoß Frankreichs. Laut einem Medienbericht wird das Land durch die Aufhebung der Sanktionen erreichen, dass zwei französische Staatsbürger freigelassen werden, die in Aserbaidschan festgehalten werden. Mehrere baltische und skandinavische Staaten lehnen das ab. Bei den Vereinten Nationen in New York beginnt heute die Generaldebatte der Staats- und Regierungschefs. Als einer der ersten Redner wird US-Präsident Trump erwartet. Aus New York, Ute Scheins.
4: Ein zentrales Thema auch in seiner Rede heute dürften der Iran-Krieg und die weltweit gestiegenen Energiepreise sein. Der ukrainische Präsident Selenskyj wird erneut um Unterstützung im Abwehrkrieg gegen Russland werben, was zunehmend schwieriger wird. Entspannung gibt es für die Europäer im Grönland-Konflikt. Dänemark, Grönland und die USA wollen in New York ein Abkommen zur Sicherheit der Insel unterzeichnen. Trump hatte in den vergangenen Monaten mehrfach gedroht, die Kontrolle über die Insel zu übernehmen. Einer wird auf der UN-Vollversammlung erneut fehlen, Bundeskanzler Friedrich Merz. Er steht nach den Wahlniederlagen in Ostdeutschland innenpolitisch unter starkem Druck. Außenminister Johann Wadephul wird ihn vertreten und Ende der Woche reden.
2: Auf dem Oktoberfest in München ist am Abend ein Mitarbeiter eines Fahrgeschäftes ums Leben gekommen. Der 52-Jährige wurde von der Gondel eines Freefall Towers getroffen, als sich diese mit hohem Tempo nach unten bewegte. Der Mann wurde so schwer verletzt, dass Wiederbelebungsversuche erfolglos blieben. Nach ersten Erkenntnissen der Polizei hielt sich der Mann in einem Gefahrenbereich auf, in dem er nicht hätte sein dürfen. Die Ermittlungen dauern an. Soweit die Nachrichten. Weitere Meldungen aus Berlin und Brandenburg auf rbb24.de. Das Wetter. Heute erst sonnig, später auch ein paar Wolken, die teils dichter ausfallen können. Es bleibt meist trocken bei 17 bis 20 Grad. Die Zeit, es ist 8.05 Uhr.
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5: Einen schönen guten Morgen wünsche ich Ihnen. Hier bekommen Sie jetzt gleich die schöne, rauchig, tiefe Stimme von Molly Birch.

0: To the Boys, Molly Birch war das um 8:09. Bei den Wahlen in Berlin, in Mecklenburg-Vorpommern und in Sachsen-Anhalt, da haben die Parteien der Mitte, vor allem die früheren Volksparteien CDU und SPD, ja massiv Stimmen verloren. Gewonnen haben die Parteien am linken und am rechten Rand, meistens die AfD, in Berlin wissen wir auch die Linke. Das verändert den politischen Diskurs. Ob Union und SPD noch die Kraft haben, das vor der Sommerpause beschlossene Reformpaket umzusetzen, ist fraglich.
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0: Guten Morgen, Herr Ali. Sie sind Historiker und Politikwissenschaftler. Was sagen Sie? Ist es gefährlich, wenn die politische Mitte erodiert?
2: Also schön ist es nicht. Guten Morgen erstmal. Das finde ich auch. Aber was ist die politische Mitte? Was sind die Ränder? Das ist eben... Die verschiebt sich ja gerade, der Rand in die Mitte und die ehemalige Mitte an den Rand. Also gucken Sie Mecklenburg-Vorpommern an. Also ganz eindeutig ist dort das BSW, die CDU, die Grünen gehören zum Rand. Die SPD noch sehr deutlich auch und die AfD bilden sozusagen die Mitte des Parlaments jetzt. Und in Berlin haben wir ähnliche Verschiebungen, nicht so stark, aber sie betreffen in hohem Maße zum Beispiel in Berlin die SPD. Geschichtlich ist es ja so, also das ganze 19. Jahrhundert in Deutschland hindurch waren die Demokraten der radikale Rand. Die SPD im Kaiserreich, im späten, war der Rand, bis sie plötzlich, schon vor dem Ersten Weltkrieg, faktisch die Mehrheit bildete. Also diese historischen Verschiebungen gibt es. Damit muss man sich auch befassen. Also, was macht man da? In Mecklenburg-Vorpommern ist es relativ klar, Frau Schwesig wird weiter regieren mit den kleinen Parteien, die es da noch dazu gibt. Man hat da übrigens Glück, auch in Berlin, dass das BSW nicht reingekommen ist, sonst wäre es ja sehr viel schwieriger. Also man kam da gerade noch mit einem blauen Auge davon. So, aber ich denke schon, in Mecklenburg-Vorpommern, die müssen auf die AfD zugehen. Das geht so nicht. Die AfD-Wähler sind nicht allesamt in Mecklenburg-Vorpommern Rechtsradikale. Das ist, glaube ich, eine Behauptung, die einfach nicht stimmt. Die AfD sollte meiner Ansicht nach den Vorsitz im Parlament bekommen. Sie ist die stärkste Kraft. Das hat sich so eingespielt, das kann man nicht ewig verhindern. Natürlich können die anderen Parteien, die ja die Mehrheit der Stimmen haben, mitreden, wer das wird. Das muss ein vertrauenswürdiger, vernünftiger Mensch sein. Das wird es auch in den Reihen der AfD geben. Das heißt aber, die Brandmauer wird stückweise jedenfalls durchlässiger gemacht. Und das ist, glaube ich, nicht zu umgehen mehr. Man muss mit denen reden, man muss mit denen auch an einigen programmatischen Punkten entgegenkommen. Warum denn nicht auch? Also die sagen zum Beispiel Einstellungsstopp in der Landesverwaltung. Überall ist von Bürokratieabbau die Rede. Bürokratieabbau heißt aber auch, dass Bürokraten abgebaut werden. Und zwar in bemerkenswerter Zahl und auch kosteneinsparend. Das ist, glaube ich, wichtig, dass man sich das klar macht. Handyverbot an den Schulen fordert die AfD. Darüber lässt sich vermutlich reden, dass der Zugang zu den Gymnasien vielleicht mit Eingangsprüfungen oder mit strengeren Regularien, wie es etwa die auch in Frankreich gibt, verbunden wird. Das kann ich mir durchaus vorstellen. Gut, Berlin schwieriger noch. In Berlin haben wir ganz klar, die Mitte wäre eine Koalition aus Linken und CDU. Dann haben wir diese SPD mit ihrem traurigen Schicksal in Berlin, eine einst so große und bedeutende Partei. Ich glaube, diese SPD ist in einer schweren, schweren Abwärtskrise. Die muss sich erstmal von ihrem, in Berlin speziell, von dieser Rahel-Saleh-Clique in Spandau befreien, die sozusagen alles bestimmt und intrigiert und die Plätze besetzt und die besten Leute immer rausekelt. Wenn ihr das nicht gelingt, wird die SPD auch in Berlin bald aus dem Parlament fliegen. Ja, und die Bundesregierung, was soll ich da sagen? Also in Berlin haben wir natürlich noch das spezielle Problem, dass die Linke zum Teil Hamas unterwandert ist, eine harte antisemitische Ecke hat. Mit denen kann man, glaube ich, nicht koalieren. Also ich würde das jedenfalls nicht machen. Und man muss aber auch sagen, dass es solche Tendenzen in der SPD von Neukölln inzwischen gibt. Das sollte niemand vergessen. So, die Bundesregierung, eigentlich müsste sie die Reformen, die sie begonnen hat, durchhalten. Das bröckelt an allen Ecken. Das sieht man an den Stellungnahmen der SPD-Granten oder der kleinen SPD-Führungspersönlichkeiten. So, es gibt keine Alternative. Man muss klar machen, wir müssen uns in Deutschland zusammenreißen. Wir müssen auf vieles verzichten. Wir müssen uns etwas rückbauen und wir müssen eine neue Struktur suchen. Denn unsere Stellung im Wirtschaftlichen auf der Welt ist schwieriger geworden. Die äußeren Bedingungen sind schwieriger geworden. Und da müssen wir uns gemeinsam zusammenreißen. Und das muss auch eine Regierung offensiv und klar erklären. Reformen sind nicht immer nur mehr Geld, mehr Geld, mehr Geld für alle, sondern alle. Und das muss natürlich gerecht zugehen. Da sind einige Vorschläge der Linken durchaus zu beachten. Es muss gerechter zugehen, sodass alle auf etwas verzichten und die Bundesrepublik in ihrem wirtschaftlichen und auch in ihrem sozialen Zusammenhalt zu einem Neustart kommt. Das ist die Aufgabe der Bundesregierung. Die haben wir nun mal, die müssen irgendwie durchhalten. Jedenfalls, ich bete fast dafür, dass sie das tun und dass sie noch eine einige und zwar wirkungsvolle Reformen, Veränderungen in den sozialen Systemen, im Steuersystem und so weiter, auch wirtschaftsfreundlich agieren, damit dieses Land endlich wieder auf die Füße kommt und wir auch Selbstvertrauen gewinnen.
0: Herr Ali, Dankeschön.
1: Das war die Meinung von Götz Ali zur Frage des Tages auf Radio 3.
0: Und jetzt um 8.16 Uhr noch dieses hier seit gestern und für die kommenden 6 Wochen haben wir ja diesen schönen neuen bunten Bonbon bei uns im Programm für Sie, den Radio 3 Kulturherbst nämlich. 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
1: Ja, und damit auf in die zweite Runde Raten für Karten. Gestern haben wir das hier gestartet. Da hören Sie jetzt gleich ein neues Rätsel. Das ist heute wieder ein Musikrätsel von unserem Musikredakteur, Kritiker und Pianisten Andreas Göbel. Bevor Sie gleich mitdenken, wollen Sie aber sicherlich schon mal wissen, was es zu gewinnen gibt. Das habe ich ja eben schon angedeutet. Es sind heute Karten für den kommenden Samstagabend im Konzerthaus am Gendarmenmarkt in Berlin. 2 Karten fürs Rundfunksymphonieorchester Berlin. Die spielen unter Leitung der Dirigentin Marion Alsop ein Stück von Anna Klein, dann das tolle Violinkonzert von Samuel Barber mit dem schwedischen Geiger Johann Dahlene und die 5. Sinfonie von Dmitri Schostakowitsch. Tolles Konzert, kommenden Samstag, 26. September. Und wenn Sie diese Karten haben möchten, dann hören Sie jetzt gut zu und geben Sie gerne schon mal unsere Telefonnummer in Ihr Telefon ein. 030 30 20 00 40. Und jetzt Achtung, hier kommt's Rätsel.

So beginnt das Lied Dancing Queen der schwedischen Popgruppe ABBA. Es konnte vor gut einem Monat den 50. Jahrestag seiner Veröffentlichung feiern. Aus diesem Anlass haben wir auf Radio 3 mit einem Arrangeur gesprochen, der unter anderem ABBA-Hits arrangiert hat. Und er hat darauf hingewiesen, dass dieses Akkordmotiv an eine Stelle aus einem klassischen Musikstück erinnert, die rhythmisch ebenso prägnant ist. Wie heißt dieses Musikstück?

0: Ja, das sind doch mal musikalische Parallelen. Andreas Göbel hat Ihnen hier zwei Musikstücke gegenübergestellt und wir wollen jetzt wissen, wie das Klassische heißt, das er da zuletzt angespielt hat. Wenn Sie das wissen, ran ans Telefon 030 30 20 00 40 und da ist auch schon unsere erste Anruferin oder ja, der erste Anrufer, eine Anruferin. Mit wem spreche ich? Guten Morgen.
1: Ja, mit der Heidemarie und das ist Klavierkonzert Nummer 1 von Tschaikowski.
0: Aber sowas von richtig. Herzlichen Glückwunsch. Sie haben schon gleich
1: erste
0: Anruferin. Zack, da sind die Karten schon weg. Von wo aus rufen Sie an?
1: Von Köpenick.
0: Von Köpenick, also aus Berlin. Dann haben Sie den Weg nicht ganz so weit. Ich vermute mal, Sie gehen gerne ins Konzerthaus am Samstagabend zum Rundfunksinfonieorchester.
1: Ich habe meine Sportabiturkür mit dieser Musik gemacht.
0: Ach, wunderbar, tatsächlich. Das ist
1: daher kenne ich jeden Ton.
0: Großes Kino. Könnten Sie das heute noch wiederholen, was Sie damals geturnt haben?
1: Nee, nicht mehr. Jetzt bin ich 80.
0: Aber das ist ja toll.
1: Aber
0: das haben Sie sich damals ausgesucht, dieses Stück?
1: Genau.
0: Das ist auch großartig. Also ich liebe das sehr und ich finde es auch schon schön, wie Andreas Göbel das gerade einfach orchesterlos auf dem Klavier gespielt hat. Das
1: wunderbar.
0: Ist wirklich fein. Also am Samstag gibt es keinen Tschaikowski, dafür Samuel Barber und Dmitri Schostakowitsch. Das wird auch ganz großartig.
1: Am Samstag im 20 Uhr.
0: Am Samstag 20 Uhr im Konzerthaus. Ich bitte Sie noch einen Augenblick dran zu bleiben, dann nimmt Sie meine Kollegin nochmal entgegen, sagt Ihnen, wie Sie an die Karten kommen dann.
1: Ja.
0: Zwei Stück für Samstagabend. Wünsche ich Ihnen ganz viel Spaß im Konzerthaus.
1: Vielen Dank.
0: Danke für Ihren Anruf. Alles Gute für Sie. Tschüss. Und für alle anderen gilt, wie immer in diesen kommenden 6 Wochen, das nächste Rätsel kommt ganz bestimmt und die nächste Gewinnmöglichkeit, die nächsten Karten. Und zwar morgen wieder um 8.20 Uhr hier bei uns auf Radio 3. Raten für Karten beim Radio 3 Kulturherbst. Nur hier bei uns 6 Wochen lang bis Ende Oktober.

0: Das ist Lola Young, eine britische Sängerin und Songwriterin, hier mit Walk All Over You. 8.28 Uhr und das hier sind Scott und Lila. Das ist ein Duo aus Berlin. Scott kommt aus Chicago, Lila aus Paris. Und die beiden haben sich beim Straßenmusikmachen in Berlin kennengelernt.
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1: Und da ist wieder Sophie Wannmacher bei mir im Studio. In Paris sind gestern persönliche Erinnerungsstücke versteigert worden, und zwar von der französischen Filmikone Brigitte Bardot. Und das Ganze mit einem deutlich höheren Erlös als erwartet.
2: Im Auktionshaus Milon wurden über 280 Gegenstände aus Brigitte Bardots Besitz verkauft oder versteigert. Darunter waren Erinnerungsstücke aus ihren Häusern in Saint-Tropez und aus ihrer Pariser Wohnung. Darunter zum Beispiel eine mechanische Olivetti-Schreibmaschine, auf der sie den zweiten Band ihrer Memoiren geschrieben hat. Außerdem waren auch Ballettschuhe, Porträts, Plüschtiere, Stiefel und andere kleine Alltagsobjekte dabei. Die Schätzpreise lagen meist unter 100 Euro. Insgesamt waren die Stücke ursprünglich auf 20.000 bis 10.000 Euro taxiert. Aber am Ende hat die Auktion dann doch knapp 1 Million Euro eingebracht. Jedes einzelne Stück hat hier einen Bieter gefunden. Der Erlös geht an die Foundation Brigitte Bardot und ihren Sohn. Brigitte Bardot ist Ende 2025 mit 91 Jahren gestorben und hat sich seit den 1970er Jahren für mehr Tierschutz eingesetzt.
1: Das ist doch schön, wenn man ein Plüschtier von Brigitte Bardot zu Hause auf dem Sofa sitzen hat. 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
1: Und jetzt hast du noch einen Tipp für heute, für den Dienstagabend. Konflikte gibt's ja überall, in der Familie, in der Politik, auch mal auf der Arbeit. Und in Berlin wird heute Abend gefragt, wie kommen wir denn da raus aus der Dauerkrise?
2: Konflikte lösen alles auf Anfang, so heißt die heutige Veranstaltung der Akademie der Wissenschaften. Auf dem Podium wird da diskutiert, wie sich Demokratie und gesellschaftlicher Zusammenhalt in einer von Krisen geprägten Welt stärken lassen. Und es soll auch darum gehen, wie wir rauskommen aus der Falle der sogenannten Affektpolitik. Mit dabei sind die ehemalige Grünen-Politikerin Ricarda Lang, der Soziologe Steffen Mau von der HU Berlin und der Akademiepräsident Christoph Markschies. Moderiert wird die Diskussion übrigens von unserer Radio 3-Kollegin Shelley Kupferberg. Konflikte lösen alles auf Anfang, beginnt heute um 18.30 Uhr im Leibniz-Saal im Akademiegebäude am Gendarmenmarkt in Berlin-Mitte. Der Eintritt ist frei.
1: Und Sophie Wannmacher hören wir in einer Stunde wieder. Danke dir.
2: Bis dahin.
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Das ist Kees Leijsen, niederländisch-ghanaischer Musiker und Produzent. Und das hier ist Bill Withers mit Ain't No Sunshine. Der singt da 26 Mal hintereinander I Know. Hören Sie gleich. Eigentlich wollte er an dieser Stelle einen weiteren Vers schreiben und was ganz anderes singen, aber die Musiker im Studio, die haben ihm dann geraten, das genau so zu lassen, wie er es gerade gemacht hat. So ist aus einem Füllwort einer der berühmtesten Momente dieses Songs geworden. Ain't No Sunshine ist 1971 auf seinem Debütalbum erschienen, Just As I Am. Damals hat er eigentlich noch in der Fabrik gearbeitet und Toiletten für Boeing 747 Flugzeuge gebaut. Aber ein Produzent, Booker T. Jones, hat sein Talent damals sofort erkannt und für die Aufnahme einige der besten Soul-Musiker seiner Zeit zusammengebracht. Der Rest ist Musikgeschichte.

0: Bill Withers 1971 mit Ain't No Sunshine. 8.42 Uhr ist es. Was zählt ein Mensch? Mit dieser Frage, die leicht zu stellen ist, ein bisschen schwerer zu beantworten, hat die preisgekrönte Publizistin Caroline Emke ihr neues Buch betitelt. Darin ergründet sie, welche Forderungen ein radikaler Humanismus stellt. Vor allem mit Blick auf Israel und Palästina, das Massaker am 7. Oktober 2023, den Gaza-Krieg und die internationale Debatte rund um den Konflikt. Caroline Emke kommt dabei zugute, dass sie seit 20 Jahren den Nahen Osten bereist, dort auch viele Freunde hat. Sie prüft die Geltung der Menschenrechte, das Gewicht der Erinnerung, zumal an den Holocaust und die Argumente der hiesigen Öffentlichkeit. Ich würde mal sagen, das ist keine leichte Kost. Arno Ortsessig ist bei mir, hat das Buch gelesen. Seit dem Massaker der Hamas vor 3 Jahren und dem folgenden Gazakrieg sind ja viele Bücher zum Konflikt erschienen. Arno, was ist das Markante, das Besondere an diesem neuen Buch jetzt von Caroline Emke?
1: Das Markante ist sicherlich die Unerbittlichkeit, mit der Emke den Maßstab des radikalen Humanismus an die Realität anlegt. In Israel, in Gaza, im Westjordanland und natürlich nicht nur dort gibt es ja unzählige Opfer von Gewalt und Unrecht, unzählige Erniedrigte, leidende Diskriminierte, Unschuldige ohne Chance auf ein würdiges Leben. Emke stellt viele dieser Menschen vor, denn sie hat ja in Gaza Freunde, du hast es gesagt, und sie prüft jede pro- und anti-israelische Parole und jedes pro- und anti-israelische Argument mit dem Instrumentarium einer Philosophin, die sie ja ist, und sie schließt ihr eigenes Denken, ihre Urteile, ihre Statements, ihr spontanes Empfinden von dieser skrupulösen Prüfung nicht aus. Wir sind also einerseits in Gaza und im Westjordanland und dort in der Gegend in Jerusalem, aber auch an ihrem Berliner Schreibtisch, in den philosophischen Büchern, die sie liest und in den politischen Debatten, an denen sie teilnimmt. Man könnte sagen, das ist Problembehandlung auf allen Ebenen.
0: Aber schlägt sie sich denn dabei auf eine Seite?
1: Generell muss man sagen, Emke schlägt sich hier immer auf die Seite der Entrechteten und der Leidenden, egal zu welcher Konfliktpartei diese nominell gehören. Das ist ja eine Forderung dieses radikalen Humanismus. Emke bringt die Verbrechen der Hamas am 7. Oktober zur Sprache. Aber es gibt in meinen Augen in dem Buch insgesamt dann doch eine Tendenz.

0: Hisbollah ja weiterhin Israel angreifen, das wird dann irgendwie nicht erwähnt.
1: Mischt sich denn Caroline Imke da auch in die aktuelle deutsche Diskussion ein rund um Israel und Palästina?
0: Tagespolitik ist in diesem Buch nicht ihr Geschäft, aber sie greift Vorkommnisse auf, die sie für exemplarisch hält. Gerade betreffs der Asymmetrie der Anteilnahme, wie sie das nennt. Ein Beispiel: im November 2023, da hatte Bundespräsident Steinmeier zu einer Gesprächsrunde eingeladen, Krieg in Nahost und den Antisemitismus angeprangert, die Sorgen der jüdischen Mitbürger beschrieben. Er hat den jüdischen Gemeinden hier Schutz und Beistand versprochen. Und dann hat sich Steinmeier an die palästinensische, nicht die Hamas-Gemeinschaft, sondern die palästinensische Gemeinschaft in Deutschland gewandt und ihnen das Recht zugesprochen, ihren Schmerz zu zeigen. Und dazu schreibt Imke, jetzt zitiere ich wörtlich: Die Kälte dieser Sätze lässt erschauern. Der Bundespräsident gestattet Trauer? Ist das für arabische Menschen genehmigungspflichtig? Wohlgemerkt, Steinmeier sprach nicht über die Hamas, sondern eben über die Menschen, deren Freunde, Verwandte gestorben waren unter den Attacken des israelischen Militärs. Und auch die deutsche Geschichte, inklusive des Holocaust, ist für Imke kein Grund, derart mit zweierlei Maß zu messen.
1: In was für einer Form schreibt sie das?
0: Also ich finde, das ganze Buch ist eine einzige stilistische Auffälligkeit. Mhm. Imke komponiert ihren Text aus kurzen Absätzen. Sie stellt sehr oft einzelne Sätze ganz frei oder Zitate ganz frei. Sie beginnt auf einer Seite viele Sätze oder auch Nebensätze mit dem gleichen Wort oder mit den gleichen Worten. Das lässt sich teilweise auch als künstliche Evokation von Bedeutung kritisieren, gewissermaßen als ein Einhämmern von Relevanz. Zugleich zeigt sich Imke hypersensibel gegenüber jedem Zucken ihrer eigenen Gedanken, denen sie dann nachgeht, denen sie widerspricht, die sie korrigiert, die sie auf die richtige Bahn bringt und erweitert. Also sie macht ihre unnachgiebige philosophische Arbeit sichtbar. Sie macht ihr skrupulöses Nachdenken und ihre Gefühle sichtbar und sogar ihr Nachdenken über ihr Nachdenken. Auch auf dieser Ebene befinden wir uns und schreibt dann wieder sehr konkret, fast im Reportagestil, über das, was sie in Gaza und in Westjordanland und in Jerusalem mit ihren Freunden erlebt. Manchmal wird sie sogar lyrisch und stutzt die Begriffssprache gleichsam auf ihre Essenz zurecht, so wie man das aus Gedichten erkennt. Ich habe nicht viele Bücher gelesen, die derart viele Ebenen integrieren.
1: Und wer sollte dieses Buch lesen, Arno?
0: Das Buch ist eine Herausforderung. Die Lektüre ist in der Tat ein Exerzitium. Und in einer Welt, die vor Gewalt und Ungerechtigkeit strotzt, da bleibt radikaler Humanismus, egal was das jetzt in allen Einzelheiten ist, eine provozierend ungelöste Aufgabe. Imkes Buch macht keine Freude. Wäre das aber anders, dann hätte sie ihr Thema verfehlt. Also, ich empfehle es allen, die sich stark genug fühlen, um den Abgrund zwischen der bitteren Realität und den Möglichkeiten der Menschlichkeit auszumessen.
1: Klares Statement von Arno Ozesek. Dankeschön. Das neue Buch von Caroline Imke heißt Was zählt ein Mensch? Ist erschienen im S. Fischer Verlag. 432 Seiten, sind viele Abbildungen dabei. 24 Euro kostet es, 19,99 das E-Book. Und die Buchpremiere mit Caroline Imke an diesem Mittwochabend in der Schaubühne am Lienener Platz, die ist allerdings schon restlos ausverkauft.

Das sind die Teskey Brothers, eine australische Band aus Melbourne, hier mit I Get Up um 8.53 Uhr. Deutscher Herbst, der beginnt übrigens morgen, also nicht nur in Deutschland, 23. September ist Herbstanfang. Deutscher Herbst, so heißt das neue Stück von Christopher Rüping, seit am Samstag Premiere im Deutschen Theater Berlin. Wenn Sie hören Deutscher Herbst, da haben Sie höchstwahrscheinlich 1977 im Kopf und die ARF, oder? Aber es geht dann doch um etwas anderes, wenn auch tatsächlich um Geschichte. Um was es geht, das frage ich Christopher Rüping gleich selbst um kurz nach neun hier auf Radio 3. Und das ist Yusuf Deis.

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2: Die Industrie- und Handelskammer in Berlin hat die künftigen Regierungsparteien zu einem wirtschaftsfreundlichen Kurs aufgerufen. Nur mit einer starken Wirtschaft könnten die Wahlversprechen eingehalten werden. Das gelte für jede Konstellation, sagte IHK-Präsident Stietzel im RBB24-Inforadio. Als einen zentralen Punkt nannte er den Abbau von Bürokratie. Außerdem müsse es mehr Mittel- und Langstreckenverbindungen am Flughafen BER geben. Stietzel warnte davor, dass die Debatte über die Vergesellschaftung großer Wohnungsunternehmen Investoren verschrecke. Die Berliner Linke hat nach ihrem Wahlsieg angekündigt, schnell mit SPD und Grünen Sondierungsgespräche aufzunehmen. Sie könnten in der kommenden Woche beginnen, hieß es. Die CSU dringt darauf, schnell ein Bundesgesetz zu beschließen, das die Enteignung von Wohnungsunternehmen verhindern soll. CSU-Generalsekretär Huber sagte in einem Zeitungsinterview, die Pläne der Berliner Linken würden den Wohnungsmarkt in den Ruin treiben und seien mit horrenden Kosten verbunden. Union und SPD hatten im Juli vereinbart, den Ländern per Gesetz zu verbieten, eigene Regelungen zur Vergesellschaftung von Mietwohnungen zu beschließen. Bundeskanzler Merz hat gestern angekündigt, das Vorhaben voranzutreiben. Die Berliner Linken-Vorsitzende Wolter reagierte gelassen. Man werde sehen, ob das geplante Gesetz verfassungsrechtlich zulässig ist, sagte Wolter Radio 1 vom RBB. Nach den Niederlagen der CDU bei den Landtagswahlen in diesem Monat wird über Konsequenzen diskutiert. Der Brandenburger CDU-Abgeordnete Steinicke sagte im RBB24-Inforadio, die geplanten Reformen seien nötig, dabei müsse aber berücksichtigt werden, dass die Folgen für die Menschen auf dem Land andere seien als für die Bevölkerung in den Städten.
3: Ich glaube, das ist ein entscheidender Punkt, dass wo dann möglicherweise ein Arzt nicht mehr da ist oder wo ein Krankenhaus zumacht oder wo der Pflegedienst nicht mehr fährt, dass das natürlich ganz andere Auswirkungen hat als in Berlin oder Hamburg. Und das ist tatsächlich ein Thema, wo wir jetzt zum Beispiel auch in der Pflegereform deutlich nochmal drüber reden werden müssen, weil ich glaube, es kann eben nicht so sein, dass wir am Ende da eine Entwicklung haben, wo die Reform sich entkoppelt von den tatsächlichen Verhältnissen vor Ort.
2: Sebastian Steinicke, Vorsitzender der Brandenburger CDU-Abgeordneten im Bundestag. Am Nachmittag berät die Unionsfraktion mit Kanzler Merz über das weitere Vorgehen. Der SPD-Fraktionsvize Zorn hat den geplanten Tankrabatt der Bundesregierung verteidigt. Es gehe darum, viele Menschen tagtäglich zu entlasten, sagte Zorn in der ARD. Am Ende sei die Wahl gewesen, nichts zu machen oder den Tankrabatt auf den Weg zu bringen. Beim letzten Mal sei der Rabatt zum größten Teil an die Kunden weitergegeben worden. Der Gesetzentwurf ist gestern vom Bundeskabinett auf den Weg gebracht worden. Vorgesehen ist, dass die Energiesteuer auf Diesel und Benzin ab Oktober bis Jahresende gesenkt wird. Pro Liter Sprit sollen die Preise dann um bis zu 17 Cent fallen. Wegen des Iran-Kriegs steigen seit Monaten die Spritpreise. In den Berliner Messehallen beginnt am Vormittag die InnoTrans. Zur Eröffnungsveranstaltung der Fachmesse für Verkehrstechnik werden unter anderem Bundesverkehrsminister Bilger und die Manager verschiedener Bahnhersteller und Betreiber erwartet. Für den Mittag ist ein Rundgang des regierenden Bürgermeisters Wegner geplant. Zu den Schwerpunkten der Messe gehören in diesem Jahr die Themen alternative Antriebe, Nachtzüge, Digitalisierung und autonomes Fahren. Auf dem Außengelände werden mehr als 100 Fahrzeuge gezeigt. Die Messe geht bis Freitag. Bei den Vereinten Nationen in New York beginnt heute die Generaldebatte der Staats- und Regierungschefs. Als einer der ersten Redner wird US-Präsident Trump erwartet. Aus New York, Ute Scheins.
4: Ein zentrales Thema auch in seiner Rede heute dürften der Iran-Krieg und die weltweit gestiegenen Energiepreise sein. Der ukrainische Präsident Selenskyj wird erneut um Unterstützung im Abwehrkrieg gegen Russland werben, was zunehmend schwieriger wird. Entspannung gibt es für die Europäer im Grönland-Konflikt. Dänemark, Grönland und die USA wollen in New York ein Abkommen zur Sicherheit der Insel unterzeichnen. Trump hatte in den vergangenen Monaten mehrfach gedroht, die Kontrolle über die Insel zu übernehmen. Einer wird auf der UN-Vollversammlung erneut fehlen, Bundeskanzler Friedrich Merz. Er steht nach den Wahlniederlagen in Ostdeutschland innenpolitisch unter starkem Druck. Außenminister Johann Wadephul wird ihn vertreten und Ende der Woche reden.
2: Soweit die Nachrichten. 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Das Wetter. Heute erst sonnig, später auch ein paar Wolken, die teils dichter ausfallen können. Es bleibt meist trocken bei 17 bis 20 Grad. Aktuell in Berlin-Buch 8 Grad und in Adlershof 10, in Brandenburg zwischen 5 in Perleberg und 11 Grad in Koschen. Die Zeit, es ist 9.05 Uhr.
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5: Einen schönen guten Morgen wünsche ich Ihnen. Das hier ist Lori Henriquez. Die bewegt sich mit ihrem Quintett so zwischen Jazz, Bossa Nova, dem Great American Songbook. High Time heißt dieser Titel hier.

0: High Time, das ist das Lori Henriquez Quintett. 10 Minuten nach 9 ist es darüber geworden. Und es ist ab morgen ganz offiziell im Kalender Herbst. Morgen ist Herbstanfang. Da passt das neue Stück von Christopher Rüping ja perfekt in den Spielplan des Deutschen Theaters Berlin. Das heißt Deutscher Herbst. Samstag ist Berlin-Premiere. Die deutsche Geschichte spielt auch eine wichtige Rolle in der Inszenierung, bei der Rüping auch Regie führt. Allerdings nicht der Herbst des Jahres 1977 so ausdrücklich, der ja als Deutscher Herbst in die Geschichte eingegangen ist, woran Sie jetzt vielleicht auch als erstes gedacht haben. Also worum geht es in dem Stück, Christopher Rüping? Darüber spreche ich jetzt mit ihm. Guten Morgen, Herr Rüping.
1: Guten Morgen, Frau Herzog.
0: Deutscher Herbst, da sehe jetzt nicht nur ich sofort ein Fahndungsplakat der ARF vor mir. Für Sie hat der Titel allerdings andere Bedeutung. Welche sind das?
1: Ja, es ist interessant. Also wenn man so in die deutsche Geschichte reinguckt, dann gibt es verschiedenste Herbste. Es gibt natürlich den Sie sich auch beziehen, 1977. Es gibt aber auch ein für uns wichtiges Buch, das heißt eben Deutscher Herbst und schildert Deutschland im Herbst 1946 aus der Perspektive eines schwedischen Schriftstellers namens Stieg Dagermann, der Deutschland bereist. Es gibt, also insgesamt würde ich sagen, wenn man sich so durchblättert durchs deutsche Geschichtsbuch, findet man viele Herbst und keinen einzigen Frühling oder Sommer, was auch immer das über uns sagt. Und für mich ist der titelgebende Herbst, also genau, es heißt Deutscher Herbst, dieses Stück, und der titelgebende Herbst ist tatsächlich der Herbst 2026, also dieser Herbst, in dem wir uns gerade befinden.
0: Dieser Herbst, in dem wir uns heute noch nicht mal befinden, denn er beginnt offiziell erst morgen, wobei da gibt es ja immer kalendarisch und meteorologisch. Sie haben gerade gesagt, der Herbst scheint für die Deutschen wichtig zu sein, warum auch immer. Was könnte denn die Erklärung sein? Warum sind die Deutschen und der Herbst irgendwie so miteinander verkettet?
1: Das ist eine gute Frage, und die sich wahrscheinlich von anderen besser beantworten ließ als von mir. Aber jetzt in meiner Beschäftigung mit dem Herbst habe ich das Gefühl, dass es ist eine Zeit des Übergangs. Ne? Also wenn man für uns, für unser Stück spielt, ein Liederbuch aus dem Jahre 1897 eine gewisse Rolle, Frau Musiker heißt das, und da ist Liedgut versammelt. Ja. Und das ist nach Jahreszeiten gegliedert. Das Herbstkapitel ist mit Abstand das dickste. Und wenn man jetzt guckt, was wird im Herbst denn so besungen, dann ist auf der einen Seite die Ernte, die Zeit der Fülle, also vielleicht auch die Zeit des Rausches. Es gibt unglaublich viele Wein- und Sauflieder. Und auf der anderen Seite gibt es viele Lieder übers Sterben, übers Vergehen der Zeit. Also in gewisser Art und Weise scheint der Herbst die Zeit des Rausches und des Sterbens zu sein. Damit ist eine ziemliche Bandbreite gegeben. Und ich habe das Gefühl, in dieser Spannung lässt sich vielleicht auch ein Teil der deutschen Kulturseele verorten.
0: Und wie Sie es gerade beschreiben, ist der Herbst in Deutschland auch was sehr Sinnliches, vom Rausch jetzt abgesehen. Es ist interessant, Sie haben gerade vorher gesagt, Sie nutzen Texte aus einem Buch von einem schwedischen Autor, von Stieg Dagermann, Deutscher Herbst heißt das. Da ist also ein Schwede gekommen, hat über den deutschen Herbst geschrieben. Und worüber schreibt er genau? Warum ist dieses Buch für Sie so wichtig?
1: Es ist wirklich ein aufregendes Buch. Es ist interessant, dass es in Deutschland kaum jemand kennt, während es in Schweden Schullektüre ist und ein richtiger Bestseller. Also Stieg Dagermann reist 1946 durch Deutschland. Und er hat im Kopf die Frage, mit der auch Sartre und Hannah Arendt und einige, ehrlich gesagt, durch Deutschland reisen. Nämlich, sind die Deutschen im Kern eigentlich Nazis, alle? Oder sind die Opfer eines faschistischen Systems? Mit dieser Frage bereist er Deutschland, jetzt trifft er Menschen, und er betrachtet das Ganze aber nicht als Philosoph, sondern als Schriftsteller, der er eben ist. Er ist ein sehr junger Schriftsteller, der Deutschland bereist, und er schreibt mit großer Empathie und Neugier über diese Generation unserer Großeltern, in manchen Fällen vielleicht Eltern, in einigen Fällen wahrscheinlich sogar schon Urgroßeltern. Mhm. Und er trifft sie mit großer Empathie und Neugier, also er vorverurteilt sie nicht. Er kommt letzten Endes zu einem einfachen Schluss, und das ist, jemand, der Hunger hat, den kann man schwer nach seiner politischen Gesinnung befragen. Er fasst das ins Bild, er sagt, wenn jemand bei 2 Scheiben Brot am Tag hungert, der vorher bei 5 Scheiben Brot am Tag gehungert hat, dann muss man ihm nicht fragen, ob es vorher besser war. Mhm. Und das ist irgendwie sozusagen so ein sehr empathischer Blick, der für uns, ne, die wir gewohnt sind, mit größter kritischer Distanz auf diese Generation zu gucken, herausfordernd, fast provozierend. Man ist es einfach nicht gewöhnt, so über die eigenen Vorfahren nachzudenken.
0: Der Text.
1: Und, Ich wollte nur sagen, ich finde, es ist deswegen so interessant, weil der Herbst kommt immer wieder. Jetzt, ich habe gesagt, wir befinden uns schon im Herbst 2026, auch wenn der Herbstbeginn erst morgen ist. Damit meine ich so auch die Ergebnisse der Landtagswahlen in Mecklenburg-Vorpommern jetzt gerade, ne, und Sachsen-Anhalt. Und ich habe das Gefühl, die Frage, mit der Stieg Dagermann durch Deutschland reist, vor 80 Jahren, ist eine Frage, mit der man auch heute durch Deutschland reisen könnte.
0: Das wäre jetzt genau meine Frage gewesen. Der Text ist 80 Jahre alt, aber es ist wirklich fast müßig zu fragen, wie die Gedanken in unsere Zeit jetzt passen. Ist ein bisschen der Text zur Stunde hier bei uns in Deutschland?
1: Ja, also ich weiß nicht, ob es der Text zur Stunde ist. Es ist einer der Texte, von denen ich das Gefühl habe, sie haben viel mit unserer Stunde zu tun. Und es ist eben interessant, ne, dass Sie haben es gerade gesagt, es ist genau 80 Jahre her. Also der Herbst, den Stieg Dagermann bereist, 1946, ist 80 Jahre und damit genau ein Menschenleben vor dem Herbst 2026, in dem wir uns jetzt befinden und in dem gesichert rechtsradikale Parteien Mehrheiten bekommen können. Jetzt ist ja schon die Frage, sind diese 80 Jahre, sind die zufällig? Also, oder ist es eben genau das, es eine Generation braucht, niemanden mehr gibt, der sich an die Welt erinnert, die Stieg Dagermann bereist, dass das was damit zu tun hat, dass wir eben von einem, ich weiß nicht, ähnlich oder vergleichbar klingt so groß, aber jedenfalls vor einer Situation stehen, zu der auch Stieg Dagermann einiges zu sagen hätte, würde ich denken.
0: Daneben spielen noch andere Texte eine Rolle in Ihrem Stück von Caspar David Friedrich und Jasmin Wagner. Das ist Blümchen. Dass Texte von Popsongs in Bühnenstücken eine Rolle spielen, das ist jetzt nicht das erste Mal. Aber was hat Caspar David Friedrich geschrieben und nicht gemalt?
1: Wenig. Also das stimmt. Das stimmt. Das heißt ja im Untertitel tatsächlich mit Texten von Stieg Dagermann, Caspar David Friedrich und Blümchen. Mhm. Tatsächlich hat Caspar David Friedrich halt hauptsächlich gemalt. Und man muss auch sagen, dass in unserer Inszenierung seine Gemälde, insbesondere die Abtei im Eichwald, ich weiß nicht, ob Ihnen und den HörerInnen das was sagt, das ist dieses Gemälde, dieser Ruine mit den Eichen. Das ist ein sehr düsteres Bild. Mönche tragen einen Sarg in diese Ruine. Das spielt für uns eine große Rolle. Und tatsächlich gibt es zwei Texte, die Caspar David Friedrich selber geschrieben hat. Und eins ist just eine Bildbeschreibung eben dieses Bildes, also der Abtei im Eichwald, die auch bei uns vorkommt. Aber vor allen Dingen tritt er bei uns auf als der große Herbstmaler. Ne? Auch da begegnen wir wieder dem Herbst. Caspar David Friedrich hat vieles gemalt. Wenig Menschen, viel Natur und diese Natur gern und am liebsten im Herbst.
0: Jetzt haben wir schon mal gehört, welche Texte eine Rolle spielen in Deutscher Herbst. Ich spreche mit Christopher Rüping. Dieses Stück von ihm hat am Samstag Premiere im Deutschen Theater. Und wie das auf die Bühne kommt zur Inszenierung, darüber sprechen wir gleich.

0: Die Ephemerals haben Sie ja gehört. 20 Minuten nach 9 ist es. Ich spreche hier auf Radio 3 mit Christopher Rüping. Sein Stück Deutscher Herbst hat am Samstag Premiere im Deutschen Theater in Berlin. Herr Rüping, wir haben gerade gehört von Ihnen Texte von Stieg Dagermann, von Blümchen, auch Caspar David Friedrich spielen da eine Rolle. Theater bedeutet spielen. Das bedeutet, gibt es ein Handlungsgerüst? Wer sind die handelnden Figuren? Was passiert auf der Bühne?
1: Ja, genau. Also Theater bedeutet spielen. Und so muss man sich das auch im ersten Teil unseres Gesprächs, haben wir jetzt ja viel über die Texte gesprochen, aber natürlich ist diese Inszenierung ist jetzt kein Versuch, historische Wissenschaften zu betreiben. Es geht um Theater, es geht um persönliche, fragmentierte, erinnerte, erlebte Geschichte. Und deswegen ist auch das, also das Setting, in dem wir uns befinden, ist, die Grundsituation besteht darin, dass eine Frau, gespielt von Wiebke Mollenhauer, die ist um die 40 Jahre alt und ihr ist seit Wochen, Monaten schwindelig. Also so ein Schwindelgefühl, was sich schwer für sie beschreiben lässt, und kein Arzt findet letzten Endes eine Antwort darauf, wo das herkommt. Und sie hört jetzt auf, bei Ärzten nach Antworten auf ihren Schwindel zu suchen und hört quasi in sich hinein. Also über weite Strecken der Inszenierung ist das Bühnenbild eigentlich das Innenohr eben dieser Protagonistin, dieser von Wiebke Mollenhauer gespielten Figur. Und in diesem Innenohr tauchen jetzt allerlei Menschen, Figuren, über einige von ihnen haben wir schon gesprochen, auf. Und für die Figur, die Wiebke spielt, ist es erstmal, die weiß gar nicht so richtig, wer ihr da gegenübersteht. Ne? Das ist, sind Teile, also wenn der Caspar David Friedrich in ihrem Ohr auftaucht, würde sie jetzt nicht als erstes darauf kommen, dass da ein Maler aus dem Beginn 19. Jahrhundert vor ihr steht, sondern sie ist selber überfordert mit dem, was da an Sediment aufgespült wird. Und letzten Endes ist dementsprechend die Handlung die einer, ich würde fast sagen, klassischen antiken Heldenreise. Da ist jemand, der hat ein Problem und versucht, dieses Problem erstmal von sich fernzuhalten, den Schwindel wegzudrücken. Und dann gibt sie sich diesem Schwindel hin und findet am Ende sowas wie einen kleinen Ausweg durch die Hilfe all dieser Geister, die sie zwar nicht gerufen hat, aber die sie da im Ohr heimsuchen.
0: Das heißt, es ist doch auch eine sehr persönliche Reise. In einem Fernsehbeitrag vom WDR sieht man die Bühne in der Jahrhunderthalle, Ruhrtriennale, wo das Stück letzten Donnerstag Uraufführung hatte. Das Bühnenbild wird beherrscht von Stäbchen in rosa Schaumstoff. Was für eine Stimmung erzeugt das mit dem zusammengenommen, was Sie gerade berichtet haben?
1: Ich bin froh, dass Sie Stäbchen gesagt haben. Normalerweise sagen alle, wenn Sie dieses, also wenn man das googelt und das sind die ersten Bilder, die man sieht, sagen alle, ah, Poolnudeln, 1000 Poolnudeln in der Jahrhunderthalle.
0: Ich habe jetzt mal das neutrale Stäbchen genommen.
1: Aber es sieht tatsächlich aus wie Poolnudeln, also weil es sich so ein bisschen biegt. Und ja, genau, das ist eben die Idee, dass durchaus mit dem Augenzwinkern, aber dieses Bühnenbild, was Jonathan Merz, unser Bühnenbildner, entwickelt hat, ist quasi eine Ableitung aus den Bestandteilen des Innenohrs. Und wie ja wahrscheinlich die meisten wissen, sind im Innenohr und für den Gleichgewichtssinn nicht ganz unentscheidend so Härchen, Kino- und Stereozilien heißen die. Und die werden quasi bewegt, und durch die Bewegung der Härchen bekommt das Gehirn elektrische Impulse anhand.
0: Und je bewegter die Härchen, desto besser hört man.
1: Ach so, das gibt's auch. Mhm. Ja, ich glaube, es sind auch Härchen, die fürs Hören verantwortlich sind. Diese Kino- und Stereozilien sind, glaube ich, nicht fürs Hören, sondern eben fürs Gleichgewichtsgefühl verantwortlich. Also letzten Endes ist es, da entsteht Schwindel, ne, in diesem Teil vom Ohr. Und da ich ja eben gesagt hatte, auf eine gewisse Art und Weise beginnt diese Protagonistin erstmal übrigens nicht, sie möchte das nicht. Ne? Es ist so ein bisschen, sie wird dazu verführt oder auch manchmal überrumpelt, in sich hineinzuhören. Und dementsprechend ist das, was man auf der Bühne sieht, sind eben Elemente, die aus dem Bühnenraum ihr Ohr machen.
0: Spannend. Sie haben schon mehrfach im Deutschen Theater in Berlin inszeniert. Was schätzen Sie am Deutschen Theater? Sie haben das jetzt in der Jahrhunderthalle gespielt. Das ist ein Riesending, ein Riesenraum. Jetzt geht's in das etwas kleinere Deutsche Theater, das aber kein kleines Theater ist, muss man dazu sagen. Herausforderung?
1: Ja, auf jeden Fall. Das ist eine irre Herausforderung, ne? Weil man die Jahrhunderthalle in Bochum, da muss man sich jetzt wirklich vorstellen, das ist eine riesige Halle, eine Bühnentiefe von knapp 100 Metern, ne? Und der Raum ist industriell. Also das ist in dem Sinne kein Theaterraum, während das DT dagegen eher sowas ist wie so ein Schmuckkästchen. und eine Inszenierung zu machen, übrigens auch ein Bühnenbild zu entwerfen, das auf beiden, in beiden Räumen funktionieren kann, ist extrem herausfordernd. Und tatsächlich ist die Inszenierung ganz anders im DT, als es in der Ruhrtriennale ist. Also es lohnt sich sogar zweimal zu kommen, weil es natürlich in diesem deutschen Theater ist es intimer. Also die Ansprache funktioniert intimer. In der Jahrhunderthalle hat man mehr eine große Einsamkeit, ein kleiner Mensch vor großen Stahlträgern. Also da geht es mehr um ein Ausgeliefertsein, während im DT ein Kontakt einfacher möglich ist. So. Und beides hat, ehrlich gesagt, für diese Inszenierung die Vorteile. Ich inszeniere sehr gerne am DT. Tatsächlich ist es so, dass meine letzte Inszenierung, die ich für das Deutsche Theater jetzt vor dieser Inszenierung Deutscher Herbst realisiert habe, das war 2018 oder 2019. In der Zwischenzeit sind zwei meiner Lieblingsinszenierung in das Repertoire des Deutschen Theaters gewandert, also einfach das Ende der Welt und Gier. Aber jetzt ist es eigentlich für mich 8 Jahre her, dass ich mit einer neuen großen Premiere ans DT komme. Und ich finde, dass ich schätze dieses Haus sehr, schätze die Menschen, die dort arbeiten, sehr und freue mich, dass wir jetzt nochmal so einen, weiß nicht, großes, spezielles Projekt zusammen machen, bevor ich ja dann an der Volksbühne in Berlin weiter inszenieren werde.
0: Ganz genau. Darüber werden wir sicherlich auch sprechen. Die Premiere erstmal, die ist ausverkauft jetzt am Wochenende, am Samstag. Es gibt aber weitere Termine am 27. September und dann weitere am 4., 7., 11. und 31. Oktober. Und dieses Gespräch hier übrigens gleich auf radio3.de. Und damit bedanke ich mich. Ganz herzlichen Dank, der Theaterregisseur Christopher Rüping auf Radio 3. Danke.
1: Vielen Dank für das Gespräch.

0: Schöne warme Klänge aus Brasilien mit Celine Rudolph. 9.30 Uhr ist es.
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0: Mit Sophie Wannmacher, deine erste Meldung gilt einer Schriftstellerin, die gestern hier schon bei uns im Programm hochgelobt wurde, die Schriftstellerin Shaida Bassia. Sie wird in diesem Jahr mit einem der wichtigsten deutschen Literaturpreise ausgezeichnet, nämlich mit dem Wilhelm Raabe Literaturpreis.
2: Shaida Bassia erhält den Preis für ihren Roman Die Lücken, der auch auf der Shortlist für den Deutschen Buchpreis steht. Die Geschichte spielt in einem fiktiven Ort im Hunsrück und erzählt dessen Geschichte von der NS-Zeit bis heute. Dabei zeigt Shaida Bassia, wie Verbrechen, Rassismus und verdrängte Vergangenheit über Generationen nachwirken. Unsere Literaturkritikerin Sarah Murrenhof war davon tief beeindruckt.
3: Dieses Buch wird überdauern, weil es einfach auf Weltniveau erzählt ist. Und die Fragen, die dieser Roman stellt, sind zeit- und eigentlich auch ortlos und werden ja auch in mir noch lange nachhallen.
2: Auch die Jury des Wilhelm Raabe Literaturpreises war überzeugt und lobt die sprachliche Präzision, feine Recherche und eine ebenso raffinierte wie elegante Romankomposition von Shaida Bassia. Den Roman Die Lücken nennt die Jury einen der brisantesten Romane unserer Zeit. Der Wilhelm Raabe Literaturpreis wird vom Deutschlandfunk und der Stadt Braunschweig vergeben und ist mit 30.000 Euro dotiert.
0: Jetzt schauen wir nach Los Angeles. Da öffnet heute ein neues Museum, das aussieht wie ein riesengroßes weißes Raumschiff. Ich habe es mir schon im Netz angeguckt.
2: Stark. Ja, ist es kein Zufall, dass das aussieht wie ein Raumschiff, weil es handelt sich dabei um das George Lucas Museum. Er war ja der Regisseur der Star Wars Filme. Das Museum ist sein großer Lebenstraum und widmet sich der Erzählkunst, also auch Comics, Wandmalereien, Gemälden und Illustrationen. Star Wars-Kostüme und Filmfahrzeuge, die spielen da natürlich auch eine Rolle und sind Publikumsmagneten, aber machen nur etwa 7% der Sammlung aus, sagt die Museumschefin Tracy Bates. Zu sehen sind sonst auch Werke von Frida Kahlo, Norman Rockwell oder Banksy, der erst vor wenigen Tagen heimlich eigene Kunst im Museum platziert hat. Und auch das Gebäude selbst, wir hatten es schon angesprochen, ist ein Blickfang. Das hat auch der Architekt Marian Song erzählt.
4: Maybe when they see one corner, the building is floating, feels like
5: aus einer Blickrichtung ist es vielleicht ein Raumschiff, das gleich abhebt, aber es sieht aus jeder Richtung anders aus. Für mich ist es eine Wolke, ein lebendes Wesen. Das sollte man einfach für sich selbst entdecken.
2: Ja, über 40.000 Werke gibt es da zu entdecken in dem Raumschiff aus Lucas Privatsammlung. Beläuft sich auf mehr als 1 Milliarde Dollar in ihrem Wert.
0: Ja, auf nach Los Angeles, würde ich sagen. Und das muss man erstmal schaffen, 40.000 Werke überhaupt in einer Privatsammlung zu haben, die man dann im Museum zeigen kann.
2: Genau, die 1 Milliarde Dollar war übrigens der Kostenpunkt für das ganze Museum.
0: Natürlich, und das kann man sich vorstellen, wenn man sich es einmal von außen auf dem Bild angeguckt hat. So, jetzt geht's zurück nach Berlin. Am Samstag wird's nämlich gemütlich hier bei uns im Haus des Rundfunks. 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

A good kisser, ein guter Küsser, ne? Das ist auch eine Menge wert. Lake Street Dive haben Sie hier gehört und wenn Sie mögen, die Band kommt am 2. Oktober live nach Berlin. Da spielen die im Kreuzberger Club Huxleys. Neue Welt gibt noch Karten um die 50 Euro. Und das hier ist Father John Misty. Der ist kein Pfarrer, obwohl er sich so nennt. Als Kind wollte er tatsächlich mal einer werden. Jetzt steht er auf anderen Bühnen.

0: Father John Misty mit Everything But Her Love. 9.43 Uhr ist es.
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0: Und da geht es uns hier heute um Wolfgang Kohlhaases Geschichte Inge, April und Mai. Die ist in seinem Erzählungsband Silvester mit Balzac erschienen. Der Schriftsteller, Drehbuchautor und Dokumentarfilmer Thorsten Schulz hält sie, wie das ganze Buch, mit so für das Beste, was in Literatur in der DDR herauskam. Zum Interview mit unserer Radio 3-Autorin Birgit Galle hatte Thorsten Schulz seine Aufbau-Verlag-Erstausgabe von 1977 mit dabei. Gehen wir also in das Jahr 1945 zur Erzählung Inge, April und Mai. Die ersten Worte gehen so: Am 30. März habe ich Inge Kaliska geküsst. Und damit zu einem Ich-Erzähler, der genauso jung ist wie Kohlhaase in dieser Kriegsendzeit.
2: In Adlershof verlebte er seine Kindheit und Jugend. Und dort spielt ja im Prinzip auch die Geschichte Inge, April und Mai. Die Entdeckung der neuen Welt durch einen pubertierenden 14-Jährigen, der am liebsten nur noch Mädchen im Kopf haben möchte. Eine Stelle zum Beispiel geht so: Manchmal dachte ich auch an Heini Panzlaus Schwester, die eine Zeit lang mein Einschlafen in die Länge zog. Und ich glaube, nicht nur meins. Denn Heini hatte uns versprochen, dass sie uns etwas zeigen würde, das die meisten von uns, obgleich wir das nicht so ausdrückten, in dem Frühling damals dringlicher sehen wollten als beispielsweise den Führer. Es ist eine Geschichte im Reich zwischen Kindheit und Jugend und zugleich zwischen Krieg und Frieden. Also die Pubertät geht über das Kriegsende hinaus. Die Russen sind erst zu hören in Form von Artillerieschüssen und dergleichen. Und dann sind sie tatsächlich da und die Welt ist eine andere. Jetzt sammelten selbst Sechsjährige keine Bombensplitter mehr. Wir spielten nicht mehr Soldat, sondern Grammophon. Mit einer quasi naiven Sicht, die aber ein Resultat schriftstellerischer Meisterschaft ist, schafft er es, diese existenziellen Geschehnisse am Ende des Krieges

0: Es war einfach ein totales Erweckungserlebnis für mich. Und was mich am meisten begeisterte, war die Tonalität dieser Geschichten. Also dieses lakonische, präzise Berlinerisch, das ein Gestus ist, eine Haltung ist, eine Art ist, die Welt zu sehen, weit davon entfernt, so ein Zille, Icke, Dette, Kicke mal Berlinerisch zu sein, sondern Wolfgang hatte sein eigenes Berlinerisch kreiert. Und ich hatte gerade angefangen, so kleine Geschichten zu schreiben. Das war einfach so ein Akt der Selbstermächtigung. Ich hatte Lust dazu und fand dann den Mut, zu ihm zu gehen und ihn zu fragen, ob ich ihm mal ein paar Geschichten von mir zeigen dürfe. Und er sagte ja. Und er sagte, das Weglassen sei wichtig. Und er nannte mir auch großartige Erzähler wie Ernest Hemingway oder eben Anton Tschechow, bei denen man viel lernen könne. Und er orientierte sich an den großen Realisten. Also deshalb heißt ja dieser Band nicht zufällig Silvester mit Balzac. Und im Kern der Geschichte Inge, April und Mai ist es sozusagen der Kampf um ein Mädchen, in dem Fall die Inge, die sich dann einen anderen sucht. Aber der Ich-Erzähler zieht sich ja dann auch selber zurück, überwältigt von dem Umstand, dass Inge Kaliska sich das Nebenleben wollte. Darauf kann er nicht angemessen reagieren. Inge Kaliska braucht in ihrer Situation ein Höchstmaß an Zuwendung. Ja, und zwar gar nicht unbedingt erotischer Natur, sondern menschlich eben. Und interessant ist, wie Wolfgang Kohlhase das Tabuthema, das in der DDR gegebene Tabuthema Vergewaltigung durch Russen angeht. Nachts hätte sie eine Frau schreien gehört, sagte Tante Lisbeth zu meiner Mutter und setzte beruhigend hinzu, aber es war wohl in der anderen Straße. Das ist ein großartiger Satz und da sieht man mal, dass Kunst es weglassen einen besonderen Stellenwert hat, natürlich in einer Diktatur. Ich habe ihn späterhin auch manchmal gefragt, hast du nicht mal Lust, einen Roman zu schreiben? Und er sagte, dass er da gewisse Pläne hätte, aber er hat nie einen geschrieben, soviel ich weiß. Und es blieb jedenfalls bei diesem einen Prosabuch, diesem Erzählungsband, diesem Meisterwerk Silvester mit Balzac. Und ich glaube, dass eine wirkliche, nochmal große Würdigung des Schriftstellers Wolfgang Kohlhase vielleicht auch noch aussteht, weil er wird immer wieder als Drehbuchautor hervorgehoben und gelobt. Das ist auch richtig, aber er ist eben auch ein großartiger Prosaautor, der einfach viel zu wenig geschrieben hat an Prosa. Aber was ist schon viel und was ist wenig?
1: Das war Thorsten Schulz, Schriftsteller, Drehbuchautor und Dokumentarfilmer im Beitrag von Birgit Galle über Wolfgang Kohlhase als Autor, über seine Geschichte Inge, April und Mai in Silvester mit Balzac. Das Meisterwerk heute. Auch dieses finden Sie natürlich auf radio3.de.

Das ist eine Musette von Jacques Offenbach, hier gespielt von der Cellistin Sol Gabetta zusammen mit der Pianistin Irina Zaharenkova. Mehr Klassik bekommen Sie wie immer ab kurz nach 10 hier bei uns auf Radio 3 in der Sendung Klassik bis 2, heute mit meiner Kollegin Imke Kriebsch. 9:53 Uhr ist es jetzt.

Das ist Chris Cohn, der war eigentlich mal ein stilles Kind, jetzt ist er doch Sänger geworden, der auch Texte singt. Vielleicht gar nicht so übel so. Physical Address hieß dieser Song hier. Das war's von uns für heute, ist 9.56 Uhr gleich. Ich bin Anja Herzog, sagt Tschüss und wenn Sie mögen, bis morgen mit ein bisschen Liebe. What a little love can do. Sladek ist das hier.

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2: Die Industrie- und Handelskammer in Berlin hat die künftigen Regierungsparteien zu einem wirtschaftsfreundlichen Kurs aufgerufen. Nur mit einer starken Wirtschaft könnten die Wahlversprechen eingehalten werden. Das gelte für jede Konstellation, sagte IHK-Präsident Stitzel im RBB24-Inforadio. Als einen zentralen Punkt nannte er den Abbau von Bürokratie. Außerdem müsse es mehr Mittel- und Langstreckenverbindungen am Flughafen BER geben. Stitzel warnte davor, dass die Debatte über die Vergesellschaftung großer Wohnungsunternehmen Investoren verschrecke. Die Berliner Linke hat nach ihrem Wahlsieg angekündigt, schnell mit SPD und Grünen Sondierungsgespräche aufzunehmen. Sie könnten in der kommenden Woche beginnen, hieß es. Die CSU fordert nach dem Wahlsieg der Linken in Berlin ein schnelles Bundesgesetz gegen die Vergesellschaftung großer Wohnungsunternehmen. CSU-Generalsekretär Huber spricht in den Funke-Medien von einem sozialistischen Himmelfahrtskommando. Dieses sei fatal für nötige private Investitionen und lasse keine einzige neue Wohnung entstehen. Bundeskanzler Merz will die Gesetzespläne nach eigener Aussage vorantreiben. Die Vorsitzende der Berliner Linken, Wolter, hat auf Radio 1 vom RBB gelassen auf den Vorstoß reagiert.
3: Die Berlinerinnen und Berliner haben eine Entscheidung getroffen und dass jetzt ein Friedrich Merz sich auch dort drüber hinwegsetzen will, beziehungsweise uns von der Bundesregierung aus sagen will, dass wir das hier nicht dürfen, das finde ich sowieso schon fragwürdig. Ob das dann standhält, das muss auch geprüft werden, dann möglicherweise auch vor dem Verfassungsgericht und das werden wir dann erst mal sehen, ob das so standhält.
2: Die Vorsitzende der Berliner Linken, Kerstin Wolter. Nach den Niederlagen der CDU bei den Landtagswahlen in diesem Monat wird über Konsequenzen diskutiert. Der Vorsitzende der Brandenburger CDU-Abgeordneten im Bundestag, Steinicke, sagte im RBB24-Inforadio, die geplanten Reformen seien nötig. Sie müssten aber gerecht sein und die unterschiedlichen regionalen Verhältnisse berücksichtigen. Am Nachmittag berät die Unionsfraktion mit Kanzler Merz über das weitere Vorgehen. Laut Steinicke ist eine kritische Debatte zu erwarten, aber keine Personaldiskussion. Dagegen sagte der Ministerpräsident von Sachsen, Kretschmer, dem MDR, der nötige Neustart habe auch etwas mit Personen zu tun. Der SPD-Fraktionsvize Zorn hat den geplanten Tankrabatt der Bundesregierung verteidigt. Es gehe darum, viele Menschen tagtäglich zu entlasten, sagte Zorn in der ARD. Am Ende sei die Wahl gewesen, nichts zu machen oder den Tankrabatt auf den Weg zu bringen. Beim letzten Mal sei der Rabatt zum größten Teil an die Kunden weitergegeben worden. Der Gesetzentwurf ist gestern vom Bundeskabinett auf den Weg gebracht worden. Vorgesehen ist, dass die Energiesteuer auf Diesel und Benzin ab Oktober bis Jahresende gesenkt wird. Pro Liter Sprit sollen die Preise dann um bis zu 17 Cent fallen. Wegen des Irankriegs steigen seit Monaten die Spritpreise. In New York beginnt heute die Generaldebatte der Vereinten Nationen. Zum Auftakt sprechen unter anderem UN-Generalsekretär Guterres, der brasilianische Präsident da Silva und US-Präsident Trump. Im Mittelpunkt der Beratungen stehen unter anderem die Kriege im Iran und in der Ukraine sowie die Risiken künstlicher Intelligenz. Am Rande der Generaldebatte wollen Trump, die dänische Ministerpräsidentin Frederiksen und Grönlands Regierungschef Nielsen heute ein neues Sicherheitsabkommen unterzeichnen. Der genaue Inhalt ist bislang nicht veröffentlicht. Deutschland wird in New York von Bundesaußenminister Wadefuhl, Umweltminister Schneider und Entwicklungsministerin Alabali Radovan vertreten. FIFA-Präsident Infantino signalisiert Gesprächsbereitschaft über mögliche Reformen im Fußball-Weltverband. In einem Schreiben an die Chefs der mehr als 200 Mitgliedsverbände schlägt er einen Austausch vor. Aus der ARD-Sportredaktion Martin Roschitz.
4: Das vermeintliche Zugeständnis Infantinos kommt mitten in einem Machtkampf. Nach dem gescheiterten Plan, private Investoren an FIFA-Geschäften zu beteiligen, hat Infantino viel Unterstützung verloren. Die UEFA drängt auf einen Wechsel an der FIFA-Spitze. Auch aus Asien und Nordamerika gibt es Widerstand gegen den FIFA-Boss. Dessen Reformangebot könnte deshalb auch als taktisches Manöver verstanden werden. Infantino kommt seinen Kritikern entgegen, während er gleichzeitig um seine Wiederwahl kämpft.
2: Soweit die Nachrichten. 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Das Wetter. Heute erst sonnig, später auch ein paar Wolken, die teils dichter ausfallen können. Es bleibt meist trocken bei 17 bis 20 Grad. Aktuell in Berlin-Dahlem 10 Grad und in Marzahn 12, in Perleberg 8 und in Guben 12 Grad. Morgen viel Sonne mit lockeren Wolken und trocken bei 18 bis 20 Grad. Die Zeit, es ist 10.05 Uhr.
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5: Herzlich willkommen zu 4 Stunden mit handverlesenen Musikaufnahmen.

Die Tarantelle Styrienne von Claude Debussy haben wir hier gehört in einer Aufnahme mit dem Orchestre Symphonique de Québec unter der Leitung von Joeph Talmy. Für die abwechslungsreiche musikalische Mischung dieser Sendung hat unsere Musikredakteurin Cornelia de Reese gesorgt. Und kurz nach 12 erwarte ich einen Gast, Kilian Schubert, 20 Jahre jung und seit anderthalb Jahren Dirigent des Neuen Kammerorchesters Berlin. Das Orchester feiert dieses Jahr sein 20-jähriges Bestehen, natürlich mit einem Jubiläumskonzert. Über das Konzert und das Neue Kammerorchester Berlin werde ich mit Kilian Schubert sprechen, kurz nach 12 hier auf Radio 3 in der Sendung Klassik bis 2.

Aus dem Klarinettenquintett Nummer 3 in S-Dur haben wir den dritten Satz gehört. Das Klarinettenquintett von Heinrich Josef Beermann ist gemeint. Und das haben wir hier in einer Version für Klarinette und Streichorchester gehört. Mit dem Klarinettisten Wolfgang Mayer und der Academy of St. Martin in the Fields unter der Leitung von Kenneth Silito. Das Museum für Ethnographie in Budapest hat einen ganz besonderen Schatz. Dort befinden sich rund 1800 Phonographenzylinder. Darauf sind mehr als 4500 Melodien gespeichert. Melodien, die der Komponist Béla Bartók in Ungarn und Rumänien gesammelt hatte. Bartók war ja fasziniert von der Volksmusik und beim Komponieren war die Volksmusik für ihn eine unerschöpfliche Inspirationsquelle. Das ist zu hören in den rumänischen Tänzen von Béla Bartók. Die gibt's hier in einer Version für Cello und Klavier.

Seine rumänischen Volkstänze hat Béla Bartók ursprünglich für Klavier geschrieben. Wir haben hier eine Version für Cello und Klavier gehört und die ist auf dem neuen Album mit dem Titel Folklore zu hören, eingespielt von Christoph Croiset am Cello und der Pianistin Anna Bakratze. Auch wenn Joseph Haydn nie in Paris war, seine Musik war dort außerordentlich beliebt. Aus Paris bekam Joseph Haydn sogar einen lukrativen Kompositionsauftrag. Für die renommierte Reihe Concert de la Loge Olympique bestellte man bei ihm 6 Sinfonien. Und die sind dann als Pariser Sinfonien bekannt geworden. Eine davon bekam den Beinamen der Bär und aus der hören wir den ersten Satz in einer Aufnahme mit dem Orchestra of the Age of Enlightenment, geleitet von Sigiswald Kuijken.

0: Aus der Sinfonie Nummer 82 in C-Dur von Joseph Haydn. Die Sinfonie hat den Beinamen Der Bär, hat das Orchestra of the Age of Enlightenment unter Sigiswald Koiken den ersten Satz gespielt.
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0: Und dazu ist Sophie Wannmacher ins Studio gekommen. Hallo Sophie.
2: Hallo.
0: Seit 1994 ist die Stadt Quedlinburg im Harz Weltkulturerbe und jetzt steht der Titel auf dem Prüfstand. Der Grund dafür ist ein großes Industrieprojekt vor den Toren der Stadt.
2: Das Welterbezentrum der UNESCO in Paris hat über das Auswärtige Amt Informationen zum sogenannten Zukunftsprojekt Morgenrot angefordert. Das ist der geplante Industrie- und Energiepark bei Quedlinburg in Sachsen-Anhalt. Quedlinburg will dem auch nachkommen. Die Stadt lässt jetzt alle Unterlagen ins Englische übersetzen und will sie in den nächsten Tagen an die Staatskanzlei in Magdeburg und dann nach Paris schicken. Der Industriepark soll rund 350 Hektar groß werden, dazu etwa 130 Hektar für Photovoltaikanlagen, dazu kommt ein Batteriespeicher und 14 Windkraftanlagen. Das gefährdet aber offenbar auch den Status der Stadt als UNESCO-Welterbe. Die Sorge der UNESCO ist nämlich, dass vor allem die bis zu 260 Meter hohen Windräder den Blick auf die Altstadt und die Stiftskirche beeinträchtigen.
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0: 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Schöne Sache. Den Berliner Chorverband, den gibt es seit 125 Jahren. Das Jubiläum wird in diesen Tagen auf besondere Weise gefeiert mit einem Dauerkonzert. Seit gestern Mittag wird gesungen und zwar geht das bis Samstag durch.
2: Ja, das Ganze ist ein Weltrekordversuch. Über 200 Chöre sind dabei und singen passend zum Jubiläum 125 Stunden am Stück im Atze Musiktheater in Berlin-Wedding. Alle 30 Minuten wird gewechselt und ein anderer Chor betritt die Bühne, auch die ganze Nacht hindurch. Petra Merkel, die Präsidentin des Chorverbandes Berlin, sieht darin eine Renaissance des Chorsingens. Der Chorverband Berlin habe noch nie so viele Mitglieder gehabt wie jetzt, sagt sie auf Radio 3.
4: Wir sind längst über den Stand vor Corona hinausgewachsen. Und ich weiß gar nicht, ob es auch mit dieser unsicheren Situation in Deutschland, in der Welt zu tun hat. Wenn Kriege herrschen, wenn die Naturkatastrophen zunehmen, wenn man nicht mehr so richtig weiß, wie es künftig weitergeht. Da ist ein Chor etwas, was so ein Ort ist, zu dem man gut gehen kann, wo man sich gut versteht, wo man miteinander etwas umsetzt, singt. Und ja, ich glaube, diese Gemeinschaft, die ist im Augenblick besonders wichtig und die trägt.
2: Ja, man kann selbst Zeuge dieses Weltrekordversuchs werden. Bis Samstagmittag im Atze Musiktheater in der Luxemburger Straße 20, direkt am U9 U-Bahnhof Amrumer Straße. Der Eintritt ist frei, es ist keine Anmeldung erforderlich und das Dauerkonzert wird außerdem auf der Webseite des Chorverbands Berlin live gestreamt. Jetzt gerade in diesen Minuten ist seit ungefähr 5 Minuten der Seniorenchor Steglitz auf der Bühne zu sehen. Also es gibt immer was Neues zu entdecken, alle 30 Minuten ein neuer Chor.
0: Super, da kann man sich auch einfach reinsetzen, vorbeischauen im Atze Musiktheater. Und das ganze Gespräch mit Petra Merkel, der Präsidentin des Chorverbandes, das gibt's auf unserer Website radio3.de zum Anhören. Und morgen früh wird eine unserer Reporterinnen live von dem Konzert berichten. Ja, da bin ich schon gespannt, wie das da läuft. Vielen Dank, Sophie Sonnenmacher.
2: Gerne.
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0: Wedding Cake, Hochzeitstorte, eine Hochzeitstorte aus Musik mit ohne Verfallsdatum, kann man sagen, oder das es liegt in der Unendlichkeit, komponiert von Camille Saint-Saëns, hier gespielt von dem Pianisten Stephen Huff zusammen mit dem City of Birmingham Symphony Orchestra und der Sakari Oramo. In unserem musikalischen Kalenderblatt berichtet Ulrich Müller-Arnsberg heute über einen Hamburger, der viele Lieder über seine Geburtsstadt und über die See gesungen hat.
1: Hamburg, 22. September 1891. Der Schauspieler und Sänger Hans Albers wird geboren.
2: Auf der Reeperbahn nachts um halb eins.
1: Nein, ausgelassen hat er nichts, der, wie man ihn nannte, blonde Hans. Und hatte dabei jede Menge Glück. Im Hamburger Brennpunktviertel St. Georg, als sechstes Kind eines Schlachtermeisters auf die Welt gekommen, macht er erstmals als Siebtklässler an der Oberrealschule auf sich aufmerksam, weil sich Albers prügelnd mit einem Lehrer anlegt und sogleich der Schule verwiesen wird. Seine Mutter unterstützt ihn. Während einer Kaufmannslehre, die Albers in Frankfurt bei einer Seidenfirma absolviert, nimmt er mit ihrer finanziellen Unterstützung Schauspielunterricht. Seine Spezialität ist der rührselige, manchmal schnoddrige, manchmal sentimentale Kerl. Lilium ist der Anfang von Albers Karriere als Musical- und Ufa-Filmstar, die ihn 1937 mit Heinz Rühmann zusammenbringt. In der Kriminalkomödie »Der Mann, der Sherlock Holmes war«, singen sie das Duett »Jawohl, meine Herren«. Es wird zum Kassenschlager. Und Albers, der ein distanziertes Verhältnis zu den Nazis pflegt, wird für sie unentbehrlich, wie sich der blonde Hans später erinnert.
3: Ja, dann ging es auf einmal ganz gewaltig los mit mir, nicht? Da hatte ich meine helle Freude und viel Arbeit.
1: 1943 glänzt Albers erst in einem aufwendig produzierten Farbfilm als Baron Münchhausen, dann als alternder Seemann in Die große Freiheit Nummer 7.
4: Seemannsbraut ist die See.
1: Die Klänge des sentimentalen Matrosen halten die Nazis in den Tagen des totalen Krieges für wehrkraftzersetzt.

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2: Die Industrie- und Handelskammer Berlin hat die künftigen Regierungsparteien zu einem wirtschaftsfreundlichen Kurs aufgerufen. Nur mit einer starken Wirtschaft könnten die Wahlversprechen eingehalten werden. Das gelte für jede Konstellation, sagte IHK-Präsident Stiezel dem RBB 24 Inforadio. Als einen zentralen Punkt nannte er den Abbau von Bürokratie. Außerdem müsse es mehr Mittel- und Langstreckenverbindungen am Flughafen BER geben. Stiezel warnte davor, dass die Debatte über die Vergesellschaftung großer Wohnungsunternehmen Investoren verschrecke. Die Berliner Linke hat nach ihrem Wahlsieg angekündigt, schnell mit SPD und Grünen Sondierungsgespräche aufzunehmen. Sie könnten in der kommenden Woche beginnen, hieß es. Der linken Bundestagsabgeordnete Kotschak aus Berlin-Neukölln will sich nach Berichten über Kontakte zur organisierten Kriminalität zunächst zurückziehen. Auslöser sind veröffentlichte Chatnachrichten zwischen Kotschak und einem Sohn des Remo-Clan-Chefs. Tilman Büttenbender, RBB 24.
3: Kotschak erklärte, Kontakte von Mandatsträgern zu Personen, die der organisierten Kriminalität zugerechnet werden, seien nicht zu rechtfertigen. Er habe zunächst nicht gewusst, mit wem er schreibe. Erst später sei ihm bekannt geworden, um wen es sich handle. Dass er Firas Remo danach erneut angeschrieben und um die Verbreitung einer Bundestagsrede gebeten habe, bezeichnete Kotschak als Fehler und bat um Entschuldigung. Kotschak kündigte an, sein Kommunikationsverhalten aufzuarbeiten und volle Transparenz herzustellen. Von einem Rücktritt oder einer Niederlegung seines Mandats schrieb er nichts.
2: Nach den Niederlagen der CDU bei den Landtagswahlen in diesem Monat wird über Konsequenzen diskutiert. Der Vorsitzende der Brandenburger CDU-Abgeordneten im Bundestag, Steinecke, sagte im RBB 24 Inforadio, die geplanten Reformen seien nötig. Sie müssten aber gerecht sein und die unterschiedlichen regionalen Verhältnisse berücksichtigen. Am Nachmittag berät die Unionsfraktion mit Kanzler Merz über das weitere Vorgehen. Laut Steinecke ist eine kritische Debatte zu erwarten, aber keine Personaldiskussion. Dagegen sagte der Ministerpräsident von Sachsen, Kretschmer, dem MDR, der nötige Neustart habe auch etwas mit Personen zu tun. Bei der Landtagswahl in Mecklenburg-Vorpommern vorgestern war die CDU an der 5%-Hürde gescheitert. Der SPD-Fraktionsvize Zorn hat den geplanten Tankrabatt der Bundesregierung verteidigt. Es gehe darum, viele Menschen tagtäglich zu entlasten, sagte er in der ARD. Am Ende sei die Wahl gewesen, nichts zu machen oder den Tankrabatt auf den Weg zu bringen. Der Rabatt im Frühjahr sei zum größten Teil an die Kunden gegangen.
4: Wir reden über 80-90%, was weitergegeben wurde. Und dennoch können wir nicht damit zufrieden sein. Die 20%, die fehlen, die müssen wir uns zurückholen. Und deswegen hat sich meine Partei schon immer stark gemacht für eine Übergewinnsteuer und für einen Spritpreisdeckel. Mhm. Und die Kombination aus Spritpreisdeckel und Tankrabatt und den Druck, den wir auch über das Kartellrecht jetzt auf den Weg bringen, sorgt dafür, dass die Mineralölkonzerne das weitergeben.
2: Amar Zorns, SPD-Fraktionsvize und Mitglied der Taskforce Spritpreise der Bundesregierung. Der Gesetzentwurf sieht vor, dass die Energiesteuer auf Diesel und Benzin ab Oktober bis Jahresende gesenkt wird, pro Liter um bis zu 17 Cent. Wirtschaft und Gewerkschaften fordern eine bessere Bildungspolitik in Deutschland. Anlässlich einer gemeinsamen Konferenz verlangen die Bundesvereinigung der Deutschen Arbeitgeberverbände und der Deutsche Gewerkschaftsbund, dass die Ausgaben für Bildung wirksam erhöht werden. Hintergrund sind die schlechten Ergebnisse in der neuen PISA-Studie. In dem Aufruf heißt es, Ziel müsse sein, dass alle jungen Menschen Basiskompetenzen und Abschlüsse erreichen. Bildungserfolg dürfe nicht von der sozialen Herkunft, dem Wohnort oder den Finanzen der Eltern abhängen. Angesichts des demografischen Wandels und des Fachkräftemangels könne es sich Deutschland nicht leisten, Potenziale ungenutzt zu lassen. In Frankfurt-Oder ist heute Morgen ein Kind aus dem Fenster gestürzt. Laut Polizei soll der 10-Jährige aus bislang noch ungeklärter Ursache aus dem 4. Stock eines Mehrfamilienhauses im Stadtteil Neu-Beresinchen gefallen sein. Der Junge kam mit schweren Verletzungen ins Krankenhaus. Die Umstände des Vorfalls werden laut Polizei aktuell untersucht. Soweit die Nachrichten. Weitere Meldungen aus Berlin und Brandenburg auf rbb24.de. Das Wetter. Heute erst sonnig, später auch ein paar Wolken, die teils dichter ausfallen können. Es bleibt meist trocken bei 17 bis 20 Grad. Aktuell in Berlin-Dahlem 10 Grad, in Kreuzberg 12, in Frankfurt-Oder 11 und Potsdam 10 Grad. Morgen viel Sonne mit lockeren Wolken und trocken bei 18 bis 20 Grad. Die Zeit 11.05 Uhr.
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5: Willkommen zurück und diese Stunde beginnen wir mit einer Aufnahme eines Dirigenten, der das Musikleben in Berlin ab dieser Spielzeit mitprägen wird. Kazuki Yamada.

Aus der Sinfonie Nummer 1 von Charles Gounod haben wir das Scherzo gehört in einer Aufnahme mit dem Orchestre Philharmonique de Monte Carlo, geleitet von Kazuki Yamada. Der stammt aus Japan, wohnt aber schon seit 16 Jahren in Berlin und am 4. Oktober dieses Jahres, also in Kürze, wird er sein offizielles Antrittskonzert als Chefdirigent des Deutschen Symphonieorchesters Berlin dirigieren. Die Pianistin Alice Sarah Ott ist bei dem Konzert auch dabei, als Solistin des Klavierkonzertes von Edvard Grieg. Außerdem steht Musik von Charles Ives und Claude Debussy auf dem Programm und die deutsche Erstaufführung eines Werkes der englischen Komponistin Anne Klein. Am Samstag, dem 4. Oktober, 20 Uhr in der Philharmonie Berlin, das Antrittskonzert von Kazuki Yamada beim DSO. Es gibt noch Karten für dieses Konzert. Peter Ruzicka war 8 Jahre lang Intendant des Deutschen Symphonieorchesters Berlin bis 1987. Und darüber hinaus hat er als Gastdirigent Konzerte des DSO geleitet. Einige davon haben wir aufgenommen, zum Beispiel eines, in dem der Klarinettist Jörg Wiedmann Mozarts Klarinettenkonzert gespielt hat. Daraus hören wir den dritten Satz, Rondo.

Diese Radio 3-Aufnahme ist im Mai 2013 in der Philharmonie Berlin entstanden. Und da hat der Klarinettist Jörg Wiedmann zusammen mit dem Deutschen Symphonieorchester Berlin, geleitet von Peter Ruzicka, das Klarinettenkonzert in A-Dur von Wolfgang Amadeus Mozart gespielt. Daraus haben wir hier den dritten Satz, das Rondo, gehört. Vielleicht hat er auch da eine Zugabe gegeben, ich vermute das mal. Ja, und Zugaben, die gibt es in Konzerten seit dem frühen 18. Jahrhundert. Zunächst waren die spontan, also wenn das Publikum nach einer Opernarie oder einem Sinfoniesatz heftig applaudierte oder nach einer Zugabe rief, dann wurde die Arie oder der Satz sofort wiederholt. Später wurden die Zugaben nicht mehr mitten im Stück, sondern erst nach dem Schlussakkord eines Solokonzertes oder eines Programmes gespielt. Und so ist das auch heute noch. Als Zugaben sind besonders virtuose und herzzerreißende, nicht allzu lange Stücke gut geeignet. So wie dieses hier von Jérôme Ducrot. Da ist alles drin, Virtuosität und Emotion, und es ist knapp 7 Minuten lang. Und das Stück heißt sogar Zugabe encore. Hier eine Aufnahme mit dem Komponisten Jérôme Ducrot am Klavier und dem Cellisten Gauthier Capuçon.

0: Da hat man buchstäblich das Kolophonium stauben sehen vom Bogen des Cellistes Gauthier Capucin, der hier sehr schnell und virtuos gespielt hat, zusammen mit dem Pianisten Jérôme Ducroix. Und Jérôme Ducroix ist auch der Komponist dieses kleinen Stückchens Encore, heißt es. Zu finden ist es auf dem aktuellen Album Intuition.
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0: Mit Paul Sonderecke. Hallo Paul.
2: Guten Morgen, Imke.
0: Die Schriftstellerin Sheida Bayzia wird in diesem Jahr mit einem der wichtigsten deutschen Literaturpreise ausgezeichnet, dem Wilhelm-Raabe-Literaturpreis.
2: Sheida Bayzia erhält den Preis für ihren Roman Die Lücken, der auch auf der Shortlist des Deutschen Buchpreises steht. Die Geschichte spielt in einem fiktiven Dorf im Hunsrück und erzählt dessen Geschichte von der NS-Zeit an bis heute. Und dabei zeigt Bayzia, wie Verbrechen, Rassismus und verdrängte Vergangenheit über Generationen nachwirken. Unsere Radio 3 Literaturkritikerin Sarah Murrenhoff war von dem Roman beeindruckt.
3: Dieses Buch wird überdauern, weil es einfach auf Weltniveau erzählt ist. Und die Fragen, die dieser Roman stellt, sind zeit- und eigentlich auch ortlos und werden ja auch in mir noch lange nachhallen.
2: Und auch die Jury des Wilhelm-Raabe-Literaturpreises war überzeugt und lobt die sprachliche Präzision, die feine Recherche und eine ebenso raffinierte wie elegante Romankomposition von Sheida Bayzia. Den Roman Die Lücken nennt die Jury einen der brisantesten Romane unserer Zeit. Der Wilhelm-Raabe-Literaturpreis wird vom Deutschlandfunk und der Stadt Braunschweig vergeben und ist mit 30.000 Euro dotiert.
0: In Berlin bewegt der deutliche Wahlsieg der Partei Die Linke bei der Abgeordnetenhauswahl die jüdische Gemeinde in Berlin.
2: Einige warnen deshalb jetzt vor einer Zusammenarbeit mit der Linken. SPD-Vorsitzende Bärbel Bas sagt etwa, es sei eine ganz schwierige Situation, mit einer Partei zusammenzuarbeiten, die in großen Teilen antisemitisch unterwegs ist. Zitat Ende. Der Zentralratspräsident der Juden in Deutschland, Josef Schuster, sagt, er sei zutiefst beunruhigt, weil auf einer Wahlkampfbühne der Partei offen der Tod von Menschen gefordert worden sei. Und der israelische Botschafter Ron Prosor spricht sogar von einer unmittelbaren Existenzgefahr für jüdisches Leben in Berlin und wirft der Linken völlig enthemmten Antisemitismus Nähe zu Clankriminellen und Terrorverherrlichern vor. Wir haben Meron Mendel gefragt, den Leiter der Bildungsstätte Anne Frank, und er sieht das hier auf Radio 3 alles etwas gemäßigter.
4: Das ist schon ein gutes Zeichen, dass aus der Spitze der Partei klare Ablehnung von Antisemitismus kommt. Ich glaube, das Problem wurde verstanden und ich glaube, dass es wird daran gearbeitet, auch vielleicht auch aus Verständnis, dass es ein tiefgehendes Problem und vielleicht auch aus Verständnis, dass ohne Behandlung dieses Problems wird auch keine Koalition zustande kommen.
2: Das ganze Gespräch mit Meron Mendel ist zu finden auf der Webseite radio3.de und in ARD Sounds.
0: Und wie gut Elif Eralp ihre Partei, die Linke, nun auf einen gemeinsamen und mit anderen Parteien verträglichen Weg führen kann, darüber werden wir hier natürlich auf Radio 3 weiter berichten. Im Forum Kunst des Deutschen Bundestags gibt es gerade eine sehr spannende Zeitreise in die politische Porträtkunst.
2: Im Forum Kunst im Marie-Elisabeth-Lüders-Haus in Berlin-Mitte werden ab heute die Geschichten hinter zwei berühmten Politikerporträts erzählt. Oskar Kokoschkas Konrad Adenauer-Gemälde von 1966 und Andy Warhols Willy Brandt-Porträt von 1976. Beide Bilder haben schon damals, als sie zum ersten Mal gezeigt worden sind, für großes Aufsehen gesorgt. Und das, obwohl sie nicht die offiziellen Kanzlerporträts sind, sondern auf Initiative von Galeristen für karitative Zwecke entstanden sind. Unser Radio 3-Reporter Thomas Witzel war gestern bei der Eröffnung dabei.
5: Wir sehen natürlich jede Menge Porträts von den beiden. Ölbilder, ganz klassisch oder expressiv oder fast abstrakt. Zeichnungen, Lithografien, Skulpturen, Fotografien, sogar eine Zeichnung von Salvador Dali ist da mit Adenauer zu sehen. Dann die tollen Fotos von Rufus Müller und Herlinde Kölbel. dann das ist im ersten Stock, da sind die Bilder auch wirklich dicht an dicht gehängt, wie in so einer Wunderkammer, quasi bis zur Decke hoch. Und dann gehen wir einen Stock höher und da sind dann die beiden berühmten Porträts zu sehen und es wird erzählt, wie es zu diesen Bildern auch kam.
2: Die Ausstellung im Forum Kunst des Deutschen Bundestags im Marie-Elisabeth-Lüders-Haus ist dienstags bis sonntags, also von heute an bis zum Sonntag, jeweils von 11 bis 18 Uhr geöffnet und der Eintritt ist frei.
0: Und alle Eindrücke von Thomas Fitzel, die finden Sie auch auf radio3.de und in der App ARD Sounds. Und ich danke Paul Sonderegger.
2: Bitte.
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Aus der Suite im alten Stil, aus Holbergs Zeit von Edvard Grieg, haben wir Rigaudon, die Nummer 5, gehört in einer Aufnahme mit den Berliner Philharmonikern, geleitet von Herbert von Karajan. Cantar del Alma, Gesang der Seele, so heißt das erste Stück auf unserem Album der Woche. Und Cantar del Alma, das ist auch der Titel des gesamten Albums. Aufgenommen von dem Saxophonisten Carlos Jiménez und dem Pianisten José Alberto del Cerro. Mit dem letzten Track des Albums stellen die beiden Spanier einen Bezug zu ihrer Heimat her. Da ist Musik von dem katalanischen Komponisten Fernando Obradors zu hören. In seinen Canciones Clásicas Españolas greift er alte spanische Verse und traditionelle Melodien auf, imitiert Gitarrenklänge und verwendet spanische Tanzrhythmen.

Canciones Clásicas Españolas haben wir hier gehört. Und diese gesungenen Lieder von Fernandes Obradors hat der Saxophonist Carlos Jiménez in eine Version für Saxophon und Klavier gebracht und hier zusammen mit dem Pianisten José Alberto del Cerro gespielt. Und das ist Musik von unserem Album der Woche, das heißt Cantar del Alma. Alle weiteren Details finden Sie wie gehabt auf radio3.de und Sie können natürlich dort auch ein Exemplar gewinnen. 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

Das Orchestre de Chambre de Lausanne hat hier unter der Leitung von Joshua Weilerstein die Sinfonie aus der Pulcinella Suite von Igor Strawinsky gespielt. Jetzt haben wir noch sehr alte Musik für Sie, komponiert von Michael Pretorius, gespielt von der Capella della Torre.

0: ganz großes Kino, wie das Deutsche Kammerorchester Berlin in diese Spielzeit stürmt. 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Am Sonntag, Philharmonie Berlin. 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
2: Wegen des schlechten Abschneidens bei der Abgeordnetenhauswahl wird in der Berliner SPD der Ruf nach personellen Konsequenzen lauter. Der größte Kreisverband der Partei in Charlottenburg-Wilmersdorf hat jetzt gefordert, die Fraktionsspitze um den langjährigen Vorsitzenden Saleh neu aufzustellen. Eine entsprechende Resolution wurde gestern Abend verabschiedet. Darin heißt es, die SPD habe in den vergangenen 15 Jahren deutlich an Zustimmung verloren. Deshalb sei ein personeller Neuanfang nötig. Schon am Wahlabend hatte der frühere regierende Bürgermeister Müller Saleh eine Mitschuld für die Verluste bei der SPD gegeben und gefordert, dass er sich zurückzieht. Die Industrie- und Handelskammer in Berlin hat die künftigen Regierungsparteien zu einem wirtschaftsfreundlichen Kurs aufgerufen. IHK-Präsident Stiezel sagte im rbb24-Inforadio, nur mit einer starken Wirtschaft könnten die Wahlversprechen eingehalten werden. Das gelte für jede Konstellation. Tobias Möck, rbb24.
3: Stiezel nannte als einen zentralen Punkt den Bürokratieabbau. Andere Bundesländer hätten schon vorgemacht, wie Berichtspflichten für Unternehmen abgeschafft werden könnten. Man sollte sich auf jene beschränken, die wirklich sinnvoll seien. Stiezel fordert auch, dass sich eine künftige Regierung am Flughafen BER für mehr Mittel- und Langstreckenverbindungen einsetzt. In der Debatte zur Vergesellschaftung großer Wohnungsunternehmen warnte der IHK-Chef, dass ein solcher Schritt Investoren verschrecke. Die Berliner Linke will nach ihrem Wahlsieg mit SPD und Grünen schnell Sondierungsgespräche aufnehmen. Sie könnten in der kommenden Woche beginnen, hieß es.
2: Die Landesvorsitzende der Brandenburger Grünen, Meyer, will ihr Amt nach einem Jahr aufgeben. Die hochintensive Arbeit sei nicht dauerhaft vereinbar mit beruflichen Pflichten und ihrer Verantwortung als Mutter, erklärte sie in einer Mitteilung an ihre Partei. Am 14. November wählt eine Delegiertenkonferenz eine neue Führung. Eine Nachfolge steht bisher nicht fest. Der Co-Landeschef der Grünen Rostock bedauerte den Rückzug Meyers. Der Landesparteirat soll am Donnerstag über das weitere Vorgehen beraten. Der Chemiekonzern Evonik will 3.200 Stellen streichen, zwei Drittel davon in Deutschland. Angesichts der Branchenkrise werde der Umbau des Unternehmens auf allen Ebenen fortgesetzt, sagte Interimschef Rettig nach einer Sitzung von Vorstand und Aufsichtsrat in Essen. Den Angaben zufolge soll der Abbau innerhalb der nächsten 3 Jahre sozialverträglich und ohne betriebsbedingte Kündigungen erfolgen. Evonik hatte zuletzt unter anderem angekündigt, sein Polyestergeschäft einzustellen. Der Konzern beschäftigt mehr als 30.000 Mitarbeiter. Der Anteil der Elektroautos bei den Neuzulassungen in der EU ist im vergangenen Jahr auf einen Rekordwert gestiegen. Wie das Statistische Bundesamt mitteilte, kamen Pkw mit reinem Elektroantrieb auf etwas mehr als 17% aller Neuzulassungen. Aus Wiesbaden, Ursula Mayer.
4: Speziell in Deutschland war letztes Jahr sogar fast jedes fünfte neu zugelassene Fahrzeug ein Elektroauto. In einigen anderen EU-Ländern war der Anteil teilweise noch deutlich höher. EU-Spitzenreiter war Dänemark. Hier waren 2 von 3 zugelassenen Pkw Elektroautos. Dagegen war der Anteil in Kroatien mit fast 2% verschwindend gering. Außerhalb der Europäischen Union war Norwegen führend. Hier hatte letztes Jahr fast jeder neu zugelassene Pkw einen reinen Elektroantrieb.
2: Im Vorfeld der UNO-Generaldebatte in New York haben mehrere Staats- und Regierungschefs einen Aufruf unterzeichnet, verbindliche Sicherheitsregeln für KI-Modelle zu schaffen. Darin heißt es, künstliche Intelligenz müsse unter menschlicher Leitung, Aufsicht und Kontrolle bleiben. Unternehmen sollten unter anderem zu Tests, unabhängigen Prüfungen und transparenten Sicherheitsprotokollen verpflichtet werden. Der Aufruf wurde von 18 Staats- und Regierungschefs unterschrieben, darunter auch von Bundeskanzler Merz. In Frankfurt-Oder ist heute Morgen ein Kind aus dem Fenster gestürzt. Laut Polizei soll der 10-Jährige aus bislang noch ungeklärter Ursache aus dem 4. Stock eines Mehrfamilienhauses im Stadtteil Neu-Beresinchen gefallen sein. Der Junge kam mit schweren Verletzungen ins Krankenhaus. Soweit die Nachrichten. Weitere Meldungen aus Berlin und Brandenburg auf rbb24.de. Das Wetter. Heute erst sonnig, später auch ein paar Wolken, die teils dichter ausfallen können. Es bleibt meist trocken bei 17 bis 20 Grad. Aktuell in Berlin-Pankow und Steglitz 12 Grad, in Küritz 15 Grad und in Welzow 13 Grad. Morgen dann viel Sonne mit lockeren Wolken und trocken bei 18 bis 20 Grad. Die Zeit 12.05 Uhr gleich.
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5: Schön, dass auch Sie dabei sind. Gleich werde ich Kilian Schubert zu Gast haben. Er ist Dirigent des Jungen Kammerorchesters Berlin. Das wurde vor 20 Jahren gegründet. Und wie das Orchester dieses Jubiläum feiert und was dieses Ensemble für Pläne hat, darüber spreche ich mit Kilian Schubert nach dieser Ouvertüre von Ludwig van Beethoven, Die Geschöpfe des Prometheus.

0: Ludwig van Beethovens Ouvertüre, die Geschöpfe des Prometheus, haben wir hier gehört in einer Aufnahme mit dem Kammerorchester Basel unter der Leitung von Giovanni Antonini. Das ist ein Stück, das das junge Kammerorchester Berlin auch schon aufgeführt hat. In 20 Jahren, in denen das Orchester nun schon besteht, da kommt ja eine Menge Repertoire zusammen. Und ich freue mich, dass ich den Dirigenten des Orchesters, Kilian Schubert, jetzt hier begrüßen kann. Herzlich willkommen im Studio von Radio 3. Schön, dass Sie da sind.
1: Danke, dass ich da sein darf.
0: Sie sind jetzt seit etwa anderthalb Jahren Dirigent des jungen Kammerorchesters Berlin. Wie sind Sie überhaupt in diese Position gekommen? Gab es da ein bestimmtes Prozedere?
1: Das ist eigentlich eine ganz lustige Geschichte, weil das Orchester wurde ja vor 20 Jahren gegründet, 2006, noch von meinem Vorgänger Till Schwabenbauer. Das ist damals aus dem Landesjugendorchester Berlin entstanden. Und das Orchester ist dann über die Jahre gewachsen und die Leute sind mitgewachsen. Und dann kam Corona, das hat dem Ganzen so einen kleinen Einbruch gegeben. Und nach Corona 2023 hatten sie wieder ein erstes Projekt. Und dann ist das ganze Orchester, es ist nicht so richtig aus den Startlöchern gekommen. Es gab zwar wieder hin und wieder Projekte und dann mal kam der Dirigent auf mich zu. Wir haben uns auch so schon durch andere Projekte gekannt und hat mich gefragt, oder ich bin auf ihn zugekommen, habe ihm gesagt, wollen wir nicht mal wieder ein Projekt machen gemeinsam mit dem Orchester? Und dann haben wir gesagt, alles klar, das machen wir, teilen wir uns das Konzert auf. Und dann am Ende des Konzerts, irgendwann kam er auf mich zu und meinte, möchtest du es nicht ganz übernehmen? Ihr habt tolle Ideen, ihr habt Energie, ich bin so langsam aus dem Alter raus von einem jungen Orchester und dann habe ich gesagt, klar, mache ich und habe mir Freunde dazu geholt ins Orga-Team und dann sind wir da reingestartet.
0: Dann ging's los, genau. Ja. Sie sagten, aus dem Alter raus, das ist das Stichwort. Junges Kammerorchester, wie jung darf man denn oder darf man höchstens sein, um da mitzuspielen?
1: Ja, das ist ein bisschen schwierig zu formulieren, weil wir natürlich auch alle mitwachsen. Unser jüngstes Mitglied ist 15. Unser ältestes mit, oder wir sind circa im Schnitt, würde ich sagen, durchschnittlich zwischen 17, 18 und 22 Jahren, aber wir haben auch Leute, die 25, 26 sind. Wir wollen da jetzt nicht so wirklich feste Grenzen setzen. Wenn man sich jung fühlt und Lust hat auf Musik, dann passt das eigentlich.
0: Und gilt das aber auch immer für Dirigenten? Also müssen sie auch irgendwann abdanken, weil sie dann vielleicht doch die Jugend überschritten haben im Sinne des Orchesters?
1: Es kommt drauf an, wenn das Orchester keine Lust mehr auf mich hat, dann wahrscheinlich schon.
0: Weil es gibt ja auch Jugendorchestern, die von älteren Dirigenten geleitet werden.
1: Ja, also darüber haben wir uns tatsächlich noch nicht wirklich Gedanken gemacht. Also ich teile mir das auch mit einem Kollegen zu zweit auf, der heißt Ludwig Niesner, mit dem teilen wir uns dann das ein bisschen auf. Noch so ist der Plan, das jetzt ein paar Jahre lang zu machen. Mal schauen, was die Zukunft bringt.
0: Sie spielen ja Klavier und auch Schlagzeug. Sie haben im Landesjugendorchester Berlin selbst Schlagzeug gespielt und auch in der Jungen Philharmonie Brandenburg. Derzeit studieren Sie an der Musikhochschule in München Dirigieren. Also Sie kennen das Orchester aus zwei Perspektiven.
1: Ja.
0: Von innen und als Dirigent von außen gewissermaßen. Und nach anderthalb Jahren kennen Sie das junge Kammerorchester Berlin ja schon ganz gut aus der Perspektive des Dirigenten. Was mögen Sie denn besonders an diesem Orchester?
1: Was ich besonders mag, ist, dass niemand verpflichtet ist, in diesem Orchester zu spielen. Es ist alles ehrenamtlich, keiner bekommt dafür Geld. Es machen alle nur mit, weil sie wirklich Lust haben auf die Musik, auf die Stücke, auf die Gemeinschaft, auf die Leute. Ich beschreibe das immer als ein großes Klassentreffen, was wir haben, weil man kennt sich aus verschiedenen Orchestern, eben aus dem Landesjugendorchester, manche aus dem Bundesjugendorchester, aus der Schule, aus Musikgymnasium und so weiter. Und man trifft sich dann 2-3 Mal im Jahr und macht eben gemeinsam Musik und das ist einfach eine ganz besondere Gemeinschaft, die da ist.
0: Wenn Sie sich treffen, wahrscheinlich sind ja die Mitglieder auch verstreut inzwischen, stelle ich mir so vor, in der ganzen Republik oder vielleicht sogar in der Welt. Wie organisieren Sie das mit den Proben?
1: Wir proben projektweise immer eine Woche lang vorm Konzert, setzen noch ein Vorprobenwochenende mit Registerproben davor, was sehr schön ist, weil wir natürlich, wie gesagt, alles bei uns ehrenamtlich ist und wir dann Dozentinnen aus verschiedenen Berliner Orchestern haben, die selber Profimusiker sind, die wir kennen aus verschiedenen Orchestern und die das dann auch ehrenamtlich machen alles. Und dann treffen wir uns für eine Woche, machen eine Woche intensiv gemeinsam Musik, weil das kann dann jeder irgendwie einrichten und spielen dann am Ende ein Konzert.
0: Und die Woche findet in Berlin
1: statt. Und die Woche findet, genau, also der Kern des Orchesters ist in Berlin und ich sag mal, die Hauptgruppe kommt auch noch aus Berlin.
0: Mhm. Wir hören jetzt mal einen Ausschnitt von einem Konzert des Jungen Kammerorchesters Berlin. Das fand im März dieses Jahres im großen Saal der Universität der Künste Berlin statt. Und da stand das zweite Klavierkonzert von Sergei Rachmaninow auf dem Programm, also der sehr beliebte Schmachtfetzen, sage ich mal, weil es genau. Ist wirklich auch ein wunderschönes Konzert. Welchen Solisten hatten Sie da am Klavier?
1: Ulrich Aurelian.
0: Und der ist Student gewesen.
1: Der ist Student an der Hans Eisler, den kenne ich auch noch aus der Schule gemeinsam.
0: Und Sie standen am Dirigentenpult und wir hören jetzt mal rein.

0: Leider müssen wir hier mal rausgehen. Das ist ein Ausschnitt aus dem Konzert der Universität der Künste vom März dieses Jahres. Das junge Kammerorchester Berlin hat hier unter der Leitung von Kilian Schubert und mit dem Solisten Odrik Aurelian gespielt. Und Kilian Schubert ist hier bei uns auf Radio 3 jetzt zu Gast. Er leitet seit anderthalb Jahren das junge Kammerorchester. Ja, und das besteht ja nun schon seit 20 Jahren. Naturgemäß, Herr Schubert, wechselt ja die Besetzung in 20 Jahren. Aber trotzdem gibt es vielleicht bestimmte Dinge, die sich im Laufe der Zeit so verfestigen als kleine Tradition oder vielleicht auch Arbeitsweisen. Wie ist das beim Jungen Kammerorchester Berlin? Gibt es da sowas? So eine Art Profil oder eine bestimmte Arbeitsweise?
1: Also die Hauptarbeitsweise, was bei uns wirklich ist, ist die Sache, dass wir, was sich durchzieht über die Jahre, ist, dass wir komplett selbstorganisiert sind. Also wir erhalten keine Förderung. Wir organisieren die ganze Logistik, die dahinter steht, auch jetzt bei diesem Projekt, ist primär vom vierköpfigen Vorstand und einigen Unterstützern aus dem Orchester organisiert. Alles übermotivierte Jugendliche, sage ich mal. Und das zieht sich über die Jahre so durch, würde ich sagen, als Hauptleitfaden.
0: Als Konstante, genau. Aber es gibt, glaube ich, auch frischen Wind. Sie wollen so ein bisschen das Orchester neu ausrichten. Was haben Sie da vor?
1: Genau, es geht uns oder was mir persönlich oder womit wir uns beschäftigen, ist die Frage natürlich, wie bekommen wir klassische Musik jungen Leuten oder Gleichaltrigen näher gebracht? Es ist ja so, dass, oder unser Ziel oder mein Ziel ist, zu zeigen, dass Leute, die oder Leuten in meinem Alter zu zeigen, hey, wir machen klassische Musik und es ist nicht langweilig und es ist nicht nur wie dieser Ruf nur quasi für alte Leute oder so. Und das ist wichtig und oder ist mir wichtig und da wollen wir auch neue Wege gehen und neue Dinge ausprobieren, auch in der Aufnahmetechnik, wie man Konzerte aufnehmen kann. Mit 3D-Sound und allem Möglichen, wie man das eben noch besser den Leuten vermitteln kann und zeigen kann und eben in die heutige Zeit schafft.
0: Nun sind Sie im Jubiläumsjahr und das 20-jährige Bestehen feiern Sie natürlich mit einem Konzert. Mit einem der monumentalsten Werke der Orchesterliteratur, kann man sagen. Die Sinfonie Nummer 2 von Gustav Mahler, die sogenannte Auferstehungssinfonie. Da braucht man schon an die 100 Orchestermusiker und noch mehr Sängerinnen und Sänger. Also bis zu 300 Leute werden da, Musiker werden da auf der Bühne sein. Also das ist definitiv kein Kammerorchester-Repertoire. Warum spielen Sie denn ausgerechnet Mahlers Zweite beim Jubiläumskonzert eines Kammerorchesters?
1: Ja, das ist lustig, weil die Frage bekomme ich tatsächlich relativ oft auch mit dem
0: Namen.
1: Liegt ja
0: auch so nah, genau.
1: Junges Kammerorchester. Um es knapp zu machen, uns ist noch kein besserer Name. Nein, also wir wollen Kammermusik spielen, aber wir wollen auch große Symphonik spielen und das ist uns wichtig. Wir machen 2 große symphonische Projekte im Jahr und 2 eher kammermusikalische Projekte im Jahr. Und der Name hat sich einfach über die Jahre in der Musikszene in Berlin so etabliert. JKOB, Jakob, geht gut ins Ohr. Und es ist bis jetzt auch noch kein besserer Name eingefallen, deswegen heißen wir immer noch Kammerorchester.
0: Und trommeln Sie jetzt alle Ehemaligen zusammen, um diese Besetzung überhaupt zustande zu bringen, diese große? Oder wie machen Sie das?
1: Nee, tatsächlich, wir hatten das erst überlegt und dann waren wir auch so schon überfordert an der großen Anmeldezahl oder an Anmeldungen, die wir bekommen haben. Und mussten sogar, was uns total schwer gefallen ist und was uns gar keinen Spaß gemacht hat, auch 1-2 Absagen schreiben oder Leute aussortieren, weil, wie gesagt, am Ende des Tages, man kann natürlich 10 Flöten hinsetzen, aber es ist nicht so geschrieben. Deswegen war das gar nicht nötig, aber wir freuen uns natürlich, wenn die Ehemaligen ins Konzert kommen.
0: Toll, ja, dass der Andrang auch so groß ist und die Freude so groß, da mitzuspielen. Wie soll es denn nach Mahlers 2. Sinfonie programmlich weitergehen? Haben Sie da schon Pläne?
1: Ja, tatsächlich. Wir spielen danach am 6. März im Konzerthaus in Berlin spielen wir Schubert. Schubert C-Dur. Schubert große C-Dur. Und das ist als Hauptwerk erstmal gesetzt und auf jeden Fall noch kammermusikalische Projekte im Winter und im Sommer.
0: Da wünsche ich Ihnen viel Glück.
1: Ja,
0: erstmal beim Jubiläumskonzert am 13. Oktober und dann auch bei dem Schubert-Projekt, Ihrem Namensvetter.
1: Ja.
0: Also, genau. Ja, und ich bedanke mich ganz herzlich für Ihren Besuch hier auf Radio 3 und für das Gespräch. Das Orchester, das Junge Kammerorchester Berlin, feiert sein 20-jähriges Bestehen mit einem Jubiläumskonzert am 13. Oktober. Das ist ein Dienstag. In der Philharmonie Berlin wird das Orchester unter der Leitung von Kilian Schubert die Sinfonie Nummer 2, die Auferstehungssinfonie von Gustav Mahler, aufführen. Mit dabei ist die Sopranistin Heike Peetz und die Sopranistin Laura Murphy auch und der große Chor des Collegium Musicum. 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Oktober, 20 Uhr, in der Philharmonie Berlin verlosen. Und zwar unter dieser Nummer hier: 030 30 20 0040. Viel Glück!

0: Gottlieb Wallisch ist Professor an der Universität der Künste in Berlin und hier haben wir ihn als Pianisten gehört. Er hat 3 Stücke aus dem Werk gespielt, das den Komponisten Jaromir Weinberger berühmt gemacht hat, aus der Oper Schwanda, der Dudelsackpfeifer, in einer Klavierfassung.
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0: Wieder mit Paul Sonderegger. Seit dem 10. September ist in London der berühmte mittelalterliche Wandteppich von Bayeux zu sehen. Der Andrang ist gewaltig und heute hat das British Museum das Fotografieren verboten.
2: Ja, dieses Fotoverbot wurde eingeführt, um einen zügigen Fluss der Besuchermassen durch die Ausstellung zu gewährleisten, erklärt das Museum. Die Besucher durchlaufen die Ausstellung in einem Einbahnsystem und für den Besuch haben sie dann genau 40 Minuten Zeit. Die Ausstellung stößt auf gewaltiges, enormes Interesse. Eintrittskarten sind bis Jahresende ausverkauft. Ein zweites Ticketkontingent für Besuche bis zum 11. Juli des nächsten Jahres soll ab 21. Oktober für den Verkauf freigegeben werden. Dieser 68 Meter lange Wandteppich von Bayeux wird zum ersten Mal außerhalb Frankreichs gezeigt. Er gehört zum UNESCO-Welterbe und erzählt in 58 detailreichen Szenen die Geschichte von Wilhelm dem Eroberer, der den Ärmelkanal überquert hat und den englischen König Harold II. In der Schlacht von Hastings 1066 im Jahr 1066 besiegt hat.
0: Wahnsinn, dass so ein alter Teppich so viele Leute begeistert.
2: Ist toll.
0: Ja, das ist toll. Es ist das Ende einer Ära. Der Schauspieler Klaus J. Behrendt hört beim Tatort aus Köln auf. Nach 30 Jahren verabschiedet er sich von seiner Rolle als Hauptkommissar Max Ballauf.
2: Behrendt ist jetzt 66 Jahre alt und wie er sagt, möchte er mehr Zeit mit seiner Familie verbringen. Auch wenn das nicht heißt, dass ich gar nicht mehr vor der Kamera stehen möchte, wird Behrendt zitiert. Dietmar Bär, der Ballaufs Partner, Freddy Schenk verkörpert, der bleibt aber an Bord. Im nächsten Jahr soll die 100. Folge noch mit beiden Ermittlern Ballauf und Schenk zu sehen sein. Es wird dann der letzte Einsatz von Behrendt sein. Und wie der WDR mitteilt, wird noch in diesem Jahr gedreht und voraussichtlich im nächsten Herbst dann ausgestrahlt. Die WDR-Intendantin Katrin Fernau, sie bedankte sich bei Behrendt für seinen langen und intensiven Einsatz. Immerhin 30 Jahre.
0: Immerhin, genau, eine lange Zeit. Mittwoch aus Licht. Das ist jetzt die Oper von Karl-Heinz Stockhausen, der neue Intendant der Deutschen Oper, Aviel Kahn, Aviel Kahn seine erste Spielzeit eröffnet. Mittwoch aus Licht, eine sehr besondere Oper für die Vorstellung. Morgen Abend gibt es sogar noch Karten dafür.
2: Eine besondere Oper, das stimmt. Zum allerersten Mal wird das Stück als szenische Oper im deutschsprachigen Raum überhaupt aufgeführt. Und das Herzstück des Werks, das legendäre Helikopter-Streichquartett, ein außergewöhnliches und technisch sehr komplexes Werk. Unser Radio 3 Opernkritiker Kai-Lürs Kaiser hat das ganze Unterfangen gewürdigt.
3: Außer Frage steht, dass die Deutsche Oper schon irgendwie hier eine Tat verbracht hat, denn niemand, außer vor 10 Jahren in Basel und vor 7 Jahren in Amsterdam, hat sich überhaupt für diesen Zyklus von Stockhausen interessiert, an dem der bitteschön 25 Jahre lang ausschließlich gearbeitet hat. Erst recht nicht für diesen schwierigsten Teil, Mittwoch aus Licht, der eben schwierig ist durch dieses Helikopterquartett. Das ist der himmelsstürmend instrumentale Höhepunkt im dritten Bild dieses Werkes. 25 fieselnde und flappende Minuten Klangspiralen.
2: Mittwoch aus Licht, die Oper in einem Gruß, 4 Szenen und einem Abschied von Karl-Heinz Stockhausen, so heißt die Oper. Sie ist in der Deutschen Oper wieder zu sehen, morgen am Mittwoch. Abends um 18 Uhr, Karten gibt's noch ab 28 Euro. 4,5 Stunden muss man sich dafür Zeit nehmen. Und die ganze Kritik von Kai-Lürs Kaiser, die ist jederzeit auf radio3.de zu hören.
0: Vielen Dank, Paul Sonderegger.
2: Gerne.
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Aus dem Te Deum von Jean-Baptiste Lully. Lully hat die Musica Antiqua Köln hier die Sinfonia gespielt, unter der Leitung von Reinhard Göbel. Der Tenor Jonathan Tettelmann, der hat einen ausgesprochen großen, strahlenden Puccini-Ton. Wenn es das Repertoire aber erfordert, kann er sich auch sehr zurücknehmen, so wie in der Arie E luce van le stelle aus Puccinis Oper Tosca. In der Arie steht Cavaradossi unmittelbar vor seiner Hinrichtung und er erinnert sich an Tosca. Das ist keine Arie mit großem, pompösen Tenorauftritt, sondern zunächst wirkt sie fast intim und wehmütig rückblickend.

Den Tenor Jonathan Tettelmann haben wir hier gehört mit der Arie des Cavaradossi, E luce van le stelle, aus dem dritten Akt der Oper Tosca von Giacomo Puccini. Begleitet wurde er vom Orchestra dell'Accademia Nazionale di Santa Cecilia unter der Leitung von Daniel Harding. Und heute Abend können Sie zur Tosca gehen. Die Oper wird heute in der Deutschen Oper Berlin aufgeführt. Von der großen Oper nun zu einer Konzertempfehlung für Donnerstagabend, bei der eine Musikerin allein spielt, und das ist die Pianistin Michele Candotti. Ihr Klavierdiplom hat sie schon mit 14 Jahren mit Bestnoten abgeschlossen. Sie wurde bei vielen internationalen Wettbewerben ausgezeichnet und hat schon in renommierten Sälen gespielt, zum Beispiel in der Royal Albert Hall, dem Manzoni Theater in Bologna und der Elbphilharmonie Hamburg. Donnerstagabend kann man Michele Candotti im kleinen Saal des Konzerthauses Berlin am Gendarmenmarkt erleben, beim Bechstein-Klavierabend. Dort wird sie Werke von Franz Liszt, Béla Bartók und Frédéric Chopin spielen. Das Konzert am Donnerstagabend, am 24. Dezember, beginnt 19 Uhr. Der Eintritt kostet 20 bzw. 25 Euro. 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

Aus dem G-Moll-Klaviertrio von Clara Schumann haben wir den ersten Satz gehört mit der Geigerin Antje Weithaas, der Cellistin Tanja Tetzlaff und der Pianistin Gunilla Süßmann. 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In der beschäftigt sich Margarete Zander mit dem Leben und den Werken von Clara Schumann. 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In der Rubrik Podcasts finden Sie die unter dem Buchstaben A. A wie alles klarer. Und das hier ist Musik aus dem 18. Jahrhundert von dem Genfer Gaspar Fritz.

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2: Wegen des schlechten Abschneidens bei der Abgeordnetenhauswahl wird in der Berliner SPD der Ruf nach personellen Konsequenzen lauter. Der größte Kreisverband der Partei in Charlottenburg-Wilmersdorf hat jetzt gefordert, die Fraktionsspitze um den langjährigen Vorsitzenden Saleh neu aufzustellen. Eine entsprechende Resolution wurde gestern Abend verabschiedet. Darin heißt es, die SPD habe in den vergangenen 15 Jahren deutlich an Zustimmung verloren. Deshalb sei ein personeller Neuanfang nötig. Schon am Wahlabend hatte der frühere regierende Bürgermeister Müller Saleh eine Mitschuld für die Verluste bei der SPD gegeben und gefordert, dass er sich zurückzieht. Die Berliner Linke will die Regierungsbildung nach ihrem Sieg bei der Abgeordnetenhauswahl schnell vorantreiben. Wie die beiden Landesvorsitzenden Wolter und Schirmer erklärten, soll es noch in dieser Woche erste Vorgespräche mit Grünen und SPD geben. Am Freitag könnte dann ein Parteitag über mögliche rot-grün-rote Sondierungen in der kommenden Woche abstimmen. Bei der Abgeordnetenhauswahl am Sonntag war die Linke mit ihrer Spitzenkandidatin Ehralp mit 25,7% der Stimmen erstmals stärkste Kraft geworden. Bei den Vereinten Nationen in New York beginnt heute die Generaldebatte der Staats- und Regierungschefs. Als einer der ersten Redner wird US-Präsident Trump erwartet. Aus New York, Ute Scheins.
3: Ein zentrales Thema auch in seiner Rede heute dürften der Iran-Krieg und die weltweit gestiegenen Energiepreise sein. Der ukrainische Präsident Selenskyj wird erneut um Unterstützung im Abwehrkrieg gegen Russland werben, was zunehmend schwieriger wird. Entspannung gibt es für die Europäer im Grönland-Konflikt. Dänemark, Grönland und die USA wollen in New York ein Abkommen zur Sicherheit der Insel unterzeichnen. Trump hatte in den vergangenen Monaten mehrfach gedroht, die Kontrolle über die Insel zu übernehmen. Einer wird auf der UN-Vollversammlung erneut fehlen, Bundeskanzler Friedrich Merz. Er steht nach den Wahlniederlagen in Ostdeutschland innenpolitisch unter starkem Druck. Außenminister Johann Wadephul wird ihn vertreten und Ende der Woche reden.
2: Die Europäische Union und die Philippinen haben sich auf ein Freihandelsabkommen verständigt. Wie EU-Kommissionspräsidentin von der Leyen mitteilte, werden damit unter anderem Zölle auf beiden Seiten abgebaut und der Marktzugang verbessert. Europäische Unternehmen exportieren besonders viele Maschinen, Fahrzeuge, Arzneimittel und medizinische Geräte auf die Philippinen. Dafür soll es ebenso Zollerleichterungen geben wie für Schweinefleisch aus der EU. Mit dem verhandelten Abkommen wird laut EU-Kommission auch erstmals der philippinische Markt für öffentliche Aufträge für ausländische Bieter geöffnet. Beide Seiten müssen sich aber noch in juristischen Details einigen. Bundespräsident Steinmeier verlegt seinen Amtssitz ab heute für 3 Tage nach Hattingen im Ruhrgebiet. Dort beendet er seine Reihe Ortszeit Deutschland. Mit dem Format will Steinmeier den Austausch zwischen dem Bundespräsidialamt und den Regionen stärken. Aus Hattingen, Olaf Biernat.
4: In seinen Gesprächen geht es vor allem um das Thema Strukturwandel und gesellschaftliches Zusammenleben. Hattingen erlebte Ende der 1980er Jahre einen tiefen Einschnitt, als die Stahlhütte mit 10.000 Arbeitsplätzen von heute auf morgen geschlossen wurde. Mittlerweile hat die Stadt es geschafft, die Arbeitsplätze zu kompensieren und hat heute die niedrigste Arbeitslosenquote im Ruhrgebiet, auch dank des Zusammenhaltes der Menschen. Es ist die letzte Ortszeit von Frank-Walter Steinmeier. Seine Amtszeit endet im kommenden März.
2: In Berlin hat am Vormittag die Verkehrstechnikmesse InnoTrans begonnen. Mehr als 3000 Aussteller aus 60 Ländern zeigen in den Messehallen am Funkturm ihre Produkte. Johannes Frevel, RBB 24 Wirtschaft.
5: Zu sehen sind etwa Hochgeschwindigkeitszüge aus Asien und Europa. Die Deutsche Bahn präsentiert gemeinsam mit dem italienischen Staatskonzern Trenitalia den Zugteil eines Frecciarossa. Der rote Hochgeschwindigkeitszug soll ab nächstem Sommer zunächst München mit Mailand und Rom verbinden. Zudem zeigt der private Wettbewerber Italo gemeinsam mit dem französischen Zugbauer Alstom seinen Hochgeschwindigkeitszug. Italo will 2028 als Konkurrent der Deutschen Bahn im deutschen Fernverkehr einsteigen.
2: Soweit die Nachrichten. 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Das Wetter. Am Nachmittag überwiegend freundlich, aber von Oder und Neiße her auch mal ein paar Wolken mehr, maximal 20 Grad. Aktuell in Berlin-Steglitz 15, in Pankow 13 Grad, in Nauen 15 und in Bessensee 13 Grad. Morgen viel Sonne mit lockeren Wolken und trocken bei 18 bis 20 Grad. Die Zeit, es wird 13.05 Uhr.
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6: Und mit Ihnen und jetzt mit einem sinfonischen Menuett von Wolfgang Amadeus Mozart.

Aus der Sinfonie Nummer 35 in D-Dur von Wolfgang Amadeus Mozart, der sogenannten Haffner-Sinfonie, hat das Orchestra Mozart hier unter der Leitung von Claudio Abbado den dritten Satz Menuett gespielt. Ohne Steve Reich wäre die Entwicklung der amerikanischen Neue Musikszene ab Mitte der 1960er Jahre garantiert anders verlaufen. Steve Reich gilt als einer der Pioniere der Minimal Music und auch afrikanische, balinesische und jüdische Musik haben seine Komposition beeinflusst. Mit seiner Music for 18 Musicians von 1976 hat Steve Reich wiederum Rockmusiker und Filmmusikkomponisten beeinflusst. Ja, und seinen Zugang zur Musik, den hat er einmal wunderbar so beschrieben: Als ich anfing zu komponieren, tat ich das, weil ich Bach, Stravinsky und Bebop liebte. Das hört sich schon nach einem sehr universellen Komponisten an. Er war tatsächlich offen für verschiedene Genres und Stile. Am 3. Oktober feiert Steve Reich seinen 90. Geburtstag und wir hören in dieser Aufnahme sein Duett für zwei Violinen und Streicher.

Das Duett für zwei Violinen und Streicher von Steve Reich haben wir hier gehört mit den Geigern Daniel Hope und Simos Papanas und dem Kammerorchester Basel. Und Daniel Hope hat mit der Geige in der Hand das Kammerorchester geleitet. Am 3. Oktober wird Steve Reich 90 Jahre alt und was dieser Komponist geschaffen hat, was ihn bewegt hat, damit beschäftigt sich unser Musikredakteur Andreas Göbel in der Sendung Neue Musik. Die können Sie heute Abend ab 21 Uhr hier auf Radio 3 hören. Steve Reich zum 90. Geburtstag. Und das hier ist Musik von Frederik Schupper.

0: Yundi hat hier das Impromptu für Klavier in Astur von Frédéric Chopin gespielt. Ja, und Yundi und der Chopin, das ist eine perfekte Kombination. Yundi hat im Jahr 2000 am internationalen Chopin-Wettbewerb in Warschau teilgenommen. Mit 18 Jahren hatte er damals den ersten Preis gewonnen, als erster Chinese überhaupt und damals auch als jüngster Sieger des Wettbewerbs.
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3: Du musst nicht dauernd grandios sein. Kümmere dich lieber ein bisschen mehr um deine Mitmenschen.

0: Aus dem Violinkonzert in A-Moll von Antonín Dvořák haben wir den Finalsatz gehört mit dem Geiger Gil Shaham und dem Virginia Symphony Orchestra unter der Leitung von Eric Jacobson.
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0: Und in der geht es heute weiter mit der 6. Folge des Romans Symphonie Pathétique von Klaus Mann. Tschaikowskis Konzert im Leipziger Gewandhaus ist ein Erfolg. Auch die Presse ist begeistert. Am nächsten Abend erlebt Tschaikowski in der Oper den jungen Dirigenten Arthur Nikisch mit den Meistersingern. Und auch die folgenden Tage in Leipzig sind gefüllt mit Einladungen zu Gesprächen und Konzerten. Er trifft Edward Grieg und dessen Frau Nina zum Frühstück in seinem Hotel. Grieg lobt Tschaikowskis Verdienste um die russische Musik. Peter Iljitsch Tschaikowski reagiert verhalten, denn in seinem Land teilt man Griegs Meinung ganz und gar nicht. Gerade kommt das Gespräch auf Tolstoi, den Tschaikowski persönlich kennengelernt hat, als der Geiger Adolf Brodsky das Zimmer betritt. Es liest der Schauspieler Silvester Groth.
2: Grieg sagte, wobei er ein wenig rot wurde, »Ich habe unseren Freund Brodsky hergebeten. Ich wollte Ihnen mit ihm zusammen eine neue Arbeit von mir vorspielen, wenn es Sie nicht langweilt, lieber Tschaikowski. Es ist eine Violinsonate. Sie ist erst kürzlich fertig geworden. Aber das ist herrlich, rief Peter Iljitsch aus. Man musizierte in Tschaikowskis kleinem Salon, von dem aus die Verbindungstüre in sein Schlafzimmer führte. »Der Bechsteinflügel ist anständig«, erklärte Peter Iljitsch. »Mir ist zwar noch nichts an ihm eingefallen, aber...« »Das ist ausschließlich meine Schuld.« Er setzte sich mit Frau Nina auf das Sofa unter die Lampe, die mit langen Seidenfransen dem Wohnraum traulichen Charakter geben sollte. Während Grieg auf dem Flügel die ersten Akkorde versuchte, bekam sein knabenhaftes, weiches, schüchternes Gesicht einen ernsten, sehr konzentrierten, beinahe drohenden Ausdruck. Mit einer wilden, schmerzlichen Trotzigkeit setzte der Gesang der Violine ein. Tschaikowski lauschte, den Kopf nach hinten, gegen die vergoldete und üppig geschnitzte Lehne des Sofas gelegt, den Mund ein wenig geöffnet, die Beine übereinander geschlagen. In dieser Haltung verblieb er während des ganzen Vortrags. Woher nimmt dieser blasse und schmale Mensch die Kraft? Oh, Sieg des schmächtigen Jünglingmannes dort am Flügel, denkt der ergriffen Lauschende. Du bist krank und nicht wohl ausgestattet zum Widerstand. Man sollte meinen, du müsstest schnell unterliegen. Aber gegen den Ansturm all dessen, was dich bedroht, setzt du eine kurze, stampfende Melodie, und die erweist sich als stärker. Was für ein Freundeseinfall, mir gerade dieses vorzuspielen, gerade jetzt, so dass ich aufgerichtet und gekräftigt wurde. »Ich danke dir«, rief Peter Iljitsch, der aufgesprungen war. »Das war prachtvoll. Das ist gewiss das Schönste, was du gemacht hast. Und es ist die schönste Musik, die uns aus deinem Lande gekommen ist.« Edward Grieg hatte schon wieder sein kindlich, weiches, ängstliches Gesicht. »Lieber Tschaikowski«, sagte er, »Sie machen mich glücklich.« Und seiner Nina liefen Tränen der Rührung über die Wangen. Brodsky, eifrig und laut, rühmte immer neue Einzelheiten der Komposition. Unser Grieg hat ein Meisterwerk geschaffen. Berühmt aber wird man für seine gefälligen, kleinen Stücke, erklärte Grieg, auf dessen Lippen plötzlich ein dünnes, pikiertes Lächeln erschien. Das Lächeln des in seiner Heimat viel Gekränkten, der aus engen Verhältnissen kommt. Berühmt wird man für die Hausmusik, das Nette. Leicht spielbare. Aber ich spüre jetzt, dass auch ich noch nicht ganz ausgesungen bin, sagte Tschaikowski, der, plötzlich ganz auf sich, auf seine Qual und Hoffnung konzentriert, die letzten Worte des anderen überhört zu haben schien. Warte nur, Grieg. Auch von mir wird noch etwas kommen. Er hatte Grieg die beiden Hände auf die Schultern gelegt. Während sein Blick durch den neu gefundenen Freund hindurchzugehen schien, schüttelte er den kleinen Mann langsam in einem bestimmten Rhythmus hin und her. »Wir sind noch nicht fertig. Wir sind noch keineswegs fertig. Wenn wir nur nicht vorzeitig nachgeben.« Es wechselten die Orte und die Gesichter. Sie glitten vorüber und sie entglitten. Peter Iljitsch schaute sie an und schaute ihnen nach, mit dem sanft grübelnden Blick. Er machte viele Bekanntschaften, er schüttelte viele Hände. Ein etwas befangener Weltmann, liebenswürdig, aber leicht verstörbar, bewegte er sich in vielerlei Räumen, hatte unverbindlich Teil an vielerlei Gesprächen. Manchmal spürte er, dass er sich fürchtete vor all diesen fremden Gesichtern, ihrem Lachen, ihren fremden Augen und den sinnlosen Bewegungen ihrer fremden Lippen. Er hielt sich wieder einen Tag in Berlin auf. Dort gab es Besprechungen wegen seines Konzertes. Ein einflussreicher Herr, mit dem er häufig beisammen saß, hieß Hugo Bock. Kommerzienrat Bock bestand darauf, dass Peter Iljitsch in der Philharmonie die Ouvertüre 1812 aufführte. Unser Publikum mag das, behauptete er. Siegfried Neugebauer durfte bei solchen Konferenzen nicht fehlen. Mit der krausgezogenen Nase lustvoll schnuppernd, genoss er die Beleidigungen, die Peter Iljitsch ihm auch in Gegenwart Dritter ins Gesicht schleuderte. Siegfried Neugebauer mischte sich in alles, stiftete Konfusionen, schlug näselnd und vornehm die absurdesten Dinge vor, in einem Tonfall, als handelte es sich um das Einleuchtendste von der Welt. Blickte verschleiert, lächelte süßlich, da er angefahren wurde, war verschlagen, unbarmherzig, aufdringlich und von entwaffnender Ergebenheit, sagte: »Sie sind unendlich ungerecht, Meister, aber ich bleibe zu Ihren Diensten«, und steckte sein rosiges, trübe, besorgtes Gesicht wieder ins Zimmer. Eine Stunde, nachdem man ihn vom Hausknecht hatte hinauswerfen lassen. Für Peter Iljitsch verkörperte er alle zähe Unannehmlichkeit des Lebens. Er bezahlte dem Unglücksmenschen eine erhebliche Abstandssumme, um aus dem peinlichen Vertrag mit ihm endgültig loszukommen. Er schwor sich, ihn nie wieder zu empfangen. Kein Telegramm, keinen Brief mehr von ihm zu öffnen. Von Berlin fuhr Peter Iljitsch nach Hamburg. Dort sah er Hans von Bülow wieder, und er fand ihn gealtert. Die Furchen auf der hohen und gescheiten Stirne des großen Dirigenten, die Falten, die oberhalb der Nasenflügel begannen und im buschigen Schnurrbart endeten, hatten sich schmerzlich vertieft. Es waren schlimme Risse aus ihnen geworden. Das schmale, nervöse, höchst intelligente Gesicht mit spitzem Ziegenbärtchen am kurzen Kinn hatte sich merkwürdig verändert. Es schien weniger beweglich, weniger reizbar als einst. Ein bitterer Friede hatte sich über diese Züge gebreitet, die gespannt und unruhvoll gewesen waren. Bülow, berühmt für seine jähen Kapricen und für seine mörderischen Witze, sprach nun gedämpfter, vorsichtiger. Manchmal schien sein Blick zu entgleiten. Dann bekam auch seine Stimme einen merkwürdig entfernten, geheimnisvollen Ton, und er äußerte Unzusammenhängendes, Abwegiges, wobei er schief und betrübt lächelte. Er ist über seine tausendfach besprochene schauerliche Privataffäre nicht hinweggekommen, stellte Peter Iljitsch bei sich mit Bestürztheit fest. Wie hart das Leben uns anfasst. Es will nicht dulden, dass wir aufrecht gehen. Es blamiert uns und erniedrigt uns, wo es nur kann. Für jeden hält es eine eigene Sorte von Qual und Blamage bereit. Diesen zum Beispiel hat es zum berühmtesten Hahnrei der Epoche gemacht. Er ist ein Opfer Wagners und seines gnadenlosen Eroberungstriebes und ein Opfer der skrupellos pathetischen Frau Cosima. Die Unterhaltung zwischen Hans von Bülow und Tschaikowski war angeregt und vertraut. Aber es kam Peter Iljitsch vor, als habe sie den freundschaftlichen Ton nicht mehr, wie das letzte Mal in Russland. Vielleicht liegt es daran, dachte er besorgt, dass ich hier nicht in der von ihm geleiteten Gesellschaft dirigiere, sondern bei der Konkurrenz. Das wäre mir grenzenlos peinlich. Ich bin diesem wunderlichen und bedeutenden Mann großen Dank schuldig. Aber die Konkurrenz hatte mich doch zuerst aufgefordert. Und außerdem hat sie den weitaus besseren Ruf. Übrigens zerstreute Bülow schon einige Minuten später die Skrupel, die Peter Iljitsch sich machte. Er beklagte sich seinerseits über das Orchester, mit dem er zu arbeiten hatte, und das gleichzeitig das Orchester der Hamburger Oper war. »So kommen die Leute halbtot von den Opernproben in einem reduzierten Zustand zu mir«, sagte er bitter. Zum Abschied schenkte er Peter Iljitsch einige etwas merkwürdige Gegenstände. Zum Beispiel eine Bilderserie, darstellend alle sozialdemokratischen Abgeordneten des Deutschen Reichstags. Und, einen großen Perlmutterknopf. »Um Ihnen ein Vergnügen zu machen, mein Lieber«, sagte er hastig. Später erzählte man Peter Iljitsch, Bülow habe diesen merkwürdig zerstreuten und zuweilen unheimlich heftigen Ton jetzt gegen alle seine alten Freunde. Manche wagten es anzudeuten, dass sie um seinen Verstand fürchteten. Er erfuhr, dass Bülow nach der vernichtenden Wagner-Enttäuschung und nach der krampfig übersteigerten Brahms-Vergottung im Begriff sei, ein neues Genie zu entdecken und zu lancieren. Einen jungen Komponisten, von dem man im konservativen Hamburg mit einer gewissen scheuen, halb noch skeptischen Neugierde sprach. Er hieß Richard Strauss. Peter Iljitsch kannte eine symphonische Arbeit von ihm. Er fand sie abscheulich, anspruchsvoll verwildert, misstönend und fast ganz talentlos. »So bin ich also bei Bülow nicht mehr auf der Tagesordnung«, bemerkte Tschaikowski. Und er erinnerte sich der mitreißenden Werf, die der große Dirigent für ihn eingesetzt hatte, in Petersburg damals. Es war kaum 3 Jahre her. Als er der 3. Suite zu einem Triumph verhalf und eine internationale Sensation aus ihrer Uraufführung machte, eben jener 3. Suite, die Peter Iljitsch nun hier in Hamburg im Bülow-feindlichen Lager selber dirigieren sollte. Nach der glanzvollen Aufführung durch Bülow hatte er sie für seine beste Arbeit gehalten. Inzwischen war er unsicher geworden. Nicht ohne schwere Zweifel und Bedenken blätterte er jetzt in der Partitur. Es gab viele Hände zu schütteln und in viele fremde Gesichter zu schauen. Abends war ein Konzert zu besuchen. Bülow führte die Eroica auf. Peter Iljitsch beschloss, am nächsten Morgen in eine fremde kleine Stadt zu fliehen, denn es blieben ihm noch einige Tage, bis die Proben zu seinem Hamburger Konzert beginnen würden. Die fremde kleine Stadt war grau und winklig. Peter Iljitsch spazierte durch enge, spitzgiebelige Gassen. Er betrachtete sich ein altes Rathaus und eine alte Kirche. Die fremde kleine Stadt gefiel ihm. Sie hieß Lübeck. Das Hotel schien ziemlich komfortabel. Er mietete ein Schlafzimmer mit kleinem Salon, übrigens war es keineswegs billig. Peter Iljitsch wurde plötzlich ergriffen von der Angstvorstellung, er würde mit seinem Gelde nicht reichen. Irgendwo sitzen bleiben, die Hotelrechnung unbezahlt. Die Furcht vor einer katastrophal und unvermittelt einsetzenden Armut packte ihn manchmal. Etwa so, wie ihn die unbegründete, aber heftige Angst vor dem tückischen Herzleiden packte, obwohl seine Einnahmen stattlich waren. Und er überdies der Hilfe seiner geheimnisvollen Gönnerin und Freundin Nadjeschta von Meck sicher sein konnte, von der er eine Jahresrente bezog, die nicht weniger als 6.000 Rubel ausmachte. »Ich habe wieder viel zu viel ausgegeben«, dachte er beängstigt und stapfte zigarettenrauchend zwischen Salon und Schlafzimmer hin und her. »Alles hat ganz unverhältnismäßig viel gekostet, die Einnahmen aber sind gering. Wie teuer war allein das Restaurant gestern nach dem Konzert?« Ich hatte leider einen Herrn von der Philharmonie eingeladen. Wenn nicht dieser Tage Antwort aus Petersburg kommt, wegen meines untertänigen Gesuchs an den Kaiser um eine Ehrenrente, dann werde ich Verleger Jürgenson telegrafieren müssen. Und außerdem bin ich genötigt, die gute Nadjeschta um eine Extrazuwendung zu bitten. Es wäre mir schrecklich peinlich, da ich sie ohne dies sehr viel Geld koste. Aber es müsste sein. Schließlich kann ich mir nicht meinen warmen Pelz und meine schöne Uhr verpfänden lassen. Die Antwort aus Petersburg kam schon 2 Tage später. Sie war glänzend. Seine kaiserliche Majestät, der Zar, hatte gnädigst die jährliche Ehrenrente von 3.000 Rubeln für den Komponisten Peter Iljitsch Tschaikowski bewilligt. Der Intendant der kaiserlichen Theater, Vsevolozhsky, ein Freund und Gönner des Komponisten, der alles angeregt und befürwortet hatte, teilte es mit und gratulierte. Nun konnte man wieder aus dem Vollen wirtschaften. Denn die Idee, in Anbetracht dieser neuen Einnahme etwa auf die Rente der Frau von Meck zu verzichten, kam Peter Iljitsch keineswegs in den Sinn. Inzwischen waren leider schon wieder andere Peinlichkeiten passiert. Die stillen Tage waren gut gewesen. Man konnte Briefe schreiben an den Bruder Modest, an Nadjeschta von Meck. Man konnte über einem Buche sitzen. Und es gab die Spaziergänge in den winkligen Gassen. Abends das Sitzen beim Schnaps in einer Kneipe. Die Einsamkeit schmeckte gut. Wie frische Luft, wenn man zu lange in einem rauchigen Lokal gesessen hat. Leider aber interessierte sich der Sohn des Hoteliers für Musik. Er entdeckte den Namen des russischen Komponisten im Gästebuch. Mit seinem Vater zusammen machte er Aufwartung in der Stube des berühmten Klienten. Die Szene war außerordentlich peinlich. Vater und Sohn stotterten, beide hatten einen roten Kopf. Einen roten Kopf hatte auch Peter Iljitsch, der sich dringend wünschte, ganz woanders zu sein. »Tja«, sagte der Lübecker Hotelier, »meine selige Frau konnte ja auch ganz nett singen, aber mehr lustige Sachen.« Peter Iljitsch war sehr verzweifelt. Er speiste abends auf seinem Zimmer. Nach dem Essen ließ er sich zum Stadttheater fahren. Der berühmte Barnay gastierte als Othello. Peter Iljitsch wohnte der Vorstellung im Hintergrund einer Loge bei, in der es muffig nach verstaubtem Plüsch roch. In der Pause promenierte er im Foyer zwischen den Honoratioren von Lübeck. Er wunderte sich über die Toiletten der Damen und über ihren abweisenden, fast strafenden Gesichtsausdruck. Immerhin war es angenehm zu wissen, dass von all diesen Leuten sicherlich keiner jemals den Namen Tschaikowski gehört hatte. Das Unglück wollte es aber, dass der Sohn des Hoteliers sich auch im Theater befand. Der kulturell strebsame Jüngling erkundigte sich, ob er einige Bekannte seines Vaters herbeiholen dürfe. Peter Iljitsch nickte entsetzt. Sämtliche Herren zeigten eine gewisse Neigung, viel und grundlos zu lachen. Sie sagten famos, großartig und kolossal, ohne dass Peter Iljitsch genau verstanden hätte, worauf es sich bezog. Und sie fragten ihn, ob er nicht enorm stolz darauf wäre, in Deutschland Konzerte geben zu dürfen, ob das Kompositionsgewerbe viel Mühe machte, ob es schöne russische Militärmärsche gäbe, was er von Richard Wagner hielte, ob er den Zaren kannte und ob es in Moskau auch im Sommer kalt sei. Peter Iljitsch beschloss, noch in dieser Nacht spätestens am nächsten Morgen nach Hamburg zurückzureisen. In Hamburg wohnte er Zimmer an Zimmer mit dem jungen Pianisten Zapielnikow, der das B-Moll-Klavierkonzert in der Philharmonie spielen sollte. Morgens um 9 Uhr begann er zu üben. Peter Iljitsch wurde durch seine eigenen Melodien aus dem Schlaf geweckt. Zapielnikow wiederholte unaufhörlich dieselbe Phrase, 10-mal, 15-mal, 30-mal. Schließlich kam er zu Peter Iljitsch ins Schlafzimmer gestürzt. »Ich kann es nicht, Meister. Ich kann es nicht«, schrie Zapielnikow, dem Schweißperlen auf der weißen Stirn standen. »Oh, ich möchte mir die Hände zerbeißen!« Und er biss sich wirklich in die Knöchel der verzweifelt geballten Faust. »Es wird schon werden«, redete Peter Iljitsch sanft aus dem Bett. »Ach, diese blöden, widerspenstigen, lahmen Hände«, klagte Zapielnikow, und er ließ seine Finger spielen. Lange durchgearbeitete, hager kraftvolle Finger mit ganz kurz geschnittenen Nägeln, die wie abgenagt aussahen. »Dabei ist dieses Konzert so ungeheuer wichtig für mich«, klagte er und ließ sich in einen Sessel fallen.

Dieses Konzert könnte für meine ganze Karriere entscheidend sein. Er streckte und bog wieder seine langen, muskulösen Finger. Peter Iljitsch kannte Frau Sophie Menter, die berühmte Lehrerin Sapjelnikows aus St. Petersburg und Moskau. Er schätzte sie. Sie war eine sehr bedeutende Pianistin, eine reizende und zerfahrene Person. »Grüßen Sie Madame Sophie von mir«, sagte Peter Iljitsch. »Ich muss Erfolg haben«, schrie Sapjelnikow und schnellte aus dem Sessel empor, als könnte man nicht sitzen bleiben, wenn man das Wort Erfolg auch nur aussprach. »Sie werden Erfolg haben, mein Lieber.« Peter Iljitsch redete ihm zu wie einem Kranken. »Sie werden sogar einen sehr großen Erfolg haben. Es wird ausgezeichnet.« Und er dachte, während er den erregt auf- und abrennenden Sapjelnikow mit einem müden, etwas mitleidigen Lächeln betrachtete, »Ich muss ihm helfen, diese Gier muss gestillt werden. So hungrig darf man einen Menschen nicht herumlaufen lassen. Ich werde ein Konzert für ihn in Berlin arrangieren. Ich werde in allen Interviews von ihm sprechen, um für ihn Reklame zu machen. Der Junge wird ja verrückt, wenn er nicht bald seinen Ruhm hat, seinen elenden Ruhm.« »Sie sind so gut zu mir, Meister«, sagte Sapjelnikow, der Tränen in den tiefliegenden, brennenden Augen hatte. Er drückte Peter Iljitsch heftig die Hand und ging in sein Zimmer hinüber, um weiter zu üben. Er übte 10 Stunden am Tag. Sapjelnikow hatte mit dem Bemoll-Klavierkonzert einen starken Erfolg, einen sehr viel stärkeren als Tschaikowski. Denn Peter Iljitsch konnte deutlich merken, dass die Komposition nicht gefallen hatte. Es war Sapjelnikow, der immer wieder gerufen wurde. »Man scheint hier nicht gerade begeistert von meinem lieben Opus 23«, dachte im Künstlerzimmer Tschaikowski, während sich Sapjelnikow glühend vor Erregung und Glück draußen verneigte. Man bleibt hochmütig und reserviert vor seinen Reizen. Er umarmte Sapjelnikow, der hoch aufatmend zurückkam von seinem Triumph. Ich gratuliere«, sagte Peter Iljitsch immer wieder und klopfte dem am ganzen Leib Bebenden den mageren Rücken. »Du hast es herrlich gemacht.« Sapjelnikow schluckte und strahlte. »Ja, wirklich?« fragte er gierig nach Lobsprüchen. »Zu Anfang bin ich furchtbar aufgeregt gewesen. Ich habe auch einmal daneben gegriffen im ersten Satz. Das liegt übrigens nur am Wetter«, schwatzte er. »Ich bin immer nervös, wenn die Wolken so hängen. Davor hat mich Sophie Menter oft gewarnt.« Die Bemerkung über das Wetter war völlig sinnlos. Man hatte einen klaren Wintertag gehabt. »Es war großartig, mein Junge«, sagte Peter Iljitsch und klopfte ihm weiter auf den Rücken. Auch die dritte Suite fand eine kühle Aufnahme. Während der ersten Sätze wurde viel gehustet. Da Peter Iljitsch mit allen seinen Nerven spürte, dass der festliche Lärm, den er leiten musste, hier kein Echo fand, hasste er ihn. Ja, ihn ekelte vor dem triumphierenden, klirrenden und dröhnenden Getöse. Sein Arm, den er gebieterisch recken musste, war müde. Der Geschmack in seinem Munde war schlecht. Und es war ihm unsagbar peinlich, hier stehen und dieses unersättlich sich wiederholende, sich immer noch einmal steigernde und sich selbst überbietende Orchesterrauschen dirigieren zu müssen. »Ach, dass ich mich immer so entsetzlich gehen lasse in den Finales«, dachte er gequält. »Wie schal und falsch und aufgedonnert das alles klingt. Es ist so peinlich, dass ich versinken möchte.« Nachdem der Applaus verklungen war und Tschaikowski sich zitternd vor Scham vom Podium zurückgezogen hatte, kam Hans von Bülow zu ihm ins Künstlerzimmer, um ihm die Hand zu drücken. Peter Iljitsch sagte erschöpft, »Während des Finales hatte ich die allergrößte Lust, den Taktstock hinzuschmeißen. Als Sie das in Petersburg gemacht haben, war es schöner.« Bülow sagte Sapjelnikow ein paar kluge Komplimente über sein Spiel. Es fiel Peter Iljitsch plötzlich wieder auf, wie alt und mitgenommen er aussah. Bülow sprach weiter. »Ich habe heute wieder die ganze Schönheit der Musik begriffen, mit der ich mich so viel beschäftigt habe. Unser Freund Tschaikowski ist ein großer Mann.« Er wandte, von dem gierig lauschenden Sapjelnikow weg, sein von vielen und bitteren Abenteuern gezeichnetes und verzerrtes, jetzt ergriffenes Gesicht Peter Iljitsch zu. Peter Iljitsch musste zum großen Empfang, den die Philharmonie zu seinen Ehren gab. Es waren über 100 Personen geladen. Man saß an kleinen Tischen. Tschaikowski hatte den Ehrenplatz neben einem vornehmen Greis, Herrn Avé Lallemand, erstem Vorsitzenden der Gesellschaft. Der zarte Alte gefiel ihm außerordentlich gut. Über einem altertümlich geschweiften

0: gefärbten Vatermörderkragen hatte er ein alabasterfarbenes, sehr kleines, von unzähligen Fältchen durchzogenes Gesicht, mit silberweißen, sehr soignierten kleinen Backenbärten und ausdrucksstarken dunklen Augen. »Sie erlauben, dass ich vollkommen offen zu Ihnen bin, lieber Tschaikowski«, sprach der uralte Herr, der sich mit zerbrechlichen, aber gewandten Fingerchen eine Orange schälte. »Ich bin 80 Jahre alt und kann mir das leisten.« »Ich werde Ihnen dankbar für Ihre Offenheit sein«, erwiderte Peter Iljitsch und redete etwas lauter als sonst. Er musste annehmen, dass sein Partner ein wenig schwerhörig war. »Sie sind sehr begabt«, sagte Herr A.W. Lallemand, immer mit seiner Orange beschäftigt. »Ungeheuer begabt, aber Sie sind auf der falschen Fährte.« Er schüttelte tadelnd den zarten Kopf. »Es ist etwas Wildes, Asiatisches, ja, Sie verzeihen das harte Wort, etwas Barbarisches in Ihrer Musik, das meinen Ohren wehe tut.« Er legte mit einer empfindlichen Geste die beiden kleinen Hände an die Ohrmuscheln, als schmerzte dort immer noch Tschaikowskis lärmende Musik. »Sie missbrauchen das Schlagzeug«, sagte er weinerlich. »Dieses Finale Ihrer dritten Suite, das ist ja eine Dynamitexplosion. Das gellt ja im Trommelfell. Oh weh! Das ist ein nihilistischer Lärm. Verstehen Sie, was ich meine? Er drückt gar nichts aus. Er ist leer im Grunde.« Peter Iljitsch lauschte aufmerksam, den Kopf ganz in die Nähe des Alten gerückt, obwohl dieser keineswegs undeutlich sprach. »Sie könnten ein ganz großer werden«, behauptete der Greis, »wenn Sie nur gewisse Unmanieren ablegen wollten. Bessern Sie sich, entscheiden Sie sich anders, Sie sind doch noch jung.« Unter dieser Bemerkung zuckte Peter Iljitsch zusammen. Sie verwirrte und sie entzückte ihn. Er hörte den Uralten, der ihn für jung hielt, weiterreden. »Lernen Sie bei unseren großen Meistern, bei Ihrer edlen Mäßigung, Ihrer Vollkommenheit. Kommen Sie nach Deutschland, bleiben Sie bei uns. Unser Land ist das einzige, das eine wirkliche und ernste musikalische Kultur besitzt.« Peter Iljitsch fühlte sich plötzlich so müde, dass er kaum die Augen offen halten konnte. Vor ihm verschwamm das gebrechliche, gescheite Greisenantlitz, verschwamm in Dunst und Qualm das Bild der ganzen essenden, trinkenden, schwatzenden, atmenden, riechenden, fremden Gesellschaft. »Ich will wieder in eine fremde, kleine Stadt fliehen«, dachte Peter Iljitsch, »ehe ich in Berlin unter die Leute muss. Ich habe gehört, Magdeburg soll sehr klein und fremd sein.«
1: Symphonie Pathétique von Klaus Mann. Das war die 6. von 18 Folgen des Romans, gelesen von Silvester Groth. Produziert vom Mitteldeutschen Rundfunk. Morgen geht's weiter, wie immer um 13.30 Uhr. Und die Wiederholung dieser Folge senden wir um 23.03 Uhr hier auf Radio 3. Und Sie finden die Lesung auch online in ARD Sounds. Nach den Nachrichten geht es hier weiter mit der Sendung Meine Musik. Heute präsentiert Ihnen Kai-Lewis Kaiser seine spezielle Musikauswahl. Ich bin Imke Griebsch, morgen ab kurz nach 10 wieder für Sie am Mikrofon. Bis dahin verabschiede ich mich mit Musik von Guillaume Dufay. Haben Sie noch einen wunderbaren Tag. Machen Sie es gut.

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2: Wegen des schlechten Abschneidens bei der Abgeordnetenhauswahl wird in der Berliner SPD der Ruf nach personellen Konsequenzen lauter. Der größte Kreisverband der Partei in Charlottenburg-Wilmersdorf hat jetzt gefordert, die Fraktionsspitze um den langjährigen Vorsitzenden Saleh neu aufzustellen. Eine entsprechende Resolution wurde gestern Abend verabschiedet. Darin heißt es, die SPD habe in den vergangenen 15 Jahren deutlich an Zustimmung verloren. Deshalb sei ein personeller Neuanfang nötig. Schon am Wahlabend hatte der frühere regierende Bürgermeister Müller Saleh eine Mitschuld für die Verluste bei der SPD gegeben und gefordert, dass er sich zurückzieht. Die Berliner Linke will die Regierungsbildung nach ihrem Sieg bei der Abgeordnetenhauswahl schnell vorantreiben. Wie die beiden Landesvorsitzenden Wolter und Schirmer erklärten, soll es noch in dieser Woche erste Vorgespräche mit Grünen und SPD geben. Am Freitag könnte dann ein Parteitag über mögliche rot-grün-rote Sondierungen in der kommenden Woche abstimmen. Bei der Abgeordnetenhauswahl am Sonntag war die Linke mit ihrer Spitzenkandidatin Ehralp mit 25,7% der Stimmen erstmals stärkste Kraft geworden. Nach den Wahlen in Berlin und Mecklenburg-Vorpommern trifft sich am Nachmittag die Fraktion von CDU und CSU im Bundestag. Kanzler Merz will sich dort den Fragen der Abgeordneten stellen. Aus dem Hauptstadtstudio Katrin Aue.
3: Eigentlich stand für heute im Kanzlerkalender eine Reise nach New York, zu den Vereinten Nationen. Stattdessen heißt es, Scherben aufkehren nach den Landtagswahlen. Dass es dabei zu einer größeren Debatte über die Personalie Merz kommt, damit rechnet die parlamentarische Geschäftsführerin der Fraktion, Katharina dos Santos-Vinz, nicht. Ihrer Wahrnehmung nach habe Merz, Zitat, die volle Rückendeckung der Unionsfraktion. Zwar gäbe es durchaus Frust unter den Abgeordneten angesichts der Wahlergebnisse, aber die Parlamentarier seien sich ihrer Verantwortung bewusst, sagt die CDU-Politikerin. Es gehe nun darum, die geplanten Reformen trotz, so wörtlich, Gegenwind umzusetzen. Auch die CSU stelle den Bundeskanzler nicht in Frage, betont Landesgruppenchef Alexander Hoffmann.
2: Die IG Metall fordert in den anstehenden Tarifverhandlungen 5% mehr Geld für die 3,7 Millionen Beschäftigten der Branche. Das zeigt sich nach Beratungen in mehreren Tarifbezirken, darunter dem für Berlin-Brandenburg und Sachsen. Die Gewerkschaft strebt dabei einen Tarifvertrag mit einer Laufzeit von einem Jahr an. Außerdem will sie in den Verhandlungen darüber sprechen, wie Stellen in kriselnden Bereichen der Metall- und Elektroindustrie gesichert werden können. Morgen soll der Vorstand der IG Metall die Forderung offiziell beschließen. Die Verhandlungen beginnen im Oktober. In Berlin hat am Vormittag die Verkehrstechnikmesse InnoTrans begonnen. Mehr als 3000 Aussteller aus 60 Ländern zeigen in den Messehallen am Funkturm ihre Produkte. Johannes Frevel, RBB 24 Wirtschaft.
4: Zu sehen sind etwa Hochgeschwindigkeitszüge aus Asien und Europa. Die Deutsche Bahn präsentiert gemeinsam mit dem italienischen Staatskonzern Trenitalia den Zugteil eines Frecciarossa. Der rote Hochgeschwindigkeitszug soll ab nächstem Sommer zunächst München mit Mailand und Rom verbinden. Zudem zeigt der private Wettbewerber Italo gemeinsam mit dem französischen Zugbauer Alstom seinen Hochgeschwindigkeitszug. Italo will 2028 als Konkurrent der Deutschen Bahn im deutschen Fernverkehr einsteigen.
2: Künstliche Intelligenz gehört laut einer Studie von ARD und ZDF mittlerweile zum Alltag der meisten Deutschen. In der Untersuchung haben 59% der Befragten gesagt, dass sie zumindest gelegentlich auf künstliche Intelligenz zurückgreifen. Besonders hoch ist der Anteil bei den 14- bis 29-Jährigen. Er liegt in dieser Altersgruppe bei 92%. Gut 80% gaben an, dass sie es für wichtig halten, dass die KI ihre Quellen nennt. In Frankfurt-Oder ist heute Morgen ein Kind aus dem Fenster gestürzt. Laut Polizei soll der 10-Jährige aus bislang noch ungeklärter Ursache aus dem 4. Stock eines Mehrfamilienhauses im Stadtteil Neu-Beresinchen gefallen sein. Der Junge kam mit schweren Verletzungen ins Krankenhaus. Die Umstände des Vorfalls werden laut Polizei aktuell untersucht. Soweit die Nachrichten. Weitere Meldungen aus Berlin und Brandenburg auf rbb24.de. Das Wetter. Am Nachmittag überwiegend freundlich, aber von Oder und Neiße her auch mal ein paar Wolken mehr, maximal 20 Grad. Aktuell in Berlin-Marzahn und Tempelhof 18 Grad, in Templin 19 und Barut-Mark 17 Grad. Morgen viel Sonne, mit lockeren Wolken und trocken bei 18 bis 20 Grad. Die Zeit 14.05 Uhr.
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5: Schönen guten Tag.

Couranta, eine Courante aus der Suite des Danses von Sebastian Knüpfer, das Ensemble Correspondance unter Sebastian Dossé. Und damit hereinspaziert zur Sendung Meine Musik, dienstags wie immer mit Kai-Lürs Kaiser. Die erwartete Doppelspitze bei den Salzburger Festspielen mit Barry Kosky und Sophie de Lint ist es nun nicht geworden. Barry Kosky und Sophie de Lint standen noch am Mittwochabend einträchtig, wenn auch unverbunden, im Eingang zum Hangar 6 des Flughafens in Tempelhof hier in Berlin, wo Barry Koskys neueste Inszenierung, nämlich Lear von Aribert Reimann, einen tatsächlich schönen Erfolg feiern konnte. Woran es dann doch gescheitert war mit dem Doppelintendanzeinsatz in Salzburg, wen interessiert's jetzt noch? Die vielen anderweitigen Verpflichtungen des überbeschäftigten Kosky hätten ohnehin dazu geführt, dass er kaum Zeit für Salzburg übrig gehabt hätte. Auch wären zwei Intendanten mit unklarer Kompetenzverteilung und bei doppeltem Gehalt für die Festspiele sicherlich schwer vermittelbar gewesen. Also ab dafür. Stattdessen macht es jetzt der altgediente, in Brüssel 20 Jahre lang amtiert habende Peter de Kaluwe, der hier sozusagen auf den Spuren seines gleichfalls belgischen Vorgängers Gérard Mortier nach Salzburg gelangt. Dass von de Kaluwe große Impulse zu erwarten wären, so wie einst von Mortier, denkt niemand. Für Klagen, dass es eine Fehlentscheidung oder eine Notlösung gewesen sein könnte, bleibt uns Kritikern in jedem Fall immer noch Zeit genug. Es endet kulturmeteorologisch die Sommerzeit.

Summertime aus Porgy and Bess von George Gershwin, dem Werk, das Barry Kosky als nächstes in Berlin inszenieren wird, zum Saisonschluss an der Komischen Oper, also noch weit im Felde. Hier mit Eisshutter Kenny Mason, Klavier in einem Arrangement von Earl Wilde. Die ersten Großproduktionen der neuen Saison sind mit Macht angelaufen, auf Reimanns gelungenen Lear im Hangar und Stockhausens von der Regie versemmeltes Mittwoch aus Licht folgt am Samstag, jetzt dieser Woche, an der Berliner Staatsoper La Vestale von Gaspar Spontini als erste Premiere unter den Linden. La Vestale, das ist eine legendäre Oper von einst, inzwischen stark von vielem, wenn nicht von allem späteren verdrängt. Es handelt sich um eine jener leicht berüchtigten Stehopern, ein Stehrumpchen mit Musik sozusagen, also ein feierliches Ding voller statuarischer Chöre und Arien. Im Grunde ein Ausdruck der steifbeinigsten Spielart der französischen Oper, bevor diese von Wagner und von Verdi mehr oder weniger überwunden wurde, könnte man sagen. Der Komponist Spontini gehört als erster Generalmusikdirektor in der Geschichte der damaligen Hofoper zu den Annalen des Hauses. Berlin hat also Grund, sich damit zu befassen, und ich finde das auch ganz richtig so. Freilich warten wir es ab. Die Aufführung ist mit Sonja Jontscheva prominent besetzt und hat in Lydia Steyer, die das Werk zuvor in Paris inszeniert hatte, eine renommierte Regisseurin, auch wenn sie in Berlin mit Hoffmanns Erzählungen und auch mit der Fanciulla dell'Ouest sicherlich nicht ihre stärksten Arbeiten abgeliefert hat. Noch für Maria Callas war La Vestale vergleichsweise selbstverständlich. Sie musste das singen, sie hat es toll gesungen. Von der folgenden Arie gibt es sogar eine grandiose Studioaufnahme 1955 mit dem Scala Orchester unter Tullio Serafin.

Tja, wenn wir das so singen, klingt das nicht nur ganz fantastisch, sondern auch, als sei es eine Nachbarin von Bellinis Norma, diese Vestalin, von Maria Callas hier gesungen, Un nume tutelar degli infelici, aus dem zweiten Akt der Oper La Vestale von Gaspar Spontini, Orchestro Orchestra del Teatro alla Scala di Milano, 1955, unter Tullio Serafin. Die Callas sang diese Rolle, ebenso wie ihr Vorbild Rosa Poncel das gemacht hatte, auf Italienisch. Aufgeführt wurde das Werk aber 1807 an der Pariser Oper, auf Französisch natürlich, und so war sie ursprünglich auch gedacht. Nach Italien gelangte die Vestalin erst 1811, 4 Jahre später also, und führte dort zu einer eigenen Aufführungstradition. Noch Riccardo Muti realisierte die Oper an der Scala 1993, selbstverständlich auf Italienisch. In Berlin kehrt man konsequenterweise zur französischen Urfassung zurück, auch wenn Sonja Jonceva im Italienischen womöglich idiomatischer geklungen hätte. Ihr Tenorpartner ist der Brite David Budd Philip. Wieder mal, wie man wohl kritisch anmerken muss, beides eine typische Spur daneben. Auch dirigiert selbstverständlich, da es sich um die französische Fassung handelt, ein Italiener, nämlich Carlo Rizzi, ein altes Berliner Grundgesetz. Hier kommt der amerikanische, im Französischen allerdings sehr bewanderte Michael Spires mit der großen Arie des Licinius, zuvor das Vorspiel zum dritten Akt der Vestalin.

Que j'ai vu, qu'elle après, die Arie des Licinius aus der Vestalen, dritter Akt von Gaspare Spontini. Michael Spiers war das 2020 mit dem Orchester Philharmonique de Strasbourg unter Marco Letonia. Letzte Bemerkung dazu, als Tragédie lyrique stellt dieses Werk als Vorschein zur französischen Grand Opera in die Tradition der französischen Opern des 20. Jahrhunderts, des 18. Jahrhunderts, einen, könnte man auch sagen, Nachschein von Rameau da, der zum Zeitpunkt der Urführung von La Vestale schon fast ein halbes Jahrhundert tot war. Trotzdem scheint das noch irgendwie anzuknüpfen daran, bildet sozusagen genau die Mitte dazu, auf dem Weg zur Grand Opera. La Vestale wurde seinerzeit enorm bewundert, nicht nur von Cherubini und Meyerbeer, sondern eben auch von Wagner und von Berlioz, den Erfindern der Klangfarbe. Wagner war an einer Aufführung der Vestalin sogar in Dresden aktiv beteiligt. Von den zahlreichen Opern des Komponisten hat danach kaum eine mehr, eine bis heute nachweisbares Eigenleben geführt. Wenige haben sich dafür interessiert. Riccardo Muti immerhin hat mal Agnese die Hohen Staufen an die Scala gebracht, sogar mit Montserrat Caballé in der Titelrolle. Vittorio Gui hatte es in Florenz vorgemacht. In einer Gesamtaufnahme der Voltaire-Oper Ulampi castete Gerd Albrecht 1984 immerhin Julia Varadi und Dietrich Fischer-Dieskau. Wir begnügen uns mit der Ouvertüre zu Ulampi, um auszudrücken: Spontini, eine der zahlreichen Übergangsstufen in der Musikgeschichte, die aber in diesem Fall vergleichsweise viel hergibt, wenn man es nur geschickt anstellt. Dass von hier der Weg zu Wagner führt, ist eigentlich ziemlich unüberhörbar.

0: Auf Radio 3 sind Sie bei der Sendung Meine Musik, dienstags mit Kallius Kaiser am Mikrofon. Ouvertüre zu Gaspar Spontinis Oper Ulampi. Erster Akt hier 1984 mit dem damaligen RSO Berlin, dem heutigen DSO unter Gerd Albrecht. Solange der Deutsche Buchpreis im Allgemeinen so tut, als seien Bücher und Romane eigentlich Synonyme, wollen wir hier was für Lyrik tun. Denn es gibt ja auch noch Lyrik und Theaterstücke übrigens auch, für die nicht genug gemacht wird. In unserer Branche, das heißt in der klassischen Musik, begegnen wir Lyrik immerhin öfters mal in Gestalt von Lyrikvertonungen, also von Kunstliedern, wenn auch nicht unbedingt häufiger als früher. Ein schwer zu interpretierendes Lied ist dabei zum Beispiel Rastlose Liebe, Text von Goethe. Meist verfallen die Sänger in Hektik und Raserei dabei, während romantischer Überschwang höchstens ein Reflex eines präromantischen Sturm und Drang darstellen sollte. Hören wir das Gedicht, entsprechend ungestüm vorgetragen, von dem noch eher jüngeren Will Quadflieg im Jahr 1958 und danach in der neben Hermann Prey besten Aufnahme, die ich von diesem Lied der rastlosen Liebe von Franz Schubert überhaupt gefunden habe. Es singt dann der Bariton Wolfgang Holzmeier, begleitet von Gérard Wies. Erst das Gedicht mit Quadflieg, dann das Lied mit Holzmeier.
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Und zum Schluss hing noch das Wiegenlied, Deutsche Sein ist 867 von Schubert dran. Text von Johann Gabriel Seidel, gesungen live 1958 von Elisabeth Grümmer, begleitet von Hugo Dietz. Und Grümmer sang davor auch noch einmal Rastlose Liebe. Davor gesungen dasselbe Rastlose Liebe-Lied von Wolfgang Holzmeier mit Gérard Wyss 1992 am Klavier. Und ganz zuerst das Gedicht selber, stürmisch rezitiert 1958 im alten Stil von Will Quadflieg. Gestern Abend, es passt zum Engel von eben, beim Musikfest ein sehr schöner Abend des Kansei-No-Theaters im Rahmen des Musikfests. Kiyokazu Kansei ist der 26. Großmeister der Kansei-Schule in Tokio und war hier als Hauptdarsteller in zwei Werken des klassischen No-Theaters zu sehen. In einem, das Federkleid aus dem 14. und 15. Jahrhundert, findet ein Fischer in einem Kiefernwaldstreifen ein Gewand, das über einen Zaun hängt. Er nippt es an sich, bis ein Himmelswesen erscheint und ihm bedeutet, ohne dieses Federkleid könne es nicht tanzen. Der Fischer verspricht es ihr, wenn das Wesen für ihn tanzt. Eine Salome-Geschichte eigentlich, wenn man so will. Dieser Tanz wird im Stehen fast bewegungslos vollführt. Nur ein Ärmel wird galant über den Arm geworfen. Danach steigt der Geist unverzüglich zum Himmel auf. Pause, wie schön.

passt eigentlich gar nicht so richtig, denn die Koto, also die japanische Wölbbrettzither, kommt gar nicht vor. Im Nottheater trotzdem schön. Auch schön die Aufführung der Marienvesper von Claudio Monteverdi mit der Capella della Torre am Sonntag in der Matthäikirche am Kulturforum. Auch wenn uns auffiel, dass einer der schönsten Sätze in diesem Werk, nämlich des Ave Maris Stella dreist, fehlte. Wie ist das denn möglich? Nun, wenn es eine Vesper ist, gehört das doch eigentlich schon dazu als Teil des Hymnus. Wenn es aber keine Vesper ist, diese Marienvesper, und die Veranstaltung hatte die höchsten Weihen erfahren, in Gestalt von zwei kleinen Einführungsvorträgen von Silke Leopold, also der Monteverdi-Spezialistin schlichthin. Wenn es also keine Vesper ist, und nach Silke Leopold ist das im 17. Jahrhundert niemals aufgeführte Werk, eigentlich nicht einmal ein Werk im eigentlichen Sinne, also auch keine Vesper, hieß auch nicht eigentlich so, sondern ist eher so etwas wie eine Sammlung von Musiken, mit denen sich Monteverdi nach Rom empfehlen wollte, was ihm misslang. Unter diesen Bedingungen also kann das Ave Maris Stella also auch fehlen. Wir liefern es hier nach, in der klassischen Aufnahme des von Silke Leopold gleichfalls zitierten Nikolaus Harnoncourt.

Felicity Palmer, der noch ganz junge Thomas Hampson und weitere Solisten mit dem Concertus Musicus Wien und dem Arnold Schönberg Chor unter Leitung von Nicolas Harnoncourt mit dem Ave Maris Stella aus der Marienvesper von Claudio Monteverdi. Hochverdienstvoll ist die Einrichtung des Palazzetto Brüsan in Venedig und in Versailles, wo man sich um die vielfach vergessene romantische Oper in Frankreich kümmert, sowie um frankophone Beispiele der alten Musik. Leider landet der Palazzetto bei seinen Aufträgen, die er zahlreich vergibt, gelegentlich nur zum Beispiel beim Münchner Rundfunkorchester, so bei der Gesamtaufnahme von Zampa, einer wiederum ehemals berühmten romantischen Oper von Ferdinand Hérold. Die Ouvertüre des Werkes war früher mal Wunschkonzertrepertoire. Die Gesamtaufnahme ist mit Julien Clerc, und Cyril Dubois ganz gut besetzt unter Leitung von Erik Nielsen, umso weniger in Gestalt der weiblichen Hauptrolle Camille. Wir hören sie hier kurz. Es ist Hélène Carpentier. Jammer schade, dass man 2008, als William Christie die Oper in Paris machte, einen Mitschnitt versäumt hatte. Wenn die Nachrichten kommen, muss Zampa wieder zusammenpacken.

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2: Die Grünen fordern, den Abgeordneten Kotschak aus der linken Bundestagsfraktion auszuschließen. Er sei immer wieder durch seine Nähe zu Personen aufgefallen, die Terror verherrlichen und den Staat Israel in Frage stellen, sagte Grünen-Fraktionschefin Dröge. Hintergrund sind bekannt gewordene Chat-Nachrichten des Neuköllners mit einem Mitglied der Remo-Familie. Ein Teil der Familie wird der organisierten Kriminalität zugeordnet. Tilman Bittenbender, RBB 24.
3: Kotschak erklärte, er habe zunächst nicht gewusst, mit wem er schreibe. Erst später sei ihm bekannt geworden, um wen es sich handle. Dass er Firas Remo danach erneut angeschrieben und um die Verbreitung einer Bundestagsrede gebeten habe, bezeichnete Kotschak als Fehler und bat um Entschuldigung. Kotschak kündigte an, sein Kommunikationsverhalten aufzuarbeiten und volle Transparenz herzustellen. Von einem Rücktritt oder einer Niederlegung seines Mandats schrieb er nichts.
2: Der Fraktionsvorsitzende der SPD im Berliner Abgeordnetenhaus Saleh will sich nicht erneut um das Amt bewerben. Das erfuhr der RBB aus sicherer Quelle. Wegen des schlechten Abschneidens der SPD bei der Abgeordnetenhauswahl war der Druck auf ihn gewachsen. Der größte Kreisverband der Partei in Charlottenburg-Wilmersdorf forderte einen personellen Neuanfang an der Fraktionsspitze. Schon am Wahlabend hatte der frühere regierende Bürgermeister Müller Saleh eine Mitschuld für die Verluste bei der SPD gegeben und gefordert, dass er sich zurückzieht. Nach den Wahlen in Berlin und Mecklenburg-Vorpommern trifft sich am Nachmittag die Fraktion von CDU und CSU im Bundestag. Kanzler Merz will sich dort den Fragen der Abgeordneten stellen. Aus dem Hauptstadtstudio Katrin Aue.
4: Eigentlich stand für heute im Kanzlerkalender eine Reise nach New York, zu den Vereinten Nationen. Stattdessen heißt es, Scherben aufkehren nach den Landtagswahlen. Dass es dabei zu einer größeren Debatte über die Personalie Merz kommt, damit rechnet die parlamentarische Geschäftsführerin der Fraktion, Katharina dos Santos-Vinz, nicht. Ihrer Wahrnehmung nach habe Merz, Zitat, die volle Rückendeckung der Unionsfraktion. Zwar gäbe es durchaus Frust unter den Abgeordneten angesichts der Wahlergebnisse, aber die Parlamentarier seien sich ihrer Verantwortung bewusst, sagt die CDU-Politikerin. Es gehe nun darum, die geplanten Reformen trotz, so wörtlich, Gegenwind umzusetzen. Auch die CSU stelle den Bundeskanzler nicht in Frage, betont Landesgruppenchef Alexander Hoffmann.
2: Die IG Metall fordert in den anstehenden Tarifverhandlungen 5% mehr Geld für die 3,7 Millionen Beschäftigten der Branche. Das zeigt sich nach Beratungen in mehreren Tarifbezirken, darunter dem für Berlin, Brandenburg und Sachsen. Die Gewerkschaft strebt dabei einen Tarifvertrag mit einer Laufzeit von einem Jahr an. Der Arbeitnehmerverband Südwestmetall wies die Forderungen umgehend als realitätsfern zurück. Morgen soll der Vorstand der IG Metall die Forderung von 5% mehr Geld offiziell beschließen. Die Verhandlungen beginnen im Oktober. In Berlin hat am Vormittag die Verkehrstechnikmesse InnoTrans begonnen. Mehr als 3000 Aussteller aus 60 Ländern zeigen in den Messehallen am Funkturm ihre Produkte. Johannes Frevel, RBB 24 Wirtschaft.
5: Zu sehen sind etwa Hochgeschwindigkeitszüge aus Asien und Europa. Die Deutsche Bahn präsentiert gemeinsam mit dem italienischen Staatskonzern Trenitalia den Zugteil eines Frecciarossa. Der rote Hochgeschwindigkeitszug soll ab nächstem Sommer zunächst München mit Mailand und Rom verbinden. Zudem zeigt der private Wettbewerber Italo gemeinsam mit dem französischen Zugbauer Alstom seinen Hochgeschwindigkeitszug Italo will 2028 als Konkurrent der Deutschen Bahn im deutschen Fernverkehr einsteigen.
2: Alexander Blessin wird neuer Trainer bei Fußball-Bundesliga-Schlusslicht Mönchengladbach. Nach Vereinsangaben bekommt der 53-Jährige einen Vertrag bis 2028. Er folgt auf Eugen Polanski, der nach 3 Spieltagen ohne Punkt bei den Gladbachern gehen musste. Zuletzt hat Blessin den Bundesliga-Absteiger St. Pauli trainiert. Soweit die Nachrichten. Weitere Meldungen aus Berlin und Brandenburg auf rbb24.de. Das Wetter. Am Nachmittag ist es überwiegend freundlich, aber von Oder und Neiße her kommen auch mal ein paar Wolken mehr. Es sind dann maximal 20 Grad. Aktuell haben wir in Berlin-Marzahn 17 Grad und in Tempelhof 18 Grad, in Potsdam 17 Grad und in Perleberg 18 Grad. Morgen dann gibt es wieder viel Sonne mit lockeren Wolken und es ist trocken bei 18 bis 20 Grad. Die Zeit, es ist 15.05 Uhr.
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6: Schönen guten Nachmittag.

0: Allegro Vivace, ein kleiner Ausschnitt aus dem Tanzspiel, einem Ballett Die Prinzessin von Tragant von Oskar Strauß mit dem Brandenburgischen Staatsorchester Frankfurt unter Ernst Theiss. Junge Sängerinnen und Sänger singen heutzutage oftmals vorzeitig, frühzeitig, voreilig Partien, die eigentlich zu schwer für sie sind. Einige haben sich daran schon die Finger verbrannt und ihre Karriere mindestens angeschlagen, wenn nicht ruiniert. Zum Beispiel Diana Damrau ist durch zu schwere Rollen zu früher Zeit eigentlich in Schwierigkeiten geraten. Ein gegenläufiger Trend besteht darin, dass heute im Übrigen oftmals die Rollen zu schwer besetzt werden. Genau das Gegenteilige. Der gegenteilige Fall. Früher scheinen Sängerinnen und Sänger eigentlich geschickter umgegangen zu sein mit dem Schritt ins schwere Fach, denn sie hielten sich ewig und drei Tage. Vor ein paar Wochen waren wir hier deswegen bei der großen Lotte Lehmann eingekehrt, einem Schwarm der Vorkriegszeit und später an der New Yorker Met, nachdem sie emigriert war. Wir hatten sie hier damals als Turandot gehört, eine Rolle, die man eigentlich überhaupt nicht von ihr erwarten würde, weil sie viel zu dramatisch war für diese Sängerin, die es trotzdem anscheinend gemeistert hat. Wir konnten uns davon überzeugen. Auch die Färberin in der Frau in Schatten hat Lotte Lehmann gesungen, sogar in der Uraufführung des Werkes in Wien. Davon gibt es leider keine Aufnahme. Auch nicht zuzutrauen wäre ihr eigentlich die Maddalena de Coigny in Umberto Giordanos Verismo-Kracher Andrea Chénier. Machen wir noch einmal eine Lehmannsche Nagelprobe einer Sängerin, die mit leichter Stimme schwierigste Aufnahmen bewältigte, schwierigste Aufgaben und sich dabei nicht die Finger verbrannt hatte. Hören wir zunächst Lotte Lehmann also auf ihrem eigenen lyrischen Felde, da wo sie hingehört, als Rosalinde in der Fledermaus, bestrickend nebenbei gesagt die agogischen Freiheiten und Temporückungen, die sich diese große Sängerin damals erlauben konnte im Jahr 1931. Sie haben Sinn, diese Freiheiten, und tragen hier zu einer Raffinesse bei, wie ich sie heute mal gern erleben würde.
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Mein Herr, was dächten Sie von mir? Aus der Fledermaus, erster Akt von Johann Strauss. Lotte Lehmann als Rosalinde, 1931 mit der, ich nehme an, Berliner Staatskapelle unter Frieder Weißmann. Das war aber sozusagen nur der Vorspruch für eine andere Rolle, die man dieser Sängerin, wie ich sagte, vermutlich überhaupt nicht zugetraut hätte, die sie aber trotzdem gesungen und, wie wir merken werden, auch gemeistert hat. Warum würde man sie nicht erwarten? Nun ja, in diesem Fall war es vermutlich Maria Callas und Sängerin von ihrer Kragenweite, die die Preise verdorben haben und unsere heutigen dramatischen Erwartungen an solche Rollen geprägt haben. Hören wir sie zunächst mal selber. Maria Callas, vorhin haben wir sie auch schon gehört, unsterblich als Maddalena de Coigny in Umberto Giordanos Andrea Chenier. Ganz großartig, keine Frage.

Jeder Ton brennt an beiden Enden. La Mamma Morta aus Andrea Chenier, dritter Akt von Umberto Giordano, atemberaubend gut mit Maria Callas 1954 als Maddalena mit dem Philharmonia Orchestra unter Tullio Serafin. Und nun fragt man sich, wie soll eine kongeniale Rosalinde, wie wir sie vorhin gehört haben, in Gestalt von Lotte Lehmann, damit konkurrieren können oder wollen? Nun, sie kann es und wollte es offenbar auch, indem sie noch einmal einfach Sinn aus ihrer eigenen Stimme machte und sie nicht größer macht, als sie überhaupt ist und sich nicht künstlich aufplustert. Freilich, sie muss ja auch nicht gegen so große Orchester antreten, wie man sie heute antrifft. Und deswegen, das ist einer der objektiven Gründe, geht es eben wohl nicht mehr so wie damals. Vorbildlich hat sie es trotzdem gemacht, vorbildlich ökonomisch nämlich, in Bezug auf ihre eigenen Mittel und auf ideale Weise individualisierend. Denn auch hier weniger ist mehr. Lotte Lehmann mit derselben Arie aus Umberto Giordanos Andrea Chenier im Jahr 1927.

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Vorspiel zu Siberia, einer anderen Oper von Umberto Giordano. Aus dem zweiten Akt kommt dieses Vorspiel 2016 hier mit der Philharmonica della Scala unter Riccardo Chailly. Und davor Lotte Lehmann mit einem erstaunlichen La Mamma Morta, auf Deutsch gesungen aus Andrea Chenier, gleichfalls von Umberto Giordano mit dem Orchester der Städtischen Oper Berlin 1927 unter Fritz Zweig und unverwechselbar mit der vorhin daneben gespielten Aufnahme derselben Arie unter Maria Callas. Jetzt noch eine kurze Zugabe zur vorhin hier schon erklungenen Marienvesper, nämlich mit dem Ende des Werkes in der Edition und Aufnahme von Nicolas Hanacour, noch einmal mit dem Concertus Musicus Wien, weil es gar so schön war.

Schluss der Marienvesper sowie Nicolas Harnoncourt. Sie edierte 1968 das Werk von Claudio Monteverdi hier mit dem Concertus Musicus Wien und dem Arnold Schönberg Chor unter Harnoncourts Leitung. Leopold Hager, ein anderer österreichischer Dirigent, hat eine, wie es heißt, großzügige Spende in Salzburg nach Salzburg gegeben, und zwar zur Rettung der offenbar vor dem Aus befindlichen oder akut gefährdeten Orchesterakademie Salzburg. Sehr verdienstvoll. Er hat sich hier verdient, den zweiten Satz Adagio aus dem Konzert für drei Klaviere und Orchester in F-Dur von Mozart mit Karl Engel Klavier, Till Engel Klavier und Leopold Hager am Klavier und am Podium und am Pult des Mozarteum Orchesters in Salzburg.

Auf Radio 3 sind Sie immer noch bei der Sendung Meine Musik, bis 16 Uhr noch mit Kallius Kaiser am Mikrofon. Das war das Adagio aus dem Laudran-Konzert für drei Klaviere und Orchester von Mozart, Kirchenverzeichnis 242, mit Karl Engel, Till Engel und Leopold Hager an den drei Klavieren, Mozarteum Orchester Salzburg unter Leopold Hager. Zum Lob von Karl-Heinz Stockhausen, so wunderlich dieser Heilige auch sein mag, spielt hier im Folgenden sein Sohn Markus Stockhausen, seines Zeichens gleichfalls Komponist und ein sehr berühmter und guter Trompeter, hier am Flügelhorn bei dem Stück Mona von Patrice Eral.

Markus Stockhausen mit Mona von Patrice Eral am Flügelhorn, dieser Markus Stockhausen. Ihr seit einiger Zeit geplantes Comeback hat in Hannover die Sopranistin Helen Donath hingelegt, und zwar als Gräfin in Pik Dam von Peter Tschaikowski. Nun, das ist eine Rolle, die sich anbietet für Sopranistinnen im fortgeschrittenen Alter. Allerdings, Helen Donath ist 86, immer noch erstaunlich gut bei Stimme, wie ich mich kürzlich überzeugen konnte. Was Beobachter der Szene also nicht verwundert, sie hatte schon mit 60 zum Beispiel auch als Desdemona debütiert in Schwerin damals. Helen Donath scheint unverwüstlich und ist damit ein Beispiel für die vorhin angedeutete Manier, auch im hohen Alter noch gut bei Stimme zu sein, wenn man es nämlich richtig angestellt hat und die richtige Gesangstechnik beibehält. Sie macht es sicherlich nicht aus falschem Ehrgeiz, soweit ich sie kennengelernt habe, aber man muss ja auch mal das Haus verlassen.

Der Musette-Walzer aus Puccinis La Bohème, Will ich allein, heißt er auf Deutsch, Helen Donath als Musetta, die Nordwestdeutsche Philharmonie, 1981 unter Heinz Gehse. Morgenden Abend laden die Kollegin Fanny Tank und ich noch einmal zu einer Ausgabe des lieblichen kleinen Bühnenformats Toast Hawaii mit Fanny und Kai ein in die Dachlounge des RBB hier im Fernsehzentrum in der Masurenallee. Um 19 Uhr werden dort erneut audiophile Köstlichkeiten live vor Publikum serviert und dialogisch durch den Kakao gezogen, kommentiert. Thema diesmal: Schöner wird's nicht, mit Aufnahmen, bei denen unser eigenes Herz schmilzt wie ein Stück Butter unter der Höhensonne. Ein Titel, der nicht vorkommt, aber doch hätte vorkommen können oder sollen, ist der folgende, des großartigen, wunderbaren, ja göttlichen und trotzdem fast vergessenen Pianisten Dino Lipatti, der etwas anderem vorkommen wird morgen Abend. Hier als Appetizer kommt Dino Lipatti mit Bach.

Dinoli Patti 1947 mit dem Beginn der Partita Nummer 1 in B-Dur von Bach mit Prélude und Allemande. Wir haben hier gerade noch genug Zeit für eine kleine Gavotta aus dem Concerto Grosso in F-Dur, Opus 5, Nummer 10 von Francesco Geminiani.

Andrew Manzi am Pult der Academy of Ancient Music mit Francesco Gimignani. Im Zuge unserer kleinen Tony Bennett-Erkundungen zum 100. des amerikanischen Crooners habe ich letztlich schon wirklich einen Gefallen an dem Sänger gefunden, der 2023 hochbetagt gestorben ist. Heute noch ein Titel von seinem Album I Left My Heart in San Francisco, wo sonst The Best Is Yet To Come und danach Once Upon a Summertime. Mein Name ist Kaiser, in einen schönen

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2: Der langjährige Fraktionsvorsitzende der SPD im Berliner Abgeordnetenhaus, Saleh, will sich nicht erneut um das Amt bewerben. Das hat der 49-Jährige am Nachmittag mitgeteilt. Wegen des schlechten Abschneidens der SPD bei der Abgeordnetenhauswahl war der Druck auf ihn gewachsen. Zuletzt forderte der größte Kreisverband der Partei in Charlottenburg-Wilmersdorf einen personellen Neuanfang an der Fraktionsspitze. Schon am Wahlabend hatte der frühere regierende Bürgermeister Müller Saleh eine Mitschuld für die Verluste bei der SPD gegeben und gefordert, dass er sich zurückzieht. Die Berliner Linke will die Regierungsbildung nach ihrem Sieg bei der Abgeordnetenhauswahl schnell vorantreiben. Wie die beiden Landesvorsitzenden Wolter und Schirmer erklärten, soll es noch in dieser Woche erste Vorgespräche mit Grünen und SPD geben. Am Freitag könnte dann ein Parteitag über mögliche rot-grün-rote Sondierungen in der kommenden Woche abstimmen. Bei der Abgeordnetenhauswahl am Sonntag war die Linke mit ihrer Spitzenkandidatin Ehralp mit 25,7% der Stimmen erstmals stärkste Kraft in der Stadt geworden. Nach den Wahlen in Berlin und Mecklenburg-Vorpommern beraten die Bundestagsfraktionen von Union und SPD heute in getrennten Sitzungen über mögliche Konsequenzen auf Bundesebene. SPD-Fraktionschef Miersch erklärte, dass es ein Weiter-so nicht geben könne. Aus dem Hauptstadtstudio Chris Berdrow.
3: Weite Teile der Bevölkerung seien an einigen Stellen verunsichert, sagte Miersch. Als Beispiel nannte der Sozialdemokrat die Rente. Die Frage, ob man nach 45 Versicherungsjahren einen Anspruch hat oder nicht, ist aus seiner Sicht ein, Zitat, elementares Gerechtigkeitsthema. Welche Nachbesserungen die Fraktion konkret anstreben könnte, sagte Miersch nicht. Die Opposition nutzte den Start in die Sitzungswoche zum größten Teil für Angriffe auf die Regierungskoalition. Katharina Dröge von den Grünen kritisierte, dass 2,5 Milliarden Euro für den Tankrabatt ausgegeben und gleichzeitig bei Familien gekürzt werden solle.
2: Der scheidende UN-Generalsekretär Guterres hat von den Staaten mehr Einsatz für ein Ende der vielen bewaffneten Konflikte gefordert. Die Kriege in der Ukraine, in Nahost, im Sudan und anderswo müssten aufhören, sagte Guterres zu Beginn der Generaldebatte der UN-Vollversammlung in New York. Es sei die erste große Bewährungsprobe des 21. Jahrhunderts, Frieden und Sicherheit zu schaffen. Davon hänge die Zukunft der Menschheit ab, so Guterres. Als weitere große Herausforderung nannte er den Kampf gegen Ungleichheit und Armut, die zunehmende Erderwärmung und die sich rasant entwickelnde künstliche Intelligenz. Die EU und die Philippinen haben sich auf ein Freihandelsabkommen geeinigt. Die Verhandlungen stehen vor einem erfolgreichen Abschluss, wie beide Seiten erklärten. Aus Brüssel Andreas Meyer-Feist.
4: Aus EU-Sicht ist ein Freihandelsabkommen mit den Philippinen mehr als nur der Abbau von Zöllen. Dahinter stecken geostrategische Überlegungen. Die EU will unabhängiger werden von China. Die Philippinen bieten sich als eine Alternative an, mit einer jungen englischsprachigen Bevölkerung, einer boomenden Industrie und mit wertvollen Rohstoffen, die unter anderem für Autobatterien dringend benötigt werden. Noch gehen diese kritischen Rohstoffe, von denen die Philippinen sehr viele besitzen, größtenteils nach China. Mit einem Freihandelsabkommen will die EU erreichen, dass diese Materialien in größeren Mengen und zu attraktiven Preisen für Europa verfügbar werden.
2: Die IG Metall fordert in den anstehenden Tarifverhandlungen 5% mehr Geld für die 3,7 Millionen Beschäftigten der Branche. Das zeigt sich nach Beratungen in mehreren Tarifbezirken, darunter dem für Berlin-Brandenburg und Sachsen. Die Gewerkschaft strebt dabei einen Tarifvertrag mit einer Laufzeit von einem Jahr an. Der Arbeitnehmerverband Südwestmetall wies die Forderungen umgehend als realitätsfern zurück. Morgen soll der Vorstand der IG Metall die Forderung von 5% mehr Geld offiziell beschließen. Die Verhandlungen beginnen im Oktober. Alexander Blessin wird neuer Trainer bei Fußball-Bundesliga-Schlusslicht Mönchengladbach. Nach Vereinsangaben bekommt der 53-Jährige einen Vertrag bis 2028. Er folgt auf Eugen Polanski, der nach 3 Spieltagen ohne Punkt bei den Gladbachern gehen musste. Zuletzt hat Blessin den Bundesliga-Absteiger St. Pauli trainiert. Soweit die Nachrichten. 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Das Wetter. Abends überwiegend freundlich und trocken, teils auch etwas dichter bewölkt. Aktuell in Berlin-Marzahn 17 und Tempelhof 18 Grad, in Potsdam 17 und Perleberg 18 Grad. Nachts locker bewölkt und trocken, Tiefstwerte 8 bis 3 Grad. Morgen viel Sonne mit lockeren Wolken und trocken bei 18 bis 20 Grad. Die Zeit 16.05 Uhr.
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5: Hallo und herzlich willkommen. Schön, dass Sie da sind. Ja, Berlin hat gewählt und was das bedeutet, das wird uns wohl alle noch eine Weile beschäftigen. Auch wie und von wem die Stadt demnächst regiert wird. Darüber sprechen wir in dieser Stunde mit unseren Kollegen von der Landespolitikredaktion.

Zwei fabelhafte Stimmen und zwei fabelhafte Gitarren. Das waren Seu Giorgi und Roger mit Meu Brasil. Ein Song von dem Album Night Dreamer Direct to Disc Sessions 2020 rausgekommen. Und ganz neu ist die Musik, die wir jetzt hier haben für Sie auf Radio 3. Sie stammt von Leon Bridges. Der US-amerikanische Soul-Sänger hat sich für sein neues Album Happiness Anytime vorgenommen, Musik zu schreiben, die tanzbar ist. Bitteschön.

0: Absolut tanzbar, die Musik, die neue Musik von Leon Bridges, Your Love is Electric, von dem aktuellen Album Happiness Anytime. Nach ihrem Wahlerfolg hat sich die Berliner Linke heute zu ihrer ersten Fraktionssitzung im Abgeordnetenhaus getroffen und hat gerade Elif Ereb zur Fraktionsvorsitzenden gewählt. Ob es darüber hinaus auch um aktuelle Themen ging bei dieser Sitzung, darüber weiß mein Kollege Thorsten Gabriel von der RBB Landespolitik Redaktion Berlin. Mehr hat die Sitzung beobachtet. Hallo Thorsten.
1: Hallo.
0: Also gab es denn oder gibt es denn außer der erwartbaren Wahl von Elif Ereb zur Fraktionsvorsitzenden Neuigkeiten?
1: Nein, in der Tat keine Überraschungen, auch wenn manche das vielleicht erwartet hatten, dass es noch irgendwo besondere Statements geben könnte. Erstmal war es nur so, dass nach etwa einer Stunde Elif Ereb, aber auch Tobias Schulze, der bisherige Fraktionsvorsitzende, gemeinsam mit den Landesvorsitzenden der Linken vor die Mikrofone und Kameras trat und man erklärte, dass Elif Ereb zur weiteren Fraktionsvorsitzenden gewählt wurde, also an der Seite von Tobias Schulze, was auch bedeutet, konstituiert hat sich die neue Fraktion noch nicht. Das folgt erst in einer Woche. Das heißt, heute ist das ein Zusammentreffen der alten Fraktion und der neuen. Man muss ja dazu sagen, die Linke hat sich durch den Wahlsieg erheblich vergrößert, von 20 Abgeordneten auf dann 47. Und insofern war das erstmal etwas, wir waren ja nicht live dabei, sondern haben draußen vor der Tür gestanden, wo mehrfach Applaus nach draußen drang und am Ende verkündet wurde, Elif Ereb steht jetzt auch dort an der Spitze.
0: Aber Schlagzeilen macht die Linke ja gerade vor allem mit den antisemitischen Äußerungen, die es bei ihren Wahlveranstaltungen gegeben hat. Inwieweit kann das für die Partei zum Problem werden? Und war das nicht trotzdem auch noch mal Thema heute?
1: Naja, es ist ja in Teilen schon ein Problem und es ist auch mutmaßlich jetzt gerade Thema. Elif Ereb musste dann weiter, aber die Fraktion sitzt noch zusammen und redet über aktuelle Fragen. Und da wird das mit Sicherheit auch aufscheinen hinter verschlossenen Türen. Irgendwelche Entscheidungen sind dann nicht zu erwarten, aber zumindest, dass da auch munter darüber diskutiert werden könnte, davon kann man schon ausgehen, ja.
0: Da gibt es ja noch einen dicken Klotz am Bein für die Linke, nämlich den Clan-Chef Issa Remo, der auf einer Wahlparty in Neukölln war und Chats zwischen ihm und dem linken Bundestagsabgeordneten Ferhat Kutschak, wird diskutiert, welche Verbindungen kann es geben von Mitgliedern der Partei zur organisierten Kriminalität? Wie gefährlich ist das für die Linke?
1: Naja, zumindest so, dass es dazu geführt hat, dass vor wenigen Minuten, Stunden Ferhat Kutschak, der linke Bundestagsabgeordnete, selber erklärt hat, dass er sich erstmal aus der Öffentlichkeit zurückzieht, dass er auch Ämter ruhen lässt, erstmal nicht am Innenausschuss teilnehmen wird und versprochen hat, für volle Transparenz zu sorgen. Von der Fraktion im Bund hieß es, man werde dann entscheiden, ob es noch weitere Konsequenzen gezogen werden müssen. Also Ferhat Kutschak selbst hat ja beteuert, nicht gewusst zu haben zum Zeitpunkt des Schreibens dieser Chats, mit wem er es da zu tun hat, und das gleichzeitig aber eben auch als Fehler bezeichnet. Aber das hat schon Folgen gehabt, für ihn mindestens.
0: Mal unabhängig davon, Thorsten, Issa Remo ist vor anderthalb Jahren auch auf einer CDU-Veranstaltung gewesen. Auch das hat Schlagzeilen gemacht. Warum, meinst du, zeigt sich der Clan-Chef immer wieder mit Politikern?
1: Naja, ich glaube, das hat einfach auch einen Teil damit zu tun, dass man sich eben durchaus auch gern in der Öffentlichkeit zeigt, dass man ein bisschen aufmuskelt, Selbstbewusstsein darstellt. Das gehört, glaube ich, da zum Erscheinungsbild mit dazu. Und auch damals war es ja so, dass auch der CDU-Abgeordnete, um den es ging, der da eingeladen hatte, gesagt hat, ich weiß gar nicht, was wie der in die Besuchergruppe kommen konnte, die da im Abgeordnetenhaus aufgetaucht ist. Also Issa Remo weiß schon, wie er sich auch in die Öffentlichkeit spielt.
0: Absolut. Aber vor allem steht ja gerade auch im Raum die Frage, wie regierungsfähig ist die Linke nach dieser Wahl? Nicht nur wegen der aktuellen Vorwürfe, sondern auch wegen der Wahlversprechen. Die Linke hat ja versprochen, Wohnungen zu vergesellschaften, Sozialarbeit sollte verbessert werden, Kultur gefördert. Fragt man sich, okay, woher soll das Geld kommen?
1: Ja, also aus Sicht der Linken hat Elif Ereb immer wieder beteuert, es gebe durchgerechnete Konzepte. Umverteilung ist ein ganz wichtiges Stichwort natürlich. Es geht natürlich auch um Steuern für Menschen in den höheren Einkommensklassen, sage ich mal. Es geht auch darum, dass man Konzepte hat, gerade du hast das Stichwort Enteignung genannt. Da geht ja die Linke davon aus, dass sich die Enteignung von Wohnungskonzernen auch eben über Mieten refinanzieren lassen, über weiterhin niedrige Mieten. Aber all das muss natürlich am Ende passen bei einem Loch von mindestens 4 Milliarden Euro im Haushalt. Auch das ist ja ein Grund, weswegen zumindest aus Teilen der Linken immer wieder zu hören ist von Einzelnen, dass man vielleicht über eine Regierungsbeteiligung doch nachdenken sollte oder es auch abgelehnt wird zu regieren.
0: Und dann gibt es noch die 47 neuen Personen, also beziehungsweise das Mehr an Personal, was aber eben auch zum Teil kaum politische Erfahrung hat. Ganz kurz zum Schluss, Thorsten, wie wird dieses Problem wohl angegangen werden?
1: Also auf der Habenseite kann Elif Ereb zumindest verbuchen, dass sie Tobias Schulze an ihrer Seite hat. Der ist erfahren, der hat langjährige Parlamentsarbeit jetzt hinter sich. Aber was man auch hört, ist, dass hinter den Kulissen natürlich nicht erst mit dem Wahltag angefangen hat zu schauen, wer könnte dann da noch, auch wenn die Linke in Regierungsverantwortung ist, auch hilfreich zur Seite stehen. Wer könnte auch Verantwortung übernehmen, auch Menschen ohne Parteibuch, wie man hört. Auch das wird sich dann in den nächsten Tagen und Wochen herauskristallisieren.
0: Thorsten Gabriel von der RBB Landespolitikredaktion Berlin. Vielen Dank für diese Einschätzung.
1: Sehr gern.

Der Messerwerfer, The Knife Thrower, heißt dieser Track aus Sergei Achunows Stück Jazz vom gleichnamigen Album Jazz. Die Zeit 16.22 Uhr, Sie hören Radio 3 und jetzt Musik von und mit Norah Jones und zwar ein Stück aus ihrem Album Little Broken Hearts und das ist tatsächlich entstanden nach einer Trennung. Da ist Norah Jones ohne fertige Songs ins Studio gekommen und hat das gesamte Album mit dem Produzenten Danger Mouse praktisch ja, aus dem Nichts, aus den Gefühlen und aus ihrem Talent heraus entwickelt. After the Fall heißt dieses Stück. Norah Jones.

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1: Und das hier ist Fat Freddy's Drop, eine Band aus Neuseeland. Eine bisschen Mischung aus Dub, Reggae, Soul, Electro und Jazz. Auf jeden Fall gut hörbar.

0: Boon Digger heißt dieses Stück und Fat Freddy's Job ist gerade auf Tournee in Europa. Allerdings muss ich Sie enttäuschen. Sie sind in Lissabon, Sie sind in Madrid, in Barcelona, in Toulouse, in Mailand, in Rom, in Zürich, aber nicht hier bei uns in der Gegend. Hier bei mir ist jetzt aber dafür Paul Sonderegger viel besser.
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0: Ja, und wir haben gleich eine gute Nachricht. Die Schriftstellerin Shaida Bassia wird in diesem Jahr mit dem Wilhelm-Raabe-Literaturpreis ausgezeichnet. Das ist ein Preis, der zu den wichtigsten deutschen Literaturpreisen zählt.
2: Shaida Bassia erhält den Preis für ihren Roman Die Lücken, der auch auf der Shortlist des Deutschen Buchpreises steht. Die Geschichte spielt in einem fiktiven Dorf im Hunsrück und erzählt dessen Geschichte von der NS-Zeit bis heute. Und dabei zeigt Bassia, wie Verbrechen, Rassismus und verdrängte Vergangenheit über Generationen nachwirken. Unsere Radio 3 Literaturkritikerin Sarah Murnhoff war sehr beeindruckt.
3: Dieses Buch wird überdauern, weil es einfach auf Weltniveau erzählt ist. Und die Fragen, die dieser Roman stellt, sind zeit- und eigentlich auch ortlos und werden ja auch in mir noch lange nachhallen.
2: Und auch die Jury des Wilhelm-Raabe-Literaturpreises war überzeugt und lobt die sprachliche Präzision, die feine Recherche und eine ebenso raffinierte wie elegante Romankomposition von Shaida Bassia. Der Roman Die Lücken, den Roman nennt die Jury einen der brisantesten Romane unserer Zeit. Der Wilhelm-Raabe-Literaturpreis wird vom Deutschlandfunk und der Stadt Braunschweig vergeben und ist mit 30.000 Euro dotiert.
0: Ja, und seit 10. September ist in London der berühmte mittelalterliche Wandteppich von Bayeux zu sehen. Und der Andrang, den sehen zu wollen, der ist gewaltig. Heute hat das British Museum das Fotografieren deshalb verboten.
2: Das Fotoverbot ist eingeführt worden, um einen zügigeren Fluss durch der Besuchermassen durch die Ausstellung zu gewährleisten. So erklärt es das Museum. Die Besucher durchlaufen die Ausstellung in einem Einbahnsystem und für den Besuch haben sie etwa 40 Minuten Zeit. Die Ausstellung stößt auf enormes Interesse. Eintrittskarten sind bis zum Jahresende verkauft. Ein zweites Ticketkontingent für Besuche bis zum 11. Juli des nächsten Jahres soll dann am 21. Oktober für den Verkauf freigegeben werden. Dieser 68 Meter lange Wandteppich von Bayeux, er wird zum ersten Mal außerhalb Frankreichs gezeigt. Er gehört zum UNESCO-Welterbe. Und erzählt in 58 detailreichen Szenen die Geschichte von Wilhelm dem Eroberer, der den Ärmelkanal überquert hat, und den englischen König Harold II. In der Schlacht von Hastings 1066 im Jahr 1066 besiegt hat.
0: Ja, Wahnsinn, was für ein Andrang. Und sie könnten einfach stattdessen natürlich auch Postkarten verkaufen.
2: Dann ja, das ist das Original.
0: 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Ich habe den Wechsel schon gemacht. Und du?
2: Steht noch bevor.
0: Steht noch bevor, okay.
2: 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Die neue ARD Sound App lohnt unter anderem auch, weil man da richtig gut Literatur erleben kann, wie unser Radio 3 Redakteur Steffen Brück erzählt.
4: Was mich dabei besonders begeistert, dass auch scheinbar sperrige Inhalte richtig gut funktionieren können. 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Das war echt ein Wagnis. 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Eine der Abruferinnen war übrigens Angela Merkel. Das hat sie in einer Laudatio auf Ulrich Mattes erwähnt, dass sie das gerade auf Radio 3 hört. 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Der war zeitweilig auf Platz 2 in den ARD Sounds Podcast Charts, noch vor Fußball. Und das zeigt einfach, dass es überhaupt kein Anlass für für Kulturpessimismus gibt.
2: Also ab Oktober wird die Radio 3 App nicht mehr aktualisiert. Also am besten schon jetzt, wie du, Susanne, ARD Sounds als App installieren oder als Lesezeichen im Browser speichern.
0: Ja, und ich habe mir tatsächlich auf unserer Webseite, also wirklich ungelogen, Radio 3, ein Video angeguckt, wie das Schritt für Schritt gemacht wird. Und zwar auch, wie man dann Radio 3 als Lieblingssender festlegt und auch, wir haben ja so ein hübsches Logo, unser Icon, wie das verbunden wird mit dem von ARD Sounds. Und es ist wirklich sehr gut erklärt. Also es ist also auch für Nicht-Digital Natives gut nachvollziehbar.
2: Gut, werde ich bald machen.
0: Na, ich werde es überprüfen.
2: Sehr gut.
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0: Und auf diesem Kulturprogramm vom RBB hören Sie jetzt das Delvin Lamar Organ Trio, eine US-amerikanische Instrumentalband, die ziemlich

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1: Simina Tanda hören wir hier, deutsche Jazzmusikerin mit afghanischen Wurzeln. Hier singt sie von einer Larsha, die nicht glücklich ist. 16.45 Uhr, Viertel vor fünf, Sie hören Radio 3. Direkt am Ufer des Tiefen Sees in Potsdam ragt das Gebäude gut sichtbar in die Höhe. Das Hans-Otto-Theater, das Gebäude, ein Werk des Architekten Gottfried Böhm gemeinsam mit seinem Sohn Paul. Markant die drei roten Dachhauben. Vor 20 Jahren wurde das Haus unter dem Namen Neues Theater eröffnet und wird auch wegen der Lage am Wasser und der Schalen oder eben Dachhauben gerne mal mit dem Opernhaus in Sydney verglichen. Am Wochenende wird gefeiert, 20 Jahre Haus am See. Ich freue mich über die Optik des Gebäudes, aber natürlich auch über die Praktikabilität als Theater, jetzt mit der Intendantin des Hauses zu sprechen, Bettina Janke. Herzlich willkommen hier auf Radio 3.
2: Ja, hallo, ich grüße Sie.
1: Das Hans-Otto-Theater ist ja nicht nur ein schönes Gebäude, es ist auch sehr schön gelegen auf dem Kulturgelände an der Schiffbauergasse, direkt am Tiefen See. Was meinen Sie, beflügelt so ein schöner Ort und so ein schönes Gebäude die Theaterarbeit?
2: Ja, auf alle Fälle. Also es macht schon was aus, wenn man morgens halt an dem See vorbeikommt und weiß, ich habe einen stressigen Tag vor mir, einmal nochmal tief Luft holen und dann rein in den Wahnsinn oder auch in den Endproben und in den Pausen kann man da mal kurz rausgehen und man kriegt irgendwie so ein Stück Erholung, so ein Stück Stille und Urlaubsstimmung nochmal und dann kommt man mit neuer Kraft wieder in den Wahnsinn.
1: Das ist ja toll, zur Arbeit gehen und an Urlaub denken, sehr schön.
2: Ja, das ist auf jeden Fall schön. Geht uns allen hier so.
1: Ja, das ist doch toll. Sie selbst sind ja erst seit 8 Jahren Intendantin in Potsdam. Können Sie sich noch erinnern, was Sie gedacht haben, als Sie das Haus zum ersten Mal gesehen haben?
2: Ja, genau das. Hier will ich sein, hier will ich arbeiten. Toller Arbeitsplatz, hätte ich gern. Und dann habe ich ihn gekriegt. Ja, Freude war groß.
1: Hört sich perfekt an. Wie ist das eigentlich, wenn Menschen zum ersten Mal ans Hans-Otto-Theater, dieses neue Hans-Otto-Theater kommen?
2: Ja.
1: Wird da oft gefragt, was hat das eigentlich mit diesen Dachhauben auf sich? Sind die Leute neugierig?
2: Das Lustige oder auch nicht Lustige ist viel eher, dass die Leute das rote Dach suchen, weil wenn man von der Stadt, Innenstadt kommt, sieht man es nicht, sondern da kommt erstmal das Parkhaus, die Reithalle, die Probebühnen und man kommt direkt auf den Gasometer zugelaufen und dann gibt es immer so ein bisschen, viele umhersuchende Besucher, die sagen, wo ist denn das rote Dach? Und das ist dann schon, muss man dann immer sagen, nee, Sie müssen hier nochmal einmal rumlaufen zum See und dann sehen Sie das Dach. Man sieht es am besten natürlich, wenn man aus Berlin kommt.
1: Ja, wunderbar.
2: Das ist die Warnung für die Berliner.
1: Man sieht es nicht, wenn man direkt davor steht. Genau. Aber das ist ja auch nur das eine. Also, wie Sie haben es schon gesagt, ne, man sieht das nur von der Wasserseite oder wenn man in Berlin kommt. Ansonsten ist das Hans-Otto-Theater natürlich ein funktionaler und langgestreckter Theaterbau. Wie finden Sie das als Theatermacherin? Ist das ein Theater, in dem man richtig gut arbeiten kann? Für alles,
2: ja,
1: was
2: mega.
1: Man braucht?
2: Ja. Also muss ich wirklich sagen, weil was das Tolle eben ist, ist, dass alles unter einem Dach ist. Ne? Wir sind wirklich eine Familie, die sich kennt, die aufeinander achtet, die miteinander arbeiten kann, weil man trifft sich ja einfach. Die Werkstätten, die Probebühnen, alles ist fußläufig zu erreichen und dadurch kommen Probleme ganz schnell eben auch, werden schnell ventiliert. Ne? Das ist ja in Berlin bei den Häusern ein bisschen was anderes, die dann die Probebühnen in Reinickendorf haben, die Werkstätten auf der anderen Seite haben und viel Fahrerei haben, bei uns alles fußläufig.
1: Hört sich alles sehr perfekt an. Drinnen ist das Haus eher so, ich sag mal, schmucklos funktional. Wie flexibel ist da die Bühne?
2: Ja, wir haben ja das Tolle, dass wir verschiedene Hubpodien haben. Wir können also eigentlich so eine riesige Gala machen, wo man so ein Dinner macht, weil wir können die ganze Bühne auf eine Ebene runterfahren. Das kann man nicht bei jedem Theater machen. Und wir haben noch das Schöne, dass man einmal vom Gasometer, also wenn man auf der Bühne ganz hinten steht, kann man fast bis zum See durchgucken. Also wir haben das schon mal gemacht bei einem Theaterfest, wo man so einmal von ganz hinten einmal durch das Theater durchlaufen kann und kommt dann hinten beim See wieder raus. Auch schon sehr besonders.
1: Allerdings. Ja, und bevor es das

0: Bekenntnis zu dem Standort Potsdam. Also die Politik hat ja 15 Jahre darum gekämpft. So lange dauerte das Provisorium. Und als 89 stand hier ein fast funktionsfähiges Haus. Also der Rohbau, der war fertig. Da, wo jetzt das Barberini steht, das wurde abgerissen. Und dann wurde gesagt, wir bauen neu. Es hat 15 Jahre gedauert. Und dass die Stadtgesellschaft und die Politik und auch das Land sich dann 2006 entschieden haben für 25,6 Millionen. Dafür kriegst du heute kein Haus mehr.
1: Das ist ein Schnäppchen.
0: Das ist ein Schnäppchen, ja. Ne? Dann so ein Haus hier hingebaut zu bekommen, also das war ein ganz klares politisches und ein kulturpolitisches Statement. Und deswegen feiern wir es heute auch, weil wir ja wieder in der Lage sind zu fragen, wie viel Kultur braucht die Welt? Muss Potsdam eigentlich ein Stadttheater haben? Wir können doch eigentlich alle nach Berlin fahren. Und wir sagen eben als Landeshauptstadt, ja, natürlich braucht diese Stadt ein Theater. Also dafür kämpfen wir.
1: Und jetzt wird gefeiert, Sie haben schon gesagt, 20 Jahre Haus am See ist das Motto der Party. Ist das einfach eine große Party oder was passiert? Also am Samstag gibt es eine richtige Sause für alle. Was passiert heute und in den Tagen davor?
0: Jetzt passiert gar nichts, weil wir in den Endproben sind und arbeiten, was der Teufel hält. Aber am Samstag um 19.30 Uhr gibt es einen Festakt mit geladenen Gästen aus der Stadtpolitik, aus der Landespolitik, aus der Stadtgesellschaft, der Förderkreis, die Abonnentinnen. Also alles, was mit uns sich verbunden fühlt, ist eingeladen. Und wir haben einen kleinen Festakt vorbereitet mit Musik und Reden und einem Film. Es wird eine Welturaufführung eines Films geben, der 20 Minuten dauert und nochmal unser Haus vorstellt, die Geschichte des Hauses. Und ab 21 Uhr öffnen wir alle Pforten und es gibt Party, Tanzen mit Liveband und DJ Katjuscha liegt auf und mit Essen und Trinken und ja, und dann Saus und Braus feiern.
1: Saus und Braus feiern, 20 Jahre Haus am See. Bettina Janke, die Intendantin des Hans-Otto-Theaters, vielen Dank für das Gespräch und ein wunderschönes Fest wünsche ich Ihnen.
0: Ja, wünsche ich Ihnen auch und vielen Dank. Ja? Ja, ciao.
1: Tschüss.

Indy Zara ist das, französisch-marokkanische Singer-Songwriterin. Um 16.56 Uhr, 4 Minuten vor 5. Ein Hinweis noch zu dem Fest Haus am See, 20 Jahre Haus am See am Hans-Otto-Theater am Samstag ab 21 Uhr ist der Eintritt frei. Das ist natürlich noch eine wichtige Information, die nicht fehlen darf. Musik von Philip Glass. Mit dem Clair Obscur Saxophonquartett.

0: ganz großes Kino, wie das Deutsche Kammerorchester Berlin in diese Spielzeit stürmt. Sound of Cinema, Hans Zimmer, die Musik des Oscar-Preisträgers in sattem Sound. 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Die Rhythmen der Starsolistin treiben die Streicher an. Lassen auch Sie sich davon herausfordern und hören Sie Lucy Landimore noch als Komponistin. Suggestive Musik, die sie schreibt, oder? 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Am Sonntag, Philharmonie Berlin. 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
2: Der langjährige Vorsitzende der SPD-Fraktion im Berliner Abgeordnetenhaus Saleh will sein Amt niederlegen. Am Nachmittag hat der 49-Jährige eine entsprechende Erklärung abgegeben. RBB-Landespolitik-Reporter Jan Menzel.
3: Die Berliner SPD hatte bei der Abgeordnetenhauswahl am Sonntag das schlechteste Ergebnis ihrer Parteigeschichte in Berlin eingefahren. Kritik gab es danach nicht nur am Wahlkampf der Partei und indirekt am Spitzenkandidaten Steffen Krach. Auch Saleh, der seit 15 Jahren an der Spitze der SPD-Fraktion steht, wurde von mehreren Seiten für den Niedergang verantwortlich gemacht. Zuletzt hatte der große SPD-Kreisverband Charlottenburg-Wilmersdorf Saleh zum Rückzug aufgefordert. Unklar war auch, ob Saleh in der neuen, geschrumpften SPD-Fraktion noch eine Mehrheit gehabt hätte.
2: Die Spitzenkandidatin der Linken bei der Berlin-Wahl, Eralp, ist neue Co-Vorsitzende ihrer Fraktion im Abgeordnetenhaus. Nach Angaben eines Sprechers wurde sie einstimmig gewählt. Die neue Linksfraktion hat 47 Mitglieder und ist damit doppelt so groß wie die alte. Die 45-jährige Eralp strebt das Amt der regierenden Bürgermeisterin an. Die Linke als Wahlsieger will noch diese Woche erste Vorgespräche mit Grünen und SPD aufnehmen, um die Chancen für eine gemeinsame Koalition auszuloten. Die Unionsfraktion berät seit dem Nachmittag über die jüngsten Wahlergebnisse der CDU. Nach dem schlechten Abschneiden in Berlin und Mecklenburg-Vorpommern will sich Kanzler Merz den Fragen der Abgeordneten stellen. Hauptstadtkorrespondent Chris Berdrow.
4: Fraktionschef Thorsten Frey machte vor der Sitzung klar, dass Friedrich Merz auch nach den Landtagswahlen über den nötigen Rückhalt der Abgeordneten verfüge. Der Bundeskanzler hat unsere Unterstützung, sagte Frey wörtlich. Die parlamentarische Geschäftsführerin der Fraktion, Katharina dos Santos-Vinz, räumte ein, dass es durchaus Frust unter den Abgeordneten gebe. Diese seien sich aber ihrer Verantwortung bewusst. SPD-Fraktionschef Matthias Miersch hatte zuvor erklärt, es dürfe nach den Wahlergebnissen kein Weiter-so geben. In dem Zusammenhang erwähnte er auch die anstehende Rentenreform. Die Frage, ob man nach 45 Versicherungsjahren einen Anspruch hat oder nicht, sei ein elementares Gerechtigkeitsthema, so Miersch.
2: Der scheidende UN-Generalsekretär Guterres hat von den Staaten mehr Einsatz für ein Ende der vielen bewaffneten Konflikte gefordert. Die Kriege in der Ukraine, in Nahost, im Sudan und anderswo müssten aufhören, sagte Guterres zu Beginn der Generaldebatte der UN-Vollversammlung in New York. Es sei die erste große Bewährungsprobe des 21. Jahrhunderts, Frieden und Sicherheit zu schaffen. Davon hänge die Zukunft der Menschheit ab, so Guterres. Als weitere große Herausforderungen nannte er den Kampf gegen Ungleichheit und Armut, die zunehmende Erderwärmung und die sich rasant entwickelnde künstliche Intelligenz. Die EU und die Philippinen haben sich auf ein Freihandelsabkommen geeinigt. Die Verhandlungen stehen vor einem erfolgreichen Abschluss, wie beide Seiten erklärten. Aus Brüssel Andreas Meyer-Feist.
5: Aus EU-Sicht ist ein Freihandelsabkommen mit den Philippinen mehr als nur der Abbau von Zöllen. Dahinter stecken geostrategische Überlegungen. Die EU will unabhängiger werden von China. Die Philippinen bieten sich als eine Alternative an, mit einer jungen englischsprachigen Bevölkerung, einer boomenden Industrie und mit wertvollen Rohstoffen, die unter anderem für Autobatterien dringend benötigt werden. Noch gehen diese kritischen Rohstoffe, von denen die Philippinen sehr viele besitzen, größtenteils nach China. Mit einem Freihandelsabkommen will die EU erreichen, dass diese Materialien in größeren Mengen und zu attraktiven Preisen für Europa verfügbar werden.
2: Die IG Metall fordert in den anstehenden Tarifverhandlungen 5% mehr Geld für die 3,7 Millionen Beschäftigten der Branche. Das zeigt sich nach Beratungen in mehreren Tarifbezirken, darunter dem für Berlin, Brandenburg und Sachsen. Die Gewerkschaft strebt dabei einen Tarifvertrag mit einer Laufzeit von einem Jahr an. Der Arbeitnehmerverband Südwestmetall wies die Forderungen umgehend als realitätsfern zurück. Morgen soll der Vorstand der IG Metall die Forderung von 5% mehr Geld offiziell beschließen. Die Verhandlungen beginnen im Oktober. Alexander Blessin wird neuer Trainer bei Fußball-Bundesliga-Schluss Licht Mönchengladbach. Nach Vereinsangaben bekommt der 53-Jährige einen Vertrag bis 2028. Er folgt auf Eugen Polanski, der nach 3 Spieltagen ohne Punkt bei den Gladbachern gehen musste. Zuletzt hat Blessin den Bundesliga-Absteiger St. Pauli trainiert. Soweit die Nachrichten. 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Das Wetter, abends überwiegend freundlich und trocken, teils auch etwas dichter bewölkt. Aktuell haben wir in Berlin-Kreuzberg 18 Grad und in Friedrichshagen 20, in Wittstock-Dosse 19 und in Frankfurt-Oder 17 Grad. Nachts locker bewölkt und trocken, Tiefstwerte 8 bis 3 Grad. Morgen viel Sonne mit lockeren Wolken und trocken, die höchsten Werte morgen 18 bis 20 Grad. Die Zeit 17.05 Uhr.
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6: Hallo und herzlich willkommen. In Berlin leben rund 65.000 Menschen mit Demenz. In Brandenburg sind es ungefähr auch noch mal so viele, von denen man weiß. Viele von ihnen ziehen sich einfach zurück aus dem Leben. Ja, welche Angebote gibt es für sie und ihre Angehörigen, um trotz dieser Einschränkung weiterhin am Leben, am kulturellen Leben teilzunehmen? Im Rahmen der weltweiten Woche der Demenz blicken wir in dieser Stunde hier auf Radio 3 auf diesen, ja, ich würde mal sagen, vielleicht etwas schwach ausgestatteten Bereich der kulturellen Teilhabe. Aber es gibt Projekte. Mehr dazu gleich.

0: Alice Phoebe Lou ist das. Seit einigen Jahren lebt die südafrikanische Singer-Songwriterin ja in Berlin. 2023 hat sie ihr Album Shelter rausgebracht. Von dem Album stammt dieser Song Halo. Kann man, wenn die Erinnerung stark eingeschränkt ist, wenn die Sprache nicht mehr so richtig abrufbar, sprich, wenn man dement ist, kann man sich dann an Schrittfolgen beim Tanzen erinnern oder ihnen folgen? Wir befinden uns in der Woche der Demenz, in der auf verschiedene Weise über dieses Thema informiert werden soll und auch ein Bewusstsein dafür geschaffen werden soll. Und zu der Woche der Demenz gehört auch, dass wir darüber berichten, was gibt es eigentlich für Angebote für Menschen, die Demenz haben, die Demenz sind. Dazu gehört zum Beispiel auch Tango tanzen. Die Malteser haben gerade einen Tango-Kurs gestartet für Menschen mit Demenz und für ihre Angehörigen. Antje Bonhage war dabei.
1: Im Tanzsaal der Tango-Schule No Tango in Berlin-Mitte. Parkettboden, hohe Fenster, Kronleuchter an der Decke. Gut 20 Menschen versammeln sich im Kreis. Die meisten von ihnen schon älter. Zwei sind mit Rollator gekommen. In der Mitte steht Thomas Rieser, Tanzlehrer und Tanztherapeut.
2: Ich spiele jetzt einen Tango und wir gehen im Kreis gegen den Uhrzeigersinn. Mit der einzigen Aufgabe, der Musik zuzuhören beim Gehen.
1: Jeweils zu zweit gehen alle hintereinander im Kreis, langsam, im Rhythmus der Musik, ohne komplizierte Figuren oder Schrittfolge, die man sich merken müsste.
3: Das Schöne am Tango-Tanzen ist, dass der Zugang dazu so niedrigschwellig ist. Das bedeutet, dass man nicht etwas lernen muss, um Tango-Tanzen zu können, sondern das, was ich mitbringe, reicht aus zum Tango-Tanzen. Und auch, wenn ich eine Einschränkung habe. Also wenn ich zum Beispiel nicht so mobil bin, wenn ich einen Rollator benötige oder einen Gehstock benötige, dann kann ich trotzdem mittanzen.
1: Die Tanzenden werden zunehmend mutiger. Nach einer Weile gehen sie nicht mehr nur nebeneinander im Kreis, sondern bewegen sich als Paare zur Musik nach Belieben durch den Raum. Gisela ist 83.
4: Es ist ganz wertvoll. Es ist die Bewegung, die Musik und sich in die Musik reinfühlen und seine Bewegung nachher schön organisch mit reinkriegen. Also das ist doch toll.
1: Nur Drehungen fallen ihr schwer, sagt Gisela. Da werde ihr schnell schwindelig. Auch Heidrun ist über 80. Sie hat früher Turniere getanzt. Für den Tangoabend hat sie ein elegantes Kleid angezogen.
5: Ich würde gerne durch den Raum fegen. Fehlt mir aber der Partner. Vielleicht könnte ich es mit dem Tanzlehrer schaffen.
1: Ihr ist bewusst, dass sie vieles vergessen hat. An einzelne Tanzschritte kann sie sich nicht erinnern. Aber eine gute Führung würde ihr vielleicht helfen, die vertrauten Bewegungen wiederzufinden, sagt sie. Sie versucht ein paar Schritte mit dem Tanzlehrer. Die Koordination der Füße klappt nicht mehr so gut, aber man erkennt, dass ihr das Tanzen etwas Vertrautes ist.
6: Also Tanzen ist oftmals wie Radfahren,
1: sagt Susanne Karimi. Sie leitet die Demenzarbeit der Berliner Malteser.
6: Menschen mit Demenz, ihre Sprache verlieren, die können noch ganz lange laufen oder Fahrrad fahren oder auch tanzen. Und wir hatten schon mal einen Kurs gehabt, wo auch so Standardtänze noch mal gemacht wurden. Und da ist man sofort in diese Rolle reingeschlüpft, geführt zu werden und zu führen.
1: Auch sei beim Tanzen eine Kommunikation ohne Worte möglich. Gerade führt der Tanzlehrer eine andere ältere Dame durch den Raum. Sie hat die Augen geschlossen.
6: Normalerweise haben ja Menschen mit Demenz oftmals in fremden Umgebungen eher, sind sie besorgt, weil sie sich nicht orientieren können. Aber sie hat die Augen geschlossen und es war das beste Vertrauensbekenntnis.
1: So die Demenzexpertin.
2: Und weiter im Kreis, weiter im Kreis.
1: Beate ist 87 und mit ihrer Betreuerin aus Kreuzberg gekommen. Tanzen, erzählt die, gehöre für Beate zum Leben.
7: Beate nutzt eigentlich jede Gelegenheit, um zu tanzen. Also wenn irgendeine Feier ist im Pflegeheim, ist sie immer die Erste, die aufspringt und sich im Kreis dreht. Und deswegen dachte ich auch, es passt so gut, hierher zu kommen. Und ich denke, das mit dem Tanzen werden wir wiederholen, weil das ist ein schöner Anlass, was gemeinsam zu machen und wo sie sich auch selber nochmal so erleben kann.
1: Nach gut einer Stunde sind noch immer Paare und Einzelne auf dem Parkett. Dass die Teilnehmer so lange durchhalten würden, damit hat auch Thomas, der Tanzlehrer, nicht gerechnet.
3: Ich war überrascht, wie gut alle mitmachen konnten und dass auch alle die ganze Zeit mitgemacht haben. Also bis auf wenige Ausnahmen haben ja alle die ganze Zeit getanzt. Und das fand ich schon beeindruckend.
1: Es scheint, als helfe der Tanz, für einen Moment nicht nur die Vergesslichkeit abzulegen, sondern auch die Gebrechlichkeit. Eine Frau, die mühsam mit dem Rollator kam, hat ihr Gefährt am Rand abgestellt und bewegt sich strahlend und ohne Gehhilfe übers Parkett.
3: Das ist so der Moment, wo man sich so überlegt, wow, ist schön, sehr schön, ja.
0: Ja, das ist wirklich beeindruckend. Und Tango für Menschen mit Demenz soll auch nach diesem ersten Schnuppernachmittag weitergehen. Ab dem 5. Oktober ist der Kurs dann wöchentlich geplant und teilnehmen können eben Menschen mit Demenz gemeinsam mit einer Begleitperson. Anmelden und all die Informationen gibt es auf der Internetseite der Malteser Berlin. Das war aber noch nicht alles, was die Malteser veranstalten, um Menschen mit Demenz an Kultur teilhaben zu lassen. Gleich spreche ich hier mit der Theaterpädagogin Christine Gruschka über eine ganz spezielle Schlossführung auch, die die Malteser eben genau für diese Menschen anbieten. Das hier ist Musik von Beduin Burger. Nomad heißt der Song.

0: mit Sophie Charlotte ins Schloss Charlottenburg. Das ist ein Teil des Angebots in einem Projekt Mehr Erleben der Malteser für Menschen mit Demenz und ihre Angehörigen. Ich freue mich jetzt darüber, mit Christine Gruschka zu sprechen. Sie ist Theaterpädagogin und Koordinatorin der Demenzkulturarbeit beim Malteser Hilfsdienst. Und ich habe sie vorhin hier begrüßt mit Hallo Sophie Charlotte. Hallo Frau Gruschka.
1: Hallo.
0: Ja, Sie führen ja selber tatsächlich verkleidet als Sophie Charlotte Menschen mit Demenz im Schloss Charlottenburg durch das Museum. Was sind das für Erfahrungen, die Sie da gemacht haben und worauf kommt es bei solchen Führungen an?
1: Ja, diese Führungen sind sehr vielfältig und die Menschen mit Demenz, die unsere Führung besuchen, sind natürlich auch sehr vielfältig, so wie wir alle. Und die Erfahrungen, die ich mache, sind auch sehr vielfältig, sehr verschieden. Also die Reaktionen reichen von einem seligen Lächeln bis zu Rührungstränen oder auch sichtbarer und hörbarer Begeisterung. Also das ist ganz verschieden. Aber ganz wichtig ist, glaube ich, zu sagen, dass die Reaktionen da sind. Das heißt, dass dieses Angebot die Menschen auch wirklich erreicht. Mhm. Und das im Schloss Charlottenburg schaffen wir das vor allem durch sinnliche Zugänge. Also die Königin erzählt von der Gartenkunst, aber sie erzählt das nicht einfach nur, sondern sie kommt sozusagen mit einem Körbchen frisch aus dem Garten, mit einem Sträußchen Lavendel, mit Orangen aus der Orangerie und wir erleben die Gartenkunst zusammen. Das heißt, wir riechen an den Orangen, wir gucken, wie die sich anfühlen. Wir reden darüber, über den Duft vom Lavendel, dass der vielleicht beruhigend wirkt. Und das machen wir zusammen. Also wir erleben das zusammen.
0: Es gibt einen sehr schönen Eindruck, falls Sie das jetzt sich mal ansehen wollen, in unserer RBB-Fernsehsendung Der Tag. Da gibt es eine sehr schöne Reportage. Ich habe mir die von angesehen. Es ist wirklich sehr rührend. Wie kam Sie darauf, dass Sie dann aber auch verkleidet sind? Ist das für Sie auch einfach ein bisschen der Spaß dabei?
1: Das ist einfach in der Konzeption entstanden und das kommt einfach unglaublich gut an, weil die Sophie Charlotte sozusagen die Gäste in ihr Schloss einlädt, ganz persönlich. Das heißt, die Menschen mit Demenz werden unglaublich wertgeschätzt dadurch oder fühlen sich total wertgeschätzt. Die sind ganz selig, dass sie da von einer Königin begrüßt werden und das passt einfach total ins Konzept und ins Schloss, dass da die Königin selbst einfach durch ihre Gemächer führt und sich freut über den Besuch, den sie da bekommt. Die Sophie Charlotte war auch oft alleine in ihrem Schloss. Mann und Sohn waren nicht so oft da und deswegen freut die sich über Besuch und das erzähle ich dann auch den Menschen und dann fühlen die sich gleich willkommen und gehen sozusagen mit erhobenem Haupt und mit geschwellter Brust mit mir da durch die Räume.
0: Ja, also mehr erleben, so heißt das Kulturangebot, das die Malteser in Berlin speziell für Menschen mit Demenz anbieten. Diese Führung ist ja auch nur ein Teil davon. Jetzt der Tango hatten wir ja gerade gehört. Wie erleben Sie demente Menschen, wenn Sie bei, ja, Konzerten zum Beispiel dabei sind oder auch bei Zoobesuchen, das wird ja auch angeboten. Also Sie haben mir gerade schon ein paar Eindrücke vermittelt. Ich könnte mir vorstellen, dass das auch sehr unterschiedlich je nach Angebot ist.
1: Das ist natürlich unterschiedlich je nach Angebot, das stimmt. Also es ist ja, also wir haben auch nicht nur die Hochkultur dabei. Wir sind ja zum Beispiel auch bei Union Berlin in dem Stadion in der Alten Försterei. Und da erleben wir einfach pure Begeisterung ganz oft. Also wir sind ganz nah dran. Wir führen die Menschen durchs Stadion. Wir sind unten direkt am Rasen an der Spielerkabine. Und dann singen wir gemeinsam die Unionshymne. Und da wird schon auch mal ein Freudentränchen verdrückt. Und die Menschen erleben einfach das Thema der Führung, sei es jetzt im Zoo oder sei es bei einem Konzert oder sei es bei Union Berlin. Das wird begreifbar, was wir vermitteln wollen. Also es geht nicht darum, dass man groß Wissen vermittelt, sondern es geht darum, zusammen einen schönen Nachmittag zu haben, Dinge begreifbar zu machen. Die kriegen Fußball in die Hand, die kriegen die Schuhe in die Hand und plötzlich ist der Fußball ganz nah bei ihnen und nicht im Fernsehen. Und ja, das ist so unser Ziel, dass die Menschen mittendrin sind, dass sie dabei sind, dass sie was erleben und auch, dass sie noch mitgestalten können.
0: Und das Angebot richtet sich ausdrücklich auch an die Angehörigen. Können solche Erlebnisse eben für Angehörige auch eine Entlastung sein oder einen eigenen Raum schaffen? Und ich schließe das gleich mit an, müssen Angehörige dabei sein?
1: Ja, also Erstmal, ja, genau, dieses Angebot richtet sich immer auch an die Angehörigen und das ist auf jeden Fall eine große Entlastung für die Angehörigen. Also das wurde ja vorhin auch schon erwähnt, dass eine Demenzerkrankung oft auch mit sozialem Rückzug und sowas einhergeht, dadurch, dass es immer noch ein Tabu ist, dass es schambesetzt ist oder dass viele Angebote überfordernd sein können. Und diese soziale Isolation betrifft ja nicht nur die Menschen mit Demenz, sondern auch die Angehörigen. Das heißt, es ist für alle ein schönes Angebot, zusammen einen schönen Nachmittag im Stadtleben, in der Kultur zu erleben. Das verbindet. Die Angehörigen können ein bisschen die Rolle auch der pflegenden Person verlassen, die immer die Verantwortung hat. Die können in unseren Führungen auch ein bisschen loslassen und das einfach genießen, weil der Rahmen sicher ist. Der Rahmen ist geschützt. Alle Beteiligten wissen, mit wem sie es zu tun haben. Und genau, mit diesen Erlebnissen und mit dieser verbesserten Verbindung oder mit diesem Verbindungsangebot gehen die natürlich dann auch in ihren Alltag zurück. Mhm. Und die zweite Frage war,
0: ob die Angehörigen dabei sein müssen.
1: Je nachdem. Es gibt auch immer wieder Personen, die auch alleine kommen. Es besuchen uns auch viele Menschen aus Einrichtungen, die dann mit Pflegepersonal kommen. Aber es ist schon immer schön, jemanden dabei zu haben, auch gerade für die Menschen mit Demenz, damit die auch einfach ihren sicheren Anker dabei haben. Und die kennen die Menschen mit Demenz am besten. Und wissen auch am besten, wie die sich wohlfühlen können oder wie man einfach eine Sicherheit für die schaffen kann.
0: Ich rede mit Christine Gruschka über das Thema Teilhabe für demente Menschen am Kulturleben in Berlin. Wir sprechen gleich noch ein bisschen weiter nach dieser Musik von Etta.

0: Christine Gruschka ist hier zu Gast bei Radio 3. Sie ist Theaterpädagogin und Koordinatorin der Demenzkulturarbeit beim Malteser Hilfsdienst. Und wir sprechen über kulturelle Teilhabe für Menschen mit Demenz. Schön, dass Sie da sind nochmal, Christine Gruschka.
1: Danke.
0: Ja, also die Malteser machen da jetzt sehr viel. Und das liegt unter anderem daran, also wir haben uns gerade während der Musik kurz darüber unterhalten, ob die Malteser besonders viel machen. Und das ist wohl so. Und Sie können es auch erklären, woran das liegt.
1: Genau, also die Malteser engagieren sich da schon seit vielen, vielen Jahren auch für die kulturelle Teilhabe von Menschen mit Demenz. Aber wir haben jetzt neu seit letztem Jahr im September eine Förderung bekommen von der Deutschen Fernsehlotteriestiftung und der Berliner Sparkasse. Und damit können wir jetzt dieses Angebot ausbauen. Damit haben wir auch hauptamtliche Mitarbeiter, die das eben koordinieren, wie mich zum Beispiel. Und wir haben jetzt die Möglichkeit, viele Kultureinrichtungen zu erreichen und sehen uns da auch ein bisschen als Multiplikatoren. Wir wollen eigentlich die Einrichtungen befähigen, selbst diese demenzsensiblen Angebote auf den Weg zu bringen.
0: Genau, also viele Menschen haben ja auch Berührungsängste mit Menschen mit Demenz, genauso wie viele Menschen mit Demenz sich eher vielleicht zurückziehen, das ist so Gegenpol. Aber was müssten dann eben genau Theater, Konzerthäuser, Zoo, Fußballstätten, was müssten diese Orte verändern, damit Menschen mit Demenz dort sich angenommen fühlen und damit aber auch die Institutionen da gut mit klarkommen?
1: Ich glaube, die Institutionen müssen erstmal offen sein. Also und das sind sie auch. Also wir erleben das, dass die Kulturinstitutionen sehr offen sind, dass sich viele auf den Weg machen wollen. Wir leben ja auch in einer alternden Gesellschaft. Sie hatten schon erwähnt, 65.000 Menschen mit Demenz in Berlin. Und das ist auch den Kultureinrichtungen klar, dass das auch ein großes Publikum ist, das man auch bedienen kann. Und es ist nicht immer nötig, die ganze Einrichtung demenzsensibel umzubauen. Das geht oft mit kleinen Dingen. Also wichtig sind sinnliche Zugänge zu schaffen, Dinge zum Anfassen, Dinge zum Riechen, Dinge zum Erleben und ein Personal, das geschult ist. Also wir von den Maltesern, da gibt es große Kompetenzen im Thema Demenz, da gibt es viele Profis und wir machen uns auf den Weg, gehen in die Einrichtung. Wir schulen die Mitarbeitenden, vor allem in Dingen wie Kommunikation. Also das hört sich jetzt so theoretisch an. Also wenn ich sage, ich möchte in der Führung einen emotionalen Zugang, einen sinnlichen Zugang, dann frage ich vielleicht im Technikmuseum nicht, was kann denn diese Maschine oder wofür würde die verwendet? Sondern ich frage erstmal, hören Sie das Klacken der Maschine? Wie hört sich das an? Und vielleicht über diesen sinnlichen Zugang kommt dann die Erinnerung, dass man selber mal mit der Schreibmaschine geschrieben hat. Und dann werden Erinnerungen wach und es werden Zugänge geschaffen. Und ja, die Kultur ist für die Menschen mit Demenz auch immer noch erlebbar. Und die zeigen große Reaktionen, die sind neugierig, die sind offen. Wir müssen nur den Zugang schaffen. Die Kultur selbst ist eigentlich barrierefrei.
0: Ja, nur die einen. Okay. Und wie sind Ihre Erfahrungen mit den Einrichtungen? Das ist ja vielleicht für viele auch noch absolutes Neuland.
1: Die Einrichtungen sind sehr, sehr neugierig. Also wie gesagt, die sind sehr offen. Ich erlebe auch sehr oft in den Gesprächen, dass dort jemand sitzt, der einfach doch irgendwie einen persönlichen Bezug auch dazu hat im privaten Umfeld. Und das stärkt natürlich die Motivation, sich auch mit diesem Thema zu beschäftigen. Und ja, die sind sehr offen, die sind neugierig, die sind gespannt auf unsere Expertise und oft ganz verwundert, dass es gar nicht so schwer ist, die Menschen zu erreichen. Und die Sinne, das hatten wir ja auch schon besprochen, berühren jeden und so auch die Menschen mit Demenz.
0: Apropos erreichen, ganz kurz zum Schluss, Frau Gruschka, ja. Wie erreicht denn diese Information, wie erreichen diese Angebote die Menschen, die es betrifft? Also wenn man sich zurückzieht, kriegt man sowas ja vielleicht nicht mit.
1: Das stimmt. Also gerade jetzt auch so eine schöne Öffentlichkeit wie bei Ihnen im Radio hilft da natürlich. Die Malteser sind aber auch sehr gut vernetzt. Also die haben eine ganz große Abteilung. Wir haben eine ganz große Abteilung für Menschen mit Demenz, wo es ganz viele Hilfestellen gibt. Und natürlich über dieses große Netzwerk erreichen wir auch die Menschen über Selbsthilfeeinrichtungen und so weiter. Genau. Und
0: prima. Christine Gruschka, vielen Dank für dieses Gespräch. Sie ist Theaterpädagogin und Koordinatorin der Demenzkulturarbeit beim Malteser Hilfsdienst. Und wann sind Sie wieder im Schloss
1: unterwegs? Im Schloss bin ich wieder am 6. Oktober unterwegs.
0: Okay. Vielen Dank, dass Sie da waren.
1: Dankeschön.

0: Was für eine Stimme, oder? Big Daddy Wilson ist das mit seinem Oldschool-Song.
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0: Und dazu sage ich Hallo Paul.
2: Hallo Susanne.
0: In Magdeburg ist heute ein neues Denkmal für die Geschwister Scholl eingeweiht worden.
2: Und mit diesem neuen Kunstwerk gedenkt die Stadt der Widerstandsgruppe Weiße Rose zur Zeit des Nationalsozialismus. Am heutigen 108. Geburtstag von Hans Scholl hat Oberbürgermeisterin Simone Borris das Denkmal Anstoß eingeweiht, so heißt es, gemeinsam mit dem Künstler Roland Fuhrmann im Geschwister Scholl Park nahe der Magdeburger Universität. Der Entwurf für das Kunstwerk hatte sich vor 2 Jahren bei einer Bürgerbeteiligung gegen 2 weitere Entwürfe durchgesetzt. Das Denkmal aus hunderten Metallblechen symbolisiert einen Stapel von Flugblättern, die angestoßen werden, sodass die oberen Blätter bereits nach vorn wirbeln. Und dieser Anstoß wurde zum Inbegriff des Denkanstoßes, mit dem die Widerstandskämpfer der Weißen Rose das Volk wachrütteln wollten. So sagte es der Künstler Roland Fuhrmann. Wegen des Verteilens von Flugblättern waren die Geschwister Scholl, Hans und Sophie und ihr Freund Christoph Probst am 18. Februar 1943 in München im Gebäude der Universität verhaftet worden. Bereits 4 Tage später wurden sie zum Tode verurteilt und hingerichtet. Und auch die anderen Mitglieder ihrer Gruppe wurden noch im selben Jahr umgebracht.
0: Jetzt geht's weit weg in unsere Schwesterstadt nach Los Angeles. Dort werden am Sonntag wieder die MTV Video Music Awards verliehen. Und schon jetzt steht fest, dass Taylor Swift einen Sonderpreis bekommen wird.
2: Nämlich den Artist Director Honors für ihre Regiearbeit bei Musikvideos wie The Fate of Ophelia, Upper Light oder The Man. Taylor Swift war bereits 7-mal für beste Regie nominiert und hat in dieser Kategorie auch schon 4 VMAs gewonnen. Im regulären Wettbewerb führt diesmal Madonna mit 11 Nominierungen, unter anderem für Confessions 2, The Film und Bring Your Love als Song des Jahres. Taylor Swift folgt darauf als Musikerin mit 9 Nominierungen, darunter in der Top-Kategorie Video des Jahres mit The Fate of Ophelia. Und in dieser Sparte treten außerdem Ariana Grande, Bruno Mars und Sabrina Carpenter an. Die Video Music Awards werden seit 1984 schon vergeben. Die diesjährige Verleihung der bekannten Trophäe eines Astronauten mit Fahne, die findet am Sonntag in Los Angeles statt.
0: Ja, und 2 Frauen sind da ganz vorne, Taylor Swift und Madonna. Ich bin gespannt. 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
0: Ja, vielen Dank, Paul.
2: Gerne.
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0: Diese Musik hier, die stammt vom Pulsar-Trio. Und dieser Track heißt Böch. Schön ist auch der Titel des Albums We Smell in Stereo. Wir riechen in Stereo.

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1: Der Philosoph Jean-Jacques Rousseau.
2: Wie viel Unrecht kann die Umarmung eines Freundes wieder gut machen?

0: Hört sich ein bisschen an wie Sting, oder? After Dark hier Elliot Sumner, also Elliot Paulina Coco Sumner. Und bei dem Namen, da klingelt es dann vielleicht auch schon, Gordon Sumner, also known as Sting, ist der Vater. Er hört es wahrscheinlich nicht so gerne, dass man da eine Ähnlichkeit raushört, aber ich finde, man hört es eben doch.
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0: Ja, und da geht es diesmal um die Möglichkeiten der künstlichen Intelligenz im Zusammenhang mit dem Katastrophenschutz. In den letzten Jahren haben wir ja weltweit Überflutungen durch Starkregen oder auch wie in Nepal durch Gletscherabbruch gehabt, die zu Katastrophen geführt haben, die so ein bisschen wie aus dem Nichts gekommen sind. Oder es schien zumindest so, Tausende von Menschen sind dabei ums Leben gekommen. Ja, und um das zu verhindern, wird an immer besseren Frühwarnsystemen geforscht und natürlich auch mit dem Einsatz von künstlicher Intelligenz. Und darüber spreche ich jetzt mit Julian Hofmann. Er ist Experte für KI-basiertes Hochwasserrisikomanagement und Leiter der Nachwuchsforschungsgruppe für Frühwarnsysteme der, noch ein langer Name, Rheinisch-Westfälisch-Technischen Hochschule in Aachen, der RWTH. Hallo und herzlich willkommen, Herr Hofmann.
2: Hallo, grüß Sie.
0: Also, ist es denn überhaupt noch möglich, mit normalen Wetterberichten, Wettervorhersagen, die wir bislang kannten, zurechtzukommen? Also klassische Wetterberichte, sind die für die Zukunft vielleicht gar nicht mehr ausreichend, wenn man sich diese Naturkatastrophen anschaut?
2: Ja, also Wetterberichte bleiben erstmal natürlich grundlegend unverzichtbar, denn sie liefern uns die Grundlage. Also wo kann es regnen, wann und wie viel? Hier rechnen wir auch nicht nur mit einer Wettervorhersage, sondern mit verschiedenen Möglichkeiten, sogenannte Ensembles. Und jetzt kommt das Aber. Für den Katastrophenschutz kommt natürlich dann eine weitere Frage hinzu. Also was bedeutet der Regen ganz konkret für den Ort? Wird die Zufahrt zum Beispiel von den Fliegerheimen überflutet? Ist eine Stromversorgung gefährdet? Und wie viel Zeit bleibt zum Handeln? Und genau diese Verbindung können wir schaffen mit einem KI-basierten System, was mit Hochwassersimulation rechnet.
0: Das rechnet also mit Hochwassersimulation und werden dann die verschiedenen Katastrophendienste, sage ich jetzt mal, alarmiert? Also ist das alles vernetzt?
2: Ja, genau, richtig. In der Regel sind dann operative Stakeholder direkt über ein Live-System damit verschaltet, bekommen sowohl digitale Lagekarten zugespielt, als auch dann ganz konkret für einzelne Objekte, die kritische Infrastruktur zum Beispiel, die schützenswert sind, Informationen, wann die Hochwasserwelle kommt und in welchem Ausmaß.
0: Wenn ich sage, Sie forschen an der RWTH Aachen, ich kürze es jetzt mal ab, an Möglichkeiten, die Folgen von Flutkatastrophen vorherzusagen, wie kann ich mir das vorstellen? Wie gehen Sie da vor?
2: Ich habe in der Vergangenheit sehr viel dazu geforscht, tue ich aktuell auch noch. Viel mehr tun wir aber solche operationellen Dienste über ein Unternehmen bereitstellen. Das war eine Ausgründung von der RWTH Aachen mit dem Namen Floodwave. Und so verbinden wir eigentlich die neuesten Technologien immer stetig, entwickeln die fort und können die dann aber natürlich über eine Dienstleistung auch bereitstellen. Weil man muss sich überlegen, sowas muss natürlich 24/7 laufen, gewartet werden, ist natürlich ein sehr hoher Aufwand.
0: Genau. Und könnte so etwas wie Floodwave oder vielleicht auch ein ähnliches Instrument, also kann man jetzt im Nachhinein vielleicht nicht sagen, aber wären solche Katastrophen wie im Nepal oder auch im Ahrtal mit solchen KI-gestützten Frühwarnsystemen, wären die verhinderbar gewesen?
2: Grundsätzlich kann man natürlich sagen, dass eine gute Frühwarnung Leben retten kann und auch Schäden verringern kann. Was sie beim konkreten Ereignis verändert hätte, lässt sich rückblickend meistens nicht so pauschal sagen. Wir machen natürlich auch schon mal Nachrechnung vom Ahrtal-Ereignis zum Beispiel. Das ist aber natürlich eine Kette von ganz vielen Faktoren. Ob eine Frühwarnung auch gelingt und ein Modell, was schnell rechnet und Vorhersagen liefert, ist ein Baustein davon. Grundsätzlich kann man aber natürlich sagen, hätte man eine solche digitale Karte von der Hochwassersituation damals erhalten, wäre mit Sicherheit schon eine bessere Grundlage da gewesen, um auch zu informieren. Ob dann dadurch die Frühwarnung besser gelingen hätte, ist immer schwierig im Nachgang zu sagen. Und das Nepal-Ereignis ist natürlich zusätzlich erschwerend. Das ist eine Kombination von Eis, Felsen und natürlich sogenannter Moorgänge, also nicht nur reines Wasser, was dann entsprechend dann zur Katastrophe auch geführt hat, also multidimensional.
0: Sie haben schon gesagt, dass solche Systeme sehr wartungsintensiv sind. Wenn ich mir jetzt vorstelle, in Brandenburg oder hier in der Region gäbe es so ein System und es gäbe eine Starkregenwarnung in Brandenburg entlang der Oder. Was könnte dieses System, was würde es dann tun? Es würde die, Sie haben schon gesagt, die Stakeholder der, wie haben Sie es genannt?
2: Der Alarm.

0: selber dürfen vom Unternehmen aus nicht warnen, nicht die Bevölkerung. Bevölkerungswarnung ist immer von öffentlichen Behörden, Deutscher Wetterdienst oder beispielsweise auf Landesebene der Fall oder auf Kreisebene.
1: Wie sind wir denn in Deutschland und auch hier vielleicht in der Region ausgestattet mit solchen KI-Frühwarnsystemen?
0: Wir sind jetzt gerade noch in der Aufbauphase, aber es sind schon einige Regionen, die da sehr nachrüsten und insbesondere durch das Ereignis im Ahrtal 2021, was schon ein Weckruf für Deutschland war, wird hier einiges unternommen und digitalisiert und weiter daran gearbeitet. Aber wir befinden uns noch auf einem Weg dorthin und das Ganze muss natürlich auch getestet werden. Durch Erfahrungen, die gesammelt werden, es ist immer wichtig, dass eine Technologie auch vom Anwender verstanden wird und umgesetzt wird.
1: Wie weit sind wir da noch von entfernt, dass das so ist?
0: Wir haben schon einige Kreise bei uns, wo das Ganze über 1-2 Jahre schon pilotiert wird. Mhm. Und ich denke, da sind wir auf einem guten Weg. In den nächsten Jahren wird das deutlich noch weiter zunehmen. Und also ich bin da zuversichtlich, dass wir in 3 bis 5 Jahren dann nochmal einen deutlichen Sprung gemacht haben. Deutlich.
1: Ja. Dann vielen Dank. Soweit erstmal Julian Hofmann von der Rheinisch-Westfälisch-Technischen Hochschule Aachen und auch Gründer des Startups FloodWave. Vielen Dank.
0: Danke auch.

Bafia, Sadiq, Sure Hope, You Mean It. Die Zeit 17.55 Uhr. Um 18 Uhr nach den Nachrichten geht's

Hier weiter mit Thaddäus und die Beobachter live aus dem Haus des Rundfunks. Und natürlich das Thema heute auch hier, Machtwechsel in der Hauptstadt. Jörg Thaddäus hat zu Gast Claudia Kade von Welt N24, Mona Jäger von der Frankfurter Allgemeinen Zeitung, Claudius Seidel von der Süddeutschen und den Autor und Podcaster Hajo Schumacher. Und ich werfe noch ein paar Namen hinterher. Silke Merten, Paul Sonderegger und ich, Susanne Papavassiliou. Wir waren heute Nachmittag für Sie am Start hier bei Radio 3. Das machen wir gerne. Einen guten Abend Ihnen.

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2: Um 18 Uhr mit Werner Schoninger. Guten Abend. Die Spitzenkandidatin der Linken bei der Berlin-Wahl, Ehralp, ist neue Co-Vorsitzende ihrer Fraktion im Abgeordnetenhaus. Nach Angaben eines Sprechers wurde sie am Nachmittag einstimmig gewählt. Die 45-Jährige strebt das Amt der regierenden Bürgermeisterin an. Die Linke will als Wahlsiegerin noch diese Woche erste Vorgespräche mit Grünen und SPD aufnehmen, um die Chancen für eine gemeinsame Koalition auszuloten. Der langjährige Fraktionsvorsitzende der SPD im Berliner Abgeordnetenhaus, Saleh, will sich nicht erneut um das Amt bewerben. Nach dem schlechten Abschneiden seiner Partei erklärte der 49-Jährige, die SPD habe auch personell nicht überzeugt. Zuvor hatte der größte Kreisverband der Partei in Charlottenburg-Wilmersdorf einen personellen Neuanfang an der Fraktionsspitze gefordert. Nach den Wahlen in Berlin und Mecklenburg-Vorpommern beraten die Bundestagsfraktionen in getrennten Sitzungen über mögliche Konsequenzen auf Bundesebene. SPD-Fraktionschef Miersch erklärte, dass es ein Weiter-so nicht geben könne. Aus dem Hauptstadtstudio Chris Berdrow.
3: Weite Teile der Bevölkerung seien an einigen Stellen verunsichert, sagte Miersch. Als Beispiel nannte der Sozialdemokrat die Rente. Die Frage, ob man nach 45 Versicherungsjahren einen Anspruch hat oder nicht, ist aus seiner Sicht ein, Zitat, elementares Gerechtigkeitsthema. Welche Nachbesserungen die Fraktion konkret anstreben könnte, sagte Miersch nicht.
2: Kurz vor Ablauf einer Frist haben sich die EU-Botschafter darauf geeinigt, zwei russische Oligarchen von der Sanktionsliste zu streichen. Als letztes Land hat Lettland, nach Angaben von Diplomaten, seinen Widerstand gegen den Kompromiss aufgegeben. Frankreich, die Slowakei und Luxemburg hatten die Aufhebung der Sanktionen gefordert. Die Ukraine hatte eine solche Entscheidung im Vorfeld scharf kritisiert. In Berlin hat heute die Verkehrstechnikmesse InnoTrans begonnen. Mehr als 3000 Aussteller aus 60 Ländern zeigen bis Freitag in den Messehallen am Funkturm ihre Produkte. Johannes Frevel, RBB 24 Wirtschaft.
4: Zu sehen sind etwa Hochgeschwindigkeitszüge aus Asien und Europa. Die Deutsche Bahn präsentiert gemeinsam mit dem italienischen Staatskonzern Trenitalia den Zugteil eines Frecciarossa. Der rote Hochgeschwindigkeitszug soll ab nächstem Sommer zunächst München mit Mailand und Rom verbinden.
2: Soweit die Nachrichten. 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Das Wetter abends meist freundlich. Aktuell in Berlin-Schöneberg 17 Grad und in Lenzen an der Elbe 19 Grad. Nachts teils klar, teils locker bewölkt. Die Tiefstwerte zwischen 8 und 4 Grad. Und morgen neben lockeren Wolken viel Sonne, 18 bis 20 Grad. Die Zeit? 18.03 Uhr.
5: 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Meine sehr verehrten Damen und Herren, herzlich willkommen zu unserem einzigartigen politischen Gespräch in Funk und Fernsehen. Erleben Sie eine Prachtrevue der Gedanken, einen Wüstentanz der Positionen, eine übermütige Kür des Für und Wider. Direkt und live aus dem ältesten eigenständigen Funkhaus der Welt, dem Haus des Rundfunks an der Masurenallee in Berlin. Doch begrüßen Sie zuvor die Beobachter und Ihren Gastgeber Jörg Thaddäus.
6: Paul Sonderegger, meine Damen und Herren. Vielen Dank, Paul. Sag wie immer, zauberhaft. Genau, begrüßen wir doch zuallererst mal die Beobachter. Zum Glück ist sie wieder bei uns, nämlich für die Frankfurter Allgemeine Zeitung, das Hauptstadtbüro, Mona Jäger. Hallo. Dann die Politikchefin, Chefin des Politikressorts der Tageszeitung Die Welt, Claudia Kade. Der Publizist der Herzen, Dr. Hajo Schumann. Und für die Süddeutsche Zeitung, Claudius Seidel ist heute bei uns. Herr Seidel, wie schön, dass Sie wieder da sind. Und natürlich haben wir ein ganz erlesenes Publikum. Denken Sie immer daran, Sie können auch zu uns kommen. Sowohl als Radiohörerinnen und Radiohörer wie als Fernsehzuschauerinnen und Fernsehzuschauer können Sie hier Platz nehmen auf diesen privilegierten Plätzen, beliebter als Roland Garros oder irgendwas. Hier passen nämlich nur 10 Leute, glaube ich, ungefähr hin. Die sind handverlesen, alle haben schwerste Prüfungen über sich ergehen lassen müssen. Aber wie gesagt, probieren Sie es einfach mal aus. Es ist sehr schön, Sie müssen Durchhaltevermögen haben. Sie sitzen nämlich hier in einem leicht warmen Halbdunkel am Ende eines Arbeitstages. Das ist in gewisser Weise riskant. Aber wir haben noch nie jemanden gesehen, der schwer eingeschlafen wäre, oder?
7: Wir haben es gehört manchmal. Das ist
6: Und liebe Zuschauer, die Sie uns im Fernsehen sehen. Vor mir steht ein Ensemble, das Claudia Kade ekelerregend findet, weil darin befindet sich Räubusch-Tee. Es hat Beschwerden gegeben, mindestens eine schwere Beschwerde. Als öffentlich-rechtlicher Sender sind wir natürlich die ganze Zeit transparent und rechenschaftspflichtig. Ich hatte letztes Mal einen Thermobecher bei, wo eine Firma drauf stand. Die Firma konnte ich nicht lesen, weil ich meine Brille nicht auf hatte. Aber einem Zuschauer ist das gelungen und er hat deswegen angenommen, ich würde bei dieser international operierenden Kaffeekette einen Schleichwerbungsvertrag haben. Das ist, natürlich richten internationale Kaffeeketten ihr Werbungsinteresse vor allen Dingen auf den Rundfunk Berlin-Brandenburg, auf Radio 3. Nur bis zu uns ist das nicht gekommen in dem Fall, weil es war gar keine Werbung, ich hatte einfach nur den Becher dabei. Heute kann ich Ihnen wieder sagen, ich weiß nicht, wer diese Sachen, die hier stehen, hergestellt hat. Ich kann erneut ohne Brille nicht lesen. Sollten Sie es lesen können, verlassen Sie sich bitte darauf. Ich habe diese Sachen kaufen müssen für Geld. Und wir bringen unsere Heißgetränke deswegen mit, weil der nächste Kaffeeautomat von hier 5 Minuten zu Fuß entfernt ist und der Kaffee schmeckt noch nicht mal gut. Das machen wir deswegen. Würden wir teure Kaffeemaschinen kaufen, würden Sie sagen, aha, mit unserem Rundfunkbeitrag schön Kaffeemaschinen gekauft. Deswegen machen wir das nicht. Damit ist das jetzt hoffentlich abgeräumt. Oder möchte von euch noch jemand Schleichwerbung? Wirbt jemand für euch heute Abend hier? Zum Beispiel mit, trägst du etwas, wofür du bezahlt wirst? Nein.
8: Nein.
6: Nein. Gleich so. Und das
8: auf
6: ist,
8: keinen Fall.
6: Und aber ich bin ja auch nicht. Ich habe schon von euch schon wieder, ich lerne ja stets von euch dazu. Und jetzt habe ich schon dazu gelernt, dass man eine Räubusch-Allergie haben kann. Also gegen den Tee aus südafrikanischer Baumrinde kann man eine Allergie haben. Mhm. Oder seid ihr nur der Meinung, man sollte das sowieso nicht trinken um 18 Uhr, wo man ja auch...
7: Ich glaube, wir haben einfach so lange gesucht, bis wir irgendwie auch eine individuelle Krankheit haben, die uns besonders macht. Und Räubuschallergie ist, glaube ich, noch nicht so verbreitet.
6: Ich habe so Räubuschallergie.
7: Oh, heute ist wieder ganz schlimm.
6: Ja. Wir wollen zu Anfang reden, weil wir werden heute darüber sprechen, wie viel über Politik und über Deutschland und über Berlin und Mecklenburg-Vorpommern geredet worden ist. Über Gesamtdeutschland hat jemand gesprochen, das fanden alle irgendwie... Super. Und zwar ist das der neue Nationaltrainer, Jürgen Klopp. Der hat das hier gesagt bei der Bekanntgabe seines Kaders, lange Zeit völlig bedeutungslos. Jetzt bei Jürgen Klopp ein außerordentlich wichtiger Termin.
9: Ich würde mir oder uns gerne die Fahne zurückholen, wenn ich ganz ehrlich bin. Ich möchte, dass, wenn man sie schwingt, dass niemand denkt, was ist mit dir nicht in Ordnung, sondern dass man einfach nur das Gefühl hat, du bist happy und verstehst, dass du Glück hattest, dass du in diesem wundervollen Land geboren, aufgewachsen, zugezogen, dass du hier lebst. Das hätte ich schon ganz gerne. Ich möchte Nationalstolz nicht den falschen Leuten überlassen.
6: Jetzt muss ich einschränkend dazu sagen, als Anhänger von Borussia Dortmund, alles, was Jürgen Klopp sagt, müsste nach meiner Meinung auf Papyrus gedruckt werden und alle Kinder müssten es auswendig lernen, weil Jürgen Klopp zweimal die Meisterschaft nach Dortmund geholt hat, einmal sogar das Double. Das ist natürlich die Meisterschaft und der DFB-Pokalsieg und beinahe 2013 das Champions-League-Finale wäre fast gut gegangen gegen den FC Bayern München in London. Das hat dann nur wegen Arjen Robben, dem schlimmsten Niederländer aller Zeiten, nicht geklappt. Aber ansonsten, nur damit mein Verhältnis zu Jürgen Klopp, deswegen finde ich Jürgen Klopp immer toll. Du auch, Claudia.
8: Ach ja?
6: Frage ich dich.
8: Ach so.
6: Das ist eine Suggestivfrage gewesen. Das ist eine Fangfrage.
8: ja. Also ich glaube, mit dem...
6: Das war jetzt nicht so.
8: Ja, also ich fand das jetzt nicht so super originell. Ich meine, es gab selbst Grüne, die im Wahlkampf Mecklenburg-Vorpommern auch die Fahne zurückholen wollten und das, den Stolz auf das Land nicht der AfD überlassen wollten oder so. Also so originell fand ich es jetzt gar nicht. Aber vielleicht ist das in diesen Tagen ja schon mal was wert, wenn jemand unfallfrei eine Pressekonferenz über die Bühne bringt und nicht gleich zwei Stunden später schon wieder Pressesprecher kommen muss und sagen muss, wie zuletzt bei Friedrich Merz, das war alles gar nicht so gemeint. Also von daher, ja, war es vielleicht dann doch ein guter Auftritt.
6: Was würdest du sagen?
7: Also erstens mal fand ich das sehr, sehr professionell. Das war natürlich überhaupt kein Zufall, sondern man hatte den Eindruck, das war sowas von komplett durchchoreografiert von den Mützen, die er da mit reingetragen und an die Journalisten verteilt hat. Und dann eben auch dieser Satz, man darf das als Bundestrainer durchaus sagen, finde ich. Und es war ja ein bisschen Anschluss an Sommermärchen. Ne? 2006 hatten wir ja diese Debatte so, wer darf wann, gibt es unbefangenen Patriotismus? Weil unbefangen war, glaube ich, das Wort, um das es sich drehte. Und man hatte den Eindruck, so in den 20 Jahren ist das mit dem Patriotismus jetzt nicht leichter geworden. Und ja, wer interpretiert, was deutsch ist, was sich hinter Schwarz-Rot-Gold verbirgt? Ist das der ewige Niedergang? Oder können wir vielleicht auch mal darauf verweisen, dass die Wirtschaftsprognosen für dieses Jahr gerade mal deutlich höher nachkorrigiert worden sind als nicht? Um Gottes Willen, Achtung, keine Gesundbeterei. Aber diese grundsätzliche Haltung, übrigens auch mit diesem riesen Kader, ne, mit diesen wahnsinnig vielen Spielern.
6: 44 Spieler, ja.
7: So, doppelt so viel, wie man braucht, aber dieses Signal...
8: Ist das nicht sogar viermal so viel?
7: Ich sehe, ja, richtig viermal, Total, aber ja. Ein Kader, das sind auch die Ersatzspieler, also so, egal. Er hat einfach die Perspektive geweitet. Auf einmal wissen wir, dass Mittelfeldspieler sehr erfolgreich beim FC Brentford spielen, den keiner auf dem Zettel hatte. Also das ist schon ein neuer, wie sagt man, neue Vibes, die da sind.
6: Wir müssen Namona unbedingt ins Gespräch bringen, weil sie kommt aus so einer Art fußballerischen Nordirland. Es gibt hier das wunderschöne Frankfurt mit Eintracht Frankfurt und dann auf der anderen Seite Offenbach mit den Offenbacher Kickers. Das ist eine erbitterte Rivalität, die ist bedeutungslos, weil die Offenbacher Kickers nicht in der ersten Bundesliga spielen wie Eintracht Frankfurt. Das habe ich jetzt nur gesagt, um dich biografisch einzuführen als Frau aus dieser fabelhaften Region, wunderschöne Stadt Frankfurt und so weiter. Wie siehst du so einen Auftritt von Jürgen Klopp?
10: Ganz unabhängig vom Fußball, weil ich leider, also die Vereinsnamen sagen mir, was die du gerade aufgezählt hast. Darüber hinaus will ich da zum Fußball lieber nichts sagen.
6: Doch, das könntest du jetzt gut machen. Gibt es das bei euch gar nicht in der FAZ? Also Sie waren auch lange da, Herr Seiler, dass es da so Rivalitäten gibt?
10: Es gibt vereinzelte Kollegen, die glühende Fans sind. Ich bin da auch immer, ich habe da immer ein offenes Ohr, sowohl für die heiteren Stunden als auch für die Niederlagen. Ich glaube, die meisten sind FC Bayern-Fans, deswegen sind die dann meistens ganz happy. So.
6: Erinnern Sie mich daran, dass ich nach der Sendung das Abo abbestelle?
11: Mein Freund Edo Rehnt, Feuilleton-Redakteur, toller Schreiber, der ist sogar Mitglied.
6: Beim FC Bayern München. Ja. Wie Lars Klingbeil, der Mitglied im Verleih, das werde ich nicht müde zu erwähnen, der SPD-Vorsitzende aus Munster sitzt im Verwaltungsrat des FC Bayern München, Jürgen Klopp.
10: Und Lars Klingbeil hat ja gleich auch was zu Jürgen Klopp gesagt und hat gesagt, tolle Ansprache, so muss es sein. Ich fand das auch interessant, was Jürgen Klopp gesagt hat. Es war ja fast so ein bisschen so die demokratische Variante von wir holen uns unser Land zurück. Mhm. Also eigentlich von dem AfD, sehr stark strapazierten AfD-Slogan in Sachsen-Anhalt. Und er versuchte das ja mit so einer positiven Erzählung zu unterlegen. Das fand ich eigentlich ganz gelungen. Ich merke das ja auch hier am Tisch. Ein Fußballtrainer spricht für einen großen Teil der deutschen Bevölkerung. Auch ich fühle mich mal demokratisch irgendwie ein bisschen mitgemeint. Und da sehe ich durchaus ein Potenzial drin. So, das hat ja mit den letzten Turnieren nicht so geschafft, aber vielleicht kann das ja so rhetorisch irgendwie so ein bisschen. Aber
6: er hat ja auch dazu gesagt, nach dem Ausschnitt, Herr Seiler, den wir auch noch gemeinsam angehört haben, er hat ja gesagt, wir brauchen Ärzte, wir brauchen Pflegerinnen und Pfleger, wir brauchen Leute in Deutschland nötig und die Fußballer, die haben wir dafür, wenn es dann schön sein soll, wenn wir uns in die Gemeinschaft verabschieden. Das heißt, die richtig relevanten Sachen hat er, und dafür ist Jürgen Klopp natürlich viel zu klug, um was anderes zu behaupten, die richtig wichtigen Sachen hat er nicht zu entscheiden. Er ist ein Fußballtrainer.
11: Ja, aber wir wissen doch, wovon er spricht. Herr Tadeus, auch wir sind im Showbusiness, wie die Fußball... Spieler auch. Unser Job ist, die Leute zu amüsieren. Und wir schätzen doch unseren eigenen Job auch nicht gering. Also, er hat recht. Natürlich hat er recht damit. Aber es ist damit keine Geringschätzung verbunden. Mein bisschen zwiespältiges Gefühl zu der insgesamt wahnsinnig sympathischen Stellungnahme von Klopp ist die Verwendung des Begriffs Patriotismus. Ich bin mir nicht sicher, ob Patriotismus wirklich eine Rezeptionshaltung ist, ob mein Patriotismus sich darin zeigt, dass ich vom Fernseher hocke, der Fußballnationalmannschaft zuschaue und wenn sie ein Tor schießt, jubelt sie. Ich würde sagen, Patriotismus ist etwas anspruchsvoller.
6: Weil Sie das jetzt gerade gesagt haben, klang das ja schon so, ging ja in Richtung aktiv. Aber wie ist man denn aktiv Patriot? Also wie könnte ich jetzt, wenn mir heute Abend nach unserer Sendung noch danach zumute ist, etwas aktiv Patriotisches tun?
11: Ehrlich gesagt fällt es mir gerade auch nicht ein. Sozusagen über mein Unbehagen, sozusagen der Gleichsetzung von Fantum und Patriotismus hinaus.
6: Also ich habe mir zum Beispiel vorgenommen, nicht die ganze Zeit Deutschland schlecht zu machen, wenn ich im Ausland bin, wozu ich zwischendurch neigte. Und mittlerweile habe ich mir vorgenommen, nee, wieso eigentlich? Wieso soll ich denn den Amerikanern sagen, in Deutschland ist es komisch, bei euch ist es ja noch ein bisschen komischer mitunter. Also zum Beispiel zurückzufahren, ist schon ein patriotischer Akt.
11: Herr Thaddäus, Sie treffen natürlich einen wunden Punkt. Sie treffen insofern einen wunden Punkt als aktiver Patriotismus, wenn wir gerade im Frieden sind und bürgerliche Berufe haben, tatsächlich sozusagen immer drei Nummern kleiner sich äußert. Sozusagen mein Engagement fürs Gemeinwesen, wo auch immer es sich zeigt, ist noch nicht Patriotismus, stimmt schon.
10: Wobei. Dieser Begriff hat doch einen Resonanzraum, das haben wir ja eben bei den Landtagswahlen auch gesehen, wo ich schon sagen würde, dass ein Teil der Ergebnisse da sich auch mit dem Begriff des Patriotseins und des Fahneschwenkens, plump gesagt, irgendwie verbindet. Also man muss einfach den Patriotismusbegriff nehmen, den die Leute so pflegen, oder? Und da, und da stößt der Klopp doch durchaus rein.
6: Ich habe auch deswegen schon mal gelogen. Ich habe schon mal gelogen, weil so ein amerikanischer Freund hat auf sein Essen, als er bei mir eingeladen war, mit einer Pfeffermühle, den Pfeffer drauf gerieben, also er hat da gerieben, das heißt nicht gerieben,
7: gemahlen,
6: er hat damit gemahlen, genau, und hat gesagt, es würde aber sehr exakt funktionieren, das sei höchstwahrscheinlich ein deutsches Mahlwerk. Oder und dann habe ich gesagt, ja, natürlich ist das aus Deutschland, das Peugeot. Gar nicht so, gar nicht.
7: Wie bei jeder guten Pfeffermühle.
6: Also da haben wir gelungen, aber du wolltest was ganz anderes sagen, Hajo, mit dieser
7: also Essen ist eine
6: Geschichte.
7: Gute Überleitung, ich glaube, Patriotismus jetzt fürs Feuilleton zu reklamieren, mir zu sagen, dafür muss ich aber erstmal das alles irgendwie durchdrungen haben. Ich glaube, es ist ein bisschen wie Essen. Also es gibt so Patriotismus light, ein bisschen schwierig. Also ne, so to go als Döner oder auch Fine Dining. Also das hat so eine breite Spanne. Es gibt keinen, nicht so einen Edelpatriotismus, für den man irgendwas studiert haben muss, so Filmwissenschaft.
8: Wenn man daran kurz anschließen kann, es ist eben auch, also auch finde ich, spiegelt sich in der Haltung zum Land. Also und auch zur Politik. Also um mit deinem Bild zu bleiben, die Politik ist aus meiner Sicht auch nicht immer so ein Lieferservice, der einfach abliefern muss zur Haustür. Und man muss sich vom Sofa nicht hochbewegen, sondern man muss vielleicht auch selber...
7: Und man kann sofort alles wieder zurückschicken.
8: Geld zurück und so weiter. Ja. Sondern das ist eben auch eine Veranstaltung, die auf Gegenseitigkeit beruht und auf eigenem Engagement.
6: Deswegen war das auch so eigenartig, dass jetzt alle diesen Fußballtrainer angucken. Der muss tatsächlich eine Mannschaft aus 11 Leuten zusammenstellen und der muss jetzt in den nächsten 2 Wochen 4 Spiele, wenn es aus Sicht der Deutschen geht, alle gewinnen. Das ist schwierig, aber das ist nicht so schwierig, wie ein Gesundheitssystem zu reformieren, in dem 500 Milliarden Euro drin sind, wo es unglaublich viele Interessen der unterschiedlichsten Millionen Leute natürlich gibt. Und das ist eine Sache, wenn wir gleich über die Landtagswahlen sprechen, überhaupt über die Wahlen, es gibt einen unglaublichen Zug dazu, alles runter zu simplifizieren? Oder ist das jetzt einfach nur meine griesgrämige Sicht eines fast 60-jährigen Mannes?
11: Das ist die realistische Sicht. Klopp selber handelt natürlich patriotisch. Wir haben über den Elefanten im Raum nicht geredet. Wir haben nicht über AfD-Leute geredet, die einer deutschen Nationalmannschaft, deren Spieler arabische, türkische Nachnamen haben, das Deutschsein absprechen. Und die Art und Weise, wie Klopp über sein Kader geredet hat, war natürlich der patriotische Akt, zu sagen, das sind Deutsche, das sind alles Leute, die das Glück gehabt haben, deutsch zu sein, hierher zu kommen oder hier geboren zu sein, freut euch mit ihnen. Ihr, die ihr auch das Glück habt. Das ist natürlich toll.
7: Und kein Nationalismus. Und das ist ja genau die hässliche Schwester vom Patriotismus.
10: Und er hat ganz, ganz klug an einer Stelle ja auch gesagt, er geht davon aus, alle, die ins Stadion kommen, teilen das in gewisser Weise. Oder ja, das ist ja auch ein ganz cleverer Schachzug, um so eine Schicksalsgemeinschaft so zu bilden. Nach dem Motto, wir wollen doch alle dasselbe.
6: Ist es eigentlich auch Patriotismus, wenn Leute mir eine Drohne mit Sprengstoff auf einen meiner Flughäfen schicken, wenn ich dann sage, das hätte ich an deiner Stelle nicht gemacht, weil du hast dich mit den Falschen, du hast dich mit den Deutschen angelegt. Ist das auch Patriotismus? Ist eine amerikanische Haltung, aber bring it on. Also das ist eine, das könnte man ja auch, könnte man als...
7: Wäre robuster Patriotismus.
10: Wenn dann noch was folgen würde, ne?
7: Ja, genau.
10: Also wenn dann also, Ankündigungen...
6: Ja, wenn man dann sagen würde, wenn ich dann sagen würde, dafür fährt kein Tanker von eurer verdammten Schattenflotte mehr bei mir an Fehmarn vorbei. Die Handelsblatt haben Kollegen, haben im Sommer ausgezählt, in 8 Wochen 100 Tanker der Schattenflotte sind an Fehmarn vorbeigefahren, in Sichtweite, 5 bis 8 Kilometer. Könnte man ja machen. Könnte man sagen, ich schick die Bundespolizei und die hält die alle an, weil die sind natürlich alle umweltmäßig höchst problematisch, also aus ökologischer Sicht.
8: Nicht nur aus ökologischer Sicht.
6: Nein, ja gut, man kann nicht.
10: Das ist der Hebel.
6: Das sollten wir Herrn Wadefuhl fragen. Es scheint was dagegen zu sprechen, weil man stoppt die ja nicht. Die fahren da ja.
8: Man hat es nur behauptet.
6: Die fahren da rum.
8: Wie gesagt, durch diese ganze Bundesregierung, wenn ich da jetzt doch mal wieder negativ werden darf.
6: endlich wieder negativ werden, Claudia. Ist das nicht schön?
8: Ist das herrlich?
6: Bitte schön. Sag was Negatives über die Bundesregierung.
8: Nein, aber es ist einfach, ich finde, da ist Wadefuhl jetzt auch nicht allein mit diesem Vorgehen, sondern wir haben das ja von Anfang an erlebt und es geht munter weiter, dass eben von Friedrich Merz angefangen und dann setzt sich das fort in den Reihen neben ihm oder hinter ihm, dass einfach vollmundigst Ankündigungen kommen, Versprechungen kommen, die dann nicht umgesetzt werden. Und in diesem Fall hat es wahrscheinlich sogar eine durchkomponierte Dramaturgie, dass man eben sagt, erst hat der Kanzler ganz schlimm gedroht, dann hat er aber die nächsten Anschuldigungen, die bestimmt berechtigt sind gegen Russland als Drahtzieher hinter diesem Drohnenangriff von Leipzig oder dem versuchten, dann dem Wadefuhl überlassen und dem Innenminister. Da hat er sich dann selber so wieder ein bisschen zurückgenommen und jetzt folgt diesen Ankündigungen aus der sozusagen zweiten Reihe hinter dem Kanzler auch wieder nicht so richtig was.
7: Das ist der Nagelsmann-Moment dieser Regierung.
6: Aber wenn einer von uns sich jetzt mit 100 oder 200 Rostockerinnen an deren Strand stellen würde, in Warnemünde, ja, und dann guckt man auf die Ostsee und dann sagt man, das weiß man, da hinten fährt die Schattenflotte. Die fahren durch eine sehr schmale Fahrrinne in der Ostsee und dann würde irgendeiner von uns sagen, und die stoppen wir jetzt, die stoppen wir auch, damit die hier nicht umfallen, eine Ölpest auslöst, dass ihr hier im nächsten Sommer euer Tourismusgeschäft vergessen könnt. Wenn man das täte, nach den Wahlergebnissen, die wir aus Mecklenburg-Vorpommern haben, müssten eigentlich mehr als die Hälfte, fast 70% sagen, das machen wir unter keinen Umständen. Der Russe soll da schön seine fiesen Schiffe vorbeifahren lassen. Das ist die Realität. Deswegen ist es doch gar nicht so unwahrscheinlich oder so unerklärlich, warum die Bundesregierung sich so verhält, Claudia.
8: Ja, aber muss ich das gut finden?
7: Nö. Bundesrecht bricht Landesrecht.
6: Also das heißt, du würdest das machen. Du würdest sagen, die ist halt
7: schön. Mal so, ich frage mich erstmal, warum es nicht gemacht wird, weil in meiner Welt gäbe es dafür gute Gründe.
6: Also es gibt russische Schiffe, die in der Ostsee kreuzen, zum Beispiel die Admiral Kasatonow, großes modernes Kriegsschiff der Russen. Die Esten haben das probiert, ein Schiff aufzuhalten, dann stieg ein russischer Kampfjet auf, dann haben die Esten entschieden, okay, er soll weiterfahren, ist im August passiert.
7: Diese Seelenverkäufer von der Schattenflotte, die haben keine Kampfjets an Bord, glaube ich.
6: Nein, die haben keine Kampfjets an Bord, aber als der Seelenverkäufer gestoppt werden sollte, stieg ein Kampfjet weil man unzufrieden damit war, dass die Esten versucht haben, das aufzuhalten.
7: Mehrere gleichzeitig, bis sie keine Kampfjets mehr haben.
6: Okay, das Problem ist schon mal. Die Sendung ist 23 Minuten alt, wir haben das Problem mit der Schattenflotte gelöst und können dann direkt. Oh Gott, der Himmel. Vor allem, ich war vergangene Woche noch bei einer Kommandeurin des 3. Minensuchgeschwaders in Kiel. Und warum habe ich das da nicht schon gewusst? Dass ihr hier so viel.
10: Ja, das ist traurig.
6: Ne? Ja, schade, so viel Seekriegslogik.
8: Jetzt liegt es an dir, wenn wir hier untergehen.
6: Ja, nein, das liegt nicht am Meer. Ich habe es nicht weitergesagt. Paul Sonderegger mit unserer ersten Lage für heute Abend.
12: Wie belohnt sich denn wohl jemand wie Manuela Schwesig für das, was sie geschafft hat? Riesenskandal überstanden, der andere Leute aus dem Amt gefegt hätte. und dann aus einem großen Rückstand ein Kopf-an-Kopf-Rennen mit dem schärfsten Konkurrenten gemacht. Sie wird höchstwahrscheinlich als Ministerpräsidentin im kommenden Sommer die Hanse Sail in Warnemünde eröffnen. Vielleicht belohnt das. Oder Elif Eral. Wie könnte die feiern, dass sie nach Cem Özdemir erst die zweite deutsche Ministerpräsidentin mit einem Migrationshintergrund werden könnte? Oder sind die Feiern noch zu früh? Sind die Probleme womöglich noch zu groß? Oder kommt alles sowieso ganz anders? Wenn ihr in eure Glaskugeln blickt, was seht ihr?
6: Seht ihr in euren Glaskugeln? Wir haben eine Meldung des heutigen Tages. Der SPD-Fraktionsführer im Berliner Abgeordnetenhaus, Raed Saleh, wird nicht wieder antreten. Der gilt, Hajo, korrigier mich oder sag es besser, der gilt als Strippenzieher in der Berliner SPD. Der gilt als jemand, der für dies und das und jenes verantwortlich ist, was schiefgegangen ist.
7: Also Strippenzieher ist ja in der Politik nicht unbedingt eine Beleidigung.
6: Ich wollte ihn auch nicht beleidigen.
7: Manchmal braucht man so Leute, die einfach auch so hinter den Kulissen. Ich glaube nur, dass in seiner Amtszeit als Fraktionschef die letzten 15 Jahre fällt zufälligerweise auch der fast lineare Abstieg der Berliner SPD. Die kommen von 30% Wovereit, glaube ich. Die letzte Wahl war irgendwie 28, 29, sowas Größenordnung. Ja, und jetzt mal fast gedrittelt. Und er ist durchaus bekannt dafür, dass er Menschen, die ihm nicht passen, wegbeißt. Ich glaube, der Herr Hicke könnte davon was erzählen. Frau Giffey und noch ein paar andere.
6: Franziska Giffey, über die wir gesprochen haben, wird nicht dem neuen Abgeordnetenhaus in Berlin angehören. Das ist tatsächlich, ja, genau, Herr Seidel, Sie machen die Geste, die ich mir gedacht hatte.
11: Aber ich kann das alles nicht fassen, wen die aufstellen. Ja. Ich kann das nicht. Das ist doch genau. Berlin. Da hat man, das ist doch die Hauptstadt. Da hat man doch früher seine besten Leute hingeschickt. Franziska Giffey ist durchaus vergleichbar vom Image her mit Manuela Schwesig. Ah. Sofort zu erkennen, eine Steckfrisur, so wie da, eine blonde Kurzhaarfrisur mit dem roten Anzug, so ist Franziska Giffey. Jeder erkennt
6: jenseits,
11: sie.
6: Jenseits von der Frisur, also ist natürlich ist sie eine arrivierte Politikerin, die sehr erfahren ist. Oder? Also,
11: ja, und zu diesem Image gehört halt, dass sie die Rolle als Erziehungsberechtigte dieser Stadt sehr, sehr gut gespielt hat.
6: Es gab Pressekonferenzen bei dem großen Stromausfall, wo Franziska Giffey außerordentlich souverän aufgetreten ist. Wir erinnern uns, Kai Wegner hatte da die eine oder andere Lücke. Wir wollen da jetzt nicht böse nachtreten, aber das war ja jetzt nicht so glänzend. Franziska Giffey, da hatte man das Gefühl, sie tut nicht so, als sei sie Elektrikerin und könnte das alles eben schnell reparieren, aber sie tat so, als würde sie die Leute kennen, die man anrufen muss, damit das repariert wird.
11: Darf ich noch was zu meiner Verteidigung sagen? Natürlich geht es mir nicht darum, wählt Franziska Giffey, weil sie so eine Frisur hat. Ich sag nur, Wiedererkennbarkeit, klares Profil, ein Image, sozusagen, mit dem die Leute etwas anfangen können.
10: Die Grünen haben sich auch nicht getraut, Ricarda Lang aufzustellen. Ähnlich auch. Hätte man ja auch machen können. Was wäre das denn für ein Duell gewesen?
11: Dieser Graf. Ja. Dieser Graf. Ja. Wer soll sich denn Werner Graf, der ist ja nett, aber wer soll sich den denn merken?
7: Graf also, geht. Graf kann man sich merken.
6: Also man könnte sich jetzt beide Kandidaten, man könnte sich auch Bettina Jarasch merken, man könnte sich die beide merken, aber jetzt waren wir ja erstmal bei der SPD, bei der will ich jetzt auch noch einen kleinen Moment bleiben, weil die tatsächlich abgestürzt ist und weil der ehemalige regierende Bürgermeister Michael Müller sich da auch vergleichsweise undiplomatisch geäußert hat.
13: Das ist der vorläufige Schlusspunkt einer jahrelangen Entwicklung und von strukturellen Problemen der Berliner SPD. Und wir haben jetzt einfach auch eine Situation, wo man merkt, dass wir eine Funktionärsschicht haben von 40, 50 Menschen, die sich nahezu abgekoppelt hat von der SPD-Mitgliedschaft und der aktiven Parteibasis. Das schönste Beispiel ist der Fraktionsvorsitzende, seit 15 Jahren im Amt. Alle anderen sind immer an diesen Ergebnissen schuld, nur er nicht.
10: Es muss hier...
6: Das ist deutlich, da merkt man, da ist noch alter Groll, weil er sich mit dem wahrscheinlich viel Ärger in den Hintergründen rumärgern musste, oder?
7: Und ich glaube ja auch, dass Raed Saleh tendenziell eher für Rot-Rot-Grün ist. Er hat es Franziska Giffey ja durchaus übel genommen, dass die beim letzten Mal quasi rübergemacht hat zu Kai Wegner und das sollte jetzt nicht wieder passieren. Deswegen wurde auch gegen die damaligen SPD Chefs, die Berliner, intrigiert. Also es sollte alles für Rot-Rot-Grün vorbereitet werden. Und ich glaube, so aktuell sollte man da nochmal genau hingucken, ob man diese Koalition tatsächlich eingeht.
8: Ja, so würde ich das auch interpretieren tatsächlich. Ne? Der Abgang von Saleh.
7: Genau.
8: Könnte
14: so eine Vorbereitung sein.
8: Ja, könnte zumindest ein Signal in die Richtung
7: eine
8: sein,
7: Öffnung,
8: dass sich das die SPD Option. Vielleicht doch nochmal ganz genau ja. überlegt, ob sie wirklich, die Grünen sind in dem Fall ja nicht so das Problem vielleicht, aber die vor allem eben die Linkspartei, ob sie sich tatsächlich einer solchen linken Führung unterwerfen sollte oder lieber mit der CDU das machen sollte, obwohl es dann natürlich sehr viel knapper wird.
6: Ich kenne Grüne, die in Berlin wohnen und die was zu sagen haben, die sehr stark dagegen sind, mit dieser Linkspartei zu koalieren. Aber hören wir uns mal eine Grüne an, da muss ich jetzt ganz ehrlich zugeben, das klingt jetzt parteiisch, aber als die seinerzeit zur Wahl stand, habe ich gedacht, ja, das könnte was werden. Renate Künast könnte Berlin nach vorne bringen, das ist damals, hat nicht geklappt. Ja, kannst du gleich deine Meinung, du bist gleich sofort als Erste dann, dass du deine Meinung dazu sagen kannst. Aber hören wir uns mal an, was Renate Künast, die wie gesagt es fast einmal geschafft hätte, dann aber Klaus Wowereit unterlegen ist, was sie sich zur Grundausrichtung in Berlin denkt.
15: Es muss hier natürlich heißen, was soll die Grundausrichtung in Berlin sein? Zwischen Stromausfall und gehackt werden, ja, mit kritischen Daten. Da ist ja auch die Frage, wollen Menschen nach Berlin kommen? Gibt es Wirtschaftsansiedlung hier? Man kann ja hier bestimmte Wirtschaften gar nicht hinschicken, wenn ein Berliner Senat zu blöd ist, ein hohes Sicherheitsniveau digital zu schaffen.
6: So hätte ich mir das auch vorgestellt, dass sie dann nach innen hinein, also in ihre Verwaltung wirkt und sagt, Leute, echt, das kriegt ihr nicht hin. Und auch sie, Ministererfahrung und so weiter. Aber du hattest vorhin, glaube ich, gleich direkt Einspruch. Renate Künast.
8: Ja, ich fand ihren eigenen Wahlkampf damals halt sehr misslungen.
6: Weil, der war misslungen.
8: Weil sie damals fand sie da sehr arrogant und sehr selbstsiegesgewiss.
7: Ne?
8: Ja, und das, also da hatte man das Gefühl, die sah sich schon im Roten Rathaus sitzen und hat aus dieser Position heraus dann diesen Wahlkampf dann gemacht. Das fand ich irgendwie unangemessen und das kam ja dann auch nicht so. Aber in dem Punkt, natürlich hat sie da recht, also dieser Hackerangriff war für die Berliner Verwaltung ein Riesenproblem. Und auch da hat ja Kai Wegner auch am Anfang noch gesagt, ach Leute, macht euch alle keine Sorgen, es ist halb so wild.
7: Das war nichts Wichtiges,
8: es
7: war nur Dankequittung.
8: Genau, und also, naja, aber gut, Kai Wegner ist Geschichte, du hast das gesagt, jetzt nicht nochmal nachtreten. Der Punkt ist doch aber eigentlich, dass Berlin so wirtschaftsmäßig gar nicht so schlecht dasteht. Mhm. Also das fand ich auch so ein bisschen seltsam an diesem Statement. Also eigentlich ist das jetzt, man kann sagen, man muss da immer weiter dran arbeiten. Das ist kein Selbstläufer, dass das Wachstum hier in Berlin über dem Bundesschnitt liegt. Aber das ist jetzt, glaube ich, erstmal geschafft.
6: Wer hatte denn das von euch beim letzten Mal gesagt, dass dieses Wirtschaftswachstum, Franziska Giffey's Wirtschaftswachstum, ist, dass sie das zumindest gehörig mitbegleitet hat?
7: Stimmt, Fanboy Seidel.
6: Nein,
14: du warst.
6: Da sind wir beide zusammen, weil wie gesagt, sind wir beide zusammen Fanboys, weil man sagen kann, die Frau ist da im Amt und weiß, was sie tut, wenn die Regierung jetzt einfach weiter, die haben auch toll gebaut beispielsweise, wenn die jetzt weiter im Amt blieben, was natürlich nicht geschehen wird, und Christian Gebler Bausenator bliebe, dann ist davon auszugehen, dass in Berlin so viele Wohnungen wie möglich gebaut würden.
8: Naja, kommt auf den Regierungspartner an.
6: Ja, genau, das ist jetzt die Frage. Du hast gerade so skeptisch geguckt, da erhoffe ich mir viel von dieser Skepsis,
8: ja,
6: die du hier aus einem anderen Metropolraum reinträgst, obwohl du ja hier lebst.
10: Ja, bevor du das Thema Bauen angesprochen hattest, habe ich mir die Frage gestellt, deswegen meine verrunzelte Stirn, wenn es um den Hackerangriff ging und diese Sachen, wie viele Wähler hat das eigentlich interessiert bei ihrer Wahlentscheidung?
6: Was hat die interessiert, der Hackerangriff oder das Bauen?
10: Der Hackerangriff.
6: Ja.
10: Also sagen, wie sicher ist Berlin oder das, was gerade auch Renate Künast in dem einen Spieler gesagt hat. Also was für eine Umgebung für Unternehmensansiedlungen müssen wir schaffen? Meine Befürchtung ist, erschreckend viele Berliner ist das total egal. Die beschäftigen sich ja mit dem Thema Bauen und da finden sie eine Antwort, die Linkspartei gibt, finden sie verheißungsvoll. Wie verheißungsvoll das ist, besprechen wir ja vielleicht noch. Aber ich befürchte, sie glauben auch irgendwie, dass der Nahostkonflikt über die Berliner Landespolitik gelöst werden könnte. Zumindest ist das ein Thema, das sie wahnsinnig interessiert. Und leider wirklich die Vor-Ort-Standort-Themen fand ich erschreckend unterrepräsentiert, zumindest bei einem Teil. Ich meine, die CDU hat ja dann doch auch, Stefan Evers hat ja noch echt was gut gemacht auf den letzten Metern, was ihm da Kai Wegner zerstört hinterlassen hat. Aber ich habe so ein bisschen.
7: Was hat er denn gut gemacht bei minus fast 10%?
10: Naja, er hat zumindest, also Ich finde, er hat das Beste aus der Situation gemacht.
6: Ja, okay. So, okay. Zwei Monate vor der Wahl dahin berufen werden. Und
10: also
6: so.
10: es war nicht so ein Sven Schulze. Ich finde, das ist nochmal, so hätte man es ja auch machen können. Also insofern fand ich das ganz ordentlich. Aber ich befürchte, ein Gutteil der Wähler ist das Schnuppe.
6: Könnte man, ist es nicht eigentlich unser Job als Medienleute, dann mal zu sagen, liebe Wählerinnen und Wähler, du hast es vorhin gesagt, das ist nichts, was euch nach Hause gebracht wird, politische Ergebnisse, sondern ihr könntet euch für das, was wir hier machen, tatsächlich auch detaillierter interessieren. Man kann glauben, wenn jemand aufs Schild schreibt, ich enteigne die Wohnung, dann wird es für euch billiger. Das kann man glauben. Das muss man aber auch tatsächlich glauben, weil alle anderen Informationen, alle Sachinformationen, hat bei euch Julia Löhr jetzt geschrieben, alle Sachinformationen sprechen total dagegen. Das ist total unwahrscheinlich, dass irgendjemand, der wirklich auf den Pfennig gucken muss, dass der eine günstigere Wohnung guckt. Also kann man den Wählerinnen und Wählern zumuten, ihr habt ein bisschen blöd gewählt oder ihr kümmert euch nicht genug? Ihr kümmert euch nicht genug, kümmert euch.
7: Entschuldige, bei den radikalen Parteien sind doch Sachfragen immer egal.
10: Man darf uninformiert wählen.
7: Und in Sachsen-Anhalt auf dem Land geht das nach rechts und hier in Berlin in der Stadt geht es nach links. Aber die Antworten sind dieselben, sie sind zum Teil, sage ich mal vorsichtig, esoterisch. Also Sachfragen spielen nicht so eine Rolle, sondern es sind Erregungsgemeinschaften.
8: Aber das Thema ist natürlich das Richtige. Ne?
11: Aber wir...
8: Also das Thema ist das absolut Richtige, was die Linkspartei aufgerufen hat. Das Thema Wohnen,
7: Affordability.
8: Mieten. Genau. So, das ist schon, da würde ich jetzt einen Haken dran machen. Das ist einfach richtig gewesen oder hat der Erfolg ja auch dann sozusagen bewiesen, auf dieses Thema so stark zu setzen. Wie man es gemacht hat, war dann eben, wie ihr sagt, rein emotional, hat mit Mathematik, von der Friedrich Merz ja immer gern spricht, gar nichts zu tun. Und ich finde das auch eigentlich enttäuschend, weil wir Journalisten uns ja auch bemühen, möglichst die Dinge zu hinterfragen, darzustellen, welche Folgen es alles hat und so weiter und durchzurechnen. Aber ich kann es mir auch erklären in einem Fluchtmoment, dass man eben sagt, es ist alles so komplex und so schwer zu durchschauen und schwer zu lösen. Hier bietet mir jemand etwas an, was auch übrigens sehr gut gelaunt präsentiert wird. Da komme ich auch wieder zu deiner Parallele eben nach rechts außen. Das wird einfach eine total lustvolle Politikerzählung präsentiert. Ich habe Bock auf Macht, ich habe Bock, das zu machen, was ich hier vortrage. Während alle anderen Parteien eher leidend vor die Mikrofone treten, geknickt, gebeugt von der Last.
6: Aber die Sache mit der Komplikation, das ist doch auch eine Behauptung, dass das so kompliziert ist. Wenn man meinen Freund Klaus beispielsweise trifft, der sich im Immobilienbereich auskennt, der kann dir zwischen zwei Weißwein erklären, wie das hier schon praktiziert worden ist mit Wohnungen, die Leuten zum Kauf angeboten worden sind, da hat der Senat ordentlich bei geholfen und gesagt, okay, ihr könnt euch das nicht vorstellen, so eine große Kreditsumme, da helfen wir euch, dann könnt ihr die Wohnung kaufen und dann gibt es überhaupt keine Mieterhöhung mehr, weil die gehört euch dann. Und das ist die Wohnung, in der ihr gerade wohnt. Das gab es alles schon, das ist nichts, was man jetzt neu erfinden müsste. Also da weiß ich nicht, wo ist die Komplikation oder wo ist da einfach der Gedanke, ich hab überhaupt keinen Bock, drei Zeilen dazu zu lesen, so kommt mir das doch zwischendurch vor. Das ist doch nicht kompliziert.
11: Sie haben recht, Sie haben einerseits recht, und andererseits muss man zwei Dinge bedenken. Erstens, wir sind nicht unschuldig an dieser Untergangserzählung und daran, alles, was der Untergangserzählung widerspricht, rauszukürzen. Die erzählt sich einfach gut. Mir ist jetzt so aufgefallen, es wurden jetzt vor der Wahl die gleichen Untergangserzählungen gedruckt wie vor 5 Jahren. Dabei hat sich die Sache wirklich geändert und man müsste differenziert sein, um die Veränderungen zu beschreiben. Und das andere ist eben das eine sind wirklich wir. Ich glaube, noch am Samstag habe ich gelesen, Berlin geht unter, ohne einen Hauch von Empirie, die wahrnehmen könnte, dass es in vieler Hinsicht besser geworden ist. Und das andere ist einfach sozusagen die öffentliche Meinung als öffentliches Gefühl ist einfach etwas sehr, sehr, sehr Träges. Und die braucht sozusagen viele halbgute Nachrichten, bis es sich abwendet.
6: Mona?
10: Und offensichtlich haben viele Wähler haben kein Interesse mehr, bis Zeile 3 oder 4 zu lesen. Sonst könnte man sich ja nicht den Erfolg eines Wahlslogans wie alles ist möglich. Das ist ja eigentlich ein satirischer Wahlslogan. Und der ist ja mit Ernsthaftigkeit auf Plakate gedrückt worden in Sachsen-Anhalt. Und er hat verfangen bei vielen Leuten. Also ich glaube, diesen Überschuss an, oder es gibt ein gewisses Bedürfnis nach einem Überschuss von, ja, aber wer sagt denn, dass die EU das nicht, erlaubt? Versuchen wir es doch einfach mal. Ich glaube, da ist auch diese Reglementierung nervt auch viele Leute und dann verfallen sie gleich ins ganz Utopische.
6: Da gab es in eurer Zeitung, in der FAZ, wie gesagt, heute einen fabelhaften Artikel von Julia Löhr, die gesagt hat, die Leute haben etwas gewählt, was jenseits der Realität ist. Genau. Also man kann die wirtschaftlichen Realitäten kennen, man kann wissen, wie viel das Geld kostet, wie viel Geld eingenommen wird, wie viel Geld ausgegeben werden kann. Und man kann sagen, das interessiert mich alles nicht. Genau. Ich sage, wir machen das jetzt einfach mal schön. Aber du sagst, Hajo, das ist ja eine bekannte These und auch Theorie, dass Wahlen nach Gefühlen entschieden werden. Gefühle für die Kandidatin, für den Kandidaten, Gefühle für die Partei, Gefühle für die Slogans.
8: Vielleicht auch gegen die bisher
6: auch noch wichtiger Aspekt.
7: Also erstens mal haben die bislang dran waren, jetzt ja in den letzten Jahren nicht so ganz überzeugende Zeugnisse guten Regierens abgeliefert. Wir hatten es gerade, die CDU musste noch mal eben schnell im Wahlkampf den Kandidaten wechseln. Auch nicht so selbstverständlich.
8: Gegen den SPD-Mann wird ermittelt.
7: So, wo man auch mal die Rolle der Staatsanwaltschaft mal ganz kurz in Frage stellt. Also egal.
6: Ja, eine ganz üble Geschichte, muss man sagen. Da haben wir, glaube ich, beim letzten
7: Mal schon. Olaf Scholz hatte dasselbe 6 Wochen vor der Wahl. Zufall. Bestimmt Zufall. Nein, aber wie gesagt, die anderen haben auch nicht geliefert. Und wir haben das doch schon in der Pandemie so zum Teil mitbekommen, wie diese klassischen, ich sag mal im weitesten Sinne, Erzählungen verfangen. Ja, Bill Gates hat uns alle gechippt. Jetzt kommen wir nicht mit Fakten. Ja, das weißt du gar nicht.
6: Ja, aber als ich jetzt meinetwegen im Rathaus war, um meine Stimme als Brieffehler schon abzugeben, da war ein derartiges Treiben. Da waren so viele Leute, die das total ernst genommen haben. Das war fantastisch. Ja. Mitten am Werktag standen da Leute und haben aus ihrer Arbeitszeit irgendwas rausgeschnitten. Ja. Das ist jetzt wichtig. Ich bin Demokratin. Mhm. Ich bin Wähler. Ich gehe da jetzt hin und ich wähle. Und dann sitzen da Leute, die sich die außerordentliche Mühe geben, dass jedes kleine Aufkleberchen richtig geklebt ist und der Stempelung, jetzt machen sie dies, jetzt machen sie das, das ist auch alles korrekt abläuft. Da habe ich gedacht, ja Moment mal, aber so wie wir das, Herr Seiler, bin ich bei Ihnen, so wie wir das immer aufschreiben, ist das nicht die Demokratie? Wird von den meisten Menschen, die selber Demokraten sind, nicht gering geschätzt, Claudia?
8: Ja, also diesmal war es wirklich beachtlich, ne? Fand ich auch. Auch in Mecklenburg-Vorpommern war die Beteiligung auch sehr hoch, Sachsen-Anhalt auch. Weiß ich nicht, ob das auch eine Rolle, welche Rolle da die AfD spielt und die Mobilisierung wiederum gegen die AfD. Also ich glaube, beide Lager sind dann irgendwie, wie soll ich sagen, inspiriert, da irgendwie ihre Stimme abzugeben, so oder so. Das war ja auch das große Risiko des Wahlkampfes von Manuela Schwesig, ne? Zu sagen, ich bin die Frau gegen Blau. Und es ging dann wirklich nur noch um diese beiden Parteien, SPD und AfD. Mhm. Und das hat natürlich auch die Leute, die sich vielleicht vorstellen können, AfD zu wählen, auch mobilisiert und die nochmal animiert zu sagen, so, jetzt geht es wirklich hier offenbar ums Ganze, um diesen Zweikampf und dann schlage ich mir jetzt mal auf.
6: Ich muss aber auch zugeben, ich bin jetzt nicht total sachlich, sondern ich war auch wirklich, wie wir jungen Leute sagen, derbe geflasht bei dieser Wahl in meinem Rathaus, weil ich habe den FIFA-Schiedsrichter Manuel Gräfe getroffen beim Wählen und ich war wirklich so weggetreten, dachte mir, das kann doch nicht wahr sein, dass ich in meinem Wahllokal ein FIFA-Schiedsrichter...
8: Hast du dich dann verwählt, ja?
6: Ich bin sofort zu ihm hin und habe ihm natürlich die Hand gestellt, habe ihm alles Allerbeste gewünscht. Deswegen war die Wahl überschattet gewissermaßen von diesem Promi-Moment. Aber kommen wir mal dahin zurück, wer hier die Wahl gewonnen hat, nämlich Elif Erhalb mit wirklich deutlichem Abstand vor der CDU hat sie für die Linkspartei die Wahl gewonnen und sie hat dann auch nochmal wiederholt, was sie sich jetzt vorstellt und wie das alles weitergehen soll.
14: Wir wollen für Recht und Ordnung auf dem Mietmarkt sorgen. Wir wollen den Mietmarkt besser regulieren und wir wollen mehr bezahlbaren Wohnungsneubau. Und zur Regulierung gehört auch die Vergesellschaftung. Das haben die Berlinerinnen und Berliner so entschieden und deswegen werde ich das auch umsetzen.
16: Wobei die Enteignungsfrage keine Mehrheit findet, gerade in den Befragungen.
14: Also Umfragen verändern sich, aber es gibt einen klaren Volksentscheid. Das ist ein demokratischer Auftrag, der an alle Parteien gegangen ist und den wir umsetzen müssen.
6: Die scharfe Nachfrage, die wir gehört haben, kam natürlich von der wohlvertrauten Stimme des wunderbaren Volker Wiebrecht. Der klang so ein bisschen ungeduldig. Ich kenne diese Stimme von ihm aus gemeinsamen Sendungen, die wir gemacht haben. Wenn er so ein bisschen ungeduldig wird und sagt, was machen wir jetzt tatsächlich so weiter? Das ist, was sie sich vorgenommen hat mit ihrer Partei, ist spektakulär teuer. Also man weiß nicht genau, wie teuer es wird, weil die Frage ist, denjenigen Wohnungsbauunternehmen über 3000 Einheiten, denen man das wegnimmt, was ihnen bisher gehört, wie hoch muss man die entschädigen? Das ist eine wichtige Frage.
11: Sie sagt ja, alle Rechnungen gehen allein auf durch Mietzahlungen. Mhm. Hab ich gesehen in einem dieser Interviews am Wahlabend. Ja, klar, wir müssen 25 bis 30 Milliarden Entschädigung zahlen, aber wir kriegen ja Miete rein. Und davon zahlen wir.
7: Sanieren wir halt mal nicht eine Weile.
6: Also das ist so, genau. In Uganda so. Hat Idi Amin seinerzeit den indischstämmigen Ugandern alle Läden weggenommen, hat gesagt, das würde sich ja dadurch tragen, was bereits eingekauft worden ist. Erstaunlicherweise waren nach einiger Zeit die Läden leer. hat nicht so richtig gut geklappt, aber so kommen wir das hier
7: teilweise sich auch vor. Das ist der Hübsch übrigens. Aber
6: wollen wir, ich wollte um Gottes Willen nicht Elif Erhard mit dem Menschenschinder Idi Amin vergleichen, nur das Prinzip.
11: Das liegt in der Logik Ihrer Stellungnahme.
7: Aber war das nicht eine großartige Wahlparty? Ich meine, in einer Stunde, nein, nochmal, in einer Stunde ist so viel klar geworden, wofür man sonst Wochen der journalistischen Recherche
6: gebraucht hat. Ich hätte meinen Vater im Ohr gesagt,
7: der Plan, naja, aber ganz jetzt haben es also alle gesehen, jetzt lag der Scheinwerfer auf der Siegerin. Es marschiert der Clanchef durchs Bild. Es marschiert der Israel-Hasser und hier ein Peitscher durchs
11: Bild. PFLP, das ist mehr als Israel-Hass.
8: Das ist eigentlich
7: das Thema vom Feld, ne? Herr Kotschak wird mal eben kurz kalt gestellt, weil sich rausgestellt hat, dass er irgendwelche Schmusi-Busi-SMSen mit
6: Bruder.
7: Bruni. Mit dem Remo-Sohn ausgetauscht.
6: Bruder,
7: also wir wissen, dass in einer Stunde ist diese Partei so dermaßen öffentlich für alle sichtbar.
6: Aber ehe wir uns nur interner zurufen, lass uns das mal bitte sortieren, damit wir hier auch nicht Sachen behaupten, die dann nachher nicht zu halten sind. Was feststeht, ist, dass Isso Remo gesehen worden ist auf der Wahlparty der Linkspartei, der war nach Auskunft der Linkspartei nicht eingeladen. Das ist ein Clan-Chef. Die Linkspartei hat zu
7: Clan... Du darfst nicht Clan sagen, das ist diskriminierend.
6: Genau, hat zu Clan-Kriminalität... Da müssen wir übrigens mal dazu sagen, dass ist das auch, es gab das auch in ARD-Gremien schon, dass das so diskutiert worden ist.
7: Aber das schöne Wort Mafia ist doch eigentlich auch ganz treffend.
6: Natürlich.
8: Ja. Ich will jetzt wissen, wie die ARD-Geschichte ausging.
6: Die ARD-Geschichte ging so aus, dass die Minderheit, die vertreten hat, es gab sehr erfolgreiche Dokumentationen, die unter anderem aus diesem Hause hier gekommen sind, über Clan-Kriminalität. Und da haben deutlich linksgerichtetere Kollegen gesagt, das sei mindestens auf dem Weg zum anti-islamischen Rassismus, dass man Clan-Strukturen benennt und diese Dokumentationen macht, in denen logischerweise arabischstämmige Menschen auftauchen, weil sie Angehörige dieser kriminellen Clans sind. Der war jedenfalls da, den kennt man. Ich habe mir zwischendurch gedacht, ist das nicht womöglich so aus Clan-Logik gesehen auch schon so eine Art Karnevalspräsident, weil ich habe den schon verdammt oft in der Zeitung gesehen und normalerweise würde man
7: du
6: ja
7: meinst,
6: denken...
7: Du meinst, das ist Amtsanmaßung?
6: Naja, ich würde mir denken, war damit schon der Mega-Bösewicht da? Und
7: das war eine Machtdemonstration. Der hat gesagt, hier, guck mal. Guck mal hier, naja, hier können wir nichts. Jetzt wird der Verfassungsschutz abgeschafft und den Polizisten wird gesagt, dass sie nicht rassistisch sein sollen und die Geschäfte laufen gleich besser. Immobilien
6: also kennen
7: sie
6: sich ist, auch.
7: Es ist 77 Immobilien von denen sind weggenommen worden.
6: Es ist tatsächlich so, dass die Linkspartei sich dafür engagiert hat, dass Clankriminalität nicht Clankriminalität genannt werden soll und immer betont hat, da ist ein anti-islamischer Kern drin. Also das ist schon deren Argumentation und das ist natürlich, wenn ich Clan-Chef wäre, fabelhaft.
7: Super.
6: Wenn es eine politische Partei gibt, perfekt, die sagt, dürft ihr nicht den schwarzen Peter zuschieben.
8: Geht ja noch weiter. Wie gesagt, die sagen ja auch nicht nur, die Polizei soll mal irgendwie Antidiskriminierungsworkshop machen, sondern soll ja auch tatsächlich weniger Geld für die Polizei bereitgestellt werden. Mal geguckt werden, ob wir überhaupt diese ganze Software, Erkennungssoftware und Videoüberwachung an Plätzen noch so brauchen. Also da geht es also, genau, als Clan-Chef
7: würde ich mich auch freuen. Kennt man alle Wahlkampfspenden eigentlich schon?
8: Über diesen
11: man
8: Wahlsieg
11: könnte sie ja einfach Enteignungsspezialisten nennen. Oder?
6: Natürlich.
11: Die Familie Remo haben den Dresdner das grüne Gewölbe enteignet. Ich glaube, im Bodemuseum haben sie auch mal was enteignet.
6: Da haben sie die Goldmünze, die Maple Leaf Goldmünze mitgenommen. Was im Moment total in der Diskussion ist, sind die Antisemitismusvorwürfe gegen größere Teile der Linkspartei, die natürlich, da können wir jetzt längere Zeit drüber reden, was es da alles für Vorfälle gegeben hat. Das Ding ist, dass Teile der Linkspartei, vor allen Dingen in Neukölln, das auch jetzt gar nicht mehr unbedingt bestreiten, weil die sagen, sie sind antizionistische Kräfte. Aber Zionismus ist so ein Schlagwort, das benutzen Islamisten, das haben Nationalsozialisten benutzt. Das würden die natürlich jetzt mit Schimpf und Schande von sich weisen. Wir haben dazu, weil jetzt die Überlegung ist, die Grünen haben schon gesagt, wir können uns das mit der Linkspartei vorstellen. Die SPD hat gesagt, naja, wenn die sich beherrschen. Der ehemalige SPD-Vorsitzende Sigmar Gabriel sagt das.
17: Ich würde mit keiner antisemitischen Partei koalieren, auch mit keiner, die sozusagen bei sich islamistische Töne zulässt. Es wird ja kein Zufall sein, dass der Chef des Ramon-Clans da mal auf der Wahlparty vorbeigegangen sein. Der wird schon vorher mal Kontakte gehabt haben. Allerdings. Einer solchen Partei würde ich nicht koalieren, weil die in sich Leute trägt, die mit diesem Staat hier nichts gemein haben.
11: Ausnahmsweise hat Gabriel mal absolut recht. Und ich glaube, er hat vor allem auch in der Hinsicht recht, dass es nicht einfach nur sozusagen der Migrationshass auf Israel ist, sondern dass die Linkspartei voll ist mit dummen deutschen Kindern, die von der Geschichte, weder von der Geschichte Deutschlands noch von der Vor- und Gründungsgeschichte Israels auch nur den Hauch einer Ahnung haben, die sich selber die Geschichte Israels so erzählen, da lebten glückliche Palästinenser in ihrem subtropischen Paradies und dann kamen die bösen jüdischen Kolonisatoren und haben den Palästinensern dieses Land geraubt und deswegen wird das Land erst wieder frei sein, wenn super Tel Aviv wieder arabisch.
7: Das ist auch dafür ist. Wird die TU werden Räume genau. der TU und, zerlegt, um das nochmal.
6: Aber das ist auch auf einer Wahlkundgebung ist das auch gesagt worden. Dieser Satz mit Tel Aviv, den Sie gerade zitiert haben, der kam auch bei so einer Wahlparty, glaube ich, tatsächlich. Da kamen ja verschiedene unangenehme Sachen.
11: Diese Kinder sind ja, glaube ich, noch nicht mal böse. Die sind einfach nur doof. Allerdings, sie sind so doof, dass sie sogar posten, Israel verrecke. Mhm. Und wenn dann Pantisano, der dümmere Chef der beiden Linksvorsitzenden, darauf angesprochen wird, sagt er, ja, da muss man drüber reden. Aber immerhin, wir sind die Partei, in der drüber geredet wird, in der sozusagen die Fragen der dummen Kinder zumindest mal ernst genommen werden.
8: Also jedenfalls mich nervt, dass die Linkspartei immer noch so tut, als ob das alles so zufällig war oder nicht eingeladen oder sonst wie. Denn man muss einfach sagen, dieser Wahlerfolg gründet sich ja genau auch darauf, dass man diese Gruppen angesprochen hat. Absolut. Und geduldet Natürlich. Hat, dass es Leute gibt, die diese Ansprache eben vollziehen. Das müssen ja nicht die Spitzenkandidaten selber sein oder andere Prominente.

0: Dinge mit der AfD.
1: Exakt, in Sachsen-Anhalt. Da ist das Modell der roten Linien. Ja. Kann man gut oder schlecht finden, aber sozusagen da gibt es das nicht, sondern man sagt...
0: Aber wie um Gottes Willen wollen die das aufrechterhalten? Weil dieses Ungleichgewicht ist ja mit Händen zu greifen.
1: Finde ich eine ganz entscheidende Frage.
0: Mit Händen zu greifen. Wie werden denn wohl, wenn die Grünen das machen, die Bettina Jarasch hat damit offenbar überhaupt kein Problem, Werner Graf scheint damit auch nicht wirklich ein Problem zu haben. Die sind ja der Auffassung, sie haben die Nazis abgewendet, wie sie das dann immer wieder nennen, weil die AfD hier nicht gewonnen hat, wonach es nie aussah. Aber wie werden denn die anderen vernünftigeren Grünen, also meinetwegen die Bundeschefs, wie werden die denn rechtfertigen, wenn wir alle immer kommen, wenn alle Journalistinnen und Journalisten ankommen und sagen, Freunde, das macht ihr echt? Ihr sagt der CDU, sobald ihr einen Schritt auf die AfD zumacht, seid ihr in der Hölle. Mhm. Und ihr macht mit diesen Leuten, mit diesem unausgegorenen Haufen gemeinsame Sache. Was machen die denn dann?
2: Also ich bin gespannt, auf was für Verrenkungen man dann da kommt. Ich habe aber ja vorhin schon gesagt, ich bin noch nicht ganz sicher, ob dieses Bündnis so zusammenfindet, ehrlich gesagt.
3: Ich auch nicht.
2: Also ja, es ist wäre ein Bündnis mit einer größeren Mehrheit, als wenn wir eben schwarz-rot Grün hätten.
1: Kenia.
2: Aber trotzdem hätte ein rot-rot-grünes Bündnis andauernd dieses Thema. Ganz egal, was passiert, es wird immer wieder solche Vorkommnisse geben, solche Kontakte, solche Verbindungen werden sichtbar sein. Es wird nicht aufhören, warum auch? Es ist eben Teil dieser Aufstellung. Und ich glaube, die können das ja gern versuchen. Ich bin dann sehr gespannt, wie lange das hält, weil ich glaube, wie gesagt, das wird dieses ganze Bündnis durchziehen und überschatten.
4: Und wir haben ja noch die Sondersituation. Also Elif Eralp hat sich ja mehrfach distanziert. Interessanterweise immer erst nachdem irgendwelche Vorwürfe kommen, irgendwelche Rapper aufgetreten sind. Die wirkliche Frage ist ja, man kann ja tatsächlich mit roten Linien, wenn sie schlau gezogen sind, was machen. Man kann ja sagen, in dem Moment, wo irgendwas passiert, zack, Koalition vorbei. Ne? Könnte man ja sagen. Die Frage ist, ob Elif Eralp eigentlich die wirklich Mächtige in diesem Landesverband sind, wer da drunter vielleicht rumremot oder sonst viel, was das Sagen hat. Also man weiß überhaupt nicht ganz genau, wie die Machtströme sind.
1: Die haben es ja noch nicht mal geschafft, ein Parteiordnungsverfahren gegen einen der etlichen Fälle, die jetzt lange bekannt sind, mal vorzugehen. Also das wird rhetorisch, wird das verdammt, aber es folgt politisch nicht.
0: Aber aus dieser Wahl können wir zumindest im Negativen sagen, folgt jetzt einiges Unangenehme für die eine oder andere Gruppe. Mhm. Zum Beispiel, wenn einer von uns jetzt Polizistin oder Polizist in Berlin wäre, das ist keine gute, also ist keine schöne Situation. Oder wie seht ihr das? Also wenn ich jetzt hier Polizist bin, wo gucke ich dann hin?
3: Also wir steuern ja, also selbst wenn Grüne und SPD sich darauf einlassen, steuern wir ja nicht auf eine Alleinregierung der Linkspartei zu. Also dass man mit den Grünen und der SPD sagen wird, ach, wir kürzen die Mittel für die Polizei. Das steht noch
1: auf dem anderen. Die SPD würde bestimmt, also Frau Spranger würde ja auch gerne weitermachen. Also die SPD würde, glaube ich, schon versuchen, auch aus Imagegründen im Senatorenposten.
0: Aber wenn ich der kleinste Koalitionspartner bin, dann setze ich das durch.
1: Eben. Klar, aber sie sitzt erstmal auf dem Etat. Also. Ja.
0: Aber das ist sehr, sehr, sehr, sehr voll. Du hast gerade schon gesagt, Hajo, das zerreißt die SPD. Jetzt sagt Rusbi Taheri, der zuständig war für dieses Volksbegehren zur Vergesellschaftung, der soll das im Auftrag der Linkspartei auch durchsetzen. Der sagt, wir werden auch einen Mietendeckel und eine Art Mietenpolizei einführen, die Verstöße gegen Mietrecht ahndet. Ich werde mich in meiner neuen Funktion für die Umsetzung des Volksbegehrens für die Vergesellschaftung großer Wohnkonzerne in Berlin einsetzen. Allerdings wird das nicht unsere einzige Maßnahme sein. Und er sagt aber auch noch, das machen wir definitiv, das müssen wir definitiv machen, weil wir haben es bei der Wahl versprochen. Er ist aus der Linkspartei eingetreten und wieder ausgetreten.
4: Ja, und wieder also eingetreten. Wenn er das jetzt sagt, ist das vielleicht nicht für die ganze Partei bindend. Aber das Interessante ist ja, dass der gesamte Wahlkampf der Linkspartei, der wirklich sehr, sehr professionell war, muss man mal sagen, die haben sich sehr lange und sehr intensiv mit Soran Mamdani getroffen, dem New Yorker Bürgermeister, haben sich auch mit dessen Wahlkämpfern ausgetauscht. Dieses wirklich nur zwei, drei Themen, das Emotionale, die gute Laune, alles
3: von Mamdani.
4: Affordability, so. Mamdani hatte auch noch öffentlichen ÖPNV, also ÖPNV umsonst, Kitas umsonst und so weiter. Der hat diese Discounter, Sozialdiscounter, wo es alles ganz billig Essen zu kaufen gibt. Davon hat er jetzt ungefähr zwei Drittel kassiert von diesen Themen. Und könnte sein, dass das, also wenn man den nachmacht, übrigens auch eine interessante Parallele. Ne? Also die einen orientieren sich bei Orban oder Pisch oder sonst irgendwo und die anderen orientieren sich halt woanders. Aber

0: gibt auch immer so internationale Verflechtungen. Interessanterweise haben beide einen Parteichef, zumindest einen Ehrenvorsitzenden, denselben, Wladimir Putin. Aber das ist eine andere Frage. Habe ich von Florian Schröder. Fand ich nicht unlustig.
1: Oh, das fand ich so unlustig gestern.
0: Nein, das war aber, den Punkt fand ich in Ordnung. Okay. Aber egal. Du siehst nur, also da ist, du kriegst nicht dein ganzes Programm durch.
2: Aber dann sieht man doch jetzt eigentlich, dass auch die politischen Ränder, also die AfD scheut sich ja gerade vor einer Regierungsverantwortung in Sachsen-Anhalt, ja. Aber wenn die Linkspartei hier in Berlin will, ja.
0: Vielleicht dasselbe.
2: Dass die Ränder jetzt auch daran arbeiten, an die Glaubwürdigkeit des politischen Systems irgendwie zu erschüttern. Weil, ne? Also
0: willkommen.
2: Willkommen.
3: In der Politik. Aber sie möchte, aber Moment, das müssen wir nochmal festhalten. Elif Erer will eine konstruktive Politik machen. Die will ja nicht irgendwas zersetzen, sondern sie sagt, ich möchte, dass die Leute günstig wohnen können. Also Klar. Sie möchte sich dafür einsetzen.
2: Ja, ich meine, jetzt mit der Glaubwürdigkeit, wenn Hajo hat doch eben das Beispiel aus New York gebracht.
0: Genau.
2: Des dortigen Bürgermeisters, der sozialistischen Bürgermeisters, der zwei Drittel, noch. Der nach wenigen Monaten zwei Drittel seiner Versprechungen einkassiert hat. Das meinte ich. Wenn jetzt sozusagen die politischen Ränder eben. Wir haben es vorhin mit Friedrich Merz besprochen, dass dem das auch passiert ist oder dass der genau das auch gemacht hat, Versprechungen abgegeben, die er nicht gehalten hat. Wenn das jetzt von links auch in so einer massiven Form käme, wäre das, finde ich, eben interessant, weil bisher profitieren die Ränder davon, dass es in der Mitte passiert. Und wenn es von den Rändern auch passiert, dann was bleibt dann eigentlich noch?
3: Jetzt gucken wir aber nochmal, weil ich gerade die Gruppen angesprochen habe, denen es nach der Wahl jetzt nicht unbedingt besser geht. Dazu gehören auch die Jüdinnen und Juden in Berlin selbstverständlich. Die gehören da mittlerweile in ganz Europa zu denjenigen, die sich nicht mehr wohlfühlen. Es gibt viele französische Juden beispielsweise, die lieber in den Krieg nach Israel gehen, also in ein von Krieg bedrohtes oder von Krieg umtostes Land, als in Frankreich zu bleiben. Hören wir Nelly Eliasberg von der Werteinitiative Jüdisch-Deutsche Positionen.
4: Diese Wahl hat einen Bruch sichtbar gemacht, der sicherlich vorher schon da war. Denn einerseits hören wir Juden seit Jahren, dass jüdisches Leben so wichtig ist für Deutschland und für Berlin. Andererseits merken wir, dass Antisemitismus, Antizionismus überhaupt kein Ausschlusskriterium mehr ist, um erfolgreichste Partei zu werden.
3: Also das kann man ja in Berlin mal sagen. Also in Berlin haben 45% der Wähler extreme Parteien gewählt, denen die Juden wirklich vollkommen egal sind. Also wer für die fürs BSW stimmt, wer für die AfD stimmt, wer für die Linkspartei stimmt, dem ist dem jüdisches Leben mindestens egal. Oder wie wir in der Linkspartei jetzt gelernt haben und an zig Beispielen belegen können, man steht dem gegenüber sogar feindlich gegenüber. Das heißt, wir jetzt hier als Medienleute, die wir hier schön sitzen im Haus des Rundfunks, wir würden das natürlich nicht so sehen, wir teilen das nicht. Aber inwieweit sind wir tatsächlich auch als Vertreter mehr oder weniger jetzt hier alle fünf am Tisch der bürgerlichen Mitte auf dem Weg, wirklich eine kleine Minderheit zu werden? Ich habe neben einer jüdischen Frau am Samstagabend beim Essen gesessen und die gesagt hat, was machen Sie denn, wenn die Demokratie in Deutschland der alten Prägung, wenn das nur ein Intermezzo war? Was machen Sie denn dann?
0: Also, einmal ganz, ich will nichts entschuldigen, aber Antisemitismus ist nicht von der Linkspartei erfunden worden. Das müssen wir einmal kurz festhalten. Gibt es überall anders auch.
3: Das braucht man oder auch in Berlin, braucht man das nicht zweimal sagen.
0: Ich habe manchmal das Gefühl, dass es so Menschen gibt, die schieben das gerne mal so zu den anderen.
3: Nein, das haben die alle, das haben sie alle gemeinsam. Das
0: selber zu fragen. Also man kann vielleicht festhalten, dass das, was bislang so passierte, an Gedenktagen irgendwie Dinge zu tun, Reden zu halten, Appelle, das hat jetzt nicht so richtig gut funktioniert. Die Frage ist, was funktioniert? Also wie, das, was du möchtest, was wir uns alle wünschen, wie kriegt man das wieder im wahrsten Sinne auf die Straße? Wie schafft man das, dass Menschen mit einer Kippa durch Neukölln laufen können oder nicht? Ich kenne allein drei Menschen jüdischen Glaubens, die sagen,
3: Ich will euch nur mal eine Sache sagen. Das gilt besonders für uns drei hier, weil wir ja ungefähr zu einer Alterskohorte gehören gegenüber den jüngeren Leuten hier. Unsere Generation hatte genau einen einzigen Job, weil uns ist es die ganze Zeit gut gegangen. Auf uns hat nie jemand geschossen. Wir konnten durch die ganze Welt fahren. Immer mehr Grenzen sind gefallen, der Euro eingeführt. Wir konnten gegen Helmut Kohl sein. Wir konnten gegen AKWs demonstrieren. Wir konnten jeden Quatsch glauben. Wir hatten einen einzigen Job. Wir hatten diesen Nie-Wieder-Job.
0: Nie wieder.
3: Ja, das hat ja gut geklappt. Das hat ja gut geklappt, wenn wir jetzt heute hier an dem Tisch zu dem Ergebnis kommen, da gibt es ganz viele dumme Kinder, die wissen nicht, was die Wannsee-Konferenz war, die kennen die Nazis nicht, die kennen die Geschichte Israels nicht, die kennen den Sechstagekrieg nicht, die wissen nichts darüber, die sind wirklich der Ansicht, das hat alles den Palästinensern gehört. Und dann haben wir doch irgendwas nicht richtig gemacht, weil diese Kinder sind ja im Zweifelsfall unsere Kinder oder Kinder, die von unserer Generation beeinflusst sind.
0: Generation heißt ja nicht automatisch, die sind alle gleich.
2: Aber ich fand interessant, es gab doch vor einigen Monaten einen, wie ich fand, sehr beeindruckenden Auftritt, einen von vielen von Michel Friedmann, der am Schluss die Frage ans Publikum gerichtet hat, wenn mir als Juden hier in Deutschland was passiert, kann ich mir sicher sein, dass sie mich hier unterstützen, dass sie für mich aufstehen. Und ich glaube, diese Frage muss sich wirklich jeder selber stellen. Absolut. Um nichts anderes geht es nämlich. Ja. Nicht darum, dass wir hier im Studio sagen, alles ganz schlimm, sondern was würde im konkreten Fall passieren. Und der konkrete Fall, der findet hier statt.
0: Der ist jetzt.
2: Auf Straßen in Berlin, auf Straßen in anderen Städten. Und es kann eigentlich jedem von uns passieren, dass wir in so einer Situation sind. Und was machen wir dann?
5: Wir beobachten ja auch bei der Linkspartei eine sehr junge Partei, vor allen Dingen in Berlin wahnsinnig jung, die ja auch eigentlich ein großes Mitgefühl für alle möglichen Einzelgruppen, individuellen Lebensentwürfe in sich trägt und auch propagiert, du sollst so leben können, wie du möchtest. Und wir unterstützen das und wir haben auch Mitgefühl dafür. Und gerade gegen Diskriminierung gehen wir hart vor. Interessanterweise nur gegen eine Diskriminierung. Mhm. Und an einer Stelle gibt es kein Mitgefühl, nämlich wenn es um Juden geht. Da ist irgendwie, ihr fühlt euch jetzt bedrängt. Also, weiß ich nicht. Ist irgendwie nicht gerechtfertigt. Und das ist auch, wenn es eben darum geht, wer steht dann eigentlich auf und wer sagt dann etwas. Das finde ich auch erschreckend als Szenario.
3: Na, Moment, das ist übrigens auch nicht, das ist ja gar nicht so anonym, wie du das jetzt sagst. Ich erinnere mich an den Talkshow-Auftritt von Klaas Häufer Umlauf, Showgröße, der gesagt hat, Deutschland müsste die Unterstützung für Israel einstellen. Das sagt er als weltpolitischer Experte, der auch, der in jedem Frieden seine Friseurausbildung machen konnte, dem es gut gegangen ist, der fantastischer Entertainer ist und der seine Karriere zu goldenen Höhen geführt hat, der sagt das.
0: Das darf der aber sagen. Von der Kunstfreiheit gedeckt.
3: Natürlich darf er das sagen, nur er hat ja, sie machen ja angeblich immer so maßgebliche, exemplarische Aktionen. Ja. Er könnte den Leuten ja mal sagen, wenn er die schon hat, lest doch mal ein Buch. Wie wäre es denn damit? Lest doch mal ein Buch über den Nahostkonflikt. Ihr müsst ein einziges lesen. Ihr könnt ja ein einziges Mal nicht euch Videos angucken, die euch nur ein bisschen dümmer machen, sondern lest doch mal ein Buch darüber. Das macht er aber nicht. Stattdessen sagt er, die Unterstützung muss eingestellt werden für Israel.
5: Unser Mitgefühl gilt nur den Palästinensern.
3: Natürlich, weil die anderen, der Mord an 1200 Leuten ist egal. Also das heißt...
1: Wir haben einfach, wir als deutsche Gesellschaft, wir haben einfach nach wie vor ein komplett gestörtes Verhältnis zu Juden. Und zwar auch als die sogenannten Guten. Hey, wenn du sagst, Menschen jüdischen Glaubens, nicht jeder Jude ist gläubig. Es sind einfach Juden. Wir trauen uns schon dieses Wort nicht auszusprechen und so. Wir haben so, ich weiß nicht, ob das Beispiel wirklich so arg weit trägt. Ich war zur Eröffnung der Bayreuther Festspiele, war ich in Bayreuth. Nicht als Musikkritiker, sondern um mir die Politik der Sachen anzuschauen. Ich habe diese Rede von Michel Friedmann mitbekommen und darüber berichtet und hatte den Eindruck, irgendwie das Verhältnis ist manisch-depressiv. Ne? Also wenn dann der Rahmen ist, wir feiern Friedmann, dann kann sich der arme Friedmann vor Liebe gar nicht mehr retten. Und so dann drehen sie alle durch, weil sie sich selber auch so gut finden, indem sie Friedmann gut finden. Ein einfach nur normales Verhältnis zu Juden in Deutschland, normale Freundschaften ohne diese ganzen Verklemmungen. Ich habe einen Freund jüdischen Glaubens. Nee, er glaubt nicht an Gott, er ist halt Jude.
5: Wir reden noch oft über sie, wie als wären sie Ausländer, als wären sie keine Deutschen.
0: Genau. Friedrich Merz hat gesagt, Antisemitismus, absolut, schlimmste Form der Ausländerfeindlichkeit.
1: Genau.
0: Und mal wieder. Es ist kein Zufall.
1: Ich habe aber gegen diese Verklemmtheit keinerlei Rezept. Das einzige Rezept ist, sucht euch ein paar Freunde.
3: Aber ich habe das ja am Tisch jetzt eindeutig verstanden. Wir glauben nicht, dass ein rot-rot-grünes oder rot-grün-rotes Bündnis Berlin nach vorne bringt, das ist eine rhetorische Frage, Claudia, wenn ich dir ins Gesicht sehe. Dabei, also berechnen wir doch mal ganz kurz noch, ehe wir zu Mecklenburg-Vorpommern kommen, die Wahrscheinlichkeit. Weil tatsächlich muss man auch sagen, wenn 26% sagen, diese Partei ist unser Favorit, dann müsste man natürlich normalerweise sagen, ist das ein Regierungsauftrag für Elif Erab? Und die anderen Leute haben sich darum zu kümmern, dass das dann gelingt.
0: Regierungsauftrag steht nicht im Grundgesetz. Mhm. Ja. Es ist ein virtuelles Wort.
3: Mhm. Ein virtuelles Wort.
0: Also sie hat die Wahl gewonnen, sie kann sich jetzt Verbündete suchen für eine Koalition, für eine Mehrheit.
3: Und wenn sich keiner mit ihr verbünden will.
0: Wenn sich keine findet, dann sucht jemand anders.
3: Gut, damit sind wir bei der anderen Frau, die groß gewonnen hat. Ja, wir müssen irgendwie nach Mecklenburg-Vorpommern kommen. Ja. In Berlin ist es so, ich habe das Gefühl, in Berlin, das kocht und brodelt und natürlich, Sigmar Gabriels Wort, es stinkt, weil Berlin-Neukölln, die Linkspartei, das sagen ja sogar Leute in der Linkspartei, ja gut, in Neukölln, da haben wir wirklich Probleme. Da gibt es ja noch diesen sympathischen Ahmed Awed, der im vergangenen Jahr den israelischen Bürgermeister da schwer herabgewürdigt hat, als er zu Besuch war in der Partnergemeinde in Berlin-Neukölln. Der hat 32% gekriegt, darf man auch nicht vergessen, in Neukölln. Also wie gesagt, hier brodelt's. Mecklenburg-Vorpommern, da ist es natürlich so, dass man denken könnte, ja, die haben jetzt gewählt, da hieß es die ganze Zeit und dann ist die Wahl in Mecklenburg-Vorpommern und das ist wichtig, das ist jetzt geschehen. Es könnte also sein, dass Mecklenburg-Vorpommern jetzt wieder einfach so in die Vergessenheit tröpfelt. Jupp. Das wäre denkbar, Claudia. Oder erwächst die große Hoffnungsträgerin im roten Anzug, Manuela Schwesig?
2: Also ich glaube nicht, dass wir da jetzt gleich Mecklenburg-Vorpommern schon wieder vergessen oder abschreiben, denn auch da wird es ja eine Regierungsbildung irgendwie geben müssen oder erstmal eine Koalitionsbildung. Also was macht jetzt der AfD-Wahlsieger mit seiner...
3: Leif Erik Holm.
2: Es gibt ja eigentlich zwei, muss man ja sogar sagen. Es gibt ja noch den Spitzenkandidat. Und genau, von daher, genau, was machen die mit diesem Ergebnis eigentlich? Und wenn sie keinen Regierungspartner finden, wonach es aussieht, was macht denn dann Manuela Schwesig? Und meiner Prognose wäre, dass sie, auch wenn sie jetzt erstmal sagt, sie will ja in Schwerin bleiben und Berlin interessiert sie alles gar nicht, hat sie ja im Wahlkampf schon bewiesen, dass sie sehr wohl interessiert, was hier in Berlin so gemacht wird, nämlich Dinge, die sie vor allem ablehnt und denen sie widersprechen möchte. Und ich glaube, dass sie mit diesem Ergebnis, was sie hat als Zweitplatzierte, das munter weitermachen wird und der Regierung hier in Berlin schon noch über ihre Parteivorsitzenden oder auch gegen ihre Parteivorsitzenden das Leben weiter schwer machen kann. Im Sinne von, wie sie ja sagt, das fand ich ein bisschen perfide, ich mache ja Politik für die Leute schließlich. Subtext, die in Berlin machen und Politik gegen die Leute.
3: Gegen die Regierung. Also meine,
2: von daher, glaube ich, hören wir noch viel von ihr.
3: Wir hören jetzt erstmal von ihr, was unwidersprochen richtig ist, glaube ich. Da wird jetzt in der Runde keiner widersprechen, nämlich, dass sie gewählt ist.
4: Die Mehrheit hat demokratische Parteien in den Landtag gewählt und die Mehrheit wünscht sich, dass ich meine Arbeit dort fortsetze und das möchte ich gerne tun.
3: Jetzt habe ich vergangene Woche mit NDR-Kollegen in Schwerin gesprochen und die haben gesagt, naja, diese Affären, diese riesige Affäre, Mona, dieser riesige Skandal, den Manuela Schwesig hatte mit der Klimastiftung, ja. 99% der Mittel von Gazprom, ja. Um US-Sanktionen tatsächlich zu umgehen. Plus eine wirklich miese Aufarbeitung. Also da hat Manuela Schwesig geblockt, dass das aufgearbeitet werden kann, dieser Skandal, den sie selber angerichtet hat. Da haben die Kollegen in Schwerin gesagt, das interessiert in Mecklenburg-Vorpommern keinen.
5: Ja, ich würde sogar, vielleicht interessiert es sie sogar, aber ich glaube, das gereicht ihr gar nicht zum Nachteil.
3: Genau.
5: Also ohne Zweifel gibt es ja in Mecklenburg-Vorpommern bei großen Teilen der Bevölkerung das Gefühl, einer besonderen Nähe zu Russland oder zumindest, dass wenn es eben um die Fragen geht, was für ein Verhältnis sollten wir zu Russland haben, dann ist man eher auf der Seite, ja, mit der Unterstützung der Ukraine mal lieber vorsichtig und eben den großen Bruder Russland nicht verärgern. Und da ist doch ihre Strategie genial eigentlich gewesen. Also sie hat erst diese Klimastiftungsgeschichte gemacht, musste dann da zurückrudern, hat auch tatsächlich, sie redet heute anders über die Unterstützung für die Ukraine als noch vor einigen Jahren. Also ich glaube, Manuela Schwesig persönlich hat da ihre Einstellung etwas verändert, das glaube ich. Aber ihr schadet es auf gar keinen Fall, dass diese Aufarbeitung allenfalls so halbwegs gelungen ist.
3: Aber wenn die als SPD-Vorsitzende nach Hannover käme oder nach Bamberg oder nach Stuttgart, würden dann auch alle Leute sagen, oh, das war nicht so schlimm mit der Klimastiftung?
5: Inzwischen glaube ich, sie will gar nicht mehr SPD-Vorsitzende werden. Vielleicht wollte sie es auch nie. Das ist doch eine total komfortable Situation, in der sie sich gerade befindet. Also sie kann, Claudia hat es ja skizziert, total gegen die Reformen schießen. Ist da auch, steht da zu ihren Wahlversprechen oder zu ihrem Wahlkampf, den sie geführt hat. Sie hat gesagt, Rente mit 63 muss es weiterhin geben. Dafür stehe ich mit meinem Wort. Und das würde ja sofort schwierig werden, wenn sie Vorsitzende würde und mit Friedrich Merz darüber sprechen muss. Super komfortable Lage für sie. Aus der sicheren Entfernung in Schwerin weiter dagegen schießen zu können, die eigenen Leute unter Druck zu setzen, aber selbst keine Verantwortung.
3: Aber nur um das Bizarre mal klar zu machen, also unter dem SPD-Arbeitsminister Hubertus Heil ist eine Rentenkommission eingesetzt worden, die hat Vorschläge gemacht. Die hat gesagt, so könnte es laufen, damit wir die Rente aus diesem Desaster, zwei Leute bezahlen, einen Rentner, irgendwie rauskriegen. Damit wir die Rente zukunftssicher machen, heißt das in der Politik. Dann kommt die Arbeitsministerin Bärbel Baas dieser neuen Regierung und sagt, ja, schön, diesen Kommissionsbericht haben wir, wir brauchen aber eine neue Kommission. Die richten eine neue Kommission ein, sie warten den Bericht ab. Sie setzen eine Kommission zusammen, die bespricht das dann. Und zwar einigen sich SPD, CDU, CSU auf diese Vorschläge, auf diese Reform. Vorschläge, schicken die auf den Weg. Das parlamentarische Verfahren kommt noch, aber erstmal sind die sich einig.
2: Gesamtkunstwerk hat Bärbel Baas.
3: Sagt Bärbel Baas und dann kommt Manuela Schwesig und sagt, dagegen mache ich jetzt Wahlkampf.
2: Aber sie wurde dann ja auch noch von ein paar CDU-Granten aus dem Osten flankiert. Ja,
3: aber
2: was
3: ändert das? Aber jeder einzelne Politiker muss doch für sich entscheiden. Ich muss doch für mich entscheiden. Ich bin so ruchlos, ich bin so gewissenlos, dass ich sage, das ist mir doch egal. Das ist zwar alles Blödsinn und ich weiß auch nicht, wie ich das Rentensystem, sind wir wieder bei dem Text von Julia. Ich weiß ganz genau, das Rentensystem braucht Rettung. Das braucht eine Reform, weil wir kriegen das sonst gar nicht mehr bezahlt.
0: Du hast doch selber gesagt, ruchlos. Die Frage ist doch, bin ich solidarisch mit meinen geschätzten Genossen, wo wir immer nur Ringe reintanzen, oder werde ich wieder Ministerpräsidentin? Und das sind zwei völlig unterschiedliche Richtungen. Du musst gegen Berlin pesten, um in Mecklenburg-Vorpommern, egal welche Partei. Und woher haben sie das? Wer hat es erfunden? Ja, die guck CSU. Mal nach Bayern. Ja, die CSU lebt seit Jahrzehnten von dieser Strategie. Das Wort ruchlos darf nur Claudius in den Mund nehmen in dem Zusammenhang, weil er selbst betroffen ist. Wir dürfen das nicht.
2: Aber es wird ja sogar auch von Parteien gemacht, die gar nicht an der Bundesregierung beteiligt sind. Also Cem Özdemir hat ja auch Bundesspitze seiner Partei, gegen die Bundesgrünen Wahlkampf gemacht.
0: Wir sind die CSU der Grünen, hat er gesagt.
2: Ja, naja, genau. Also da musst du gar nicht sozusagen ganz hoch ins Regal greifen und sagen, ich bin gegen die Bundesregierung oder ich bin Teil der Regierungsparteien, aber aus sicherer Entfernung beschädige ich meine Parteifreunde oder Parteifreunde. Das kannst du auch machen, wenn du Opposition bist und trotzdem regieren willst.
1: Ich glaube, wir haben hier zwei verschiedene Themen. Also sozusagen eine gesunde Distanz zur Zentrale, verbunden auch mit so einer gewissen Doppelmoral, die den Katholiken in Bayern, obwohl Söder ist ja keiner, tendenziell leichter fällt, so eine Doppelzüngigkeit als so einer humorlosen Norddeutschen wie Manuela Schwesig.
2: Norddeutsche sind nicht per se humorlos.
1: Ja, aber Manuela Schwesig
0: hat jetzt den Klamauk nicht erfunden.
1: Das ist das eine. Sozusagen, das muss glaube ich, sein. Damit ist Özdemir noch nicht ruchlos und Söder auch nicht. Und Schwesig auch
3: aber
1: nicht.
3: Aber er sei etwas anderes, weil sie
1: das
3: gerade
1: sagen. Aber die Ruchlosigkeit besteht da, oder es ist im Grunde die Folge ihres eigenen Tuns. Sie haben jahrelang jeden Appell verzichtet im Dienste künftiger Generationen, verzichtet das Klima anzuheizen, verzichtet darauf, die Luft zu verpesten, haben sie gesagt, das ist eine Einschränkung unserer Freiheit. Jetzt wird Verzicht im Dienst der Rente der Enkel verlangt und sie haben es einfach verlernt. Sie haben es einfach sozusagen, der Verzicht, Selbstbeherrschung und so weiter ist so dermaßen kaputt gemacht worden und zwar vor allem von den Konservativen.
3: Ich möchte dieses Katholische aber gerne nochmal hören. Wann weiß ich denn, das fand ich jetzt einfach theoretisch interessant, wann weiß ich als Politiker, also ich weiß, wenn ich in der Affäre bin, ich werde angegriffen, es wird ganz wüst und dann kommt das immer wieder auf den Tisch. Aber wann weiß ich als Politiker, ich habe es jetzt geschafft, ich bin durch, ich bin aus dieser schweren See raus, die Affäre liegt hinter mir und wird mich nicht mehr runterziehen. Wann kann ich das wissen? Wir können mal zur Illustration uns Heiner Geißler anhören, der als CDU-Generalsekretär, lange bevor er bei Attac eingetreten ist und sich ganz anders orientiert hat, den Bundeskanzler Helmut Kohl wegen seines Gewissenlochs nochmal in Schutz genommen hat beim Flick-Untersuchungsausschuss, da hat Helmut Kohl seinerzeit gesagt, er wüsste nicht mehr, wo das Geld da irgendwie hingelangt. Er hätte einen totalen Blackout.
6: Es ist absolut absurd, dem Bundeskanzler vorwerfen zu wollen, er hätte hier vorsätzlich die Unwahrheit gesagt. Das können Sie ihm nun wirklich nicht unterstellen.
7: Herr Geisler, ich muss
6: sagen, dass er schriftlich sagt, ich weiß Bescheid. Und dann möglicherweise hat er einen Blackout gehabt. Das kann in einer sehr langen Anhörung ja mal der Fall sein.
2: Claudia. Ja, ich würde sagen, man weiß es als Politiker, wenn der dazugehörige Untersuchungsausschuss ungefähr 5 Monate im Amt ist, weil dann ermatten auch die Journalisten, dem Ganzen noch zu folgen. Dann hat man am Schluss noch irgendwie so einen Abschlussbericht, der alle politischen Seiten beleuchtet und kein gemeinschaftliches Ergebnis haben muss. Und dann
3: also das würdest du, wenn du Politikberaterin jetzt würdest und ich wäre ein Politiker, der wirklich sowas gemacht hat. Also ich habe im Prinzip mein Bundesland an Russland verkauft und dann denke ich mir, und jetzt überfallen die ein anderes Land, das ist natürlich nicht so schön. Würdest du mir dann sagen oder bist du ein Politiker, der was Vergleichbares macht, in Zukunft sagen, sie können das schaffen und wie denn? Also wie hat Manuela Schwesig das hinbekommen? Das ist ja für nächste Politikerinnen und Politiker, die richtig Ärger haben, ja eine wichtige Information.
2: Also ich war mir zwischendurch nicht sicher, ob sie das tatsächlich durchsteht. Weil ich fand es, aber ich fand es mega dreist. Also auch diese Nummer, dass diese Unterlagen dann von dieser Finanzbeamtin im Kamin verbrannt wurden. Und
3: davon wusste Manuela Schwesig.
2: Wusste sie ja gar nichts davon, genau. Wo sie ja sonst eine eher kontrollpflichtartige Herangehensweise hat. Ja. Also von daher war ich mir gar nicht so sicher. Sie hat es geschafft. Das ist natürlich auch die Zeitstrecke, hilft bei sowas, wie gesagt. Ich weiß, dass bei uns Kollegen wirklich akribisch weiter recherchiert haben und auch Texte dazu veröffentlicht haben, die hochinteressant waren, aber ihr Publikum dann auch nicht mehr so unbedingt gefunden haben.
0: Keine Bilder, ganz wichtig.
2: Es ist
0: keine
3: Bilder. Doch, es gibt Bilder von Manuela Schwesig bei verschiedenen Reisen nach Russland
0: mit
3: nicht so
0: Bilder
3: guten Leuten.
2: Und sie hat sich dann irgendwie auch halbherzig.
3: Aber sie hat das davon übrigens nicht vergessen, die Leute, die Manuela Schwesig noch 2021 in St. Petersburg getroffen hat, die sind noch ein anderes Kaliber als Herr Remmo. Die sind deutlich gefährlicher, was diese Leute da machen. Aber Sie wollten was sagen.
1: Ihr super Trick war einfach zu sagen, Ihr Engagement für die Ukraine hat sie mehrere Prozent gekostet. Wer will noch von Russland reden, wenn sie sich für die Ukraine opfert, sie 2-3% Wählerstimmen.
3: Also Mona, das heißt, wenn wir Herrn Seidel weiterdenken, wenn du nochmal umsteigst auf Politikberaterin, würdest du sagen, lieber Politiker XY, finden Sie einen super Trick? Sie kommen aus der schlimmsten Affäre aus dem Knick, wenn sie jetzt keine Fehler mehr machen.
5: Ja, das kommt auch drauf an, um welche Person es da geht. Und ich glaube, Manuela Schwesig hat eine Zähigkeit, die haben wir wahrscheinlich alle am Tisch hier nicht, würde ich mal vorsichtig sagen. Ich auf jeden Fall nicht. Ich vermute, die hat zumindest für sich gesagt, ich werde das durchstehen. Und die hat diesen Durchsetzungswillen hat man ja zu jeder Sekunde gespürt. Und ich glaube, das spielt auch eine große Rolle. Du sagtest keine Bilder. Es ist auch relativ kompliziert gewesen. Also die schönen recherchierten Artikel, wir erinnern uns auch an Cum-Ex und Scholz. Es war einfach keine eingängige Story, plump gesagt, die man journalistisch gut aufbereiten konnte. Es war einfach ziemlich kompliziert. Und da, glaube ich, steigen viele Leute einfach auch aus und sehen dann die Manu. Und das ist doch eine gute Landesmutter.
1: Und ich referiere jetzt unbedingt noch eine Kollegin, mit der ich heute geredet habe, von der Süddeutschen. Und die einfach nur meinte, die Zähigkeit, mit der sie ihre eigene Krankheit bekämpft hat, bringt ihr Sympathien der Frauen ein.
3: Ja, gut,
1: was ist mir auch verständlich.
3: Ja, ist total verständlich, ist total nachvollziehbar. Ich glaube aber, dass Manuela Schwesig, ich bin mal von Otto Schily angeherrscht worden bei einer Veranstaltung, bei der ich Moderator war. Und der kann ja so ganz so zwischen den Zähnen so durchspringen.
0: Oh ja.
3: So, sagen Sie dem das damit auf! Und bei
0: Manuela. Den hatte ich auch.
3: Er hatte mich angewiesen, ich möge bitte eine Rede des Altbundespräsidenten Richard von Weizsäcker sofort beenden, weil er genervt war von dieser Rede. Wo ich so dachte, nee, natürlich, das liegt selbstverständlich mein Lieber. Und dann rufe ich beim Papst an, er soll mal ein bisschen kürzer beten. Aber,
2: Hat er das für sich gesagt?
3: Ich frage mich, ich habe bei meiner Schwester, ich habe mir das Gefühl, die kann auch so sprechen, also sie kann so bedrohlich werden. So zwischen, du hältst das auch für möglich, Hajo?
0: Naja, Geschichte wiederholt sich nicht, das wissen wir, aber eine unscheinbare Frau aus Norddeutschland, die verschiedene Tonlagen beherrscht, könnte ja, also vielleicht nicht als SPD-Vorsitzende, aber vielleicht als nächste Kanzlerkandidatin, könnte man sich vorstellen
3: mit diesem Rückenwind. Da ist, das meine ich doch, da ist sie doch wieder
0: im Spiel. Aber es ist doch was ganz anderes als Parteivorsitz. Mhm. Wenn du Parteivorsitzende
3: bist, das habe ich gerade nicht so verstanden, dass ihr das ausgibt.
0: Beinfreiheit, ne? Ganz wichtig. Und dann hätte Lars Klingbeil vielleicht seinen Friedrich-Merz-Moment, wenn er so im letzten Moment da irgendwie weggekickt wird von einer, die er gar nicht auf dem Zettel hatte.
3: Ihr seid politische Journalistinnen und Journalisten, ihr trappelt in eurer Box, weil ihr wollt losrennen und den Mann umrennen, der die ganze Zeit angerannt wird, den Bundeskanzler. Das geht so oft schon hier so auf so Nebenbaustellen ihn. Deswegen reden wir jetzt.
0: Das große Ganze hier.
3: Ja, wir reden jetzt über ihn. Wir machen jetzt tatsächlich, beschäftigen uns mit dem Bundeskanzler und seinem Wohnort.
7: Heiter und herrlich. So heißt ein Restaurant in Arnsberg-Neheim, 471 Kilometer von hier entfernt. Für uns in Berlin und Brandenburg also kompliziert zu erreichen. Womöglich aber genau der richtige Ort für einen Mann, der dort in der Nähe wohnt, Friedrich Merz. Er könnte sich für was Leichtes entscheiden, wie die heitere Ziege im Pommeshimmel, Pommes frites mit Ziegenkäse und Apfel-Chili-Chutney. Der Bundeskanzler könnte aber für sich selbst Eigenschaften übernehmen, mit denen das Restaurant in seiner Heimat für sich wirbt. Herrlich vielfältig, herrlich liebevoll, herrlich gastlich und herrlich anders. Könnte das doch noch was werden mit der Kanzlerschaft des 10. Bundeskanzlers der Republik, wenn er vielfältig, liebevoll und gastlich würde? Und ganz andere Frage, sind Pommes mit Ziegenkäse wirklich eine gute Idee?
3: Mona, Sumela, diese kulinarische Frage muss ich zuerst an dich geben. Als jüngster Mensch in der Runde musst du auch aufgeschlossen sein. Wir können zugemacht haben und können sagen, nein, wir essen nur noch das, was wir kennen. Außerdem, ab einem gewissen Alter, habe ich mir mal sagen lassen, isst man ohnehin nur noch Curry und Banane. Mhm. Man schmeckt nur noch süß und scharf. Hat mir eine Frau über 90 Curry gesagt, du bist noch nicht so weit, wenn du 90 bist. Curry, aber egal, ich wollte nur Überlegungen.
5: Pommes und Ziegenkäse, finde ich, klingt regelrecht nach Berlin-Mitte eigentlich.
3: Also, ja, deswegen schrecklich aus meiner Wahrnehmung.
5: Ich glaube, das passt doch ganz gut zusammen. Fettig und intensiv, das ist doch nicht verkehrt.
3: Und dazu einen leckeren Rooibos-Tee.
5: Ich glaube, es ist eher so ein Kateressen, glaube ich.
3: Also, der Bundeskanzler.
5: Ja.
0: Wie kommen wir da jetzt hin?
3: Ich weiß nicht, es könnte sein, dass er da schon gewesen ist. Ich weiß nicht, du kennst Arnsberg-Neheim.
0: Also, ja, aber nicht im Sinne von, dass ich da jetzt meinen Jahresurlaub verbringe. Sondern
3: warum eigentlich nicht? Ist eine wunderschöne Gegend.
0: Ja, ich denke drüber nach.
3: Es gibt da ein Hotel mit Blick auf die Autobahn, die A45, wenn ich das richtig weiß.
2: Du hast diesen Ziegenkäse mit den
3: Pommes. Nein, ich würde niemals Pommes mit Ziegenkäse, um Gottes Willen.
1: Wegen der Pommes oder wegen des Ziegenkäses?
3: Wegen des Ziegenkäses, weil ich habe zur Ziegenkäse, ich musste mal bei einer Wandertour warme Ziegenmilch trinken und seitdem habe ich...
0: Aber jetzt weißt du, wie andere Menschen zu Rooibos stehen.
3: Ja, okay, das ist Ziegenkäse. Ich möchte jetzt aber doch bitte über den Bundeskanzler sprechen und nicht über weiter bei der Ziegenmilch fahren. Das ist ohnehin nicht, was man trinken sollte. Oder die in Mitte können das in ihren Kaffee mischen, ist mir doch egal. Also das was sie höchstwahrscheinlich auch noch machen.
0: Ja,
3: um
0: den Hafer zu schonen, trinken sie jetzt Ziegenmilch.
3: Ziegenmilch im Kaffee, lecker. Friedrich Merz ist gefragt worden, nämlich von einer Kollegin aus dem ARD-Hauptstadtstudio, ob die überhaupt noch eine Volkspartei sind, die CDU. Weil eigentlich, als was versteht sich die CDU anderes als Volkspartei? Und darauf hat der Bundeskanzler Folgendes geantwortet.
8: Wir haben, um es offen zu sagen, auf zu viele Fragen keine zufriedenstellenden Antworten mehr. Und das werden wir und das müssen wir ändern. Eine Volkspartei ist eine Volkspartei, wenn sie alle Gruppen einer Gesellschaft erreicht. Das sind wir noch in Teilen, aber wir sind es nur noch in Teilen.
3: Die Kollegin aus dem ARD-Hauptstadtstudio, Kerstin Palzer, hatte diese Frage gestellt und daraufhin hat er das tatsächlich geantwortet. An sich würde ich jetzt erstmal sagen, ist an der Frage, Also an der Antwort auf diese Frage, jetzt, was soll man daran jetzt groß aussetzen? Also das ist so, wie er sagt.
2: Würde ich auch sagen. Also in Mecklenburg-Vorpommern ist die CDU offenkundig im Moment keine Volkspartei.
3: Mit 4,9% kann man das nicht behaupten.
2: Ziemlich klar.
3: Da ist man noch nicht mal eine Parlamentspartei, aber man ist nicht mehr drin.
2: Genau, die Frage ist natürlich, welchen Anteil, also wie lange ist diese Entwicklung schon zu beobachten? Und welchen Anteil haben eben die letzten Jahre daran oder vielleicht sogar die letzten anderthalb Jahre von Friedrich Merz? Die Frage muss man, glaube ich, stellen. Aber ich glaube, so wie ich das wahrnehme, was gerade in der CDU passiert, auch mit den Ministerpräsidenten, die ihm da so eine Solidaritätsadresse so halbherzig vor dem Wahlwochenende noch...
1: Vor den Latz geknallt haben.
0: Da waren es noch 8 vorher, jetzt sind es auch 6.
2: Ja, genau. Und es soll ja schon wieder eine nächste Sitzung der Gremien geben. Also man hat den Eindruck, dass Friedrich Merz gerade so betreutes Regieren nur noch machen kann. Bestenfalls, weil die...
3: Moment, das ist diese Woche. Weil ich weiß, das ist natürlich eine Kollegin hat es als die Hauptstadtjournal ja als nervös beschrieben in dieser Woche. Leute haben schon, man hatte das Gefühl, überall Feldbetten aufgestellt für den Fall, dass dann doch die Rücktrittserklärung kommt. Und jetzt, ich halte jetzt für möglich, dass wir jetzt genau die Woche erleben, wo er sich ganz doll schüttelt, wo er vielleicht mal in die Sauna geht oder geht mal ein bisschen durch die frische Luft oder geht so heiter und herrlich. Und dann ist das auch vorbei. Naja. Weil die Landtagswahlen sind vorbei. Es kommt nichts Schlimmes mehr. Das nächste, was kommt, ist im April die Landtagswahl in Nordrhein-Westfalen. Sollte die CDU da unterhalb der 5%-Hürde bleiben, haben wir ein ganz anderes Problem.
2: Naja, was heißt, es kommt nichts Schlimmes mehr? Jetzt kommt ja Regieren. Und das ist das, was Friedrich Merz jetzt ja machen muss. Und da habe ich eben auch meine Zweifel. Wir haben doch jetzt gesehen, die Fliehkräfte werden immer stärker. Also die SPD-Spitze zieht ja aus den Wahlergebnissen offenbar den Schluss, die Reformen, so wie wir sie irgendwie angedacht oder angegangen sind, so wollen wir sie eigentlich alle irgendwie nicht mehr haben, sondern anders. Genau, das Gesamtkunstwerk wird jetzt irgendwie wird jetzt geschändet und übersprüht, keine Ahnung. Es soll neu gemacht werden. In der CDU gibt es wiederum, wie das bei der CDU ja immer so ist, alles Mögliche im Angebot, auch unter diesen Ministerpräsidenten, die eigentlich ja für den Kanzler, der namentlich nicht genannt wird, irgendwie Rückhalt geben wollen. Die einen sagen viel mehr Reform, viel entschlossener, ganz egal, was die SPD will. Die anderen sagen, Gott, wir haben schon viel zu viele Bälle in der Luft, Boris Rhein. Wir müssen jetzt auch gucken, dass wir irgendwie das Gerechtigkeitsempfinden stärker in den Blick nehmen. Friedrich Merz hat sich darin dann verheddert, hat irgendwie beides gesagt. Also deswegen, glaube ich, kommt das Schlimme schon noch.
3: Ja, das ist die Frage. Du hast vorhin gesagt, Hajo, die Wirtschaftsdaten ziehen an. Jetzt nehmen wir doch mal den positiven Fall. Nehmen wir den Fall, es ist wirklich so, die Landtagswahlen sind vorbei, die waren furchtbar. Desaster ist das Wort des Bundeskanzlers. Und man regiert jetzt weiter und sagt so wie Mittelberg das gesagt hat, am Sonntag bei Karim Joska saß, wir haben die ganzen Punkte in der Rentenreform, okay, ihr habt Schwierigkeiten mit der Rente mit 63, gucken wir da nochmal nach, wir sind ohnehin im Gesetzgebungsverfahren, da müssen wir sowieso erstmal rein. Also das heißt, jetzt könnten ja erstmal technisch-handwerkliche Sachen probiert werden. Das heißt, es könnte mit dem Regieren ja auch einfach schlicht klappen. Weil
0: wenn er sich raushält, kann das mit dem Regieren, naja, ist ja in Ordnung, wenn die Experten sich unterhalten, aber allein die Tatsache, dass er in einer Einlassung, ich glaube gestern war, du hast es eben schon mal angesprochen, so völlig ohne Not und aus heiterem Himmel mal eben kurz private und gesetzliche
3: Krankenversicherung. Das war ein schwieriger Punkt.
0: Ja, aber die Erklärung heißt es, stammt daher, dass der Letzte, mit dem er telefoniert hat, war wohl der neue Gesundheitsminister Carsten Linnemann. Mit dem hat er darüber geredet und dann hat er das gerade noch so präsent und haut das mal so raus. Das scheint ein Muster zu sein, sagen Menschen um ihn rum, dass immer der als letzter mit ihm telefoniert hat. Wir kennen das Phänomen von anderen Regierungschefs. Und das ist ein bisschen unglücklich, weil das Kanzleramt sofort in heller Aufruhr war und eine Mitteilung rumschickte. Um Gottes Willen, der Kanzler habe überhaupt nicht.
3: Das ist an der Stelle dann wirklich viel, viel heikler als irgendwelche Talkshow-Auftritte.
0: So, deswegen sage ich einfach, Außenkanzler, super. Ja, lass ihn das doch machen.
3: Ja, okay, das war bei der privaten Krankenversicherung, das war nämlich nicht so einfach, Mona, weil er da gesagt hat, das ist einfach ungerecht. Die Menschen haben ein Ungerechtigkeitsgefühl, dass die gesetzlich Krankenversicherten zu späten Termin. Stimmt.
0: Ja, aber
3: und die privaten Krankenversicherten kriegen viel schneller einen Termin. Und dann sagt er, Und da müssen wir auch rangehen. Wo ich jetzt, wenn ich jetzt bei einer privaten Krankenversicherung Verantwortung übernommen hätte, ich wäre da irgendein Chef, würde ich sagen, was heißt das denn? Was
0: ja. Als Journalist würdest du dich das auch fragen. Was heißt das denn? Haben wir da gerade eine Eilmeldung verpasst?
2: Ja, ich habe das gestern. Die wollten das ja schon immer. Und ja. Genau, machen jetzt munter Anträge
3: ich hörte für das, den Bundesrat. Ich hörte das in der Pressekonferenz und dachte mir, naja, ich habe davon ja nicht richtig Ahnung, aber für mich hört sich das schon so an. Was ist das für ein Vorhaben? Zumal er noch gesagt hat, die Rente mit 63 hat im Wahlkampf keinen interessiert. Das Thema hat die Leute interessiert. So hat er es gesagt.
5: Genau. Das Besondere an Friedrich Merz ist, um sozusagen einen Mini-Einblick in den journalistischen Arbeitsalltag zu geben, ist, es gibt Pressekonferenzen, auch mit dem Bundeskanzler, und da stellt man halt als Journalistin und Journalist Fragen pflichtschuldig, so wie das der Beruf verlangt. Man weiß aber eigentlich, die Antworten auf diese Fragen, das werden Phrasen sein, das kann man sich selbst schon ausdenken, was jetzt der Bundeskanzler antworten wird, der wird halt irgendwie das Programm referieren. So ist es nicht bei Friedrich Merz. Es lohnt immer, Friedrich Merz auch die naivsten Fragen zu stellen, denn das war die Kollegin Lau von der Zeit, die ihn ja gefragt hat.
3: Mariam Lau ist eine der erfahrensten Politikjournalisten.
5: Genau, nur sie hat eine vergleichsweise harmlose Frage gestellt. Herr Bundeskanzler, können Sie das mal ein bisschen konkretisieren, was Sie denn mit sozialer Gerechtigkeit als Thema meinen? Und schwuppsdiwupps führt der Bundeskanzler so nebenbei die Bürgerversicherung ein, hat man das Gefühl. Unglaublich. Ich glaube
3: aber auch, Mariam Lau hat das natürlich mit Raffinesse gemacht. Sie hat ein Buch über Friedrich Merz geschrieben. Ja. Sie wusste ganz genau, das ist der Weg, den ich nehmen muss. Das ist der magische Schlüssel, um ihn wieder dazu zu verführen, Sachen zu sagen, die er mit niemandem abgestimmt hat und die mitnichten einer politischen Initiative sind. Und was denkt er sich wohl hinterher? Geht er dann da raus aus dem Koran und sagt, ja, das lief super, das war wieder toll. Mein Gott.
0: Führen.
3: Ja, oder was meinst du, Mona? Was denkt er?
5: Ich glaube, dass er da allein quantitativ eine Schwelle überschritten hat, dass er denkt, naja, wenn da nichts draus folgt, dann fällt das auch nicht mehr auf.
3: Ihr kennt doch die Leute, natürlich wisst ihr ganz genau, dass die Politiker eine Entourage um sich haben. Mhm. Von Leuten, die das alles thematisch aufbereiten, die Akten haben, die genau die Zahlen kennen und so weiter. Und wenn ich so ein Referent werde, ich hätte immer so eine Rasierklinge, auf der ich lutschen kann für den Fall, dass der Bundeskanzler sowas macht wie
0: und
3: gestern.
0: Und die haben ein ganzes Bündel Rasierklingen im Mund. Jeder von denen. I swear.
2: Vor allem, die halten das ja auch alle nicht lange aus, muss man auch mal sagen. So. Das ist ja schon eine hohe Fluktuation.
0: Viel Verschleiß.
3: Wirklich, weil es so ist, wie Mona gerade sagte, weil es einfach so volatil ist. Der Bundeskanzler ist ein intelligenter Mann. Warum passiert das?
5: Er ist, glaube ich, also vor allen Dingen auch noch ein Mythos rund um Friedrich Merz, dass er keine Emotionen habe. Mhm. Ich glaube, es ist genau andersrum. Ja, er ist ein sehr impulsiver Mensch. Auch da, Kollegin Lau hat ja mal prognostiziert in diesem von dir erwähnten Buch, dass er mal weinen wird. Auch das haben wir schon erlebt bei einer Rede in einer Synagoge in München. Friedrich Merz ist ein sehr emotionaler Bundeskanzler, vielleicht der emotionalste, den wir je hatten.
3: Auch Olaf Scholz war auch nah am Wasser gebaut.
0: Und Frau Merkel. So emotional.
5: Der haut dann gerne einfach mal was raus. Und ich glaube, das ist schon aus einem Gefühl. Also der in dem Moment irgendwie findet er das schon so, wie er das sagt. Aber er hat diese Impulskontrolle nicht, die für einen Bundeskanzler natürlich essentiell wäre.
1: Okay, aber eigentlich für einen Mann seines Alters sozusagen.
0: Ich finde diese Geschlechterstereotypen lehne ich ab.
1: Okay, also für eine Person seines Alters.
3: Also ein 70-Jähriger sollte
1: erwachsener sein, als Friedrich Merz es ist. Hört sich so komisch an, weil er ja zugleich auch für seine Onkeligkeit und Boomerhaftigkeit verspottet wird, aber er hat so etwas profunde Unerwachsene.
3: Reden wir einfach mal.
0: Er hat das noch nie gemacht, was er da macht.
3: Aber was
0: der? Sorry, der hat noch nicht mal was, eine Pommesbude in geleitet.
3: Ich darf noch mal darauf hinweisen, für alle, die jemals sagen, doch, meinen Jahresurlaub verbringe ich im Sauerland in Arnsberg-Neheim. Heiter und herrlich ist ein erlesenes Restaurant.
0: Wirst du von denen gesponsert?
3: Natürlich. Ja. Also die haben mir diese schöne Kanne gekauft.
0: Heiter und ehrlich wäre auch lustig.
3: Heiter und herrlich. Wobei, jetzt, wo wir so dreimal drüber geredet haben, muss ich wirklich da mal vorbeifahren. Ja. Das sind 5 Stunden Autofahrt. Aber
2: kann man selber bezahlen dann.
3: Natürlich. Nein, ich lasse mich volle Kanne einladen und schicke mir nächstes Mal Fotos. Guck mal hier.
0: Freien Ziegenkäse auf die Pommes.
3: Aber kommen wir nochmal.
1: Schon auf RBB-Späßen
3: sind. Kommen wir nochmal zurück zum Bundeskanzler und den Leuten, die um ihn herum sind. Zum Beispiel Henrik Wüst. Der hat die nächste.
0: Ist aber nicht so um ihn herum.
3: Nein, aber der.
0: Der ist mit Stefan Evers Pommes essen werden, Friedrich Merz.
3: Der ist derjenige, der für die Partei, der Friedrich Merz vorsteht und der Bundeskanzler ist, muss er antreten zur Wahl im April. Ihr habt gerade schon gesagt, die Erklärung, diese Solidaritätsadresse der Ministerpräsidenten, die war fadenscheinig, die hat nicht wirklich, kraftvoll.
2: Genau, die war nicht so kraftvoll. Muss man sich eben auch überlegen, damit nicht solche Sachen passieren wie Friedrich Merz vor den Kameras, wie lange und wie nervig das sein muss, diese 8 Männer sich auf diese Formulierungen dazu verständigen. Also wenn man da mal reinhört, wie das wohl ablief, muss das katastrophal nervig gewesen sein.
3: Mhm. Weil warum?
2: Weil der eine wollte nicht so weit gehen, der andere wollte noch also irgendwelche Floskeln unterbringen. Nee,
0: nicht den Namen,
2: der Name muss wieder raus.
3: Das ist, in dem Papier kommt der Name von Friedrich Merz nicht vor. Das so,
2: dass man sich eigentlich nur darauf einigen konnte, offenbar einfach nur die Institution des Bundeskanzlers zu stützen, nicht aber Friedrich Merz, der gerade diesen Posten innehat. Also kurzum, das war wohl ein ewiges Gezerre und herausgekommen ist dann eben dieses, ich finde es halbherzig.
0: Die Übersetzung des Briefes ist doch eine ganz andere. Die Übersetzung lautet doch, wir Ministerpräsidenten haben im Moment überhaupt keinen Bock, diesen Haufen in Berlin da zu übernehmen.
2: Und wir wissen auch nicht, wer von uns.
0: So, und wenn, dann wissen wir auch nicht, wer. Es gibt nur einen einzigen, der hat aber nicht unterschrieben, der es machen würde, wäre Markus Söder.
3: Schade, ich wollte das als Rätsel, hören wir ihn kurz.
9: Ich glaube, es ist wichtig, dass die Dinge zusammenfließen. Reformen sind notwendig für unser Land, Reformen müssen erklärt werden und die Nähe zur Bevölkerung ist ganz wichtig. Man kann nur dann ein Land verändern, wenn man es mit den Menschen macht und nicht gegen sie.
3: Ja, der hat nicht unterschrieben, also das heißt, er steht auch nicht bereit.
0: Doch, er steht bereit, deswegen haben sie ihn nicht mit reingenommen. Also der Mann, der für die CSU noch nie 40% geholt hat, der rechts von sich 2 neue große Parteien hat aufkommen lassen, der intern auch die ein oder andere Debatte hat, Stichwort Pfingstbrief, Weber und so weiter, der bundesweit gesehen nicht mal eine 5%-Partei vertritt, warum soll der Kanzler werden? Ich verstehe überhaupt nicht diesen journalistischen Reflex, dass Wüst und Söder immer in einem Zug genannt werden. Das ist ja so wie...
1: Weil er es besser könnte als Merz. Weil er Gewicht auf die Waage bringt als Wüst.
0: Woher wissen wir, dass Markus Söder der bessere Kanzler ist? Woher wissen
1: weil er Bayern ziemlich gut regiert.
0: Nein, mit das tut er eben nicht.
1: Mit all dem, was man gegen ihn sagen mag. Ihr wisst, es ist hier notorisch. Ich mag ihn nicht.
0: Ja, dann lass das doch mal raus.
1: Ich werde ganz gut...
3: Hat er schon hundertmal gemacht. Also wir können
0: Söder der bessere Kanzler? Automatisch?
1: Absolut.
3: Mona, Claudia.
0: Skeptische
5: Schweigen. Ich möchte da meinen Herausgeber einmal mit einem Satz zitieren. Berthold Kohler, der in einem Leitartikel, fand ich sehr richtig, schrieb, auch ein anderer Kanzler hätte es mit demselben Volk zu tun.
0: So.
5: Und auch mit denselben Problemen.
0: Halleluja.
5: Also, ja, klar, Kommunikation, Performance und ein anderer Typ wäre vielleicht interessanter und so weiter. Aber ich glaube, an die wirklich harten Dinger, daran würde, egal wie diese Person da heißt, nichts ändern. Friedrich Merz hat auch, ich nehme ihn nur ganz vorsichtig in Schutz, keine Angst, das geht ganz kurz, aber er hat auch ein bisschen Pech, dass er gerade halt der Bundeskanzler ist, mit wenig Erfahrung, der aber auch in einer Zeit halt Bundeskanzler ist, wo echt die Mitte von diesen Rändern zermalmt wird. Wir haben es beschrieben. Es ist halt jetzt seine Aufgabe. Es gelingt ihm bislang nicht besonders gut. Aber das ist ja nicht automatisch gelöst, wenn da jemand anderes säße.
3: Claudia, das habe ich auch schon mal gelesen. Wer glaubt denn, dass die Leute nicht mehr AfD wählen würden, wenn statt Friedrich Merz Henrik Wüst oder Markus Söder?
2: Genau, also Henrik Wüst, das finde ich eben auch. Da frage ich mich, was ist das für ein Konzept, um der AfD das Wasser abzugraben, wenn Henrik Wüst jetzt dann mit dem AfD-Verbotsverfahren oder einem Prüfverfahren, bevor ein solches Verfahren vielleicht eingeleitet werden soll, liebäugelt und sagt, sowas müssten wir jetzt eigentlich auch mal machen. Und er steht ja jetzt nicht für einen irgendwie strammer, konservativeren Kurs als Friedrich Merz. Okay, man kann sagen, dann ist das wohl gescheitert, dann gehen wir wieder mehr in die Merkel-Richtung. Aber den Beweis müsste man erstmal antreten. Ich finde, auch was wir bei Merz jetzt eben gerade so heiter besprochen haben, ist natürlich aber auch die Kehrseite eines Versuches, es eben anders zu machen und nicht so mit so Floskeln zu antworten. Also das muss man auch mal sagen. Die Journalisten, die ich kenne, die öfter mit ihm zu tun haben, sagen, man kriegt wirklich eine Antwort auf das, was man fragt. Die sind dann vielleicht
3: ganz anders als bei Olaf Scholz, ganz anders als bei Angela Merkel.
2: Genau, und ich weiß jetzt auch nicht genau, was man mit dieser Erkenntnis macht, ob das eine besser ist als was andere. Aber man muss das vielleicht doch
3: als Versuch
2: mal anerkennen, dass da jemand versucht, sich nicht in Floskeln zu flüchten, sondern irgendwie darauf zu antworten.
3: Also sortieren wir doch die Erkenntnis dann mal ein. Wir haben also, ihr habt gerade gesagt, die Ministerpräsidenten haben sich halbherzig mit ihm solidarisiert, weil sie mit ihm eigentlich nicht einverstanden sind. Was die Wähler denken, haben wir jetzt gesehen, wenn man das hochrechnen kann in diesen Wahlen, die wir erlebt haben. Die Journalisten sind sich offenbar einig, dass er kein besonders guter Bundeskanzler ist. Die SPD ist sowieso, da hat ganz große Schwierigkeiten, sich bei ihm unterzuhaken und zu sagen, das ist auch unser Bundeskanzler. Das liegt in der Natur der Sache, weil es ist der Bundeskanzler einer anderen Partei. Man könnte natürlich anders über den reden. Also wer sind denn die Leute, die für ihn sind? Wer unterstützt ihn?
5: Das sind jetzt relativ junge liberale Frauen, interessanterweise. Also so Franziska Hoppermann, die war ja mal in einem anderen Team als Generalsekretärin vorgesehen. Also als es um die Kandidatur gegen Merz als Parteivorsitzenden ging. Nina Wagen. Also ganz interessant. Das sind jetzt auf jeden Fall nicht die früheren Merz-Ultras, sondern es sind jetzt eigentlich die Frauen, mit denen Merz angeblich nicht kann. Die bilden jetzt so langsam so seinen Inner Circle.
3: Jetzt haben wir natürlich die ganze Zeit darüber geredet. Ursprünglich war es ja so gedacht, dass wir nach den Landtagswahlen über die totale Krise der SPD sprechen. Es gibt jetzt gute Gründe, über die totale Krise der CDU zu sprechen. 4,9% in Mecklenburg-Vorpommern. Und trotzdem sind das ja auch nicht alles triumphale Erfolge der Sozialdemokratie gewesen, außer jetzt vielleicht in Mecklenburg-Vorpommern. Hören wir also noch mal kurz Lars Klingbeil, den SPD-Vorsitzenden, wie das eigentlich mit den Reformen weitergeht, weil das interessiert uns ja jetzt. Was kommt denn jetzt?
10: Wenn die Bürgerinnen und Bürger in unserem Land Reformen wahrnehmen als etwas, das ihr Leben bedroht und das nur zur Verschlechterung führt, dann ist es nicht nur die Kommunikation bei uns, die besser werden muss, sondern an der einen oder anderen Stelle auch die Substanz der Reform. Und gerade die Rentendebatte ist dafür das wichtigste Beispiel.
3: Tja, und da hat man natürlich immer das Gefühl, wir reden immer über den gleichen esoterischen Unfug, weil es wird ja gar niemand in seinem Leben bedroht, sondern es wird ganz viel Rentenzuschuss bezahlt, 120 Milliarden, glaube ich, sind es im Moment, damit die Rente auch im kommenden Jahr erstmal steigt. Das ist das, was passiert. Die Ziffer ist, glaube ich, vorausberechnet, wie viel die Renten im kommenden Jahr steigen. Das passiert ja alles, also ist ja keiner in seinem Leben bedroht. Aber wenn man so daherredet, wie stellt sich denn wohl Lars Klingbeil, wie stellt sich Bärbel Baas, wie stellt sich die SPD-Spitze die Zukunft vor?
2: Ja, also ich frage mich auch, es gab ja zwei Gedanken dazu. Es gab in der SPD ja in den letzten Wochen tatsächlich Stimmen, die wieder dieses, wie ich finde, total unsägliche Lied gesungen haben. Wenn wir der Ukraine nicht so viel Geld geben würden, dann könnten wir auch mehr Geld für Soziales ausgeben, was ich wirklich sowas von perfide finde. Aber da habe ich Klingbeil jetzt auch nicht dazu gehört. Und der andere Punkt ist, den du vorhin angesprochen hast. Also es geht ja nicht nur, obwohl es eine riesige Wählergruppe ist, um diejenigen, die kurz vor der Rente stehen oder schon in der Rente sind. Es geht doch auch um die Jüngeren, die, wenn wir bei der Rente jetzt nicht entschlossen vorgehen, dann horrende Beiträge zu zahlen haben werden, die ihre Arbeitsplätze belasten werden, ihre Einkommen belasten werden, wenn sie dann auch eingestellt werden. Und es, also da muss ich sagen, hat ja die junge Gruppe in der Unionsfraktion damals noch im Sommer oder vor den Sommerferien einen großen Punkt gehabt, eigentlich schon vor einem Jahr. Also diese Debatte führen wir übrigens jetzt über ein Jahr. Zu sagen, es kann nicht... Ja, aber jetzt in dieser Koalition. Ja. Es geht hier einfach auch darum, was ist mit euren Kindern und Enkelkindern. Und die können euch doch nicht egal sein.
0: Und ich glaube, ich meine, es sei aus der Agenda-Debatte, vielleicht erinnert ihr euch noch, da kam bei der SPD irgendwann mal die Einsicht, Reform, das war früher immer was Gutes. Ne? Also da wurde, dann gab es halt eine Sozialreform, dann gab es halt für die Rentner überhaupt erstmal Geld. Heute ist Reform ein anderes Wort für, ich nehme euch was weg. Und vielleicht, jetzt sind wir wieder bei dem großen Thema Erzählung, wenn man das nicht immer nur als so eine Verzichts- und hier nimmt einer so, sondern einfach mal sagt, hey, ne, wir haben hier sogar vom Bundesverfassungsgericht beauftragt, auch mal an die Generation zu denken. Was mit euren Kindern?
5: Und die Koalition müsste, glaube ich, für sich klären, sowohl Teile der Union als auch auf jeden Fall die SPD müssen Reformen zunächst populär sein. Also das, was Klingbeil gerade sagte, wir sehen in den Wahlergebnissen, die Leute sind gegen die Reformen. Da könnte man ja, klar, und es ist ein Problem, wenn man wiedergewählt werden will. Ja. Es waren jetzt nur Landtagswahlen, also könnte man auch sagen, das ist jetzt für einen Bundespolitiker nicht entscheidend. Okay, politische Logik funktioniert anders, aber könnte man ja sagen. Und man könnte gleichzeitig sagen, es wäre auch zu viel verlangt von den Bürgern zu diesem aktuellen Moment, wo die Reformen erst skizziert werden, auf dem Weg sind, also noch nicht den positiven Outcome, den du gerade geschildert hast, zeigen können, dann kann man nicht von den Bürgern erwarten, dass sie dafür sind. Also muss man als Bundespolitiker, als gewählte Bundespolitiker sagen, wir sind trotzdem davon überzeugt, dass diese Reformen richtig sind. Dann müssen wir jetzt diese Wegstrecke gehen und gerade ist es eine Durststrecke. Aber wir sind davon überzeugt, irgendwann werden auch die Bürger erkennen, dass die Reformen positives Ende haben werden. Und das ist eigentlich nur das Entscheidende. Und wir können nicht erwarten, dass die Reformen immer populär sind und dass wir dafür gewählt werden.
1: Das hört sich so menschlich und empathisch an. Aber ich würde diesen Figuren nicht glauben. Ich würde es Lars Klingbeil, Rede,
0: ja, guter Punkt,
1: nicht glauben.
3: Aber
1: weil du musst es im Kreuz haben. Und ich habe den Eindruck, er hat es nicht im Kreuz.
3: Warten wir mal ab, wie sich das entscheidet. Wir müssen über die SPD da in jedem Fall, wenn wir uns im Oktober sehen, dann reden, was die jetzt daraus gelernt haben. Weil so wahnsinnig viel Lehren können die aus diesen Wahlen eigentlich nicht ziehen, außer dass wir sollten uns mal wirklich was überlegen, müssen uns ein bisschen am Riemen reißen. Wir haben die Woche der Vereinten Nationen, deswegen kümmern wir uns, lieber Paul, jetzt nochmal um die internationale Situation, natürlich vor allen Dingen die Situation im Osten.
7: Dmitri Donskoi hat im Jahr 1380 bei der Schlacht auf dem Schnepfenfeld die Goldene Horde besiegt. Sie könnten jetzt denken, na und, sagt mir erst einmal gar nichts. War aber in den vergangenen Tagen in Russland eine sehr wichtige Angelegenheit, denn Dmitri Donskoi wird von der Propaganda des russischen Regimes als Kriegsheld verklärt. Wladimir Putin hat den angeblichen Fund der Überreste von Dmitri Donskoi groß inszenieren lassen. Und um die Moral der russischen Soldaten zu stärken, sind auf Putins Geheiß Fragmente der rechten Hand des Kriegshelden an die ukrainische Front geschickt worden. Das war alles auch Teil der Wahlinszenierung von Russlands Präsidenten. Überraschenderweise hat seine Partei die Wahl gewonnen. Allerdings nicht ganz so überragend wie der Herrscher Tschetscheniens, Ramzan Kadyrov. Den haben angeblich 99,85% der Tschetschenen für den einzig Richtigen gehalten. Groteske, bizarres Drama, nicht enden wollende Tragödie. Wir reden über die Situation in dem sehr, sehr nahen Osten.
3: Ja, darüber, ihr habt es gerade schon angesprochen. Ich hatte letztens erwogen, ob es möglich ist, dass die Deutschen die Unterstützung für die Ukraine zumindest reduzieren. Weil man sagt, die SPD hat schon angesprochen, man sagt, da liegt zu sehr in der Luft. Wir haben für uns kein Geld mehr, wir können denen nichts mehr geben. Haltet ihr das für möglich, für wahrscheinlich? Seht ihr Leute, die das vertreten würden? Also es gibt natürlich Leute, die das logischerweise sofort ablehnen würden, aber Leute, die namhaft sind, die Einfluss haben und die sagen, das ist ganz schön viel.
0: Ist ein rosa Elefant. Ne? Die Frage ist, wer spricht ihn zuerst an? Es ist wahnsinnig verlockend, weil man damit billige Punkte macht. Und es würde Putins Kalkül aufgehen, dass man einfach dann, wenn man es nicht sofort schafft, einfach den Gegner aushungert und Unterstützung, Erosion, so langsam hier, da und so.
3: Ja. Also Ralf Stegner ist letztens mit seinem Plattenspieler überall wieder eingeladen gewesen und hat die Platte wieder abgespielt. Hier, das ist
5: am morgigen Mittwoch wird Ralf Stegner zusammen mit Rolf Mützenich ein Buch vorstellen, das die beiden verfasst haben. Frieden nämlich jetzt. Ausgehend von ihrem Manifest. Die Älteren erinnern sich noch daran. Das war vergangenes Jahr. Hat uns das ziemlich aufgeregt. Da haben die ein Büchlein draus gemacht, um es noch mehr unter die Leute zu bringen. Und das stellen die beiden morgen vor.
0: Kommt Sarah Wagenknecht auch? Man weiß es nicht.
3: Ja, aber die würden es nicht machen, der Verlag würde es mit ihnen nicht machen, wenn sie nicht wüssten, dass sie das gut verkaufen, höchstwahrscheinlich.
5: Ja, es ist der Westend-Verlag, also ich glaube, die machen häufiger mal Sachen, die vielleicht etwas querlegen über anderen Verlagsprogrammen, aber ja klar, Dass das einen Resonanzraum hat, das haben wir schon bei dem Manifest gesehen. Und das haben wir jetzt bei den Wahlergebnissen gesehen, klar.
2: Wäre natürlich Wahnsinn. Ne? Wir haben im nächsten Jahr viele Wahlen in vielen europäischen Staaten, auch in Frankreich zum Beispiel. Wenn da Deutschland nicht mehr steht, möchte ich nicht wissen, was dann da das Rest, der Rest Europas dann da draus macht.
3: Mir gab aber eine Sache zu denken, die Kollegen Stefan Niemann und Kai Küstner von dem Podcast des NDR, Streitkräfte und Strategien, waren in Kiew und in der Ukraine. Die haben sehr, sehr hörenswerter Podcast. Die haben sich unter anderem da tatsächlich in der Nähe der Front mit ukrainischen Soldaten getroffen und haben da zugeguckt, wie die Drohnen bekämpft werden. Und dann sagte ein ukrainischer Soldat, ja, es wäre uns wichtig, also die Unterstützung Deutschlands total wichtig, die Unterstützung Europas total wichtig, aber, sagt der Soldat, vor allen Dingen schickt uns bitte Waffen, weil die Waffen kommen bei uns an, bei dem Geld wissen wir nicht, wo es hängen bleibt. Und dann da musste ich an diese Korruptionsvorwürfe denken, da gab es so einen Ausfall, ich glaube von Tino Chrupalla war es, der nochmal gesagt hat, also im Wahlkampf widerlich, Zelensky würde auf goldenen Toiletten sitzen und so, also das war wieder, ja, Tino Chrupalla halt, aber tatsächlich, da dachte ich jetzt, wenn das so ein Soldat sagt, was gucken wir so unkritisch?
1: Das ist ja nicht der kategorische Widerspruch zu unserer Unterstützung der Ukraine. Das weiß ja jeder halbwegs politisch gebildete Mensch, dass die Ukraine nicht nur der Angegriffene, sondern eben auch ein ziemlich korrupter Staat ist. Das wissen wir ja. Das ändert ja nichts an der Härte des russischen Angriffs. Worüber ich mir eher gerade Gedanken mache, ist so unsere Rolle. Also unsere Rolle als Medien, Kommentatoren und so weiter. Weil wenn Sie Tino Chrupalla erwähnen, dann kommt gleich wieder die AfD und dann kommt natürlich gleich wieder der Vorwurf gegen uns, dass wir ohnehin die Lügenpresse, die Einheitspresse, die Regierungsmedien sind, die sozusagen das Volk manipulieren. Weshalb es im Grunde unser Auftrag ist, von der Korruption in der Ukraine zu berichten. Weshalb es unser Auftrag ist, sozusagen mit einem klaren politischen Kompass, aber keine einzige Schweinerei zu verschweigen, die in der Ukraine passiert. Einfach um klarzustellen, es geht hier, es geht hier um die Wahrheit und nicht um Propaganda.
3: Naja, wir wollen nochmal Wladimir Putin zuhören, der zu seiner Wahl

0: Prozent. Was sagt uns das, Mona? Also,
1: ja, es gibt auch aus andere bereinigte Zahlen, die sprechen so von gut 30%. Also gleichwohl unsere etwas naiven Hoffnungen vielleicht auch zu Beginn des Krieges, also naiv im positivsten Sinne, naja, da wird das russische Volk ja irgendwie zumindest versuchen, Protest auszudrücken, auf die Straße zu gehen, ist natürlich in einem so unterdrückten und repressiven Staat schwierig, aber wir haben es auch nicht unbedingt als Bewegung beobachtet zu keinem Zeitpunkt. Und das muss man auch erstmal einfach so nüchtern anerkennen. Und der Putin hat sich jetzt nochmal ein etwas deutlicher gefälschtes Zustimmungsergebnis zu seinem Krieg geben lassen. Das war ihm wichtig. Ist auch, wird spannend zu beobachten sein, was er nach dieser in Anführungsstrichen Wahl jetzt plant. Es gibt ja Berichte darüber von den Amerikanern, dass die Russen doch in Richtung Baltikum stärker jetzt wieder schauen, gucken, wie sie vielleicht mit kontrollierten, aber gezielten Vorstößen die NATO unter Druck setzen können. Ist aber auch die Frage, können sie das machen, während in der Ukraine weiter der Krieg tobt und nicht gut aussieht für Russland? Haben sie die Kapazitäten dazu? Aber man bemerkt eine gewisse Unruhe nach diesen Scheinwahlen jetzt, weil Putin sozusagen nach seiner Logik ja jetzt etwas freiere Hand hat.
0: Aber ist das dann nicht aus seiner Sicht super, wenn wir uns die ganze Zeit über diesen ganzen Unfug unterhalten? Also wenn wir uns jetzt noch bis zum Jahr 2028 womöglich über die Rente mit 63 streiten, also wenn wir über all diese, wenn wir uns damit rumärgern, dass hier eine Partei gerne regieren möchte, die so viele Antisemiten in ihren Kreisen hat und tatsächlich ist die Bedrohung so nah. Also weil ich hatte vergangene Woche eben bei der Bundesmarine, ich sah ein Minenjagdboot, das fährt nicht, das könnte fahren, das fährt nicht, weil keine Besatzung dafür da ist, weil 40% Personal bei der deutschen Marine fehlt. Und was dann passiert, und da sah man, wie groß die Not ist, auf der Kommandobrücke gab es in der Mitte so ein DIN A4-Zelt, da stand drauf, gedachtes Steuerrad. Weil das eigentliche Steuerrad hat man ausgebaut, also wie man so Autos kannibalisiert, wenn man sagt, ja komm, ey, bauen wir da hinten bei dem anderen VW-Käfer noch ein. Das ist die Situation. Und da habe ich für einen Moment das Gefühl gehabt, womöglich ist die Zeit noch nicht so stark gewendet. Mhm. Also wenn man das sieht und wenn man weiß, hätte dieses Schiff losfahren können, dann hätten wir nach einer Stunde Fahrt mit dem Schiff raus aus der Lübecker Bucht, hätten wir die Bedrohung gesehen. Da sind die russischen Schiffe nämlich. Also was würdest du sagen, Claudia, ist die Zeit gewendet?
2: Nein, sie ist noch nicht gewendet.
0: Bitte, der Bundeskanzler, direkte Antwort. Nein, super, ja, super.
2: Ja, so, bitte. Ich habe das Zeug zur Märznachfolgerin. Ich würde sogar sagen, es ist, also was Putin auch noch freuen kann, ist doch, an diesem ganzen Gezerre in der Koalition ist doch, dass wir vor Augen geführt bekommen, wie anstrengend und wie schwierig es ist, in der Demokratie mit allen beteiligten Kräften Kompromisse hinzukriegen, die dann tragen. Und das ist, glaube ich, auch etwas, was nach Putins Kalkül dazu beitragen kann, dass viele Leute sagen, diese Demokratie ist mir ehrlich gesagt alles viel zu anstrengend, so in der Ausprägung, wie sie jetzt da ist. Ja, naja. Also ich meine,
3: es ist schrecklich anstrengend, ist Demokratie.
2: Ja, und nervt. Und wenn ich das sehe, stößt mich das doch ab. Die streiten sich da alle nur, es geht nicht voran. Es dauert ewig, bis irgendwie von einem Expertenkommissionsbericht irgendwann mal ein Gesetzgebungsverfahren überhaupt im Bundestag angekommen ist. Das ist doch jetzt auch schon wieder 4 Monate her und so weiter. Und das ist natürlich eine ganz große Frage, welches System wollen wir eigentlich hier weiterhin haben? Die AfD spielt ja auch mit dem Autoritären. Mhm. Und ja, da kommen wir dann doch wieder bei Putin raus, dem Demokratie ja auch viel zu chaotisch ist und so weiter. Und der einfach dieses Autoritäre ja logischerweise verkörpert und vor dem sich aber so viele Leute ja gar nicht mehr zu fürchten scheinen.
4: Warum? Der aber immerhin demokratisch gewählt ist. Also er hat ja so Grundzüge.
2: What?
4: Naja, es finden ja Wahlen statt.
2: Ja, aber das sind doch keine Wahlen.
4: Nein, Entschuldigung, aber man kann zumindest mal sagen, ich bin kein Autokrat, sondern die wollen mich ja.
0: Die wollen mich nicht zur Wahl, die zur Wahl zugelassen sind, weil die sind natürlich nicht, die sind natürlich alles andere als demokratisch. Aber warum fürchtet man sich in Deutschland nicht, weil es vielleicht so ist, wie Claudius Seidel gesagt hat, weil wir unseren Job dann nicht machen und das nicht klar genug benennen? Also könnte es wirklich daran liegen, Mona? Oder ich habe das auch nicht verstanden, dass man bei den Leuten, die in Mecklenburg-Vorpommern jetzt gefordert haben, es muss mit Putin verhandelt werden, denen kann man ja immer sagen, ja, Wer von euch, macht doch mal den.

0: Die wollen das ja nicht. Die möchten ja nicht mit euch sprechen.
1: Ja,
0: mit uns schon gar nicht. Die reden mit Amerika.
1: Ich bin da ziemlich desillusioniert inzwischen, nachdem wir das gesehen haben, was am Leipziger Flughafen passiert ist. Also wo wir nur mit Glück einer wirklichen Oberkatastrophe entgangen sind. Feuerbälle, wahrscheinlich Tote. Wirklich die Nachrichtendienste und die Bundesregierung ganz, ganz viele Beweise hat und viele Hinweise, dass es die Russen waren, das auch so ausgesprochen hat. Und dann finden wenige Wochen später im benachbarten Sachsen-Anhalt eine Wahl statt und Putin-Parteien haben da die absolute Mehrheit.
2: Ist es Feigheit oder ist es Sympathie? Frage ich mich immer.
3: Also haben die Leute beides.
0: Das ist schwer zu entscheiden. Gucken wir uns die Leute an, die sich das Buch kaufen von Mützenich und Stegner, weil das sind dann solche Kandidaten. Aber
3: wir haben doch ganz am Anfang schon über dieses Phänomen der Gefühle und der eher nachrangigen Sachargumente geredet. Und ich glaube, hier ist das wieder so.
0: Das ist ein Gefühl.
3: Naja,
0: ich Putin, meine, du bist ja Gefühl.
3: Naja, nee, ich glaube, das, was übrigens auch rechts und links ganz, ganz viel zusammenhält, ist erstmal ein ganz wichtiger Anti-Amerikanismus.
0: Damit fängst du jetzt noch an.
3: Wir sind
0: am Ende. Ich danke euch vielmals. Ich danke euch vielmals, dass ihr heute alle Zeit habt. Mona, vielen Dank, dass du wieder bei uns warst. Vielen Dank an Paul Sonderegger. Vielen Dank an unser Team, die im Hintergrund das alles, Tobias Volk, Juliane Braun natürlich, alle, die das hier gefilmt haben. Und vielen Dank Ihnen, liebes exklusives Saalpublikum, dass Sie so tapfer durchgehalten haben.
3: Leise
0: und
3: geschmacht.
0: Wir sehen uns am 13. Oktober sehen und hören wir uns wieder. Bitte bleiben Sie uns, bleiben Sie vor allen Dingen auch dem RBB gewogen. Dankeschön. Quatsch, hey,

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1: Um 20 Uhr mit Werner Schoninger. Guten Abend. Das Berliner Olympiakonzept hat im Bewertungssystem des Deutschen Olympischen Sportbundes schlechter abgeschnitten als die Konkurrenz. Nach RBB-Informationen hat die Olympiabewerbung aus München die meisten Punkte erhalten. Steve Neuwirth, RBB 24.
2: Von 100 möglichen Zählern erreichte das Konzept rund 87 Punkte. Köln-Rhein-Ruhr kam auf gut 85 Punkte. Beide Konzepte wurden als sehr gut bewertet, weil sie zwischen 80 und 100 Punkten landeten. Die Bewerbung aus Berlin erhielt mit knapp 75 Punkten die Note gut. Die finale Entscheidung, welche Region für Deutschland ins Rennen geht, fällt am kommenden Samstag.
1: Die Spitzenkandidatin der Linken bei der Berlin-Wahl, Ehralp, ist neue Co-Vorsitzende ihrer Fraktion im Abgeordnetenhaus. Nach Angaben eines Sprechers wurde sie einstimmig gewählt. Die neue Linksfraktion hat 47 Mitglieder und ist damit doppelt so groß wie die alte. Die 45-jährige Ehralp strebt das Amt der regierenden Bürgermeisterin an. Der langjährige Vorsitzende der SPD-Fraktion im Berliner Abgeordnetenhaus, Saleh, will sein Amt niederlegen. Der 49-Jährige gab am Nachmittag eine entsprechende Erklärung ab. RBB-Landespolitik-Reporter Jan Menzel.
3: Die Berliner SPD hatte bei der Abgeordnetenhauswahl am Sonntag das schlechteste Ergebnis ihrer Parteigeschichte in Berlin eingefahren. Kritik gab es danach nicht nur am Wahlkampf der Partei und indirekt am Spitzenkandidaten Steffen Krach. Auch Saleh, der seit 15 Jahren an der Spitze der SPD-Fraktion steht, wurde von mehreren Seiten für den Niedergang verantwortlich gemacht. Zuletzt hatte der große SPD-Kreisverband Charlottenburg-Wilmersdorf Saleh zum Rückzug aufgefordert. Unklar war auch, ob Saleh in der neuen, geschrumpften SPD-Fraktion noch eine Mehrheit gehabt hätte.
1: Die USA, Dänemark und Grönland haben am Rande der UN-Vollversammlung in New York ein Abkommen zur Sicherheit in der Arktis unterzeichnet. Es sieht unter anderem vor, die US-Militärpräsenz in Grönland zu verstärken, belässt die Kontrolle über die Insel aber bei Dänemark. US-Präsident Trump kündigte an, die Militärstützpunkte in Grönland deutlich auszubauen. Er hatte immer wieder gefordert, Grönland solle Teil der Vereinigten Staaten werden. Zwischenzeitlich hatte er auch gedroht, die Kontrolle über das Gebiet zu übernehmen. Die Deutsche Welle hat angekündigt, ihre Berichterstattung über US-Präsident Trump einzuschränken. Der deutsche Auslandssender reagiert damit auf die Anordnung von Trump, bestimmten Medien wie CNN den Zugang zum Weißen Haus zu verwehren. Ein solches Vorgehen sei ein beunruhigendes Signal für die Pressefreiheit, erklärte die Deutsche Welle. Soweit die Nachrichten. 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Das Wetter: nachts teils klar, teils locker bewölkt, Tiefstwerte zwischen 8 und 4 Grad. Aktuell in Berlin-Steglitz 16 Grad und in Eberswalde 13. Morgen neben lockeren Wolken viel Sonne, maximal 18 bis 20 Grad und am Donnerstag wechselhaft und etwas kühler. Die Zeit: 20.03 Uhr.
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4: Es gibt Städte, die man besucht, und es gibt Städte, in die man sich unsterblich verliebt. Mir ging das so mit Rom. Es ist eine Stadt, in der Musik Geschichte hat und Geschichte immer wieder zur Musik wird. Von den Klängen der Antike und der päpstlichen Kapelle über Palestrinas Vokalpolyphonie, Corellis barocke Klangpracht und Händels römische Jahre bis zu Puccinis Tosca und Ottorino Respighis römischer Trilogie. Eine musikalische Reise durch die ewige Stadt und hinein in die römischen Sommernächte, wenn in den Caracalla-Thermen, im Circus Maximus, bei Jazz- sowie Popfestivals und in der römischen Oper die ganze Stadt in Musik aufgeht. Ihre Reisebegleiterin bin ich. Mein Name ist Grit Schulze von MDR Klassik.

Mit dem Orchestra Sinfonica di Roma unter der Leitung von Francesco La Vecchia ging es zum Brunnen in Valle Giulia bei Sonnenaufgang, im Original La Fontana di Valle Giulia all'Alba. Dieser sanfte Einstieg führte uns ganz leise in den erwachenden Tag unweit der Villa Borghese. Solange das Licht noch mild ist, bevor später die Sonne mit sengender Wärme die Steine überzieht. Respighi schuf nicht nur das Abbild eines Brunnens, vielmehr ist es die Empfindung, die der Anblick Roms in ihm auslöste. Fontane di Roma ist die erste der drei sinfonischen Dichtungen, die Ottorino Respighi der ewigen Stadt gewidmet hat. Den Rand des Brunnenbeckens schmücken Schildkröten. Nicht zu verwechseln mit dem Schildkrötenbrunnen der Fontana delle Tartarughe auf der Piazza Mattei, mitten im Herzen Roms. Diese besuche ich meist am späten Nachmittag. Sie birgt eine ganz andere Geschichte, von der ich Ihnen nach der folgenden Musik erzähle. Zunächst nehmen wir Platz in der kleinen Bar an der Piazza Mattei und genießen ein Aperitivo. Dazu gehören in Italien eigentlich immer auch ein paar Stuzzichini, kleine Knabbereien, die den Appetit anregen. Denn das italienische Stuzzicare bedeutet so viel wie necken oder anstacheln.

Interessant, wie ruhig Niels, Peter Molvers und Maurizio Martuccellos Rombild klingt. Denn meistens verbinden wir Rom mit Hubkonzerten, quirligem Stimmgewirr und Touristenströmen. Aber es gibt auch diese stillen Ecken, zum Beispiel die Piazza Mattei. Von einem der kleinen Tische der Bar hat man einen schönen Blick auf den Schildkrötenbrunnen, die Fontana della Tartarughe. Die Brunnenanlage aus dem Jahre 1585 ist ein kleines Juwel. Die Schildkröten, die den oberen Rand zieren, kamen allerdings erst später hinzu. Angeblich von prominenter Hand. Gian Lorenzo Bernini, dem berühmtesten Architekten und Bildhauer des römischen Barock, wird ihre Gestaltung zugeschrieben. Um diesen Brunnen rankt sich eine entzückende Liebesgeschichte. Der Herzog Mattei soll ihn über Nacht errichten lassen haben, um seinen zukünftigen Schwiegervater von seiner Eignung als Schwiegersohn zu überzeugen. Am nächsten Morgen ließ er den Mann ans Fenster treten und auf den Platz schauen. Und siehe da, wo am Vorabend noch kein Brunnen gestanden hatte, plätscherte nun das Wasser. Dass der Herzog der zukünftige Schwiegersohn wurde und die Tochter heiraten konnte, ist keine Überraschung bei dieser Überraschung. Er ließ allerdings das Fenster zumauern. Niemand sonst sollte diesen Anblick genießen können. Ob die Geschichte stimmt? Das zugemauerte Fenster gibt es jedenfalls noch heute. Die gut gelaunten Damen in einer Bearbeitung führen uns nun weiter durch Rom mit Domenico Scarlatti. Er wird in der Stadt am Tiber von seinem Vater Alessandro ausgebildet und ist eine Zeit lang Kapellmeister am Petersdom.

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Heute mit einem musikalischen Rundgang durch Rom. Domenico Scarlatti hat uns schon tief ins römische Musikleben geführt. Mit Musik von Arcangelo Corelli öffnet sich nun eine andere Welt. Hinter den prachtvollen Fassaden der Paläste traf sich der Adel, Vertreter der Kirche, Künstler und Mäzene. Hier wurde musiziert, diskutiert, gefeiert. So wie heute in einigen Kreisen noch immer. Einer der wichtigsten Orte dieses pulsierenden Netzwerks war der Palazzo des Kardinals Pietro Ottoboni. Berühmte Musiker wie Arcangelo Corelli, Alessandro Scarlatti und Georg Friedrich Händel gingen hier ein und aus. Ottoboni ließ im Inneren sogar ein eigenes, prunkvolles Privattheater, ein Teatrino, errichten. Bei den montäglichen Gesellschaftsabenden stand ein Mann ganz besonders im Mittelpunkt, Arcangelo Corelli. Während er Unterricht in Kontrapunkt und Komposition nimmt, wächst sein Ruf rasch als herausragender Virtuose. Doch Corelli prägt nicht nur das römische Musikleben. Er treibt auch eine neue Form der Instrumentalmusik entscheidend voran, das Concerto Grosso. Seine Werke werden zum Vorbild für eine ganze Generation von Komponisten, auch für Georg Friedrich Händel, der wenig später nach Rom kommt. Corellis Name strahlt bis an die europäischen Fürstenhöfe, einige versuchen sogar, ihn abzuwerben. Doch Corelli bleibt Rom treu, bis zu seinem Lebensende.

Eine waschechte Römerin mit dem klangvollen Namen Cecilia. Vermutlich benannt nach der heiligen Cecilia, der Märtyrerin aus dem 5. Jahrhundert und Schutzpatronin der Musik. Auch sie ist eine Römerin, so wie eben Cecilia Bartoli. Hier war sie zu hören mit der berührenden Arie Lascia la spina, cogli la rosa. Meide den Dorn, pflücke die Rose, aus Georg Friedrich Händels eigens für Rom komponiertem Oratorium Il trionfo del tempo e del disinganno. Das Libretto stammt von Kardinal Benedetto Pamphili, einem weiteren großen Kunstmäzen des römischen Musiklebens wie Pietro Ottoboni, dem wir gerade begegnet sind. In Il Trionfo geht es um den Widerstreit zwischen Sinneslust und Vergänglichkeit. Am Ende entscheidet sich die Schönheit für das gottgefällige Leben. Doch der Text beschränkt sich keineswegs auf Religiosität. Er steckt voller erotischer Anspielungen und Händel antwortet darauf mit Musik von großer Sinnlichkeit. Bei der ersten Aufführung soll Arcangelo Corelli das Orchester geleitet haben. Der gerade einmal 22-jährige Händel sitzt selbst am Cembalo und spielt damit unter einem Mann, der in Rom längst als Meister der Instrumentalmusik gilt. Ich bleibe noch bei den Pamphili und gehe zu ihrem Palazzo am Corso, dort, wo im 17. und 18. Jahrhundert Kunst, Musik und gesellschaftliches Leben aufeinandertreffen. Ich habe den Palazzo oft besucht und staune immer wieder über diesen Reichtum. Die prunkvollen Säle, die Gemäldegalerie mit antiken Statuen und Werken, unter anderem von Velázquez, Caravaggio und Bernini. Ehrfürchtig stehe ich in diesen Räumen und denke auch daran, dass hier einst die Musik des jungen Hallenser erklang. Der Palazzo Doria Pamphili ist noch immer in Privatbesitz, wie viele der wohlhabenden Palazzi in Rom, und wird von Nachfahren der Familie bewohnt. Um dieses Erbe ist ein erbitterter Streit entbrannt zwischen den beiden adoptierten Geschwistern Jonathan und Gesine Doria Pamphili. Angesichts dieses Vermögens kann man es fast verstehen. Auch die folgenden Klänge gehören zu Rom: Enrico Rava und Stefano Bolani.

Musik von Enrico Rava und Stefano Bolani, so leicht und luftig, dass man förmlich Lust bekommt, hinauszugehen. Hinaus aus den Palästen, dem Gassenlabyrinth, hinein ins grüne Rom. Die Stadt hat unglaublich viele Parkanlagen und jede ist einzigartig. Mein Weg führt mich zunächst von den Caracalla-Thermen, wo im Sommer zwischen den imposanten Säulenresten der antiken Badeanlagen Aufführungen der römischen Oper stattfinden, in Richtung Appia Antica, der ältesten Römerstraße, und ich erlebe ein ganz anderes Rom. Mit piniengesäumten Alleen, weiten Parkanlagen, antiken Mauern und Stadttoren. Und plötzlich stehe ich vor einem Ort, an dem sich römische Geschichte und die Gegenwart des Jazz auf besondere Weise begegnen. Der Casa del Jazz. Eingebettet in eine Parkanlage liegt das Ensemble aus drei Gebäuden in einer ruhigen, fast meditativen Atmosphäre. Auch Enrico Rava und Stefano Bolani sind hier immer wieder aufgetreten, zuletzt diesen Sommer. Im Sommer wird der Park nämlich zur Konzertbühne. Bei Summertime erklingt von Juni bis Anfang August nationaler und internationaler Jazz unter den Pinien mitten im Grünen. Doch diese Oase der Musik hat eine erstaunliche Vorgeschichte. Die ehemalige Villa Osio gehörte einem Mafiaboss und wurde vom Staat beschlagnahmt und anschließend der Stadt Rom übergeben. Seit 2005 ist hier die Casa del Jazz zu Hause. Aus einem Ort der organisierten Kriminalität ist ein Ort der Musik geworden. Und wenn wir schon bei den Caracalla-Thermen waren, Nino Rota hat sie in seiner Musik zu Fellinis La Dolce Vita verewigt mit La Dolce Vita e Caracalla.

Das Rom der Farben, der Gerüche, der heißen Sommernächte. Das Rom des Dolce Vita. 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Der Inbegriff dafür war in den 1950er und 60er Jahren die Via Veneto. Ich erreiche sie von der Piazza Barberini, einem Knotenpunkt des römischen Verkehrs. Um den von Bernini 1644 geschaffenen Tritonenbrunnen rauschen bis spät in die Nacht Autos, Busse und Motorini. Von dort biegt sie ab und schlängelt sich in Kurven bergan bis zur antiken Porta Pinciana. In den Cafés und Luxushotels trafen sich damals Politiker, Intellektuelle, der Adel und vor allem Stars und Sternchen der Filmbranche. Die Via Veneto war das Wohnzimmer der Welt und die Paparazzi gehörten praktisch zur Einrichtung. Sie lauerten auf ihre Bilder, wenn nach Drehschluss Marcello Mastroianni oder Anita Ekberg in Harrys Bar saßen und Federico Fellini sich feiern ließ. Er machte die Straße 1960 mit dem Film La Dolce Vita zum Mythos. Daran erinnert heute eine Gedenktafel an der Via Veneto.

Mehr als 50 Jahre nach Fellinis La Dolce Vita schaut Paolo Sorrentino auf diese Stadt in La Grande Bellezza. Ein filmischer Nachkomme Fellinis mit einem ganz eigenen Blick auf Rom. Einen Oscar in der Kategorie Bester fremdsprachiger Film gab es 2014 für seine überspitzte Romzeichnung. Eine Mischung aus glitzernder Dekadenz, rauschenden Partys und tiefer, einsamer Schönheit. Der Film La Grande Bellezza beginnt am Gianicolo-Hügel an der Fontana dell'Acqua Paola. Von hier oben öffnet sich der Blick weit über die Stadt. Und jeden Mittag um Punkt 12 wird vom Gianicolo ein Kanonenschuss abgefeuert. Diese Tradition geht auf Papst Pius IX. Zurück, der damit 1847 die Kirchenglocken Roms auf einen gemeinsamen Nenner, besser gesagt auf eine gemeinsame Uhrzeit bringen wollte. An dieser jahrhundertealten Tradition halten Rom und seine Bewohner bis heute fest. Vom Kanonenschuss zur Musik der päpstlichen Kapelle und zu einem Komponisten, dessen Name untrennbar mit Rom verbunden ist: Giovanni Pierluigi da Palestrina.

Giovanni Pierluigi da Palestrina, geboren in dem kleinen Städtchen Palestrina, südöstlich von Rom. Seinen Namen lieh er sich von diesem Ort und trug ihn mit seiner Musik hinaus in die Welt. Ich sehe mir an, in welcher Umgebung er aufwuchs. Bereits die Fahrt dorthin lässt mich staunen. Der Ort zieht sich terrassenförmig einen steilen Hang hinauf und ist eingebettet in Weinberge. Mehrere Weinberge besaß auch der Komponist. Auf dem höchsten Punkt befindet sich das gewaltige Heiligtum der Glücksgöttin Fortuna. Schon im 2. Jahrhundert vor Christus gab es hier, im damaligen Praeneste, eine Kultstätte mit Orakel. Auf den obersten Terrassen thront heute der Palazzo Colonna Barberini mit dem Archäologischen Museum, erbaut um 1500, also gerade einmal 25 Jahre vor Palestrinas Geburt. Von hier oben reicht der Blick weit über die Albaner Berge bis zum Meer und zurück nach Rom. Genau dorthin ging Palestrina und machte schnell Karriere. Mit 25 wurde er vom Papst zum Leiter der Capella Giulia an dem Petersdom berufen. Seine Musik wird bald zum Inbegriff römischer Kirchenmusik. Klare Stimmen, weite Melodiebögen, eine Klangfülle, die auch heute noch etwas Zeitloses hat. Und nun springe ich in der Musikgeschichte und lande in einer anderen römischen Kirche, Sant'Andrea della Valle. Hier beginnt Puccinis Tosca, eine Oper, die mich auch wegen eines Sängers besonders begleitet, Placido Domingo. Für mich ist er bis heute der ehrlichste und beste Cavaradossi.

El luce van le stelle, die Arie aus dem dritten Akt der Oper Tosca von Giacomo Puccini. Allein wenn man zu den Originalschauplätzen der Oper läuft, entdeckt man schon einige der schönsten Ecken Roms. Wenn ich von der malerischen und leider erst zu später Stunde ruhigen Piazza Navona komme und Richtung Campo dei Fiori gehe, streife ich unweigerlich Sant'Andrea della Valle. Ihre gewaltige Kuppel gehört zu den markantesten der Stadt und hier spielt der erste Akt von Tosca. Auf dem Campo, dem Blumenfeld, werden täglich frische Pflanzen und Lebensmittel von Bauern und mittlerweile leider auch viele Souvenirs angeboten. Abends flaniert man oder sitzt in einem der zahlreichen Weinlokale und Restaurants. Und hinter dem Campo dei Fiori blitzt schon der Palazzo Farnese auf mit seiner klaren Renaissance-Fassade, für dessen Entwürfe unter anderem Michelangelo verantwortlich war. Hier spielt der zweite Akt der Oper Tosca. Heute ist der Palazzo Sitz der französischen Botschaft in Rom und der École Française.

das Castel Sant'Angelo, denn hier spielt der dritte Akt von Tosca und hier endet auch die Oper. Tosca stürzt sich von dessen Mauern in den Tod. Ich habe eine ganz besondere Tosca in Erinnerung, die legendäre TV-Produktion von 1992. Die Oper wurde damals an ihren Originalschauplätzen und zu den Originalzeiten live übertragen. Mit Catherine Malfitano als Floria Tosca, Placido Domingo als Mario Cavaradossi und Ruggero Raimondi als Scarpia. Damals saß ich früh am Morgen, ich glaube, es war so kurz nach fünf, gedanklich an der Engelsburg und habe dieses höchst dramatische Ende live vor dem Fernseher miterlebt. Und auch unser musikalischer Rundgang durch Rom geht langsam zu Ende. Doch Rom hat noch etwas, das in keiner Sehenswürdigkeit steckt. Neben ihren über 900 Kirchen, der jahrtausendealten Geschichte, den Festen zu jeder Jahreszeit, sind es vor allem ihre Menschen, die, als wären sie Teil ihrer alten Mauern, ihre Stadt in all ihren Gegensätzlichkeiten inbrünstig lieben.

Roma, nun fa la stupida stasera. Rom, mach heute keine Dummheiten. Der Titel stammt von Armando Trovajoli, einem der großen italienischen Filmkomponisten und Pianisten, der für mehr als 300 Film- und Fernsehproduktionen Musik schrieb und unter anderem eng mit Regisseur Vittorio De Sica zusammenarbeitete und natürlich selbst Römer war. Die Zeile stammt aus dem Romanesco, dem römischen Dialekt, und ist zugleich eine kleine Liebeserklärung an die Stadt, an eine laue Nacht, den Mond, die Sterne und an die Versuchung, sich einfach treiben zu lassen. Lassen auch Sie sich treiben durch Rom. Danke fürs Zuhören und vielleicht

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1: Und dazu begrüßt sie sehr herzlich Andreas Göbel. Die neue Musik meldet sich nach dem Ende des diesjährigen ARD-Radio-Festivals zurück. Und heute soll uns einer der Vertreter der sogenannten Minimal Music beschäftigen, nämlich Steve Reich. Er wird am 3. Oktober 90 Jahre alt.

das Tonkünstlerorchester Niederösterreich sowie der Chorus Sine Nomine unter Christian Järvi mit einem Ausschnitt aus der Desert Music von Steve Reich. Diese Musik enthält in den gesungenen Phasen Gedichte von William Carlos Williams und das ist wichtig für das politische Bewusstsein von Steve Reich. Da gibt es nämlich die Zeile: Bisher hat der Mensch überlebt, weil er zu unwissend war, um zu wissen, wie seine Wünsche zu verwirklichen wären. Nun, da er sie verwirklichen kann, muss er sie entweder ändern oder zugrunde gehen. Ein Zitat, Steve Reich hat das auf die Atombombe bezogen, aber dieses Zitat ist natürlich aktueller denn je. Steve Reich, er wird am 3. Oktober 90 Jahre alt und ihm ist die heutige Sendung mit neuer Musik gewidmet. An dieser Stelle ein paar Aspekte zu seinem Werdegang, die schon einiges über die Einflüsse verraten, die er aufgenommen hat. Er hat sich in Philosophie ausbilden lassen, dann natürlich Musik studiert, unter anderem Orgel, Jazz und Elektronik. Dann hatte er einen längeren Aufenthalt am Institut für Afrikastudien in Accra in Ghana und er hat sich mit Gamelanmusik an der American Society for Eastern Arts beschäftigt. Studien des traditionellen Gesangs der hebräischen Schriften in New York und Jerusalem hat er ebenfalls absolviert. 1966 hat er dann sein erstes Ensemble gegründet. Und das alles schon zusammengenommen zeigt, wie vielseitig Steve Reich Musik von vielen Orten der ganzen Welt aufgenommen hat. Und da ist es tatsächlich zu einfach, ihn auf das Phänomen der Minimal Music zu reduzieren, oder man muss den Begriff deutlich komplexer fassen. Aber wie kompliziert auch eine einfache Phasenverschiebung sein kann und wie Steve Reich damit angefangen hat, das kann man selber feststellen, wenn man sich sein Stück Clapping Music anschaut. Da ist nichts weiter drauf als drei Noten, zwei Noten, eine Note und wieder zwei Noten, jeweils mit einem Schlag Pause dazwischen. Und wenn man dann zu zweit versucht, das gegeneinander zu verschieben, fliegt man gleich aus der Kurve. Steve Reich und Christian Järvi können's besser.

Die Clapping Music von Steve Reich. Und Steve Reich hat das hier zusammen mit Christian Järvi realisiert. Ich habe gerade vom Prinzip der Phasenverschiebung gesprochen, wie sie hier Steve Reich exemplarisch vorgeführt hat. Das hat er dann natürlich weitergedacht. Und durch Zufall ist er darauf gekommen, die Phasenverschiebung bei asynchron laufenden Tonbandgeräten zu entdecken. Und das hat er dann auch konsequenter genutzt. Er hat zum Beispiel Aufnahmen eines Straßenpredigers in San Francisco genommen, daraus kurze Abschnitte in Schleifen getan und auf zwei Tonbändern gleichzeitig abgespielt. Und durch die minimalen Längenunterschiede haben sich dann Phasenverschiebungen ergeben. Bezeichnet ist es, dass er das durch Sprache gefunden hat, die eben nicht so knallhart rhythmisiert ist wie die abendländische Musik, wo Abweichungen gleichbedeuten unsauber gespielt. Das Originelle dabei? Das menschliche Ohr neigt dazu, sich überlagernde Tonfolgen zu unterschiedlichen Summen zu vereinen. Und das führt auch dazu, dass Monoaufnahmen dann tatsächlich als Pseudo-Stereo wirken. Ein Ausschnitt aus Come Out von Steve Reich. Und hier haben wir gehört, wie Steve Reich mit seinen Erfahrungen und Entdeckungen mit Musik und Phasenverschiebung umgegangen ist. Ich hatte schon erwähnt, er hat sich in Westafrika mit Musik beschäftigt, auch mit indonesischer Gamelan-Musik. Aber es ging ihm nicht so sehr um die klangliche Ausrichtung dieser Musik, um das Kolorit, sondern eher um das Systematische, die Möglichkeit, verschiedene Ebenen zu überlagern. Und dann kam ihm die Idee, das, was er mit zwei Bandmaschinen probiert hat, die Phasenverschiebung auf zwei Personen zu übertragen.
Das ist leichter gesagt als getan. Er hat das richtig gehend geübt mit seinem Kollegen Art Murphy, auch eher Grenzgänger, in diesem Fall zwischen Klassik und Jazz. Und beide haben festgestellt, sie schaffen das nicht, wenn sie nur auf den Notentext gucken, sondern sie mussten sich ganz intuitiv auf ihr Zuhören, auf das gegenseitige Zuhören konzentrieren. So ganz stufenlos haben sie es auch nicht hinbekommen. Der Mensch ist eben doch keine Maschine. Aber Steve Reich hat einen Kompromiss gefunden für sein Stück für zwei Klaviere, Piano Phase. Beide spielen fast immer im selben Tempo. Nur für eine kurze Übergangszeit überholt der zweite Pianist den ersten um eine Einheit. Das Grau-Schumacher-Piano-Duo kann es.

Das Rauch-Schumacher-Piano-Duo mit einem Ausschnitt aus Piano Face von Steve Reich, eine Aufnahme von Ultraschall Berlin aus dem Jahr 2014. Das hören wir hier locker so weg, aber das ist nicht selbstverständlich. Ich kann mich vor einigen Jahren an eine Aufführung dieses Stückes beim Festival Young Euro Classic in Berlin erinnern. Da gab es eine Alternativfassung für zwei Marimba-Phone. Und bei Young Euro Classic hat man ja oft ein junges, aufgeschlossenes, begeisterungsfähiges Publikum. Und als das da gespielt wurde, am Ende gab es Buhrufe. Die beiden jungen Spieler haben sich allerdings nicht aus der Ruhe bringen lassen. Bewundernswert. Noch schlimmer kam es bei einer Aufführung mit Cembalo in Köln. Der damals noch sehr junge iranische Cembalist Mahan Esfahani hat Piano Face auf sein Programm gesetzt. Eine Fassung für Cembalo und Tonband. Und ein kleiner Teil des Publikums, das eher alte Musik erwartet hat für Cembalo, hat dann dazwischen geklatscht und Mahan Esfahani musste schließlich unterbrechen. Sicher war das nur ein kleiner Teil des Publikums, aber man merkt, diese Musik funktioniert eben doch anders als viele andere. Sie ist vor allen Dingen sehr viel körperlicher.

Mahan Esfahani mit seiner Fassung von Piano Face auf dem Cembalo von Steve Reich. Und hier gleich noch eine weitere Fassung, diesmal als Remix. Das ist ja eine Musik, die sich dafür für elektronische Bearbeitung in ihren klaren Strukturen bestens eignet.

Ein drittes Mal Piano Phase hier als Remix. Und Sie hören die neue Musik mit Andreas Göbel im Studio. Heute mit Musik von Steve Reich. Am 3. Oktober ist der 90. Geburtstag des Musikers und Komponisten. Und wer in seiner Musik stark mit rhythmischen Elementen arbeitet, für den ist eine Schlagzeugbesetzung oft eine gute Wahl. Hier klingen die Strukturen besonders nüchtern und präzise. Das hat auch Steve Reich getan, zum Beispiel in seinem Stück Drumming. Wie er vorgegangen ist, das Prinzip, das findet man zum Beispiel auch bei Yannis Xenakis in Rebon, wo eine Grundstruktur immer mehr angereichert wird, bis sie rhythmisch so komplex wird, dass der Schlagzeuger an seine Grenzen kommt. Wir hören hier einen Ausschnitt aus Drumming mit dem Ensemble Modern und Cheyenne Edwards, und Steve Reich ist hier selbst am Schlagzeug mit dabei.

Ein Ausschnitt aus Drumming von Steve Reich mit dem Ensemble Modern unter Cheyenne Edwards und Steve Reich als Schlagzeuger. Steve Reich hat seine Art zu komponieren immer weiterentwickelt. Wir haben zunächst auf die Ausgangssituation geschaut, auf Material und Verarbeitung. Das war bei ihm zunächst sehr streng und sehr strukturell konzentriert auf das Ausgangsprinzip. Später hat er dann das nicht mehr ganz so streng angewandt, zum Beispiel in seinem Stück Proverb. Entstanden ist es in seiner Zusammenarbeit mit dem neuen Musikensemble des alten Musikpioniers Paul Hillier. Verwendet hat Steve Reich hier einen Text von Ludwig Wittgenstein. Und das ist kein Zufall. Steve Reich hat sein Studium mit einer Arbeit über das Spätwerk von Ludwig Wittgenstein in Philosophie abgeschlossen. Proverb, Sprichwort. Und das hier Verwendete heißt, welch ein kleiner Gedanke doch ein ganzes Leben füllen kann. Das hat Bezug zur frühen Polyphonie, also alte Musik, und ist an Perutin, also an die Klangsprache des Mittelalters, angelehnt. Es beginnt mit einem zweistimmigen Organum, begleitet vom Synthesizer durch den Klang einer Barockorgel. Ein späteres Werk von Steve Reich von 1995.

ein Ausschnitt aus Proverb von Steve Reich. Wir haben das hier gehört mit Mitgliedern des Steve Reich Ensembles und dem Theater of Voices unter Paul Hillier. Die Musik von Steve Reich ist letztlich eine große Erfolgsgeschichte, aber sie war es nicht immer unbedingt überall. Zunächst konnte die europäische neue Musikszene nur wenig mit Steve Reichs Musik anfangen. Klar, die europäische neue Musik hat sich nach 1945 unter ganz anderen Vorzeichen entwickelt. Da war eine Generation dran, die gespürt hat, wie Musik von Diktaturen zu Propagandazwecken missbraucht werden kann und missbraucht worden ist, also ganz der Musik oft zuwiderlaufend. Und da wollte man eben Musik schreiben, die sich nicht missbrauchen lässt, nicht gefällig oder heroisch oder romantisch wirken kann. Und irgendwie war da natürlich Widerstand vorprogrammiert, auch gegen die Musik von Steve Reich. Und das hat sich lange Zeit gehalten, wo eher gebuht wurde in der Szene, wenn es dann doch zu eingängig wirkte. Aber auch das hat sich inzwischen in den letzten Jahren verändert. Heute sieht man in der neuen Musik eher das Vielfältige, das Individuelle. Da schaut man auf die Idee, das Konzept, die Entwicklung und die Ausführung oder auch die Haltung zu verschiedensten Fragestellungen. Und da passt Steve Reich plötzlich wieder gar nicht mal so schlecht ins Bild.

Zwei Sections aus der Music for 80 Musicians von Steve Reich. Und Steve Reich hat das hier mit seinem Ensemble ausgeführt. Eines der wichtigsten Werke von Steve Reich will ich am Ende dieser Sendung noch streifen, nämlich ein Streichquartett plus Zuspiel mit dem Titel Different Trains. Als Kind war Steve Reich oft zwischen New York und Los Angeles im Zug unterwegs. Seine Eltern hatten sich getrennt. Und er hat die Geräusche und die Rhythmen der Zuggeräusche aufgenommen. Und dieses Stück ist auch autobiografisch. Es tauchen auf Sprachaufnahmen seines Kindermädchens, Aufnahmen vom ehemaligen Schaffner dieser Strecke und Stimmen von drei Kindern, die den Holocaust überlebt haben. Steve Reich hat gesagt, ich fragte mich, was mit den kleinen jüdischen Jungen los war zu der Zeit, die so alt waren wie ich und in Zügen aus Rotterdam oder Brüssel oder Budapest saßen und nach Polen gebracht wurden und nie zurückkamen. Und weiter, als Jude, der in Europa geboren wäre, hätte ich zur gleichen Zeit wahrscheinlich nicht in gemütlichen Reisewaggons gesessen, sondern in den Holocaust-Zügen. Different Trains, das ist ein Stück, das Autobiografisches mit Zeitgeschichte verbindet, Dokumentarisches mit Musikalischem. Die Stimmaufnahmen hat Steve Reich in kleine Patterns zerschnitten und rhythmisch auf die Streicherstruktur draufgesetzt. Das Zuspiel ist durchlaufend, dem müssen sich die vier Musiker, hier das Kronos-Quartett, anpassen.

New York.

Der erste Satz, America Before the War, aus Different Trains von Steve Reich mit dem Kronos Quartett. Und soweit die neue Musik für heute, zum 90. Geburtstag von Steve Reich am 3. Oktober. Ich bin Andreas Göbel und wünsche Ihnen noch einen schönen Abend und eine gute Nacht.

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1: Um 22 Uhr mit Constanze Semidey. Nach den CDU-Niederlagen bei den drei Landtagswahlen im September hat die Unionsfraktion im Bundestag über Konsequenzen beraten. Die Abgeordneten sprachen sich in der mehrstündigen Sitzung dafür aus, das Reformpaket der schwarz-roten Koalition schnell umzusetzen. Ein möglicher Aufstand gegen Bundeskanzler Merz ist nach den Worten unseres Berlin-Korrespondenten Markus Preis ausgeblieben.
2: Es gab Kritik an ihm, auch scharfe, die hat er auch angenommen, eine Mitverantwortung auch für das schlechte Ergebnis mit eingeräumt. Aber es gab eben auch die anderen Stimmen, unter anderem von Carsten Wildberger, dem Digitalminister. Der hat ja selber meine Firma geleitet und der hat den Abgeordneten gesagt, was macht man, wenn es einer Firma schlecht geht? Dann redet man nicht die Firma noch schlechter, sondern man überlegt sich, was ist zu tun. Und Friedrich Merz hofft wahrscheinlich, dass die Abgeordneten diesen Spirit mitnehmen. Jetzt sind 6 Monate Zeit bis zu den nächsten Landtagswahlen im April. Im Saarland, in Schleswig-Holstein und in Nordrhein-Westfalen.
1: Die USA, Dänemark und Grönland haben am Rande der UN-Vollversammlung in New York ein Sicherheitsabkommen unterzeichnet. Der grönländische Regierungschef Nielsen sprach von einer fantastischen Vereinbarung. Aus Stockholm, Mats Nicholson.
3: Die dänische Ministerpräsidentin Frederiksen betonte auf der gemeinsamen Pressekonferenz mit Nielsen, dass die Souveränität des Königreichs Dänemark mit dem neuen Abkommen gesichert werde. Die USA werden laut Abkommen 2 neue Militärstützpunkte auf Grönland errichten und große Bewegungsfreiheit auf der Insel bekommen. Dabei erkennen sie die territoriale Integrität des Königreichs Dänemark und das Selbstbestimmungsrecht der Grönländer an. Investitionen von Nicht-NATO- oder EU-Staaten sind in Zukunft nur begrenzt möglich.
1: US-Präsident Trump hat sich für einen Diesel-Exportstopp ausgesprochen. Grund sind die massiv gestiegenen Treibstoffpreise in den Vereinigten Staaten. Nach Angaben von Finanzminister Bessent prüft die US-Regierung die Maßnahme. Zuletzt hatten die USA während der Ölkrise der 1970er Jahre ihre Ausfuhren von Rohöl weitgehend gestoppt. Vor den Kongresswahlen am 3. November suchen Trumps Republikaner ebenfalls händeringend nach Wegen, um die hohen Treibstoffpreise zu senken. In der Europäischen Union sind im vergangenen Jahr so viele E-Autos zugelassen worden wie nie zuvor. Gut jeder 6. neu zugelassene Pkw hatte nach Angaben des Statistischen Bundesamtes einen reinen Elektroantrieb. Der Anteil ist damit in den vergangenen 10 Jahren deutlich gestiegen, von 0,4 auf 17,3%. Deutschland liegt bei den Neuzulassungen von E-Autos leicht über dem EU-Schnitt. Das waren die Nachrichten. Das Wetter in Deutschland in der kommenden Nacht im äußersten Nordwesten bewölkt, an der Nordsee Regen. Sonst nur wenige Wolken, Tiefstwerte 13 bis 0 Grad, am kältesten im Südosten. Morgen oft heiter, im Nordwesten bewölkt und gegen Abend von der Nordsee und Ems her Regen bei 17 bis 24 Grad. Am Donnerstag wechselhaft, im Südwesten freundlicher, 14 bis 23 Grad. Es ist 22.03 Uhr.
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4: Herzlich willkommen hier zum Jazz auf Radio 3 vom RBB und dem NDR. Mein Name ist Holger Zimmer und heute gibt es mal wieder einen Rückblick auf das Jazzfest 2025. Bevor bald, also Ende dieses Monats, das aktuelle Jazzfest Berlin 2026 eröffnen wird, nehmen wir Sie noch einmal mit zum ersten Abend des Jazzfests im letzten Jahr. Dort begann also das Festival vor knapp einem Jahr unter dem Motto »Where will you run when the world is on fire?« und passend dazu war der Abend angenehm sperrig und eindringlich. Die Eröffnungskonzerte im Haus der Berliner Festspiele brachten 3 sehr unterschiedliche Musiker und Ensembles zusammen. Das sehr eindrucksvolle Duo mit Leo Wodada-Smith und Vijay Iyer hatten wir ja schon im Konzert hier vorgestellt. Heute hören wir nun den 2. Akt des Abends, Felix Henkelhausens Projekt Deranged Particles. Dieser 7-köpfigen Band, unter anderem auch mit Philipp Gropper und der umtriebigen Effi Filippo, wollen wir uns heute Abend widmen. Ein Abend, der im Klangnebel begann. Nur ungern haben sich Melodien aus dem Abstrakten herausgeschält. Immer wieder also kamen dann Themen und Fragmente auf und wurden oft elektronisch verfremdet. Der Abend endete zwischen akustisch reizvollen und ansprechend anspruchsvollen Kompositionen. Immer rhythmisch sehr vielschichtig, was das Ensemble Deranged Particles ausmacht. Zum Schluss lieferte die Band ein Finale, surrend wie ein frisch geölter Big Band-Mechanismus. Viel Spaß nun mit Felix Henkelhausens Deranged Particles beim Jazzfest Berlin.

Das war das Ensemble Deranged Particles rund um den Bassisten und Komponisten Felix Henkelhausen. Ein Konzert vom Eröffnungsabend des Jazzfests Berlin 2025, aufgenommen am 30. Oktober letzten Jahres im Haus der Berliner Festspiele. Nun haben wir noch ein Stück aus dem Set der Altsaxophonistin Angelika Nischia für Sie, die zusammen mit Cellistin Tomeka Reed und Eliza Salem an den Drums das Jazzfest eröffnet hatte. Das Stück heißt Morphoism, eine Dosis hochfrequenter Energie für die Nacht. Ich bin Holger Zimmer, machen Sie's gut und bleiben Sie fröhlich.

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1: Um 23 Uhr mit Constanze Semidey. Nach den CDU-Niederlagen bei den drei Landtagswahlen im September hat die Unionsfraktion im Bundestag über Konsequenzen beraten. Die Abgeordneten sprachen sich in der mehrstündigen Sitzung dafür aus, das Reformpaket der schwarz-roten Koalition schnell umzusetzen. Ein möglicher Aufstand gegen Bundeskanzler Merz ist nach den Worten unseres Berlin-Korrespondenten Markus Preis ausgeblieben.
2: Es gab Kritik an ihm, auch scharfe, die hat er auch angenommen, eine Mitverantwortung auch für das schlechte Ergebnis mit eingeräumt. Aber es gab eben auch die anderen Stimmen, unter anderem von Carsten Wildberger, dem Digitalminister. Der hat ja selber meine Firma geleitet und der hat den Abgeordneten gesagt, was macht man, wenn es einer Firma schlecht geht? Dann redet man nicht die Firma noch schlechter, sondern man überlegt sich, was ist zu tun. Und Friedrich Merz hofft wahrscheinlich, dass die Abgeordneten diesen Spirit mitnehmen. Jetzt sind 6 Monate Zeit bis zu den nächsten Landtagswahlen im April. Im Saarland, in Schleswig-Holstein und in Nordrhein-Westfalen.
1: Die USA, Dänemark und Grönland haben am Rande der UN-Vollversammlung in New York ein Sicherheitsabkommen unterzeichnet. Der grönländische Regierungschef Nielsen sprach von einer fantastischen Vereinbarung. Aus Stockholm, Mats Nicholson.
3: Die dänische Ministerpräsidentin Frederiksen betonte auf der gemeinsamen Pressekonferenz mit Nielsen, dass die Souveränität des Königreichs Dänemark mit dem neuen Abkommen gesichert werde. Die USA werden laut Abkommen 2 neue Militärstützpunkte auf Grönland errichten und große Bewegungsfreiheit auf der Insel bekommen. Dabei erkennen sie die territoriale Integrität des Königreichs Dänemark und das Selbstbestimmungsrecht der Grönländer an. Investitionen von Nicht-NATO- oder EU-Staaten sind in Zukunft nur begrenzt möglich.
1: US-Präsident Trump hat sich für einen Diesel-Exportstopp ausgesprochen. Grund sind die massiv gestiegenen Treibstoffpreise in den Vereinigten Staaten. Nach Angaben von Finanzminister Bessent prüft die US-Regierung die Maßnahme. Zuletzt hatten die USA während der Ölkrise der 1970er Jahre ihre Ausfuhren von Rohöl weitgehend gestoppt. Vor den Kongresswahlen am 3. November suchen Trumps Republikaner ebenfalls händeringend nach Wegen, um die hohen Treibstoffpreise zu senken. In Rheinland-Pfalz ist ein US-Militärflugzeug abgestürzt. Nach Angaben der US-Luftwaffe handelt es sich um einen F-16-Kampfjet. Der Pilot habe sich per Schleudersitz gerettet und werde jetzt medizinisch versorgt. Weitere Personen wurden offenbar nicht verletzt. Der Absturz ereignete sich am Nachmittag auf dem Vorfeld der US-Airbase Spangdahlem in der Eifel. Die Ursache wird noch untersucht. Das waren die Nachrichten. Das Wetter in Deutschland in der kommenden Nacht im äußersten Nordwesten bewölkt und an der Nordsee Regen möglich. Sonst nur wenige Wolken bei Tiefstwerten von 13 bis 0 Grad. Am kältesten wird es im Südosten. Morgen oft heiter, nur im Nordwesten bewölkt und gegen Abend dann von der Nordsee und Ems her Regen 17 bis 24 Grad. Am Donnerstag wechselhaft, im Südwesten freundlicher 14 bis 23 Grad. Es ist 23.03 Uhr.
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4: Heute hören Sie die 6. Folge unserer Lesung des Romans Symphonie Pathétique von Klaus Mann. Tschaikowskis Konzert im Leipziger Gewandhaus ist ein Erfolg. Auch die Presse ist begeistert. Am nächsten Abend erlebt er in der Oper den jungen Dirigenten Arthur Nikisch mit den Meistersingern. Und auch die folgenden Tage in Leipzig sind gefüllt mit Einladungen zu Gesprächen und Konzerten. Er trifft Edvard Grieg und dessen Frau Nina zum Frühstück in seinem Hotel. Grieg lobt Tschaikowskis Verdienste um die russische Musik. Peter Iljitsch reagiert verhalten, denn in seinem Land teilt man Griegs Meinung ganz und gar nicht. Gerade kommt das Gespräch auf Tolstoi, den Tschaikowski persönlich kennengelernt hat, als der Geiger Adolf Brodsky das Zimmer betritt. Es liest der Schauspieler Silvester Groth.
5: Grieg sagte, wobei er ein wenig rot wurde, »Ich habe unseren Freund Brodsky hergebeten. Ich wollte Ihnen mit ihm zusammen eine neue Arbeit von mir vorspielen, wenn es Sie nicht langweilt, lieber Tschaikowski. Es ist eine Violinsonate. Sie ist erst kürzlich fertig geworden. Aber das ist herrlich«, rief Peter Iljitsch aus. Man musizierte in Tschaikowskis kleinem Salon, von dem aus die Verbindungstüre in sein Schlafzimmer führte. »Der Bechsteinflügel ist anständig«, erklärte Peter Iljitsch. »Mir ist zwar noch nichts an ihm eingefallen, aber das ist ausschließlich meine Schuld.« Er setzte sich mit Frau Nina auf das Sofa unter die Lampe, die mit langen Seidenfransen dem Wohnraum traulichen Charakter geben sollte. Während Grieg auf dem Flügel die ersten Akkorde versuchte, bekam sein knabenhaftes, weiches, schüchternes Gesicht einen ernsten, sehr konzentrierten, beinahe drohenden Ausdruck. Mit einer wilden, schmerzlichen Trotzigkeit setzte der Gesang der Violine ein. Tschaikowski lauschte, den Kopf nach hinten, gegen die vergoldete und üppig geschnitzte Lehne des Sofas gelegt, den Mund ein wenig geöffnet, die Beine übereinander geschlagen. In dieser Haltung verblieb er während des ganzen Vortrags. Woher nimmt dieser blasse und schmale Mensch die Kraft? Oh, Sieg des schmächtigen Jünglingmannes dort am Flügel, denkt der ergriffen Lauschende. Du bist krank und nicht wohl ausgestattet zum Widerstand. Man sollte meinen, du müsstest schnell unterliegen. Aber gegen den Ansturm all dessen, was dich bedroht, setzt du eine kurze, stampfende Melodie, und die erweist sich als stärker. Was für ein Freundeseinfall, mir gerade dieses vorzuspielen, gerade jetzt, so dass ich aufgerichtet und gekräftigt wurde. Ich danke dir, rief Peter Iljitsch, der aufgesprungen war. Das war prachtvoll. Das ist gewiss das Schönste, was du gemacht hast. Und es ist die schönste Musik, die uns aus deinem Lande gekommen ist. Edward Grieg hatte schon wieder sein kindlich, weiches, ängstliches Gesicht. Lieber Tschaikowski, sagte er, Sie machen mich glücklich. Und seiner Nina liefen Tränen der Rührung über die Wangen. Brodsky, eifrig und laut, rühmte immer neue Einzelheiten der Komposition. Unser Grieg hat ein Meisterwerk geschaffen. Berühmt aber wird man für seine gefälligen, kleinen Stücke, erklärte Grieg, auf dessen Lippen plötzlich ein dünnes, pikiertes Lächeln erschien. Das Lächeln des in seiner Heimat viel Gekränkten, der aus engen Verhältnissen kommt. Berühmt wird man für die Hausmusik, das Nette, leicht spielbare. Aber ich spüre jetzt, dass auch ich noch nicht ganz ausgesungen bin, sagte Tschaikowski, der, plötzlich ganz auf sich, auf seine Qual und Hoffnung konzentriert, die letzten Worte des anderen überhört zu haben schien. Warte nur, Grieg, auch von mir wird noch etwas kommen. Er hatte Grieg die beiden Hände auf die Schultern gelegt. Während sein Blick durch den neu gefundenen Freund hindurchzugehen schien, schüttelte er den kleinen Mann langsam in einem bestimmten Rhythmus hin und her. Wir sind noch nicht fertig. Wir sind noch keineswegs fertig. Wenn wir nur nicht vorzeitig nachgeben. Es wechselten die Orte und die Gesichter. Sie glitten vorüber und sie entglitten. Peter Iljitsch schaute sie an und schaute ihnen nach, mit dem sanft grübelnden Blick. Er machte viele Bekanntschaften, er schüttelte viele Hände. Ein etwas befangener Weltmann, liebenswürdig, aber leicht verstörbar, bewegte er sich in vielerlei Räumen, hatte unverbindlich Teil an vielerlei Gesprächen. Manchmal spürte er, dass er sich fürchtete vor all diesen fremden Gesichtern, ihrem Lachen, ihren fremden Augen und den sinnlosen Bewegungen ihrer fremden Lippen. Er hielt sich wieder einen Tag in Berlin auf. Dort gab es Besprechungen wegen seines Konzertes. Ein einflussreicher Herr, mit dem er häufig beisammen saß, hieß Hugo Bock. Kommerzienrat Bock bestand darauf, dass Peter Iljitsch in der Philharmonie die Ouvertüre 1812 aufführte. Unser Publikum mag das, behauptete er. Siegfried Neugebauer durfte bei solchen Konferenzen nicht fehlen. Mit der krausgezogenen Nase lustvoll schnuppernd, genoss er die Beleidigung, die Peter Iljitsch ihm auch in Gegenwart Dritter ins Gesicht schleuderte. Siegfried Neugebauer mischte sich in alles, stiftete Konfusionen, schlug näselnd und vornehm die absurdesten Dinge vor, in einem Tonfall, als handelte es sich um das Einleuchtendste von der Welt, blickte verschleiert, lächelte süßlich, da er angefahren wurde, war verschlagen, unbarmherzig, aufdringlich und von entwaffnender Ergebenheit, sagte, »Sie sind unendlich ungerecht, Meister, aber ich bleibe zu Ihren Diensten«, und steckte sein rosiges, trübe, besorgtes Gesicht wieder ins Zimmer. Eine Stunde, nachdem man ihn vom Hausknecht hatte hinauswerfen lassen. Für Peter Iljitsch verkörperte er alle zähe Unannehmlichkeit des Lebens. Er bezahlte dem Unglücksmenschen eine erhebliche Abstandssumme, um aus dem peinlichen Vertrag mit ihm endgültig loszukommen. Er schwor sich, ihn nie wieder zu empfangen. Kein Telegramm, keinen Brief mehr von ihm zu öffnen. Von Berlin fuhr Peter Iljitsch nach Hamburg. Dort sah er Hans von Bülow wieder und er fand ihn gealtert. Die Furchen auf der hohen und gescheiten Stirne des großen Dirigenten, die Falten, die oberhalb der Nasenflügel begannen und im buschigen Schnurrbart endeten, hatten sich schmerzlich vertieft. Es waren schlimme Risse aus ihnen geworden. Das schmale, nervöse, höchst intelligente Gesicht mit spitzem Ziegenbärtchen am kurzen Kinn hatte sich merkwürdig verändert. Es schien weniger beweglich, weniger reizbar als einst. Ein bitterer Friede hatte sich über diese Züge gebreitet, die gespannt und unruhvoll gewesen waren. Bülow, berühmt für seine jähen Kapricen und für seine mörderischen Witze, sprach nun gedämpfter, vorsichtiger. Manchmal schien sein Blick zu entgleiten. Dann bekam auch seine Stimme einen merkwürdig entfernten, geheimnisvollen Ton und er äußerte Unzusammenhängendes, Abwegiges, wobei er schief und betrübt lächelte. Er ist über seine tausendfach besprochene schauerliche Privataffäre nicht hinweggekommen, stellte Peter Iljitsch bei sich mit Bestürztheit fest. Wie hart das Leben uns anfasst. Es will nicht dulden, dass wir aufrecht gehen. Es blamiert uns und erniedrigt uns, wo es nur kann. Für jeden hält es eine eigene Sorte von Qual und Blamage bereit. Diesen zum Beispiel hat es zum berühmtesten Hahnrei der Epoche gemacht. Er ist ein Opfer Wagners und seines gnadenlosen Eroberungstriebes und ein Opfer der skrupellos pathetischen Frau Cosima. Die Unterhaltung zwischen Hans von Bülow und Tschaikowski war angeregt und vertraut. Aber es kam Peter Iljitsch vor, als habe sie den freundschaftlichen Ton nicht mehr, wie das letzte Mal in Russland. Vielleicht liegt es daran, dachte er besorgt, dass ich hier nicht in der von ihm geleiteten Gesellschaft dirigiere, sondern bei der Konkurrenz. Das wäre mir grenzenlos peinlich. Ich bin diesem wunderlichen und bedeutenden Mann großen Dank schuldig. Aber die Konkurrenz hatte mich doch zuerst aufgefordert. Und außerdem hat sie den weitaus besseren Ruf. Übrigens zerstreute Bülow schon einige Minuten später die Skrupel, die Peter Iljitsch sich machte. Er beklagte sich seinerseits über das Orchester, mit dem er zu arbeiten hatte, und das gleichzeitig das Orchester der Hamburger Oper war. »So kommen die Leute halbtot von den Opernproben in einem reduzierten Zustand zu mir«, sagte er bitter. Zum Abschied schenkte er Peter Iljitsch einige etwas merkwürdige Gegenstände. Zum Beispiel eine Bilderserie, darstellend alle sozialdemokratischen Abgeordneten des Deutschen Reichstags. Und einen großen Perlmutterknopf. »Um Ihnen ein Vergnügen zu machen, mein Lieber«, sagte er hastig. Später erzählte man Peter Iljitsch, Bülow habe diesen merkwürdig zerstreuten und zuweilen unheimlich heftigen Ton jetzt gegen alle seine alten Freunde. Manche wagten es anzudeuten, dass sie um seinen Verstand fürchteten. Er erfuhr, dass Bülow nach der vernichtenden Wagner-Enttäuschung und nach der krampfig übersteigerten Brahms-Vergottung im Begriff sei, ein neues Genie zu entdecken und zu lancieren. Einen jungen Komponisten, von dem man im konservativen Hamburg mit einer gewissen scheuen, halb noch skeptischen Neugierde sprach. Er hieß Richard Strauss. Peter Iljitsch kannte eine symphonische Arbeit von ihm. Er fand sie abscheulich, anspruchsvoll verwildert, misstönend und fast ganz talentlos. »So bin ich also bei Bülow nicht mehr auf der Tagesordnung«, bemerkte Tschaikowski. Und er erinnerte sich der mitreißenden Werf, die der große Dirigent für ihn eingesetzt hatte, in Petersburg damals. Es war kaum 3 Jahre her. Als er der dritten Suite zu einem Triumph verhalf und eine internationale Sensation aus ihrer Uraufführung machte, eben jener dritten Suite, die Peter Iljitsch nun hier in Hamburg, im Bülow-feindlichen Lager, selber dirigieren sollte. Nach der glanzvollen Aufführung durch Bülow hatte er sie für seine beste Arbeit gehalten. Inzwischen war er unsicher geworden. Nicht ohne schwere Zweifel und Bedenken blätterte er jetzt in der Partitur. Es gab viele Hände zu schütteln und in viele fremde Gesichter zu schauen. Abends war ein Konzert zu besuchen. Bülow führte die Eroica auf. Peter Iljitsch beschloss am nächsten Morgen, in eine fremde kleine Stadt zu fliehen, denn es blieben ihm noch einige Tage, bis die Proben zu seinem Hamburger Konzert beginnen würden. Die fremde kleine Stadt war grau und winklig. Peter Iljitsch spazierte durch enge, spitzgiebelige Gassen. Er betrachtete sich ein altes Rathaus und eine alte Kirche. Die fremde kleine Stadt gefiel ihm. Sie hieß Lübeck. Das Hotel schien ziemlich komfortabel. Er mietete ein Schlafzimmer mit kleinem Salon. Übrigens war es keineswegs billig. Peter Iljitsch wurde plötzlich ergriffen von der Angstvorstellung, er würde mit seinem Gelde nicht reichen. Irgendwo sitzen bleiben. Die Hotelrechnung unbezahlt. Die Furcht vor einer katastrophal und unvermittelt einsetzenden Armut packte ihn manchmal. Etwa so, wie ihn die unbegründete, aber heftige Angst vor dem tückischen Herzleiden packte. Obwohl seine Einnahmen stattlich waren. Und er überdies der Hilfe seiner geheimnisvollen Gönnerin und Freundin Nadjeschta von Meck sicher sein konnte, von der er eine Jahresrente bezog, die nicht weniger als 6.000 Rubel ausmachte. »Ich habe wieder viel zu viel ausgegeben«, dachte er beängstigt und stapfte zigarettenrauchend zwischen Salon und Schlafzimmer hin und her. »Alles hat ganz unverhältnismäßig viel gekostet. Die Einnahmen aber sind gering. Wie teuer war allein das Restaurant gestern nach dem Konzert? Ich hatte leider einen Herrn von der Philharmonie eingeladen. Wenn nicht dieser Tage Antwort aus Petersburg kommt, wegen meines untertänigen Gesuchs an den Kaiser um eine Ehrenrente, dann werde ich Verleger Jürgenson telegrafieren müssen. Und außerdem bin ich genötigt, die gute Nadjeschta um eine Extrazuwendung zu bitten. Es wäre mir schrecklich peinlich, da ich sie ohne dies sehr viel Geld koste. Aber es müsste sein. Schließlich kann ich mir nicht meinen warmen Pelz und meine schöne Uhr verpfänden lassen.« Die Antwort aus Petersburg kam schon 2 Tage später. Sie war glänzend. Seine kaiserliche Majestät, der Zar, hatte gnädigst die jährliche Ehrenrente von 3.000 Rubeln für den Komponisten Peter Iljitsch Tschaikowski bewilligt. Der Intendant der kaiserlichen Theater, Vsevolozhsky, ein Freund und Gönner des Komponisten, der alles angeregt und befürwortet hatte, teilte es mit und gratulierte. Nun konnte man wieder aus dem Vollen wirtschaften. Denn die Idee, in Anbetracht dieser neuen Einnahme etwa auf die Rente der Frau von Meck zu verzichten, kam Peter Iljitsch keineswegs in den Sinn. Inzwischen waren leider schon wieder andere Peinlichkeiten passiert. Die stillen Tage waren gut gewesen. Man konnte Briefe schreiben an den Bruder Modest, an Nadjeschta von Meck. Man konnte über einem Buche sitzen. Und es gab die Spaziergänge in den winkligen Gassen. Abends das Sitzen beim Schnaps in einer Kneipe. Die Einsamkeit schmeckte gut. Wie frische Luft, wenn man zu lange in einem rauchigen Lokal gesessen hat. Leider aber interessierte sich der Sohn des Hoteliers für Musik. Er entdeckte den Namen des russischen Komponisten im Gästebuch. Mit seinem Vater zusammen machte er Aufwartung in der Stube des berühmten Klienten. Die Szene war außerordentlich peinlich. Vater und Sohn stotterten, beide hatten einen roten Kopf. Einen roten Kopf hatte auch Peter Iljitsch, der sich dringend wünschte, ganz woanders zu sein. »Tja«, sagte der Lübecker Hotelier, »meine selige Frau konnte ja auch ganz nett singen, aber mehr lustige Sachen.« Peter Iljitsch war sehr verzweifelt. Er speiste abends auf seinem Zimmer. Nach dem Essen ließ er sich zum Stadttheater fahren. Der berühmte Barnai gastierte als Othello. Peter Iljitsch wohnte der Vorstellung im Hintergrund einer Loge bei, in der es muffig nach verstaubtem Plüsch roch. In der Pause promenierte er im Foyer zwischen den Honoratioren von Lübeck. Er wunderte sich über die Toiletten der Damen und über ihren abweisenden, fast strafenden Gesichtsausdruck. Immerhin war es angenehm zu wissen, dass von all diesen Leuten sicherlich keiner jemals den Namen Tschaikowski gehört hatte. Das Unglück wollte es aber, dass der Sohn des Hoteliers sich auch im Theater befand. Der kulturell strebsame Jüngling erkundigte sich, ob er einige Bekannte seines Vaters herbeiholen dürfe. Peter Iljitsch nickte entsetzt. Sämtliche Herren zeigten eine gewisse Neigung, viel und grundlos zu lachen. Sie sagten famos, großartig und kolossal, ohne dass Peter Iljitsch genau verstanden hätte, worauf es sich bezog. Und sie fragten ihn, ob er nicht enorm stolz darauf wäre, in Deutschland Konzerte geben zu dürfen, ob das Kompositionsgewerbe viel Mühe machte, ob es schöne russische Militärmärsche gäbe, was er von Richard Wagner hielte, ob er den Zaren kannte und ob es in Moskau auch im Sommer kalt sei. Peter Iljitsch beschloss, noch in dieser Nacht spätestens am nächsten Morgen nach Hamburg zurückzureisen. In Hamburg wohnte er Zimmer an Zimmer mit dem jungen Pianisten Sapielnikow, der das B-Moll-Klavierkonzert in der Philharmonie spielen sollte. Morgens um 9 Uhr begann er zu üben. Peter Iljitsch wurde durch seine eigenen Melodien aus dem Schlaf geweckt. Sapielnikow wiederholte unaufhörlich dieselbe Phrase. 10-mal, 15-mal, 30-mal. Schließlich kam er zu Peter Iljitsch ins Schlafzimmer gestürzt. »Ich kann es nicht, Meister. Ich kann es nicht«, schrie Sapielnikow, dem Schweißperlen auf der weißen Stirn standen. »Oh, ich möchte mir die Hände zerbeißen«, und er biss sich wirklich in die Knöchel der verzweifelt geballten Faust. »Es wird schon werden«, redete Peter Iljitsch sanft aus dem Bett. »Ach, diese blöden, widerspenstigen, lahmen Hände«, klagte Sapielnikow, und er ließ seine Finger spielen. Lange durchgearbeitete, hager kraftvolle Finger mit ganz kurz geschnittenen Nägeln, die wie abgenagt aussahen. »Dabei ist dieses Konzert so ungeheuer wichtig für mich«, klagte er und ließ sich in einen Sessel fallen. In seinem grobknochigen, mageren Gesicht schienen die dunklen, tiefliegenden Augen hungrig zu sein. Hungrig nach jenem Ruhm, den Zilottis schöner und gelassener Blick als das Selbstverständliche, ihm zukommende, freilich auch Lebensnotwendige beanspruchte und erwartete und den Sapielnikow mit verzweifeltem Krafteinsatz herbeizwingen wollte, koste es was auch immer. »Ich hatte gestern ein Telegramm von Sophie Menta aus London«, berichtete er. »Sie meint, ich sollte das Letzte aus mir herausholen. Dieses Konzert könnte für meine ganze Karriere entscheidend sein.« Er streckte und bog wieder seine langen, muskulösen Finger. Peter Iljitsch kannte Frau Sophie Menta, die berühmte Lehrerin Sapielnikows aus St. Petersburg und Moskau. Er schätzte sie. Sie war eine sehr bedeutende Pianistin, eine reizende und zerfahrene Person. »Grüßen Sie Madame Sophie von mir«, sagte Peter Iljitsch. »Ich muss Erfolg haben«, schrie Sapielnikow und schnellte aus dem Sessel empor, als könnte man nicht sitzen bleiben, wenn man das Wort Erfolg auch nur aussprach. »Sie werden Erfolg haben, mein Lieber.« Peter Iljitsch redete ihm zu wie einem Kranken. »Sie werden sogar einen sehr großen Erfolg haben. Es wird ausgezeichnet.« Und er dachte, während er den erregt auf- und abbrennenden Sapielnikow mit einem müden, etwas mitleidigen Lächeln betrachtete, »Ich muss ihm helfen, diese Gier muss gestillt werden. So hungrig darf man einen Menschen nicht herumlaufen lassen. Ich werde ein Konzert für ihn in Berlin arrangieren. Ich werde in allen Interviews von ihm sprechen, um für ihn Reklame zu machen. Der Junge wird ja verrückt, wenn er nicht bald seinen Ruhm hat, seinen elenden Ruhm.« »Sie sind so gut zu mir, Meister«, sagte Sapielnikow, der Tränen in den tiefliegenden, brennenden Augen hatte. Er drückte Peter Iljitsch heftig die Hand und ging in sein Zimmer hinüber, um weiter zu üben. Er übte 10 Stunden am Tag. Sapielnikow hatte mit dem Bemoll-Klavierkonzert einen starken Erfolg, einen sehr viel stärkeren als Tschaikowski. Denn Peter Iljitsch konnte deutlich merken, dass die Komposition nicht gefallen hatte. Es war Sapielnikow, der immer wieder gerufen wurde. »Man scheint hier nicht gerade begeistert von meinem lieben Opus 23«, dachte im Künstlerzimmer Tschaikowski, während sich Sapielnikow glühend vor Erregung und Glück draußen verneigte. »Man bleibt hochmütig und reserviert vor seinen Reizen.« Er umarmte Sapielnikow, der hoch aufatmend zurückkam von seinem Triumph. »Ich gratuliere, ich gratuliere«, sagte Peter Iljitsch immer wieder und klopfte dem am ganzen Leib Bebenden den mageren Rücken. »Du hast es herrlich gemacht.« Sapielnikow schluckte und strahlte. »Ja, wirklich?« fragte er gierig nach Lobsprüchen. »Zu Anfang bin ich furchtbar aufgeregt gewesen. Ich habe auch einmal daneben gegriffen im ersten Satz. Das liegt übrigens nur am Wetter«, schwatzte er. »Ich bin immer nervös, wenn die Wolken so hängen. Davor hat mich Sophie Menta oft gewarnt.« Die Bemerkung über das Wetter war völlig sinnlos. Man hatte einen klaren Wintertag gehabt. »Es war großartig, mein Junge«, sagte Peter Iljitsch und klopfte ihm weiter auf den Rücken. Auch die dritte Suite fand eine kühle Aufnahme. Während der ersten Sätze wurde viel gehustet. Da Peter Iljitsch mit allen seinen Nerven spürte, dass der festliche Lärm, den er leiten musste, hier kein Echo fand, hasste er ihn. Ja, ihn ekelte vor dem triumphierenden, klirrenden und dröhnenden Getöse. Sein Arm, den er gebieterisch recken musste, war müde. Der Geschmack in seinem Munde war schlecht. Und es war ihm unsagbar peinlich, hier stehen und dieses unersättlich sich wiederholende, sich immer noch einmal steigernde und sich selbst überbietende Orchesterrauschen dirigieren zu müssen. Ach, dass ich mich immer so entsetzlich gehen lasse in den Finales, dachte er gequält. Wie schal und falsch und aufgedonnert das alles klingt. Es ist so peinlich, dass ich versinken möchte. Nachdem der Applaus verklungen war und Tschaikowski sich zitternd vor Scham vom Podium zurückgezogen hatte, kam Hans von Bülow zu ihm ins Künstlerzimmer, um ihm die Hand zu drücken. Peter Iljitsch sagte erschöpft, während des Finales hatte ich die allergrößte Lust, den Taktstock hinzuschmeißen. Als Sie das in Petersburg gemacht haben, war es schöner. Bülow sagte Sapielnikow ein paar kluge Komplimente über sein Spiel. Es fiel Peter Iljitsch plötzlich wieder auf, wie alt und mitgenommen er aussah. Bülow sprach weiter. »Ich habe heute wieder die ganze Schönheit der Musik begriffen, mit der ich mich so viel beschäftigt habe. Unser Freund Tschaikowski ist ein großer Mann.« Er wandte, von dem gierig lauschenden Sapielnikow weg, sein von vielen und bitteren Abenteuern gezeichnetes und verzerrtes, jetzt ergriffenes Gesicht Peter Iljitsch zu. Peter Iljitsch musste zum großen Empfang, den die Philharmonie zu seinen Ehren gab. Es waren über 100 Personen geladen. Man saß an kleinen Tischen. Tschaikowski hatte den Ehrenplatz neben einem vornehmen Greis, Herrn Avé Lallemand, erstem Vorsitzenden der Gesellschaft. Der zarte Alte gefiel ihm außerordentlich gut. Über einem altertümlich geschweiften Vatermörderkragen hatte er ein alabasterfarbenes, sehr kleines, von unzähligen Fältchen durchzogenes Gesicht. Mit silberweißen, sehr soignierten kleinen Backenbärten und ausdrucksstarken dunklen Augen. »Sie erlauben, dass ich vollkommen offen zu Ihnen bin, lieber Tschaikowski«, sprach der uralte Herr, der sich mit zerbrechlichen, aber gewandten Fingerchen eine Orange schälte. »Ich bin 80 Jahre alt und kann mir das leisten.« »Ich werde Ihnen dankbar für Ihre Offenheit sein«, erwiderte Peter Iljitsch und redete etwas lauter als sonst. Er musste annehmen, dass sein Partner ein wenig schwerhörig war. »Sie sind sehr begabt«, sagte Herr Avé Lallemand, immer mit seiner Orange beschäftigt. »Ungeheuer begabt, aber Sie sind auf der falschen Fährte.« Er schüttelte tadelnd den zarten Kopf. »Es ist etwas Wildes, Asiatisches, ja, Sie verzeihen das harte Wort, etwas Barbarisches in Ihrer Musik, das meinen Ohren wehe tut.« Er legte mit einer empfindlichen Geste die beiden kleinen Hände an die Ohrmuscheln, als schmerzte dort immer noch Tschaikowskis lärmende Musik. »Sie missbrauchen das Schlagzeug«, sagte er weinerlich. »Dieses Finale Ihrer dritten Suite, das ist ja eine Dynamitexplosion. Das gellt ja im Trommelfell. Oh weh! Das ist ein nihilistischer Lärm. Verstehen Sie, was ich meine? Er drückt gar nichts aus. Er ist leer im Grunde.« Peter Iljitsch lauschte aufmerksam, den Kopf ganz in die Nähe des Alten gerückt, obwohl dieser keineswegs undeutlich sprach. »Sie könnten ein ganz großer werden«, behauptete der Greis, »wenn Sie nur gewisse Unmanieren ablegen wollten. Bessern Sie sich, entscheiden Sie sich anders, Sie sind doch noch jung.« Unter dieser Bemerkung zuckte Peter Iljitsch zusammen. Sie verwirrte und sie entzückte ihn. Er hörte den Uralten, der ihn für jung hielt, weiterreden. »Lernen Sie bei unseren großen Meistern, bei Ihrer edlen Mäßigung, Ihrer Vollkommenheit. Kommen Sie nach Deutschland, bleiben Sie bei uns. Unser Land ist das einzige, das eine wirkliche und ernste musikalische Kultur besitzt.« Peter Iljitsch fühlte sich plötzlich so müde, dass er kaum die Augen offen halten konnte. Vor ihm verschwamm das gebrechliche, gescheite Greisenantlitz, verschwamm in Dunst und Qualm das Bild der ganzen essenden, trinkenden, schwatzenden, atmenden, riechenden, fremden Gesellschaft. »Ich will wieder in eine fremde, kleine Stadt fliehen«, dachte Peter Iljitsch, »ehe ich in Berlin unter die Leute muss. Ich habe gehört, Magdeburg soll sehr klein und fremd sein.«
4: Sinfoniepathetik von Klaus Mann. Sie hörten die 6. von 18 Folgen des Romans, gelesen von Silvester Groth, produziert vom Mitteldeutschen Rundfunk. Morgen geht's weiter, wie immer um 13.30 Uhr. Die Wiederholung senden wir um 23.03 Uhr hier auf Radio 3. 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
2: Um 0 Uhr mit Milat Kupay. Nach den CDU-Niederlagen bei den drei Landtagswahlen im September hat die Unionsfraktion im Bundestag über Konsequenzen beraten. Die Abgeordneten sprachen sich in der mehrstündigen Sitzung dafür aus, das Reformpaket der schwarz-roten Koalition schnell umzusetzen. Ein möglicher Aufstand gegen Kanzler Merz ist nach den Worten unseres Berlin-Korrespondenten Markus Preis ausgeblieben.
3: Es gab Kritik an ihm, auch scharfe, die hat er auch angenommen, eine Mitverantwortung auch für das schlechte Ergebnis mit eingeräumt. Aber es gab eben auch die anderen Stimmen, unter anderem von Carsten Wildberger, dem Digitalminister. Der hat ja selber meine Firma geleitet und der hat den Abgeordneten gesagt, was macht man, wenn es einer Firma schlecht geht? Dann redet man nicht die Firma noch schlechter, sondern man überlegt sich, was ist zu tun. Und Friedrich Merz hofft wahrscheinlich, dass die Abgeordneten diesen Spirit mitnehmen. Jetzt sind 6 Monate Zeit bis zu den nächsten Landtagswahlen im April. Im Saarland, in Schleswig-Holstein und in Nordrhein-Westfalen.
2: Die USA, Dänemark und Grönland haben am Rande der UN-Vollversammlung in New York ein Sicherheitsabkommen unterzeichnet. Der grönländische Regierungschef Nielsen sprach von einer fantastischen Vereinbarung. Aus Stockholm, Mats Nicholsen.
4: Die dänische Ministerpräsidentin Frederiksen betonte auf der gemeinsamen Pressekonferenz mit Nielsen, dass die Souveränität des Königreichs Dänemark mit dem neuen Abkommen gesichert werde. Die USA werden laut Abkommen 2 neue Militärstützpunkte auf Grönland errichten und große Bewegungsfreiheit auf der Insel bekommen. Dabei erkennen sie die territoriale Integrität des Königreichs Dänemark und das Selbstbestimmungsrecht der Grönländer an. Investitionen von Nicht-NATO- oder EU-Staaten sind in Zukunft nur begrenzt möglich.
2: US-Präsident Trump hat sich für einen Diesel-Exportstopp ausgesprochen. Grund sind die massiv gestiegenen Treibstoffpreise in den Vereinigten Staaten. Nach Angaben von Finanzminister Bessent prüft die US-Regierung diese Maßnahme. Zuletzt hatten die USA während der Ölkrise der 1970er Jahre ihre Ausfuhren von Rohöl weitgehend gestoppt. Vor den Kongresswahlen am 3. November suchen Trumps Republikaner ebenfalls händeringend nach Wegen, um die hohen Treibstoffpreise zu senken. In Rheinland-Pfalz ist ein US-Militärflugzeug abgestürzt. Nach Angaben der US-Luftwaffe handelt es sich um einen F-16 Kampfjet. Der Pilot habe sich per Schleudersitz gerettet und werde jetzt medizinisch versorgt. Weitere Personen wurden offenbar nicht verletzt. Der Absturz ereignete sich am Nachmittag auf dem Vorfeld der US Airbase Sprangdahlem in der Eifel. Die Ursache wird noch untersucht. Das waren die Nachrichten. Und das Wetter in Deutschland, im Nordwesten bewölkt und an der Nordsee Regen möglich, sonst nur wenige Wolken, Tiefstwerte 13 bis 0 Grad. Tagsüber oft heiter, nur im Nordwesten bewölkt und Regen und von der Nordsee her die Höchstwerte 17 bis 27 Grad. Es ist 0 Uhr 3.
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6: Guten Abend und herzlich willkommen. Am Mikrofon ist für Sie Sven Knappe. Bis zu den 2 Uhr Nachrichten bringen wir Aufnahmen aus den Archiven des Westdeutschen Rundfunks. Mit dabei sind das WDR-Funkhausorchester, die Capella Coloniensis, das Schuppanzig-Quartett, die Nordwestdeutsche Philharmonie und das Neue Orchester. Das WDR-Funkhausorchester unterstützt zu Beginn das Kölner Klavierduo bei seiner Interpretation des großen Klavierkonzerts in D-Dur von Johann Christian Ludwig Abbey.

Das Kölner Klavierduo Michael Krücker und Elžbieta Kalvelage hörten wir. Mit dem großen Klavierkonzert Opus 6 von Johann Christian Ludwig Abbey, begleitet vom WDR-Funkhausorchester. Für das ein oder andere Wunder hat Joseph Haydn in der Musikgeschichte gesorgt. Er gilt als Erfinder der klassischen Sinfonie und des Streichquartetts. Eine seiner Sinfonien trägt sogar den Namen The Miracle und wurde 1791 in London uraufgeführt. Bruno Weil leitet die Capella Coloniensis.

Das war die Sinfonie Nummer 96 mit dem Beinamen The Miracle aus der Feder von Joseph Haydn, gespielt von der Capella Coloniensis unter Bruno Weil hier im ARD Nachtkonzert. Ein Zeitgenosse Haydns war Gaetano Brunetti, ab 1767 Violinlehrer und Musikmeister des Prinzen von Asturien. Charakteristisch für seine Musik sind starke dynamische Gegensätze, abrupte Wechsel von Stimmung und Tonart. Brunettis Streichquartett in B-Dur bietet das Schuppanzig-Quartett.

Das Schuppanzig-Quartett aus Österreich interpretierte das Streichquartett in B-Dur von Gaetano Brunetti. Hier ist das ARD-Nachtkonzert, präsentiert von BR Klassik mit einer sinfonischen Dichtung von Johann Wagener, die zum 300. Geburtstag des niederländischen Malers Rembrandt entstand. Saul und David lautet der Titel. Anthony Hermus dirigiert die Nordwestdeutsche Philharmonie.

Saul und David, eine sinfonische Dichtung von Johann Wagener, zum Klingen gebracht von der Nordwestdeutschen Philharmonie unter Antoni Hermus. Der böhmische Geiger und Kapellmeister Johann Wenzel Kalliwoda setzt den großen Schlusspunkt in dieser Stunde mit seiner Sinfonie Nummer 7 in G-Moll aus dem Jahr 1841. Christoph Spering leitet das neue Orchester.

Das neue Orchester spielte unter der Leitung von Christoph Spering die Sinfonie Nummer 7 in G-Moll von Johann Wenzel Kalevoda. In den vergangenen beiden Stunden brachten wir Aufnahmen aus den Archiven des Westdeutschen Rundfunks. Nach den 2 Uhr Nachrichten meldet sich das ARD-Nachtkonzert zurück mit Musik von Wolfgang Amadeus Mozart, John Field und Nikolai Rimsky-Korsakow.

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1: Um 2 Uhr mit Milat Kupay. Kanzleramtschefin Wagen hat bekräftigt, dass die Bundesregierung die geplanten Sozialreformen bei Pflege, Krankenversicherung und Rente umsetzen will. Das sagte sie am Abend vor Wirtschaftsvertretern in Berlin. Aus der Nachrichtenredaktion Christoph Tietz.
2: Vor den Wirtschaftsverbandsbossen versprach Wagen in ihrer Rede mehr Tempo und sagte, die Koalition müsse nun Knoten lösen. Der Reformkurs müsse den Menschen aber auch besser erklärt werden. Wünschen der SPD nach Änderungen an der Rentenreform nach den jüngsten Landtagswahlen erteilte die Kanzleramtschefin indirekt eine Absage. Die von der Rentenkommission vorgeschlagene Reform sei ein Gesamtkunstwerk, das sehe sie genauso wie der Kanzler und auch SPD-Arbeitsministerin Baas. DIH